0: Jack Hamill, Space Dimension Controller von seinem neuen Album Orange Melamine. What that means, Melamine, Dirk?
1: I've no idea. Never heard the word before.
0: 27. Mai auf Ninja Tune und wir hören noch einen Song von Space Dimension Controller.

0: Alright. Ich nehme an, Dirk, das gefällt dir besonders gut, so wie ich dich kenne.
1: Gefällt mir ausgesprochen gut.
0: Gut. Space Dimension Controller. Ziemlich oldschool, wie wir gerade angemerkt haben, als die Mikrofone zu waren. Und
1: einfach wunderbar.
0: Das ist ja unsere musikalische Früherziehung gewesen damals.
1: Sehr schön. Auf welchem Label ist es?
0: Immer noch auf Ninja Tune.
1: Auf Ninja Tune, sehr great.
0: Und ich hoffe, er spielt jetzt auch bald wieder in Berlin.
1: Hoffe ich auch.
0: Jack Hamill.
1: Dann komme ich mit.
0: Gut.
1: Cool. So, we're going to have a little more Welsh pop now. Last time, you weren't here, Michael, but it was my great honor to play the new single by the Super Furry Animals, who, you know, I'm a big fan. And the lead singer has also got a new single. This is a political song. It's called I Love You, But You, EU, because there's this referendum in 2 weeks in the UK about leaving the EU. What are they, crazy, these Brits? What? I actually voted today. I sent my vote in. But this is Griff's song about it.
2: I

0: That was Griff Rhys there.
1: Cause I love you.
0: With the song. That was Griff Rhys with the song I Love You, which is a thing about the. I don't know, I hear myself. It's very strange. Huh. And Michael, you have the right song.
2: Wir haben jetzt ein bisschen improvisiert während der Pause.
0: I'm not getting the mics here somehow. I got out. Sorry, my problem. My mistake. Yeah, Griff Rhys there with the I Love You.
2: Genau.
0: You can use the two.
2: Und wir haben jetzt während der Pause ein bisschen improvisiert und ich habe den passenden Song danach gefunden, den wir jetzt, der nicht geplant war, aber den wir jetzt spielen müssen. Passend nach I Love You hören wir jetzt I Don't Love You Anymore.
0: Let's have it.

0: Love You Anymore, Dirk.
1: Oh.
0: Von Anoni. Hat super Hype im Moment. Spielt Ende Juni im Tempodrom.
1: 28th of June.
0: Ja. Und ist ein Album, das mir überhaupt nicht gefallen hat am Anfang. Aber nachdem mir so viele Leute davon so viel erzählt haben und so viel positive Dinge, habe ich es mir auf dem Weg in meine Heimatstadt, deswegen war ich auch in der letzten Show nicht dabei, mir 10 Mal hintereinander angehört, bis es mir gefallen hat, und jetzt finde ich es ganz großartig. Und das Gleiche erwarte ich von dir auch, mein Lieber.
1: Gut, also dann müssen wir gleich noch einen Track von Anoni hören.
0: Genau, das neue Album heißt Hopelessness und wir hören den Titelsong dazu.

0: Hopelessness. Kürzlich erschienen auf Rough Trade und
1: Secretly Canadian.
0: Ja, und sie spielt wann nochmal? Im Juni?
1: 28. Juni.
0: Im Tempodrom. Es gibt noch Karten und jeder, der das Album noch nicht gehört hat oder es jetzt total all gefunden hat und kitschig, dem würde ich empfehlen, es nochmal zu hören und nochmal zu hören, nochmal zu hören. Denn ich glaube, es ist eines der besten Pop-Alben, das ich in den letzten Jahren gehört habe.
1: And Anoni is of course the singer from Anthony and the Johnsons.
0: Natürlich.
1: Unmistakable yeah. voice.
0: Und hat right. unter anderem zusammengearbeitet mit Hudson Mohawk und One Tricks Point Never und noch so einigen anderen.
1: Very nice. Yeah. Cool. So that's Anoni, and who's playing at the end of June. I've got a concert tip for this weekend. This is my big tip at the Torstrassen Festival that's happening this weekend. It's Le Millipede. We're going to hear some tracks now from their amazing album on Alien Transistor, Die Jährlichen Winde, Le Millipede.

0: What an amazing sound.
1: Lustig.
0: Sehr lustig, oder? Sehr tanzbar. Ich habe die letztes Jahr im Roten Salon gesehen, bei des Alien Transistor Abend, wo Mimikov und Joy Money, wie hieß sie nochmal, gespielt haben. Und wahnsinnig toll live. Deswegen freue ich mich, dass die jetzt nochmal im Grünen Salon spielen, am Samstag beim Torstraßenfestival.
1: Tagsüber. Das wird auch lustig.
0: Genau, am Nachmittag, so um 3 Uhr Nachmittag.
1: Endlich mal wieder ein Grund, sich schon tagsüber schon zu betrinken.
0: Ja, schön für die Familie, weißt du, bringt die Kinder. Das ist sehr spaßige, tanzbares Live-Musik, wo die Gebrüder Ache mitspielen.
1: Alles süddeutsche Musik aus dem bayerischen, schwäbischen Landkreis.
0: Das ist der beste Label, Alien Transistor, also echt.
1: Gut.
0: Genau.
1: Wir haben ja gerade, als die Mikrofone zu waren, realisiert, dass wir ein kleines Problem haben am 28.06., wenn nämlich Anoni spielt. Denn am gleichen Tag spielt einer meiner großen Helden, so der quasi der Erfinder des Experimental Hip-Hop oder einer der Key Figures des Experimental Hip-Hop, Josh Davis, DJ Shadow, eben Gretchen, und er stellt sein neues Album vor, The Mountain Will Fall, und wir hören einen meiner Lieblingssongs von seinem Album The Private Press 2005, You Can't Go Home Again.
0: Let's check it out.
1: Oder auch nicht.
0: DJ Shadow.
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0: Achso, das ist der große DJ Shadow. George Davis spielt am Dienstag, den 28.06. im Gretchen und stellt sein neues Album vor. The Mountain Will Fall. Am gleichen Tag wie Anoni. Im?
1: Anoni spielt im Tempodrom.
0: Ist nicht so weit voneinander entfernt.
1: Das kann man schaffen.
0: Gut, dann versuchen wir das, wir beide. Okay, das war DJ Shadow, The Private Press, mit einem meiner Lieblingssongs, You Can't Go Home Again. Auch wenn es zeitlos ist, kann man sagen, old school. Und jetzt hören wir fast eine ähnliche Musikrichtung, vielleicht sogar die gleiche Musikrichtung, nur 20 Jahre später. Und zwar hören wir Good Luck and Do Your Best, so heißt das Album von Gold Panda, kürzlich erschienen auf City Slang.
1: Gold Panda.

0: that was Derwin Schlecker.
1: Ja, Gold Pandas Name ist tatsächlich nach jetzt 3 Minuten Research. Ich sprich's mal auf Deutsch aus, ja? Derwin Schlecker.
0: Derwin Schlecker.
1: Wahrscheinlich aus der Schlecker-Dynastie, die ja furchtbar, ihr Unternehmen furchtbar gegen die Wand gefahren haben. Jetzt immer noch Porsche fahren. Und Derwin Schlecker wohnt ja mittlerweile auch in Berlin.
0: So sieht's aus.
1: Gold Panda, neues Album Good Luck and Do Your Best. Auf City Slang. Davor war er auf Ghostly, Ghostly International.
0: Yeah, real nice stuff. Okay,
1: und das ist schön, wenn man das so hört. 2005 DJ Shadow und dann Gold Panda.
0: Gold Panda keeping the hip hop flame alive.
1: Yeah.
0: Real nice stuff on DB. We like a bit of hip hop.
1: Yeah.
0: Okay, so you were talking about if I've got new music, Michael.
1: One last thing, sorry.
0: Yeah, tell me.
1: Gold Panda spielt natürlich in Berlin im Berghain. Wann und wie er da reinkommt, ohne anzustehen, erfahrt ihr natürlich auf digitalinberlin.de. Wir präsentieren das Konzert natürlich.
0: Schön, freue ich mich. And I've got a big concert announcement. This is a show that's on next Friday, the 10th of June, at SO36.

0: Yeah.
1: Works every time.
0: Die Undertones. Jeder, der die nicht kennt oder den Song nicht kennt, der sollte ganz schleunigst seine Hausaufgaben machen. Und erst nachdem er seine Hausaufgaben gemacht hat, diese Show hier wieder anhören. Weil man sollte wissen, dass die Undertones natürlich die Lieblingsband waren von dem wichtigsten und bekanntesten Radiomoderator, John Peel. Und das war natürlich der Song Teenage Kicks. Und welche Zeile steht auf seinem Grabstein? Die erste oder die...
1: Es stimmt, Teenage Kicks are hard to beat. Ich glaube,
0: genau,
1: so
0: was, das steht auf John Peel's Grabstein.
1: And the band are still living, the Undertones, and they're playing at SO 36 next week on the Friday night, 10th of June. And it's a good weekend at SO 36 because on the Sunday, Camera are playing. There's a big festival on. But yeah, the Undertones, you got to check them out, right?
0: Ja, und beeilt euch, weil es wird ausverkauft. Und wenn ihr es tatsächlich schafft, ganz nach vorne zu kommen, dann seht ihr uns beide, Dirk und Michael, in der ersten Reihe.
1: In the marsh pit. So, we're drawing to the close of tonight's show, but we're going to hear another track. This is on Ghostly, right? The
0: yeah.
1: Heathered Pearls?
0: Ghostly International, eins unserer Lieblingslabels.
1: Check it out.

0: Yeah, that was Torn Hawk there, which is probably my favorite album at the moment. I've played tracks in previous shows. It just came out a couple months ago on Mexican Summer, is that right?
1: And super label übrigens.
0: Yeah, I think so. I need to check it out more because they put this out and I love this so much. Torn Hawk is playing on the 17th of June, that's 2 weeks on Friday, at St. Georg in Kreuzberg. And I don't know if I even want to go because the album, I love the album so much. And I'm afraid, you know, if he's playing St. Georg, it's not really a concert venue. So I'm concerned, you know, it's going to be just like a laptop set or I'm going to be disappointed with the live show.
1: You should go.
0: Okay, maybe I'll go and I'll risk it.
1: Yeah. So wir sind leider schon fertig für heute.
0: Ja. Yeah.
1: Und wir sind ab sofort eine Stunde früher dran. Wir fangen jetzt nämlich um 21.30 Uhr an und hören um 11 Uhr auf. Früher war das um genau eine Stunde später, was ich persönlich ein bisschen schade finde. Aber auf jeden Fall hört ihr uns jetzt.
0: Man hört das sowieso morgen auf Mixcloud.
1: Kann man sich auch anhören auf Mixcloud. Dirk, das war mir eine Freude. Vielen Dank, dass du die ersten 30 Minuten übernommen hast, während ich noch beim Boxen war und mich vorbereitet habe auf meinen großen Kampf, das Leben.
0: Ja. Yeah.
1: Und weil wir gerade vom Leben sprechen, wir hören, der letzte Song heute Abend ist wieder von Anuni, von ihrem neuen Album Hopelessness, und der Song heißt Watch Me, und wir hören uns wieder, wenn ihr wollt, in 2 Wochen.
0: Thanks for listening. Digital in Berlin, back in 2 weeks. Thanks, Michael.

0: Es ist 3.30 Uhr. 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Weiter geht's hier mit Stroko. 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

Einen wunderschönen guten Abend hier auf Pi-Radio. Ja, war heute ein schöner Tag, viel Sonne, deshalb bin ich auch so ein bisschen chillig drauf. Na, schauen wir mal. Das eben waren The Bermudas mit Donny. Das ist eigentlich so ein bisschen 50er, aber auch so ein leichtes bisschen psychedelisch durch den schönen Gesang. Na, beschäftigen wir uns mal noch ein bisschen mit dem Sommer und der schönen warmen Brise. Hoffentlich wird es nicht zu bald wieder kühl.

Tony Barber mit Is It Raining. Ja, nach Sonnenschein kommt Regen, aber das Schöne, nach Regen kommt auch wieder Sonnenschein und das macht fröhlich und das ist auch super und deshalb heißt der nächste Song Happy von Proud Flash.

Don Paulin mit Ananas. Na, morgen ist wieder 1. Mai, da geht's wahrscheinlich wieder rund. Da gab's mal so einen schönen Song aus Lateinamerika, Demolition von den Lost Psychos. Leider habe ich da das kleine Scheibchen nicht. Aber es gibt eine Band, die in Berlin gerade so ein bisschen Platten rausbringt. Maschek, die sich so ein bisschen in der Tradition sehen von den Lost Shakers. Und die haben auf ihrer letzten Single auch diesen Song aufgenommen, der so ein bisschen mit dem 1. Mai zu tun hat, nämlich Demolition.

Balthasar mit Le Marche de Travailleuse, was ich so irgendwie so verstehe wie der Marsch der Arbeiter, soll ja losgehen am 1. Mai mit dem großen Marsch der Arbeiter. Ich finde ja eigentlich den 2. Mai viel schöner, den internationalen Kampf- und Feiertag der Arbeitslosen. Da findet auch wieder die Demo statt, wie jedes Jahr. 2. Mai, 13 Uhr, Senefelder Platz, kommt vorbei. Und beim nächsten Lied, ja, gibt's keinen Sänger, obwohl der Mann, der den Song dort aufgenommen hat, später sehr viel gesungen hat. Gary Glitter unter seinem vormaligen Pseudonym Paul Raven. Mit einer Coverversion von Soul Sing von Keith Mansfield, eigentlich ein bekanntes Ding. Mal gucken.

Ja, so ist es, wenn man hier völlig abgehetzt ins Studio kommt. Also, der Gary Glitter singt hier doch auf dem Song. Das liegt daran, dass ich es verwechselt habe, dass die normale Vocal-Version immer House of Jack heißt und Soulsing immer die Instrumentalversion ist. Und das Besondere eben ist, dass diese Version Soulsing heißt, noch gesungen ist. Und ja, da ging der Kopf nicht ganz so schnell, wie er sollte. Aber es geht weiter mit dem nächsten Song von Stereo Scope Jerk Explosion. Ja, hört euch den schönen Song an. Ist aus den 90ern oder Anfang 2000. Der ist aber jetzt ohne Gesang.

Das war die Gruppe Apaslar aus der schönen Türkei. Dort ist wahrscheinlich schon richtig Sommer und Temperaturen, die kaum auszuhalten sind. Aber so genau weiß ich es nicht. Ich weiß nur, dass wahrscheinlich gerade eisige Verhältnisse zwischen den politischen Kasten herrschen. Aber naja, das soll uns jetzt gerade nicht interessieren. Gehen wir lieber zurück in unsere Träume. The Pretty Things Walking Through My Dreams.

The Bacon Street Union mit Blue Avenue. Ja, wo wir jetzt schon bei so Garagenzeug sind. Der nächste Song ist auch ein Garagensong, The Joys of Life, Decent.

The Revelers mit Psychedelic Movement. Na, jetzt haben wir wieder ein bisschen Gesang gehabt. Das nächste Lied ist wieder ohne Gesang. Un Fil Comme Ça von The Masking Sound aus Kanada.

The Gods mit einer Coverversion des Beatles-Songs Hey Bulldog. Und weiter geht's mit einer Band, deren Namen ich nicht mal kenne, denn der nächste Song ist erschienen auf einem französischen Film-Soundtrack zu dem Film, wo jetzt kommt wieder mein schlimmes Französisch, Ne nous fâchons pas. Wer auch immer das, was auch immer das heißt. Und der Song heißt Akku und hinten drin steht Mon Kiss Chant. So, hören wir mal rein. Für mich erinnert es immer ein bisschen an Gloria.

Johnny Fever mit Zombie war das eben. Ein Song, den man wahrscheinlich auch gut zu Halloween spielen kann, aber da ist es ja noch eine Weile hin. Kommen wir zum nächsten Song. For Goodness Sake von Tommy Van and the Professionals. Eigentlich ja mehr so ein Soul-Typ, aber der Song ist so ein bisschen was anderes.

Elephant's Memory mit Jungle Jim at the Zoo. Und weiter geht's mit Paul Martin and his Sound Factory. Und der Song heißt Come On.

Morena y Clara, no Lores Mas. Ein schöner, ja, Acid Rumba Song. Ist, glaube ich, auch auf dieser Compilation drauf, die vor ein oder zwei Jahren erschienen ist. Acid Rumba. Und auf 12 Inch zu bekommen. Aber das ist die kleine Scheibe. Gibt auch noch die andere Seite, vielleicht später. Aber jetzt geht's weiter mit Puzzle und Hula.

0: Das waren Bone Shaker mit Sweetness. Und weiter geht's mit was anderem aus Spanien. Treshumas Busco tu Sangre. Ich meine, wo es jetzt ein komplett spanisches Finale in der Champions League gibt und eigentlich ja nur Madrider Finale ist, kann man auch ein bisschen spanische Musik spielen, was?
1: Ha ha ha ha!

Randy and the Radiance mit My Way of Thinking auf Sun Records. Ja, auf Sun Records, dasselbe Label, auf dem auch Johnny Cash seine ersten Platten veröffentlicht hat. Aber die konnten eben auch sowas. Der nächste Song ist ein Beispiel dafür, was passiert, wenn man bei eBay nur die ersten paar Sekunden hören kann. Da hört er sich nämlich sehr gut an. Hinten wird es ein bisschen poppig. Viel Spaß mit The Avengers, Love, Hate, Revenge.

Und der nächste Song wird ein Beispiel sein dafür, wie es auch genau andersrum sein kann. The Rogues mit Bianchi con mi oder mi oder wie das auch immer auf Italienisch heißen mag.

The Sea Dogs, I'll Be There. Ja, ein schöner Song über Leute, ja, die für ihre Freunde immer da sind und ja, ihnen das auch anbieten. Nur ist es nur noch fast vier Minuten, bis die Sendung vorbei ist. Und der nächste Song ist von einem sogenannten Alex, also der heißt einfach Alex und der Song heißt Die Ruhe. Und da will ich einfach mal hinten von der deutschen Platte so ein bisschen kurz vorlesen. Alex ist kein Türke, jedoch entbehrt sein exotisch eigenartig klingender Türkrock nicht einer gewissen auf jahrelang handgreiflichen Erfahrung in der Türkei basierenden Echtheit. Ja, man wundert sich, aber es ist wirklich ein schönes Lied, was ihr gleich hören werdet. Der Rest der LP ist wohl mehr so leicht country-rockig mit türkischen Einflüssen. Der Song ist eher so ein bisschen psychedelisch, erinnert so ein bisschen an so leicht, ja, so Indien mit Zitar, aber es ist dann doch eher das türkische Instrument. Das heißt, jetzt muss ich mal kurz überlegen, ich glaube Baklama oder irgendwie sowas. Naja, viel Spaß damit und nach mir der Nordpol-Zigeuner. Viel Spaß am 1. Mai und heute Nacht tanzt gut rein in den Mai. Tschüss.

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0: 6 Uhr, gleiches Schluss mit dem Nachtprogramm. Ich hoffe mal, dass alles sauber durchgelaufen ist. Der Ritt durch die Nacht, Zeit ins Bettchen zu gehen. 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

0: Genau. Ihr hört aber wahrscheinlich ja nicht nur auf Radio Korax das MoMA, sondern ihr seid ja auch in der ganzen, in ganz Deutschland wahrscheinlich verteilt, weil man hört uns nicht nur bei Radio Korax, sondern eben auch bei den freien Radios Berlin-Brandenburg auf der DAB Plus und auch in Leipzig bei Radio Blau, in Dresden bei Kolo, auf dem Koloradio. Und für ganz Sachsen gilt immer, dass man uns online auch beim Rundfunkkombinat zuhören kann. Genau, wir laufen auch bei Radio Swupfurt in Frankfurt an der Oder auf der DAB Plus und auch bei Radio Unerhört in Marburg auf der 90.1 und auf der DAB Plus. Oder man kann uns natürlich auch weltweit im Livestream mitverfolgen. So, ich will einmal ganz kurz so ein bisschen über die erste Stunde schauen. Wir starten direkt dann rein um 7:15 mit einem Beitrag. Da geht es mit dem Feuer gegen die Freiheit des Geistes. Ja, es geht um die Bücherverbrennung von 1933 und was sich damit auf sich hat. Ein Gespräch, bei dem die Hintergründe davon eben abgefragt wurden mit einer Forscherin. Genau, und dann um 16:30 machen wir weiter mit einer Reportage zur Freizeitgestaltung in Halle. Ja, die SeniorInnen-Redaktion von Radio Korax hat da ein bisschen nachgeforscht, wie es denn mit der Freizeit ausschaut in Halle. Und dann beschäftigen wir uns auch noch mit Mission Lifeline. Das ist ja eine Organisation, die im Mittelmeer unterwegs ist, um Menschen zu retten, und die gibt's dann seit 10 Jahren. Genau. Erstmal will ich aber reinsteigen mit Musik. Und da muss ich einmal ganz kurz offen mit allen sein, die zuhören. Ich habe nämlich total verschlafen und stehe hier seit ungefähr 5 Minuten im Studio und muss mich erstmal einrichten. Und ich hoffe, das Ganze funktioniert jetzt. Ansonsten muss ich einfach nochmal 10 Sekunden labern. So, ich versuche mal den Song hier abzuspielen und wir sind einfach gemeinsam gespannt, ob das Ganze jetzt schon funktioniert. Nein, funktioniert nicht. Hervorragend. Dann muss ich einmal ganz kurz umdisponieren. Der Song, den ich abspielen will, heißt Wina Wina Malawi. Es ist für mich ein absoluter Gute-Laune-Song. Und ich hoffe jetzt einfach, wenn ich den jetzt hier abspiele, dass es funktioniert. Hallo? Sind wir da? Nein. Ich verstehe es gerade nicht. Ja, das tut mir jetzt total leid. Wisst ihr was, dann aus dem ganzen Hudelwudel raus, fangen wir einfach mal ein bisschen ungewöhnlich an im Morgenmagazin. Und zwar ohne Musik erstmal, sondern direkt mit dem ersten Beitrag. Ich weiß, das ist, ne, aber ihr habt ja die ganze Nacht Zeit gehabt, in der Nachtschleife schön Musik zu hören. Deswegen geht's jetzt im Morgenmagazin direkt richtig schön rein mit einem Beitrag. Und zwar geht es jetzt um die Bücherverbrennung. Ja, das ist ein harter Cut. Erstmal wollte ich eigentlich einen Gute-Laune-Song spielen vor diesem Beitrag. Aber so ist es nun. Ja, weil ich meine, wir alle erinnern uns wahrscheinlich aus dem Geschichtsunterricht, um 1933 brannten in Deutschland die Scheiterhaufen. Studenten in SA-Uniform warfen unter Schmährufen die Werke von Stefan Zweig, Anna Seegers, Erich Kästner und 100 weiteren AutorInnen in die Flammen. Und der Historiker Werner Trees hat zu den Bücherverbrennungen 1933 geforscht und beleuchtet im Gespräch mit Radio Korax die Hintergründe der deutschlandweiten Bücherverbrennung und geht auf die lokalen Ereignisse in Halle ein. Anlass des Gesprächs war der Tag des Buches gestern und die Erinnerung an die Bücherverbrennung in Halle morgen. Zuerst befragte die tagesaktuelle Redaktion ihn, wie er denn auf das Thema gestoßen ist.
1: Als ich begann, mich mit dem Thema forscherisch zu beschäftigen, war ich selbst Student und im AStA der Humboldt-Universität. Und wir hatten sozusagen AStA-seitig begonnen, die NS-Geschichte der Humboldt-Universität aufzuarbeiten. Und das hatten wir dann auch in die universitären Gremien eingebracht. Und da wurde mir dann eben von dem damaligen Vizepräsidenten gesagt, naja, dann fangen Sie mal bei Ihrer eigenen Körperschaft an. Die Studenten waren nämlich die ersten institutionalisierten Nazis in den Universitäten. Die Studentenschaften waren es, die sozusagen den SA-Terror in die Universitäten hineingetragen haben. Und der Höhepunkt dessen schon 1933 waren die Bücherverbrennungen. Die wurden nämlich von

0: Studenten durchgeführt. Und dann habe ich mir das genauer angeguckt und es gab schon auch Forschung dazu, aber im Allgemeinen war es irgendwie doch sehr stark im historischen Gedächtnis verhaftet, dass eben Josef Goebbels der Organisator der Bücherverbrennung gewesen wäre. Warum? Weil er eben durch sein Auftreten als Redner bei der Bücherverbrennung in Berlin am 10. Mai dann sozusagen so eine Art Galionsfigur dieses Ereignisses war, so eine Art symbolische Figur. Die tatsächlichen Organisatoren waren eben die Studentenschaften und auch, dass es eben nicht nur in Berlin, sondern an so vielen zahlreichen Orten deutschlandweit Bücherverbrennungen gab, war in der Weise nicht bekannt. Und eigentlich kann man sagen, dass die Bücherverbrennung 1933 eine von vielen Erscheinungsformen sind, die sozusagen den gesamten Machtdurchsetzungsprozess der Nationalsozialisten bis in den Herbst 1933 hinein begleitet haben, eben auch von verschiedenen organisatorischen Hintergründen. Also im Mai waren es eben insbesondere die Studentenschaften deutschlandweit an 28 Orten gleichzeitig. Also auch das sozusagen eine typische Eigenschaft dieser Nazi-Propaganda, dass man sozusagen einen Propaganda-Akt gleichzeitig an verschiedenen Orten durchführte, dann aber sozusagen sowohl im Vorfeld als auch im Nachfeld bis in den Herbst hinein von verschiedenen Trägern, Kampfbund für deutsche Kultur, NSDAP-Ortsgruppen, Hitlerjugend insbesondere, die dann auch im Juni 1933 an vielen Orten noch Bücherverbrennungen durchführten, eigene Schulbibliotheken, die gesäubert wurden und dann sozusagen auf dem Schulgelände verbrannt. Das, wie gesagt, ist sozusagen eine Erscheinungsform dieses NS-Terrors schon im Jahr 1933. Und wenn man den Akt der Bücherverbrennung an sich nimmt, ist es ja eben auch zu dem Zeitpunkt schon ein Akt der Vernichtung, da noch der Vernichtung des Geistes, der aber offensichtlich war, so ja auch in Halle auf dem Universitätsplatz. Und dieser Akt der Vernichtung, an dem haben sehr viele Menschen teilgenommen, tausende Menschen vor Ort teilgenommen. Das war sozusagen etwas, was nicht im Verborgenen stattfand. Aber die Erkenntnisse haben sich sozusagen angereichert und auch durch diese Aktion und das Projekt, die Orte fotografisch durchzudokumentieren, sind natürlich auch viele Verbrennungsorte, die bisher nicht bekannt waren, noch recherchiert worden, was sehr verdienstvoll ist.
1: Und bleiben wir jetzt bei dem Ort, den Sie auch selber gerade schon genannt haben, nämlich Halle. Da gab es am 12. Mai 1933 die zentrale Bücherverbrennung auf dem Universitätsplatz als sogenannten Höhepunkt der zentral gesteuerten Aktion Wider den undeutschen Geist, organisiert eben durch die deutsche Studentenschaft und auch dokumentiert. Und zwar, es gibt davon Filmaufnahmen. Ja, sieht man da, wie genau diese Bücherverbrennung abgelaufen ist und was waren das vielleicht auch gerade mit dem Blick auf Halle nochmal so für Werke und Autoren, die dann, gab es da in irgendeiner Form auch so Unterscheidungen zu den Verbrennungen, die beispielsweise zwei Tage davor auch schon im Reichsgebiet stattgefunden haben?
0: Also da gibt es tatsächlich eine Besonderheit in Halle, dass nämlich also bei den reichsweiten Bücherverbrennungen in Berlin, München und anderswo die Studentenschaften schwarze Listen zugeschickt bekamen, nach denen sie dann insbesondere in private Leihbüchereien, Buchhandlungen, aber auch in öffentliche Bibliotheken gingen und dann dort die Buchbestände beschlagnahmten, raubten, muss man sagen. Und diese schwarzen Listen waren vorbereitet worden von einem Indizierungsausschuss in Berlin, der von nationalsozialistischen Volksbibliothekaren, also Wolfgang Herrmann, Max Wieser, nationalsozialistische Volksbibliothekare, erstellt worden war. Und in Halle hatte der Leiter der Studentenschaft, Heinz Schimmer-Ruhn, also der Leiter der Studentenschaft, Schwierigkeiten, das so zu übernehmen, wie das vorgesehen war, weil er eben auch rechtliche Bedenken hatte. Er meinte, das wären ja auch Eingriffe so privatrechtlicher Natur. Und dann hat er sich eben mit verschiedenen Akteuren in Halle zusammengeschlossen, unter anderem mit dem Polizeipräsidenten Berend Rosen. Und dann wurde ein eigener sogenannter vorläufiger hallischer Generalindex aufgestellt, auch mit über 100 Autorennamen. Und dieser Index, also diese improvisierte schwarze Liste, die sozusagen dann nur für Halle galt, ist eigentlich eine eine merkwürdige Kompilation auch für sozusagen die Indizierungspolitik im NS-Staat, weil dort sozusagen Bestandteile des sogenannten Polunbi-Katalogs mit Aufnahme gefunden hatten. Also es gab schon seit 1926 in der Weimarer Republik eine Gesetzgebung, dass eben beispielsweise sogenannte pornografische Schriften dann auf einen Index kamen, und da findet sich eben einiges davon in dieser Liste. Und dann hat dieser Hallische Generalindex dann den Titel jüdischer, marxistischer, pazifistischer und anderer volksversetzender Schriften, wo dann eben sehr viele Autoren draufstehen, die auch auf den schwarzen Listen aufgenommen worden waren, die eben durch die deutsche Studentenschaft, also durch den Ausschuss in Berlin versendet worden waren. Also Vertreter auch der marxischen Theorie, Adler ist dabei, oder Vertreter der Gewerkschaftsbewegung, Aufhäuser. Aber was dann etwas Besonderes tatsächlich ist bei diesem Hallischen Generalindex, ist, dass eben dort auch Heinrich Heine draufsteht. Und bei den schwarzen Listen, die bis dahin kursierten, war es immerhin so, dass eigentlich die Literatur, die in den letzten Jahrzehnten erschienen war, darauf Aufnahme fand und man nicht so weit ins 19. Jahrhundert zurückgeht. Es ist aber trotzdem so, dass auch bei vielen anderen Orten von Bücherverbrennungen in Deutschland die Verbrennung der Werke von Heinrich Heine überliefert ist. Also das fand alles sehr, sehr improvisiert statt. Aber das ist tatsächlich eine Besonderheit, dass sozusagen die Studentenschaft in Halle sich da rausnahm, den Anweisungen der Reichsstudentenführung zu widersprechen und einen eigenen Index auf den Weg zu bringen. Und der wurde dann eben durchgesetzt, indem Berend Rosen, der Polizeipräsident, dann vom 2. bis zum 6. Mai 1933 in Halle Beschlagnahmungen dieser Bücher vornehmen ließ, eben in Buchhandlungen und Leihbüchereien. Und dann, weil der Studentenführer Schimmer-Ohn immer noch Zweifel hatte, ob es nicht irgendwie doch Schadensersatzklagen geben könnte, wurden diese Leihbüchereibesitzer und Buchhändler nochmal zusammengerufen am 8. Mai. Sie wurden richtig einbestellt und mussten dann dort sozusagen geschlossen dem zustimmen, dass jetzt diese Bücher bei ihnen beschlagnahmt worden waren, und versprechen, dass sie die sozusagen nicht mehr weiter verleihen oder verkaufen würden. Und dann wurden die Bücher 4 Tage später am 12. Mai verbrannt in Halle auf dem Universitätsplatz. Und auch da ist sozusagen etwas, was so auch bei den deutschlandweiten Bücherverbrennungen typisch war, dass man eben diese Scheiterhaufen, die dann aufgeschichtet wurden, aus Holz, dann darauf die Bücher, dass man die dann so ausstaffierte. Das heißt, also in Halle war dann zum Beispiel ein Porträt von Lenin noch da drauf gestellt und verschiedene Wahlplakate, insbesondere der KPD, die man geraubt hatte, also Wahlplakate der KPD noch von den letzten Reichstagswahlen. Das wurde sozusagen so ausstaffiert. Und besonders war eben auch in Halle, dass ähnlich wie in Berlin die Gau-Filmstelle, wie das damals hieß, diese Bücherverbrennung filmte und man dann eben rings um den Scheiterhaufen sehen kann. Aber das ist dann eben auch aus den Presseberichten entnehmbar, dass dort sozusagen sogenannte Ehrengäste auf der Freitreppe vor der Universität Aufstellung nahmen. Und das war bei vielen anderen Orten nicht so. Also in Berlin beispielsweise der Rektor Eduard Kohlrausch hätte sich dort nicht hingestellt. Er hat sozusagen die ganze Zeit auch als zwar konservativer, aber nicht pro-Nazi-Rektor dieser Aktion wieder den undeutschen Geist widersprochen. Und in Halle erschien dann eben der Rektor auf der Treppe, der gerade erst neu ins Amt gewählte Anatom Hermann Stieve, ein wirklich fürchterlicher Verbrecher dann in der weiteren NS-Zeit. Also das ist der Mann, der dann in den späten 30er und frühen 40er Jahren die Versuche und Experimente an Leichen durchgeführt waren, die sozusagen hingerichtet worden waren. Also Dissidenten gegen den Nationalsozialismus, insbesondere Frauen, die hingerichtet worden waren, wurden dann von ihm dort, ja, was soll man dazu sagen, missbraucht, aus seinem eigenen Verständnis beforscht. Also ein ganz widerwärtiger Verbrecher, dieser Hermann Stieve, Teilnehmer an der Bücherverbrennung in Halle als Rektor damals, dann Hans Hahne, Professor für Vorgeschichte, der Oberbürgermeister erschien, Johannes Wiedemann, und eben dann auch der Polizeipräsident Berend Rosen, der dort eine Rede hielt. Naja, und dann eben die Studentenführer, wie sie sich ja nannten, Heinz Schimmer-Ohn hatte ich schon genannt, aber ganz interessant auch der eigentliche Organisator der Bücherverbrennung in Halle, der das sozusagen administrativ alles in die Wege leitete, also der Leiter des Hauptamtes für politische Erziehung der Studentenschaft, wie das genannt wurde, sein Name Reinhard von Eichborn. Born. Und bei dem ganz interessant, dass das eben dann nach 1945 der Autor war eines deutsch-englischen Wirtschaftslexikons, was, soweit ich weiß, sogar bis heute noch aufgelegt wird. Also der hat dann später noch einen eigenen Verlag gegründet und war sozusagen bei der Kreditanstalt für Aufbau tätig. Und das ist natürlich auch immer interessant, dass man dann teilweise sehen kann, dass Leute, die nicht nur verstrickt waren im Nationalsozialismus, sondern sich da in tiefster Weise vergangen haben an Menschenrechten und in dem Fall auch an geistiger Freiheit, dass die dann nach 1945 ihre Karrieren relativ unbehelligt fortsetzen konnten. Und ich habe vorhin nochmal auf der Seite des Verlages, des Siebenpunkt-Verlages nachgeschaut, dass dieses deutsch-englische Wirtschaftslexikon, was so erfolgreich ist, verlegt. Und da wird dann eben auch der Verlagsgründer Reinhard von Eichborn erwähnt, aber natürlich nicht, dass er ein ganz veritabler Nazi war und dass er die Bücherverbrennung als Verleger sozusagen, als späterer Verleger, die Bücherverbrennung in Halle organisiert hat. Und das sind so ganz interessante Zusammenhänge, die sich sozusagen ja wie ein roter Faden auch bei anderen Verbrennungsorten feststellen lassen, dass beispielsweise bei der Bücherverbrennung in München mit Karl Gengenbach dann ein SS-Führer im Reichssicherheitshauptamt, das wurde er dann später, vertreten war. Oder bei der Aktion Wider den undeutschen Geist in Tübingen mit Martin Sandberger, dann ein späterer Obersturmbannführer, der die Massenerschießung an Juden im Baltikum zu verantworten hatte. Also das sind dann so die Zusammenhänge, dass man dort Akteure noch als sehr junge Nazis antrifft, häufig so die Geburtenjahrgänge 1910, 1912, die dann im Jahr 1933 Anfang 20 waren und dann, weil sie Nazis waren und sich frühzeitig für diese Bewegung entschieden hatten, dann im NS-Staat enorme Karrieren machen konnten und zum Teil ganz veritable Verbrecher geworden sind. Also auch eben, wie im Fall von Sandberger, Massenmörder.
2: Das war der Historiker Werner Trees, der zu den Bücherverbrennungen 1933 geforscht hat. Anlass des Gesprächs war der Tag des Buches gestern und die Erinnerung an die Bücherverbrennung in Halle morgen. So, ich hoffe, man hört mich jetzt gerade eben, weil ich habe hier mit der Musik einiges... neben dem Beitrag, ich konnte leider gar nicht zuhören, auch wenn es sehr spannend bestimmt war. Ja, habe ich irgendwie das Studio wechseln müssen. Ich habe, ich bin jetzt in einem anderen Studio. Ich hoffe mal, das funktioniert jetzt hier alles. Die technischen Hintergründe braucht euch nicht zu interessieren. Zu interessieren braucht euch nur die Musik, die jetzt gleich hoffentlich anfängt zu laufen. Weil bei einem Thema wie Bücherverbrennung und vielleicht auch bei mir gerade eben mit meiner aktuellen Studiosituation ist der nächste Song vielleicht angebracht. Der heißt Mind Power von Black Cedar Who. Das brauchen wir bei solchen Themen und bei Stress allemal. So, ich komme jetzt einmal ganz kurz runter hier in meinem neuen Studio. Und ihr könnt das schöne Lied Mind Power genießen.

Mind Power hier im Morgenmagazin der Freien Radios. Ja, so, mein Mind ist auf jeden Fall wieder aufgeladen durch diesen Song. Ja, wir haben ja direkt am Anfang des Morgenmagazins durch technische Probleme direkt mit einem Beitrag angefangen. Deswegen hole ich mal ein bisschen Musikzeit wieder rein. Ja, und wir haben noch ein bisschen Zeit bis zum nächsten Beitrag, deswegen mache ich einfach direkt weiter mit einem Song, mit einem, den mir ein Freund neulich gezeigt hat. Ich bin so ein kleiner, ja, ich mag Downtempo einfach schon sehr, sehr gerne. Und besonders so verspielten Downtempo. Deswegen hören wir jetzt genau so einen Song von Arutani, der heißt Self Portrait und das ist der OY Remix von Self Portrait. Viel Spaß!

0: Self-Portrait von Arutani und OY hier im Morgenmagazin.
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0: Ja, freies Radio hält fit und ganz fit ist nämlich auch unsere SeniorInnen-Redaktion. Das sind viele Menschen, die schon im Ruhestand sind, aber trotzdem noch Lust haben, Radio zu machen, denn freies Radio hält ja fit, wie ihr gerade schon im Trainer gehört habt. genau, bei Radio Korax hat sich nämlich vor kurzem erst eine lose SeniorInnen-Redaktion gegründet. Karin, Margot und Carola sind im wohlverdienten Ruhestand, wobei Carola noch nicht ganz, die hat erst so am 26.05. ihren letzten Arbeitstag, aber dennoch wollen sich die drei natürlich ihre freie Zeit schön gestalten. Neben dem neuen Hobby Radio zu machen, sind Ausflüge natürlich ein vergnüglicher Zeitvertreib. Deshalb hat Karin die anderen in den Pestalozzi-Park in ihr Lieblingseiscafé Rimini eingeladen und berichtet euch nun, wie dieser Park angelegt ist und was es dort alles zu erleben gibt.
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6: Hallo und herzlich willkommen zu unserer kleinen Freizeitreportage. Mein Name ist Max und ich bin hier mit drei netten jungen Damen. Die können sich selber vorstellen. Ich bin hier mit...
7: Ich bin Margot Schmidt und freue mich auf die Zusammenarbeit jetzt.
8: Ich bin Carola Herden. Ich freue mich auch, dass ich mitmachen kann, dass ich überall noch mitmachen kann, dass ich noch daran Freude hat.
9: Und ich bin die Karin und ich freue mich natürlich auch, wenn die sich alle freuen, freue ich mich mit, weil der Max so ein netter junger Mann ist und der fragt uns jetzt aus, was er wissen will, das beantworten wir auch.
6: Wir haben uns ja jetzt nicht im Radio getroffen, sondern wir haben einen Ausflug gemacht. Wo sind wir denn jetzt gerade, Carola?
8: Wir sind ja im Pestalozzi-Park in der Eisdiele. Wir haben gerade Eis gegessen, Kakao getrunken.
6: Und Margot, das ist die Lieblingseisdiele von der Karin. Warst du denn schon mal hier?
7: Nein, das ist mir gar nicht fremd. Drum habe ich mir die Einladung angenommen, dass ich die Halle auch mal kennenlerne.
9: Also wir sind hier im Pestalozzi-Park, die Eisdiele Rimini. Besteht schon etliche Jahre. Da ich nicht sehr weit weg wohne, mache ich durch den Park immer tagtäglich meine Runden. Und wenn ich denke, ja, heute warst du fleißig, hast dich gut bewegt, dann steht ja auch ein Eis zu buchen. Und dann besuche ich Rimini und da bin ich schon fast ein Stammgast. Und ich werde rein körperlich das wahrscheinlich noch eine Weile durchhalten.
6: Und was ist dann hier immer dein Ritual, was du im Café Rimini dir bestellst? Hast du da einen Favoriten?
9: Einmal Bubbele und anschließend eine heiße Schokolade.
6: Was ist Bubbele?
9: Ja, das ist so, wie kann ich nicht, das sind lauter so kleine wie Bläschen, aber so wie Kuchen, aber so ganz kleine, das musst du dir nachher da mal angucken.
6: Ah, ich weiß, was du meinst.
9: Ja, die kleinen Ballons.
6: Das sind so...
9: Bubbele.
6: Genau, ja. Bubble-Waffel.
9: Bubble-Waffeln, so. Bubble-Waffeln, da gibt es aber 10 verschiedene Sorten.
6: Ja. Hm? Und welche ist deine, welche nimmst du?
9: Ich habe alle schon durchprobiert und mir schmecken sie alle.
6: Ja, okay.
9: Fein. Es ist nicht zu viel und es ist sehr pikant.
6: Du hast gerade eben schon gesagt, du wohnst hier auch in der Nähe, in der Südstadt von Halle.
9: Ja.
6: Und bist mit dem Pestalozzi-Park, der sich hier an die Eisdiele Café Rimini anschließt, sehr vertraut.
9: Ja.
6: Was kannst du uns erzählen über den Pestalozzi-Park?
9: Der Park ist sehr, sehr schön angelegt. Den gibt es schon sehr, sehr lange. Und man hat auch an die Kinder gedacht. Es gibt zwei große Spielecken. Und es ist auch eine Kirche für die etwas älteren Leute da mit großen Glocken. Da kann man sich ja freuen, wenn die mal anschlagen. Ansonsten kann man sehr laufen. Es gibt auch sehr schöne Blumenrabatten. Die Blumenrabatten werden immer im Frühjahr wieder bepflanzt. Das wird jetzt wahrscheinlich schon im Mai wieder passieren, weil wenn es nicht mehr so kalt ist. Und im Herbst wird das alles abgeerntet und die Gäste, die immer durch den Park laufen, die dürfen sich dann nachher an den Blumen noch erfreuen und dürfen sich aber die letzten Sträußchen mitnehmen. Da ist eigentlich alles dabei. Da sind Rosen dabei, aber mehr Gladiolen und Primeln. Also sehr viel Auswahl. Nicht alles so einheitlich, ja, sondern von jedes Beet hat was anderes zu bieten. Und ach so, und dann haben wir ein klein bisschen, daneben ist auch noch ein kleines Becken, ein Wasserbecken. Das ist neu gebaut worden jetzt. Das war vollkommen veraltet. Und dann ist ein Springbrunnen drin. Ja. Und da lohnt sich das, den Pestalozzi-Park zu besuchen, denn auch der Baumbestand ist nicht nur alt, sondern auch sehr, sehr schön.
6: Und du hast dort auch mal ein schönes Erlebnis gehabt. Kannst du diese Geschichte vielleicht nochmal erzählen? Du bist in den Park gegangen? Oder, nee, wie,
9: ja,
6: wie,
9: genau. Ich habe einen Spaziergang durch den Park gemacht, bin in dem Hauptgang hochgelaufen und auf einer Bank, da saßen zwei Erzieherinnen und neun kleine Bübchens, die waren vielleicht 4 Jahre alt. Und ich habe gefragt, ob ich mich dazusetzen darf und da haben die Kleinen gesagt, ja. Und da habe ich mich mit hingesetzt und dann ist auf einmal eines von den kleinen Bübchens aufgestanden, hat sich gebückt und hat ein Blatt aufgehoben und hat es mir geschenkt. Und das war so niedlich, dass die anderen 8 auch aufgestanden sind und ich hatte nachher die ganze Hand voller kleine Geschenke.
10: Ganz toll, sowas erlebt man nur einmal.
9: Weißt du, wie die angesippelt kamen, die Kleinen? Ja, also das war sowas Reizen. Nö, das war's.
6: Und was hast du dann gemacht mit den Geschenken?
9: Das verrate ich dir nicht. Nein, das macht man nicht, wahr? Die Geschenke, die habe ich dann später mal entsorgt.
6: Ja, man kann nicht alles behalten.
9: Ja, eben. Ja. Lohnt sich ja spazieren. Sind ja auch, ist auch ein Fußballplatz, eingezäumt natürlich, ist auch dabei. Da sind sehr oft die Väter mit den Jungs und spielen Fußball. Und man kann das auch ausweiten. Dann sind auch viele große Geräte, zum Beispiel ein großer Elefant. Da darfst du dich draufsetzen. Dann haben sie eine Rutsche dabei. Und das lohnt sich auf jeden Fall für Eltern, die Kinder haben, den Pestalozzi-Park zu besuchen. Freizeit in Halle für alle.
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9: Also für groß und klein.
0: Da absolut Zucker, ein guter Laune Beitrag von der SeniorInnenredaktion von Radio Korax. Die hat sich vor kurzem lose gegründet. Also wenn ihr da draußen euch denkt, oh, ich bin jetzt auch schon im Ruhestand und hätte auch Lust Radio zu machen, kommt auch gerne auch mal bei Radio Korax vorbei, denn hier wird nicht nur Radio von jungen Menschen gemacht, sondern eben auch von Menschen aller Altersklassen, von Kinder- und Jugendradio bis zur neuen SeniorInnen-Redaktion ist also alles dabei. Nach dem Beitrag habe ich jetzt total gute Laune und will deswegen gleich weitermachen mit einem Gute-Laune-Song. Wie ich finde, ich wollte den ganz am Anfang des MoMAs schon abspielen. Das hat jetzt ja nicht so funktioniert, deswegen spiele ich ihn jetzt einfach. Der heißt Wina Wina Malawi von einer Band, die kommt auch aus Malawi. Die Band heißt Madalizo Band. Das sind zwei junge Herren, die auf ihren Gitarren und mit ihren Stimmen, finde ich, einfach wahnsinnig gute Laune verbreiten. Das ist Wina Wina Malawi.

0: Wina Wina Malawi von der Madalizo Band hier im Morgenmagazin. Ja, was ich sehr interessant finde an dieser Band ist auch, dass die einfach ihre kompletten Instrumente selber bauen. Heißt, alles, was ihr gerade gehört habt an Instrumenten, haben die selber zusammengezimmert, weil sie sagen, so bekommen sie den Sound, den sie genau wollen. Ja, und wir wollen weitermachen mit dem nächsten Beitrag. Euch ist bestimmt die Organisation Mission Lifeline, Lifeline aus Dresden bekannt. Die wurde 10 Jahre alt neulich. Ja, seit 10 Jahren ist die Mission Lifeline aus Dresden im Mittelmeer, aber auch andernorts unterwegs, Menschen zu retten. Ja, das ist für uns und vor allen Dingen auch für Coloradio Grund genug, einen Blick zurück und nach vorn zu richten. Das Dresdner Coloradio sprach mit Nolte Bauer, das ist der Vorsitzende des Vereinsvorstands, und fragte ihn, wie sein Blick auf die Gründung 2015 ist.
1: Ich bin immer noch beeindruckt von der Vision, der Durchsetzungsfähigkeit von denjenigen, die damals Mission Lifeline gegründet haben, die Unrecht gesehen haben, schon in Griechenland an Land tätig, was auf dem Mittelmeer tagtäglich passiert, und da mit nur einer Idee und gar keinem Geld in der Spendendose gesagt haben, wir schaffen das, wir schicken ein Schiff aufs Mittelmeer, um Menschenleben zu retten. Und auch beeindruckend für alle, die das auch erhalten haben, dass nach 10 Jahren wir immer noch dort aktiv sind und auch viele neue Projekte da auf die Beine stellen können.
2: Die Geschichte ist sehr, sehr wechselvoll. Es gab ein Schiff, das ist dann beschlagnahmt worden, war alles sehr wechselvoll. Wo steht ihr heute?
1: Ja, du hast vollkommen recht. Es war ein Auf und Ab. Wir kämpfen auf der einen Seite damit, dass wir uns mit doch begrenzten Spendengeldern keine nagelneuen und wartungsarmen Schiffe leisten können, und gleichzeitig auch damit, dass uns von staatlicher Seite, wie man eine Beschlagnahmung der Lifeline und auch unserem Schiff der Eleonore gesehen hat, alle Riegel in den Weg geschoben werden, die geht. Wir sind aber trotzdem jetzt seit 1,5 Jahren wieder dabei, ein neues Rettungsschiff auf den Weg zu bringen. Das befindet sich gerade in der Werft, wird umgebaut. Das ist ein ehemaliges Schiff der deutschen Küstenwache, das schnellste Schiff, was wir jemals hatten, was dann diesen Sommer in den Einsatz gehen wird und dann auch sehr schnell auf jegliche Seenotfälle auf dem Mittelmeer reagieren kann.
2: Wir waren eigentlich von Anfang an zum Thema im Gespräch miteinander, haben immer wieder geschaut, was da so läuft. Und was mir persönlich unglaublich imponiert hat, was für ein hohes Maß an DIY da drinne steckt. Also, dass da Leute, auch sehr nahe Bekannte und Verwandte von mir, dann irgendwie auf dieses Schiff gegangen sind und da irgendwo Reparaturarbeiten oder irgendwas gemacht haben. Andere sind tatsächlich draußen gewesen. Wie ist da jetzt eigentlich in der Beziehung der Zustand?
1: Mission Lifeline baut immer noch auf dem Engagement von ganz vielen unterschiedlichen Menschen auf mit unterschiedlichsten Fähigkeiten. So sind komplett neue Projekte entstanden, wie Evakuierung von der ukrainischen Grenze, jetzt Aufrechterhaltung von ingeflüchteten Zentren in der Ukraine oder auch die Evakuierung von Menschen aus Afghanistan. Jetzt aufs Schiff bezogen ist es so, dass wir aufgrund von gesetzgeberischen Vorgaben jetzt ein Berufsschiff betreiben müssen. Das ist quasi ein schwimmender deutscher Arbeitsplatz auf dem Wasser. Man kann sich vorstellen, dass das mit einer hohen Menge an Regularien und Vorschriften einhergeht. Von daher müssen wir da jetzt auch zunehmend auf die Arbeit von Fachfirmen zurückgreifen, wenn es jetzt darum geht, dieses Schiff auszurüsten. Mhm. Aber an Stellen, wo es geht, wo wir da keine Vorschriften haben, ist immer noch ein ganz, ganz hohes Maß an ehrenamtlichem Engagement von ganz fleißigen und motivierten Menschen.
2: Nun gab es auch immer eine sehr, sehr lokale Verankerung. Einmal im Jahr gab es den Run for Rescue, wo Leute im Alaunpark starten und eine Runde durch den Priesnitzgrund hecheln, um da irgendwie ein paar Meter zustande zu kriegen. Und Angehörige von ihnen haben dann darauf gewettet, wie viel sie schaffen, und haben da ein Kopfgeld ausgesetzt. Ist die lokale Verankerung jetzt immer noch so stark oder ist es eine auch überregionale Verankerung?
1: Natürlich sind wir gewachsen und haben mittlerweile auch überregional Mitarbeitende, Unterstützerinnen, aber unser Kern, unsere Basis ist immer noch Dresden. Wir arbeiten nach wie vor aus dem gleichen Büro, auch überwiegend mit dem gleichen starken Team und haben zum Glück auch immer wieder Unterstützung durch lokale Gruppen hier in Dresden und freuen uns, das aufrechterhalten zu können.
2: Jetzt hast du schon angedeutet, ihr seid in der Ukraine tätig, ihr seid an verschiedenen Stellen tätig, die nicht mehr ganz mit dem Wasser sind. Versuch mal unseren Hörerinnen, die das nicht alles gleich so aus dem FF wissen, erzähle mal, wo seid ihr gerade aktuell tätig?
1: Sehr gern. Man kann sagen, Mission Lifeline ist eine Organisation, die auf dem Mittelmeer gestartet hat, aus der Motivation heraus, staatlich geschaffenes Unrecht zu lindern. Dieses staatlich geschaffene Unrecht gibt es aber natürlich nicht nur auf dem Mittelmeer. Es gibt an ganz vielen Regionen der Welt bedrohte Menschen. Und wir haben uns weiterentwickelt in dem Sinne, dass wir auch in ganz unterschiedlichen Kontexten agieren können. Das war jetzt auf die Ukraine bezogen, am ersten Tag nach dem russischen Angriff, die Evakuierung von den vielen Ukrainerinnen und Ukrainern, die auf einmal an der ukrainisch-slowakischen Grenze standen und nicht weiter wussten. Da konnten wir ja in weniger als 24 Stunden mit den ersten Menschen vor Ort sein und dann einen Transport in Richtung Deutschland organisieren. Jetzt sind wir im Land aktiv mit einem Binnengeflüchtetenzentrum in Odessa, wenn Menschen aus ihren Unterkünften, Wohnungen oder auch ganzen Städten raus müssen, können die da erstmal ankommen, ein, zwei Monate Luft holen, sich überlegen, wie es weitergeht. Wir versorgen dort auch einige Rentnerinnen und Rentner, die in abgelegenen Dörfern ohne Infrastruktur leben. Da fahren Mitarbeitende von uns zweiwöchentlich mit sogenannten Lifeline-Boxen hin, die die Dinge des täglichen Bedarfs enthalten. Und wenn wir weitergehen zu anderen Regionen, in denen wir aktiv sind, dann ist es Afghanistan. Nachdem der Westen dort überstürzt abgezogen ist, wurden immens viele Menschen, die dort tätige deutsche Organisationen oder auch das Militär unterstützt haben und sich für eine freie Gesellschaft eingesetzt haben, die werden jetzt einfach zurückgelassen und die deutsche Regierung übernimmt die notwendige Verantwortung nicht. Das heißt, wir haben dort jetzt viele Menschen in Safehäusern untergebracht und unterstützen Menschen, dass sie sich vor den Taliban verstecken können und dann auch im weiteren juristischen Prozess, um eine Aufnahmezusage in Deutschland zu bekommen. Das ist aber ehrlich gesagt jetzt mit dem Stopp der Aufnahmeprogramme durch die aktuelle CDU-geführte Regierung immens schwer geworden. Und wir sind gerade auch ein bisschen ratlos, wie man da weiterkommt, unterstützen aber die Menschen, die wir dort haben, die noch eine Chance auf Aufnahme haben, weiterhin mit allem, was wir können.
2: Nun sprechen wir da jetzt gerade über Dinge, die aus meiner persönlichen Perspektive durchaus kriminelles Staatshandeln sind. Im Gegenzug ist eure Arbeit allzu oft kriminalisiert worden. Das eine ist die faktische Tatsache, dass Schiffe aufgebracht werden durch die italienische Küstenwache oder das italienische Militär, wo es im Übrigen schöne Grüße hier aus Rom durchaus auch eine ganz schöne Gegenbewegung dagegen gibt. Also die Leute gucken, was ihr tut. Und ihr seid ja aber eben genau auch immer wieder kriminalisiert worden durch deutsche Politik, sowohl auf Landesebene als auch auf Bundesebene. Wie ist da der gegenwärtige Zustand? Seid ihr da diesbezüglich in einem ruhigen Wasser oder ist das immer noch alles sehr, sehr schwierig?
1: Das Wasser ist alles andere als ruhig. Ich würde einmal bei Italien anfangen. Wir haben es geschafft als zivile Seenotrettung, und das ist nicht nur Mission Lifeline, über die letzten Jahre in Gerichtsprozessen immer wieder zu erkämpfen, dass wir mit Schiffen und Geretteten in Italien anlegen dürfen. Wir haben da einige Gesetze gegen uns, neu geschaffene Gesetzestexte, die uns in möglichst weit entfernte Häfen setzen, die kriminalisieren, wenn mehr als eine Rettung am Stück durchgeführt wird. Was faktisch bedeutet, dass wenn man auf einen Seenotfall reagiert hat, man hat Kenntnis von noch einem, wo man hinfahren könnte und man tut das, muss man sich darauf einstellen, eine Strafe im Tausenderbereich zu bezahlen und das Schiff für mindestens 20 Tage beschlagnahmt zu bekommen. Das ist nicht mehr zu verstehen. Und wir konnten uns da aber auch immer wieder freiklagen, haben jedes Mal Recht bekommen und von daher gab es Anfang des Jahres mal eine gute Nachricht. Die rechte Regierung von Italien ist mit einem Referendum gescheitert, das die noch unabhängige italienische Justiz unter deren Kontrolle bringen sollte. Von daher haben wir an der Stelle Hoffnung. Gleichzeitig kommt aber auch wahrscheinlich diesen Juni das nächste Seeblockadegesetz, in dem Italien auf der europäischen GEAS-Reform aufbauend die Einfahrt von NGO-Schiffen mit Geretteten an Bord in italienische Gewässer unterbinden will. Und das ist durchaus bedrohlich.
2: Das ist tatsächlich auch die Vota No Movement-Sache hier. Kampagne hat auch unheimlich viel Energie gefressen. Es ist gut ausgegangen, aber es war spitz auf Knopf. Ja.
1: Das auf jeden Fall, ja.
2: Weiter nach Deutschland. Wie sieht da die Lage jetzt aus?
1: Für mich durchaus beängstigend. Zu meinem Hintergrund, ich bin Notfallsanitäter im Rettungsdienst. Wenn ich hier meinem Beruf nachgehe, stellt keiner eine Frage. Wenn, dann gibt es tatsächlich eher sowas wie Anerkennung und Solidarisierung für eine wichtige Tätigkeit. Für mich ist es ein Beruf, das ist in Ordnung. Wenn ich diesen Beruf allerdings auf dem Mittelmeer ausübe, auf einem unserer Rettungsschiffe, dann bin ich in den Augen einer ganz breiten Masse der Bevölkerung nur noch ein Linksextremist. Und das kann es nicht sein. Ich bin eine medizinische Fachkraft, ich kann professionell Seenotrettung, und wenn der Diskurs in der Gesellschaft so weit nach rechts verschoben ist, dass aufgrund des Hintergrunds der Herkunft, der Sexualität, des Kontexts der gesamten Situation bewertet wird, ob es sich hier um Aktivismus oder humanitäre Hilfe und professionelle Rettungsoperationen handelt, dann ist irgendwas ganz falsch gelaufen. Und ich glaube, das, was man jetzt hört aus dem, was sich Mitte nennt, klingt sehr ähnlich von dem, was ich noch vor, 8 bis 10 Jahren eher aus Pegida-Lagern und ganz, ganz weit rechts gehört habe. Und da sollten wir uns einmal gemeinsam wirklich hinterfragen, oder die Menschen, die das gerade sagen, wirklich hinterfragen, ob das die Grundwerte sind, auf denen wir diese Gesellschaft hier gerade aufbauen wollen, und dann wirklich nochmal zusammenrücken mit denjenigen, die tatsächlich sich für Grundrechte, Menschenrechte, Freiheit des Einzelnen einsetzen und uns nicht von ganz rechts treiben lassen in irgendwas, was fernab jeder mir bekannten Grundwerte ist.
2: Ja. Du hast gesagt, ihr habt wieder ein Schiff am Start, das wird sicherlich noch eine Weile dauern. So ein Schiff ist nicht so schnell gebaut und umgebaut. Wo steuert ihr hin als Verein?
1: Tatsächlich wird es gar nicht mehr so lange dauern. Wir gehen davon aus, im Zeitraum diesen Sommers mit diesem Schiff im Mittelmeer aktiv zu sein und die lebensrettende Arbeit, die wir da machen, wieder aufnehmen zu können. Trotzdem wird Mission Lifeline weiterhin jetzt eine breit aufgestellte humanitäre Organisation bleiben. Das heißt, wir bleiben in den Regionen der Welt, in denen wir aktiv sind, solange wir das können, als langfristige Unterstützerin für die lokalen Bevölkerungen und benachteiligten Gruppen aktiv. Das heißt, wir bleiben in der Ukraine, wir bleiben, solange wir können, in Afghanistan. Wir unterstützen, das habe ich vorhin noch nicht erwähnt, auch weiter queere Geflüchtete in Griechenland, die dort in Lagern jahrelang untergebracht sind. Und wir werden auch weiter trotz aller staatlichen Widerstände in der Seenotrettung aktiv sein, einfach weil das nicht so gehört, weil das ein ganz grundlegender Wert ist, den es da zu verteidigen gilt.
2: Was wünschst du dir oder was wünscht ihr euch von unseren Hörerinnen?
1: Ich würde mir ganz persönlich Aufmerksamkeit wünschen, weil das Schwierigste, mit dem wir zu tun haben, sind, dass Menschen das, was passiert, nicht was uns passiert, sondern was den Menschen an Europas Grenzen passiert, nicht mehr wahrnehmen. Und dafür setzen wir uns ein, diese Sichtbarkeit zu schaffen. Und wir wünschen uns Öffentlichkeit und Unterstützung dafür von jedem oder jeder, die das gerade hört, sich mit den Menschen auf der Flucht, weil um die geht's eigentlich, zu solidarisieren. Und das kann auch bedeuten, Mission Lifeline zu unterstützen als Dauerspenderin, als Schiffspatin. Und ja, wenn sie das tun würden, wäre mir das eine große Freude.
0: Das sagt Nolte Bauer. Er ist Vorsitzender des Vereinsvorstands von Mission Lifeline. Coloradio sprach mit ihm anlässlich zu 10 Jahren Mission Lifeline über die Geschichte des Vereins, aktuelle Aktionen in der Ukraine, Afghanistan und auf dem Mittelmeer und auch natürlich über die Zukunft von dem Verein und zu dem Verein. Ja, ich finde sehr passend den nächsten Song. Da will ich nicht lange rumreden. Ich glaube, die Connection könnt ihr euch selber schließen. Das ist Border von Bukhara.

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Mein Name ist Malte, falls ihr gerade erst eingeschaltet habt. Ich hatte schon einen schönen Morgen und die letzte Stunde des Morgenmagazins wird auch noch mal ein bisschen bunter. Der nächste Beitrag fasziniert mich. Ich habe ihn tatsächlich selber noch gar nicht gehört. Da geht es dann von Löffeln, Haltung und Solidarität. Also was Löffel mit Haltung und Solidarität zu tun haben vielleicht, ich weiß es nicht. So, und dann beschäftigen wir uns auch noch mit dem neuen Polizeigesetz in Sachsen und wie ihr eure Abgeordneten dann damit nerven könnt. Und ganz am Ende des Morgenmagazins um 9:45 gebe ich euch dann nochmal ein paar Veranstaltungen und Termine durch, falls ihr jetzt nicht so richtig wisst, was ihr in den nächsten Tagen so tun wollt. Ja, ich will musikalisch weitermachen mit einem Song, der bei mir immer sehr krasse Nostalgie hervorruft. Kurz als Kontext, mein Vater kommt aus Oberbayern. Also der hat immer so bayerische Bands gehört, alle möglichen. Und wir sind immer zusammen mit seinem VW-Bus damals, dem alten, immer zum Campen oder zum Wandern oder so gefahren. Und da hat er eine Band ganz, ganz oft angemacht, und zwar Heindling. Die wird euch jetzt wahrscheinlich nicht so wirklich was sagen, aber dieses Lied ist für mich einfach irgendwie echt immer so ein bisschen Kindheit und Nostalgie. Deswegen hören wir jetzt aus Bayern Pfeif drauf von Heindling.

0: kurz, aber für mich sehr nostalgisch, Heinling mit Pfeif drauf. Ja, ich habe tatsächlich jetzt extra ein Lied von denen genommen, wo nicht gesungen wird, weil es gibt auch viele andere Lieder, wo dann Heinling selber auch zu Wort kommt und dann hört sich das ganz schön bayerisch an und da hätte ich wahrscheinlich ein Ohr voll bekommen in der Redaktionssitzung. Ja, ein Ohr voll bekommt ihr jetzt auch in unserem nächsten Beitrag. Am Anfang stand eine Beobachtung. Marie von Radio Frei erzählte Reinhard von einer Aktion, die sie bei Social Media gesehen hatte. Es gehe um Löffel, um besondere Löffel. Die Neugier war dann eben auch geweckt und die beiden gingen zusammen auf die Suche nach Antworten. Ab Januar sprachen sie dann mit verschiedenen Menschen an unterschiedlichen Orten in Erfurt, Leipzig und Grimma. Es geht eben auch um Löffel und zuerst stellen uns ihre Gesprächspartnerinnen ihre persönlichen Lieblingslöffel vor.
1: Der hier, würde ich sagen.
2: Wir haben auch schon einen in der WG, wo hinten tatsächlich noch DDR, irgendwas mit DDR draufsteht.
1: Rostfrei DDR, da haben wir schon einen.
2: Ja, siehst du?
1: Neben stehen.

0: glaube eher große.
1: Ich glaube, ich bin auch für große. Ich habe das Gefühl, die sind vielseitiger.
2: Schon mal nicht den mit dem dicken roten Plastikgriff.
3: Sehr glatt, hat keine Perforierung, lässt sich dadurch reinigen.
4: Nicht zu bauchig, bisschen länglich, oval, das finde ich gut.
5: Also der hat für mich eine sehr schöne Form. Da stimmt das Verhältnis von Stiel und Löffel.
6: Es waren einmal ein paar Menschen, die fanden alte Löffel so richtig gut. Nicht zu bauchig durften sie sein, aber dafür glatt und groß. So ein richtig guter Einstieg für unsere Geschichte ist das noch nicht. Denn diese Geschichte, die ihr gleich hören werdet, hat noch viel mehr zu erzählen als von der Leidenschaft von Menschen zu alten Löffeln. Und vielleicht beginnen wir unsere Geschichte am besten dort, wo sie angefangen hat. Im Erfurter Norden.
7: Hallo. Seid ihr beide zusammen?
2: Wir treffen Tom, der seit fast 10 Jahren in Erfurt lebt. Seit 4 Jahren betreibt er das Schamprowski in der Magdeburger Allee. Inzwischen ist das eine Art Stadtteilzentrum geworden. Tom erzählt uns, wie die Löffelgeschichte für ihn begann. Das war vor etwa 10 Jahren, als er den einen Löffel bei einem Freund bemerkte.
8: Dass er immer diesen Löffel hat, er weiß selber nicht, wo er den her hat. Der sieht genauso aus wie unser Löffel, wirklich fast identisch. Und er hat beim Camping, also wir kennen uns schon ganz viele Jahre, hat er immer sehr genau darauf geachtet, dass der immer wieder zu ihm zurückkommt. Und er hat es nicht, wie ich so ein bisschen geplant hatte, das irgendwie vergessen, wenn ich ihn mir einstecke. Sondern sagen, hey Tom, wo ist eigentlich mein Löffel? Naja, und dann ist das immer mitgesprungen, diese Idee. Und irgendwie hat sich das dann so ver... Es ließ mich einfach nicht los, dass ich einfach... Und dann habe ich das irgendwann bei Instagram, dieses lustigen Löffel online gestellt, weil ich es einfach witzig fand. Und dann merkte ich, okay, auch andere Leute finden das eigentlich witzig, dass es so einen Löffel gibt. Und dann hat sich da sowas zusammengebraut.
6: Und ähnlich wie jetzt bei unserer Geschichte, musste auch Tom auf Spurensuche gehen. Wo kam dieser eine Löffel her? Der Freund konnte ihm nicht wirklich weiterhelfen.
8: Und mit dem Foto bin ich dann auch rumgegangen, um zu erkunden, mit welcher Art, mit welcher Technik das da eingebracht wird. Weil das haben wir uns ja alles erarbeitet als Gruppe. Wir haben dann zum Beispiel mit so einem, ist der Ingenieurwissenschaftler aus Weimar, den habe ich gefragt, wie macht man das? Da hat der mir irgendwas von CNC-Fräsen erzählt. Dann haben mir andere Leute von Säure erzählt. Ah, genau, mein Vater, der ist 82, der ist Handwerker, ist sehr begabt. Und den kann ich immer alles fragen. Und der, habe ich gesagt, wo macht man? Er hat gesagt, naja, es gibt auch sowas wie Ätzen, man mit Säure arbeitet. Und dann habe ich mich da durch so einen Kanon gearbeitet, bis dann irgendjemand meinte, ey, du musst mal sie und sie fragen. Das ist dann am Ende die Goldschmiedin geworden, bei der wir sind. Der habe ich das gezeigt, die wusste sofort, was das ist. Das heißt offiziell sowas wie puntieren.
2: Eigentlich heißt es punzieren, wie uns besagte Goldschmiedin verrät. Ihr Name ist Silber.
9: Du bist müde aus auf dem Foto.
2: Punzieren aber sei so etwas Ähnliches wie gravieren, aber doch was anderes, wie sie uns erklärt.
10: Gravieren wird ja mit einem Stichel, also wenn man es von Hand macht, mit einem Stichel oder mit einem Laser gemacht. Das ist quasi in die Oberfläche reingekratzt. Da kann man auch ganz viele tolle Sachen machen. Es ist aber nicht so tief, und es ist aber natürlich zarter. Also es wirkt genauer, weil das macht ja meistens eine Maschine, die arbeitet ganz genau so, wie man es ihr einstellt. Und punzieren ist quasi von Hand einprägen und es wird halt jeder Buchstabe oder jedes Symbol einzeln eingeprägt.
6: Silva hat ihre Goldschmiede nur ein paar Häuser weiter von Toms Schamprowski, ebenfalls in der Magdeburger Allee.
2: Als Tom damals auf seiner Suche den Weg zu ihr fand, ging alles ganz schnell.
10: Na, er hat mich ja eigentlich erst mal gefragt, ob ich irgendwie jemanden kenne, der das einlasern kann. Und dann habe ich gesagt, naja, also ich könnte das auch hier machen mit den Punzen. Und dann konnte er sich natürlich auch nichts darunter vorstellen. Und dann habe ich das gezeigt, was ich damit meine. Und dann war er so begeistert und gesagt, das machen wir. Genau, und dann ist das so losgegangen.
2: Und seitdem punziert Silva Löffel für Löffel.
10: Ihr zählt mit.
2: 1000 Stück sollten es werden. Als wir Silva besuchen, sind schon einige hundert punziert.
10: 6 Buchstaben sind es. Vielleicht ist es doch eine Minute, wenn ich dazwischen noch quatsche. Naja.
2: Für einen Löffel braucht es keine Minute.
10: Tada. So. Also ungefähr in dem Tonus geht's los.
6: An dieser Stelle beschreiten wir in unserer Geschichte eine weitere Dimension. Denn mit was die Löffel beschrieben werden, ist essentieller Bestandteil der Idee. Es geht um eine grundlegende politische Haltung, wie uns Tom erzählt.
8: Das ist einfach ein politisches Statement ist. Man schreibt halt nicht Antifaschismus, wäre ziemlich lang auf so einem Löffel, sondern es ist ja irgendwie kurz knackig. Und natürlich ist das über dem klassischen Antifaschismus hinaus, sagt es natürlich auch was über Aktionsform aus. Ne? Das verbinde ich schon auch Demonstrationen mit Blockaden. Es gibt auch so einen, sag ich mal, so einen aktionistischen Teil, der damit dranhängt. Das finde ich schon auch wichtig. Aber vor allem ist das irgendwie so ein Bekenntnis zu, ja, man steht halt auf so einem antifaschistischen Fundament und hat überhaupt keine Lust auf irgendeine Art von Rechtsruck, von neonazistischen Strukturen, von rechtsextremen Parteien. Auf gar keinen Fall. Das ist ja der Anfang vom Ende. Und ich glaube so. Aber für mich ist das so völlig unaufgeregt. Und so kann ich das auch meiner Tochter erklären. So ganz unaufgeregt.
2: Dass diese Entwicklung so nicht hinzunehmen ist, findet auch Carla in Leipzig. Sie gehört zu der Kampagne Alles beginnt im Zentrum.
0: Was wir unterstützen, sind Orte, die sich gegen den Faschismus einsetzen und gegen Rassismus, gegen Antisemitismus und gegen Sexismus. Und das ist per se was sehr demokratiefreundliches. Und deshalb sehen wir uns auch einfach als sehr ein demokratieförderndes Projekt oder eine demokratiefördernde Kampagne. Und uns ist das auch sehr wichtig. Und wir berufen uns dann, glaube ich, eher auf den, wenn wir Antifa oder Antifaschismus sagen, dann berufen wir uns darauf, was es wirklich ist, und zwar den Kampf gegen den Faschismus. Und ich glaube, aktuell ist der sehr, sehr wichtig.
6: Die Kampagne Alles beginnt im Zentrum versucht, diesen Kampf im Kleinen zu unterstützen. Sie supportet Kulturzentren, selbstverwaltete Jugendclubs oder auch solidarische Hausprojekte. Eben solche Orte, wo demokratisches und solidarisches Handeln gelebt wird, erzählt uns Carla.
0: Wir denken, dass alternative oder selbstverwaltete Jugend- und Kulturzentren einfach super wichtige Orte sind. Und diese Orte werden gerade oder schon seit längerer Zeit von den verschiedensten Seiten angegriffen. Und wir müssen diese Zentren irgendwie erhalten und brauchen dafür einen solidarischen Hilfefonds, der zentral funktioniert. Und wir versuchen, diesen Hilfefonds aufzubauen mit dieser Spendenkampagne.
2: Und genau diese Kampagne unterstützt auch das Schambrowski. Denn die eingesammelten Spenden aus den punzierten Löffeln fließen genau dorthin, zu Alles beginnt im Zentrum. Dass ein solcher Hilfefonds dringend nötig ist, erzählt uns Pudding. Pudding lebt in Grimma, einer kleinen Stadt in Sachsen, Nähe Leipzig. Eigentlich heißt er Tobias Burdukat, ist Sozialarbeiter, aber alle nennen ihn Pudding. Uns kommt Pudding über die Erzählung von Tom in die Geschichte. Denn auch er hat einen Löffelbezug, dazu gleich mehr. Zunächst berichtet uns Pudding am konkreten Beispiel, was es heißt, wenn die Zeiten rauer werden.
11: Wer nichts mehr hat, dem kann man auch nichts mehr nehmen. Na, so in diesem Level spielt sich das gerade so ein bisschen bei uns ab.
6: Bei uns heißt in der alten Spitzenfabrik in Grimma. Am Rande der Stadt, direkt am Muldenufer, versucht dort der Förderverein für Jugendkultur und Zwischenmenschlichkeit, das riesige Areal zu sanieren und dort Jugendarbeit mit Kultur zu verbinden. Aber das ist nicht leicht, sagt Pudding.
11: Na, also uns haben sie quasi so über die Jahre irgendwie alle Unterstützung entzogen. So. Und so ist man immer mehr dazu gezwungen, irgendwie sein eigenes Ding zu machen und selber zu gucken, wie man um die Runden kommt. Und mal schauen, was da die Zeit so bringt und auch was so Kampagnen bringen, na, wie eben Alles beginnt im Zentrum.
2: Die alte Spitzenfabrik in Grimma ist nur eins von vielen ganz unterschiedlichen Projekten und Orten. Allen gleich ist aber deren Notwendigkeit für gesellschaftlichen Wandel, sagt Pudding.
11: Gesellschaftlicher Wandel ist immer ein Prozess und der braucht halt aber auch Menschen, die den gesellschaftlichen Wandel durchführen, die den initiieren, die quasi offen und reflektiert sind und sich quasi neuen Herausforderungen auch mit einem, ja, dementsprechenden offenen, liberalen oder sag ich mal progressiven Weltbild, trifft es vielleicht eher, sich dem annehmen, so neue Ideen einbringen. Und das können nun mal Jugendliche besonders gut, neue Ideen entwickeln. Das schaffen alte Menschen nicht mehr ganz so gut, ne, so wie ich.
6: Und diese jungen Leute brauchen Orte. Und diese Orte unterstützt die Kampagne Alles beginnt im Zentrum, welche wiederum durch die Löffelaktion des Erfurter Schambrowski supportet wird. Womit wir wieder am Anfang und bei den Löffeln wären, von denen übrigens auch Pudding gerade einige auf Tasche hatte.
8: Ich glaube, das ist eins der Vorteile von Social Media, dass es dann trotzdem immer noch mal auch Leute zusammenbringt. Der hat das da gesehen, den Aufruf fand es übelst gut, hat relativ unkompliziert sofort geschrieben, ey, wie können die Löffel zu dir kommen? Habe ich gesagt, naja, du kannst sie persönlich verbrechen oder du kannst sie per Post schicken. Ich sagte, ah, ich komme irgendwann mal vorbei.
11: Ich bin da hingefahren und die waren da. Ich habe halt kurz irgendwie geschrieben, ich komme hier mal vorbei und bringe euch ein paar Löffel. Und da hat er gesagt, ja, cool, danke, wir sind da, dann und dann. Da habe ich gesagt, ja, okay. Ist es okay, wenn ich 100 Löffel bringe? Und da hat er irgendwie ein entsetztes Emoji geschickt und dann war er da.
8: Ich bin sowas von da, wenn du extra kommst. Genau, und dann kam er hierher und hat auch von seinem Projekt erzählt, wie herausfordernd es da ist mit AfD und Freie Wähler, heißen die so? Freie Wähler und Freie Sachsen vielleicht, beides im Stadtrat, wie die das Projekt blockieren, wie schwierig das ist. Und umso krasser fand ich, dass er trotzdem dann zu einem Projekt in der Landeshauptstadt, die ja nochmal, wir stehen ja jetzt nicht so unter Druck wie so ein Projekt, hat er einmal diese Löffel vorbeigebracht und wollte noch nicht mal irgendwas, wollte sogar für seine Löffel, die er mitgenommen hat, auch Geld bezahlen, also auch spenden. Ich habe gesagt, ey, nimm bitte einfach als kleines Dankeschön, nee, ich will auch spenden. Obwohl er für sein Projekt die ganze Zeit Spenden sammelt. Und das fand ich, irgendwie kriege ich gleich Gänsehaut, das fand ich schon beeindruckend. Und dann hat er hier eine halbe Stunde Zeit vor und dann ist er wirklich weitergefahren. Das war ja abends, also es war abends um 7 oder so, ist dann weiter nach Göttingen gefahren. Hat wirklich nur hier angehalten, um diese Löffel abzuschmeißen. Finde ich irgendwie beeindruckend.
2: Und so wurde die Löffelaktion in den letzten Monaten zunehmend zum Selbstläufer.
7: Du kommst bestimmt wegen den Löffeln, oder?
1: Yes.
7: Sehr gut.
1: Kriegt ihr was dafür? Weil habt genau, ihr das Spendenglas?
7: Genau, es gibt das Spendenglas. Wir empfehlen immer 2 € als Mindestspende pro Ding.
2: Woche für Woche kamen immer neue Löffel mit neuen Menschen ins Schambrowski.
6: Ein ständiges Kommen und Gehen also. Die einen spenden Geld für die Löffel, die anderen bringen wieder neue Löffel. Wie zum Beispiel Melanie, die von Anfang an von der Löffel-Idee angetan war.
12: Finde ich eine super Aktion, verbunden mit was allen Menschen hilft. Ja, hat doch jeder was davon. Da ich ja immer mal im Schambrowski bin, sei es zum Kino oder einfach mal zum Vorbeischauen, habe ich von der Aktion erfahren und habe auch fleißig Löffel gesammelt. Auf Arbeit, bei meiner Mutti, zu Hause, auf der Straße in Verschenkenkisten. Und ja.
2: Und so entwickelt sich unsere Löffelgeschichte ganz ähnlich wie beim Märchen Der süße Brei. Es wurden immer mehr und mehr. Erst über Weihnachten, dann über Ostern, jetzt steht schon Pfingsten vor der Tür. Anfangs zählte Tom die abgegebenen Löffel noch. Irgendwann gab er auf.
8: Ich glaube, ich habe irgendwann bei 836 aufgehört zu zählen. Und da hatte sich aber schon ein Kollege angemeldet, der auf einer Parteiversammlung einer nicht näher zu benennenden Partei mehrere Dutzend Löffel eingepackt hat, um sie dem Projekt zuzuführen. Den hatte ich dann auch gar nicht mitgerechnet. Und das habe ich jetzt gesehen, das waren bestimmt auch nochmal 100 Löffel. Und danach kam noch so viele andere Leute, die auch im größeren Stil nochmal Löffel gebracht haben. Da kamen ja Leute, wir haben ja dazu aufgerufen, konnten es in unserem Briefkasten stecken. Das ist relativ häufig passiert. Leute haben das aus verschiedenen Städten mit der Post geschickt, also die nicht hier vor Ort sein konnten. Leute haben das hier vorbeigebracht, also persönlich. Und es hörte einfach ja nicht mehr auf. Dann habe ich einfach gar nicht mehr geschafft zu zählen.
6: Bleibt am Ende unserer Geschichte noch die Frage, warum gibt es eigentlich so einen Run auf die Löffel? Tom erklärt sich das aus seinem eigenen Löffelempfinden so.
8: Man hat so einen altwürdigen Löffel mit so ein paar, 1-2 kleinen Verzierungen. Und dann steht da ja so ein relativ netter Begriff wie Antifa, das sich erstmal so ein bisschen beißt, weil das so ästhetisch irgendwie nicht ganz zusammenpasst. Aber ich das gerade so witzig finde, dass man so relativ selbstverständlich, da könnte ja auch Detlef oder Dittmar drinstehen, also nicht, dass man das seinem Opa geschenkt, der hat das damals, ne, sowas halt hergebracht. Und das steht da aber nicht, sondern steht halt Antifa für Antifaschismus in einer total sympathischen Selbstverständlichkeit, wo man gar nicht so ein großes Aufheben macht, sondern sagt, ja, na klar, habe ich so einen Löffel. Ich glaube, das fand ich irgendwie, das hat mich gereizt. Und ja, irgendwie ist es auch eine nette Kommentierung, das kam ja noch dazu, dass dann ausgehend aus den USA diese Debatte um das sogenannte Antifa-Verbot und das dann ja auch so ein bisschen nach Deutschland geschwappt ist, dass es so ein Reizbegriff wird, wo ich mir dachte, ja, Leute, fahrt euch mal ein bisschen runter. Und dann dachte ich, ist das doch vielleicht zusätzlich noch eine nette, leicht humoristische Kommentierung dieser Debatte, dass man das so relativ selbstverständlich über die Besteckkästen des Landes einfließen lässt.
2: Mittlerweile, zum Zeitpunkt des Endes unserer kleinen Reise, Anfang Mai 2026, sind mehr als 1000 Löffel im Schambrowski abgegeben worden. Mehrere hundert wurden punziert und sind wieder in den besagten Besteckkästen des Landes einsortiert. Und auch wenn unsere Geschichte hier endet, geht die der Löffel, aber vor allem die der vielen soziokulturellen Zentren weiter. Die gesellschaftlichen Umstände bleiben vermutlich erstmal herausfordernd. Drum wollten wir von Tom zum Ende noch wissen, wie es ihm damit geht und ob er manchmal auch die Hoffnung verliert.
8: Da bin ich jetzt auch nicht anders als andere. Ich bin auch mal traurig, ich weine auch mal, ich bin auch mal am Boden und denke, es ist alles immer scheiße, alles Dreck, komm, lass uns hier zuschließen, komm, wir gehen einmal jetzt nach Köln und was soll das eigentlich hier alles sein? Aber das bin ich dann zwei Tage vielleicht, dann bin ich es wieder nicht und das klingt übelst abgedroschen, aber so sehe ich es auch. Man muss halt einfach weitermachen, das ist ja das, was man kann und solange, bis wir halt nicht mehr wollen oder können oder dürfen oder was auch immer, aber bis dahin ist das vielleicht unser Beitrag. Und wenn wir alle einen kleinen Beitrag leisten, wird es gut oder vielleicht sogar ja auch besser. Man mag es kaum glauben, es klingt komisch, das auszusprechen, aber ja, die Hoffnung kann ja auch stark sein.
13: Ja, und wenn man dann traurig ist, dann kann man immerhin das Trost-Schoko-Eis mit dem Antifa-Löffel löffeln. Das ist doch super. Das waren Marie und Reinhard von Radio Frei über besondere Löffel. Ab Januar sprachen sie mit verschiedenen Menschen an unterschiedlichen Orten in Erfurt, Leipzig und Grimmau, um den Zusammenhang mit politischen Haltungen und eben Löffeln zu finden. Weiter geht's hier musikalisch jetzt, ein bisschen jazzy. Ich lasse es einfach mal unkommentiert. Jazz im Morgenmagazin passt, finde ich, eigentlich auch ganz gut zusammen. Line for Lines von Gary Mulligan und The Paul Desmond Quartet.

0: entspanntes Jazz-Gedudel von Gary Mulligan und dem Paul Desmond Quartett Line for Lions hier im Morgenmagazin. Ja, und so entspannt, wie es jetzt bei uns in der Mucke zugegangen ist, geht's im Sächsischen Landtag zurzeit nicht. Denn dort wird aktuell über eine Novelle des Polizeigesetzes vehement diskutiert. So vehement, dass die Grünen als Oppositionspartei sogar einen alternativen Entwurf vorgelegt haben, weil der vor allem von der CDU vorangetriebene Vorschlag so schlecht sei. Schon im Februar veröffentlichte der C3D2, die Dresdner Gruppe des Chaos Computer Clubs, eine Pressemitteilung. In dieser forderten sie, dass der Entwurf abgelehnt werden soll, weil er sehr tief in elementare Rechte der BürgerInnen eingreife. Was da genau drinnen steht und wieso ihre Kritik so vehement ist, hat Stefanie Henkel vom C3D2 im Gespräch mit Radio Korax ausgeführt. Als erstes erklärt sie, was sich in dem zuletzt beschlossenen Entwurf gegenüber dem ersten Entwurf geändert haben soll.
1: Gar nicht mal so viel hat sich verändert, leider. Und das ist auch das große Problem. Aktuell ist es so, dass das Gesetz jetzt enthält, dass es kein Palantir geben soll, zum Beispiel. Also eine andere Datenanalyse-Software. Das Problem ist, selbst wenn das jetzt eine europäische Lösung wäre, was zum Beispiel SPD und Grüne ganz gerne immer haben wollen, dann haben wir das Problem, dann gibt es trotzdem ganz große Polizeidatenbanken, die ausgewertet werden können, und wir haben immer noch Verhaltensprofile, die ermittelt werden sollen. Und das macht es halt nur bedingt besser. Und was nicht mehr drin ist, was eine relativ große Nummer war, ist das Filmen mit Drohnen in Autos, um Leute am Handy zu erwischen oder eventuell zu erkennen, ob da Waffen im Auto sind. Das war sowieso eine ganz wilde Nummer. Es gibt ein paar Sachen, die wurden jetzt angepasst. Also, dass es für so große Datenanalysen jetzt ein Stufenmodell gibt, was ja erstmal gut klingt, dass nicht jede Polizistin alles machen darf. Aber tatsächlich heißt das, dass jede Polizistin gerade nach diesem Entwurf personenbezogene Daten recherchieren darf, auch einfach aus Langeweile, so wie es gerade formuliert ist. Das umfasst ganz, ganz viel Adresse und sowas. Und das Einzige, was die nicht aus Lust und Laune recherchieren dürfen, sind quasi biometrische Daten und Daten aus Wohnraumüberwachung. Das ist nämlich das Nächste, das ist auch relativ neu. Wohnraumüberwachung wird es jetzt auch in der Form geben, dass Bodycams von den Cops angeschaltet sein dürfen in Wohnräumen, wenn du eine Hausdurchsuchung hast, oder auch in Geschäften nach Öffnungszeiten. Das ist auch neu. Und was ein bisschen angepasst wurde, ist noch der Einsatz von selbstlernender KI aus Polizeidaten. Natürlich auch mit Weitergabe an DrittanbieterInnen und die Bildung von Verhaltensprofilen. Also ganz, ganz gruselig. Dafür braucht es zwar dann richterlichen Beschluss, aber ja, der ist ja im Zweifel auch schnell geholt. Und by the way, ist das auch nur soweit anonymisiert und pseudonymisiert, wie es nicht so aufwendig ist. Also wenn im Prozess irgendwas angeblich ganz dringend ist, dann kann es schon mal sein, dass die Pseudonymisierung nicht so richtig stattfindet. Aber es geht leider noch weiter. Wir haben nämlich auch ein paar Sachen drin, die wahrscheinlich gegen EU-Recht verstoßen im aktuellen Entwurf. Also zum Beispiel Gesichtersuche im Netz. Vielleicht kennen einige das schon unter dem Kletteparagraf. So nennt das Armin Schuster nämlich gerne, unser Innenminister. Und der verstößt vermutlich gegen die KI-Verordnung. Die besagt nämlich, dass du aus Bildern, die so im Internet frei zugänglich sind, keine großen Datenbanken machen darfst oder schon bereits existierende Datenbanken nutzen darfst. Aber genau das möchte die Polizei, obwohl es in der KI-Verordnung klipp und klar drin steht, dass du das gar nicht machen darfst. Es ist einfach ganz, ganz schlimm und ganz dystopisch. Also zum Beispiel diese ganzen Verhaltensprofile, die soll es auch im öffentlichen Nahverkehr geben, weil, also eine richtige Begründung gibt's nicht. So Sachen, die schon ganz lang Themen sind, wie Staatstrojaner sollen mit rein, verdeckte Kennzeichenscans. Das kennen vielleicht sogar noch einige von so 2018, 19. Da war das die 30-Kilometer-Grenze in Sachsen ganz, ganz groß. Wir haben ja zwei innereuropäische Auslandsgrenzen. Und von denen aus gesehen, von der Grenze nach Tschechien und nach Polen, 30 Kilometer rein ins Gebiet, darf mehr Überwachung im Straßenverkehr stattfinden. Und das ist ungefähr die Hälfte der Fläche Sachsens, dass du anderslos da den Verkehr überwachen darfst. Das geht bis nach Dresden rein zum Beispiel. Das ist so der grobe Überblick, was alles furchtbar ist.
2: Weißt du, wie das kommt, beziehungsweise was da jetzt irgendwie, man versucht wahrscheinlich irgendwie doch noch mehr in den rechtlichen Rahmen zu kommen oder mehr in Anführungszeichen Verhältnismäßigkeit zu schaffen, oder weißt du, was da irgendwie die Motivation ist?
1: Also wir haben seit Anfang 2019 ein neues Polizeirecht in Sachsen. Das war so furchtbar, also da steht zum Beispiel drin, dass Cops unter gewissen Umständen Maschinenpistolen haben dürfen oder Granaten. Und dagegen haben Abgeordnete von der Linken und von der Grünen geklagt. Da gab es dann auch tatsächlich eine Verfassungsbeschwerde, die Erfolg hatte, Anfang 2019. Und in der steht quasi drin, dass sie zum Teil halt recht hatten, die Abgeordneten, die das gesagt haben, das ist doch alles rechtswidrig. Und da steht auch drin, dass eben bis Ende Juni 2026 das alles überarbeitet werden muss. Und deshalb wird jetzt alles überarbeitet. Das Problem ist aber, dass diese Überarbeitung genutzt wurde, gerade von Armin Schuster und seinen Mitarbeitern da, dass mehr Überwachung reinkommt. Und jetzt gab es quasi so eine Überarbeitung von dem Entwurf und der ist jetzt ins Parlament gekommen. Und bei der Überarbeitung wurde schon angepasst, dass es wahrscheinlich besser durchgeht. Und es gibt jetzt auch ein paar Abgeordnete, die immer noch Alarm schlagen und dagegen stimmen werden. Aber es ist halt leider mit den Mehrheiten in Sachsen relativ schwierig. So richtig viel Hoffnung habe ich nicht, weil ich denke mal, dass es durchgedrückt werden soll, wie es jetzt gerade ist. Und dann gibt es dann halt vielleicht wieder berechtigterweise ein Urteil, das sagt, naja, aber wir haben ja Sachen drin, die verfassungswidrig sind, also nach der sächsischen Verfassung. Und dann dauert es dann halt wieder 7 Jahre oder so, bis was angepasst werden muss. Und in der Zwischenzeit kannst du ja trotzdem Dinge anpassen, weil seit es das Urteil gibt, dass das Polizeirecht in Sachsen verfassungswidrig ist, gilt es ja trotzdem erstmal weiter, bis es ein neues Polizeirecht gibt. Das ist das Absurde.
2: Ich würde noch mal ganz kurz gerne auf, vielleicht kannst du so 1-2 Beispiele geben, was das bedeuten würde für die Menschen. Also wenn wir jetzt einfach an eine durchschnittliche BürgerIn denken und wir uns jetzt irgendwie mal ausmalen in dieser Dystopie, dass es jetzt dieses Polizeigesetz gibt. Was würde das bedeuten für mich als Menschen, der sich normal im Alltag bewegt?
1: Wenn sich jetzt, nennen wir sie Erna ins Internet teilt, weil sie für Awareness für psychische Krankheiten ein bisschen was zeigen möchte, da einen Videoblog hat oder sowas. Das kann die Polizei dann mit analysieren. Das kann dann, dass sie quasi eine gefährliche, psychisch kranke, in ganz großen Anführungsstrichen gerade, dass sie eine gefährliche Kranke wäre, könnte dann da reinfallen. Und wenn sie dann noch durch so diese Bewegungsdaten, die wir haben, erkennbar ist, dass sie zum Beispiel öfter zu Klimaprotesten geht, könnte sie halt dadurch schon gefährlich sein, quasi in dieser Welt, und diese hohen Stufen der Überwachung kriegen, die drin sind. Obwohl sie gar nichts weiter tut, außer mal zu einem Klimastreik oder so zu gehen und versucht, über Sachen zu informieren. Oder was auch, glaube ich, für viele ganz offensichtlich gruselig ist, sind die ganzen Kennzeichenüberwachungssachen. Wenn dann halt das alles erfasst wird, dass du einfach in der Hälfte von Sachsens hin und her fährst und auch alles mit diesen Verhaltensscannern im öffentlichen Nahverkehr. Also, dass dann theoretisch eine Person, die hinkt und irgendwas Großes in der Jacke hat, quasi hops genommen wird, weil es aussieht, als wäre es eine Waffe und als würde sie was Schweres nachziehen, nur einfach, weil sie hinkt.
2: Ihr seid ja jetzt eine Gruppe, die jetzt aus zivilgesellschaftlichen Menschen besteht. Was würdet ihr sagen, wie kommt ihr dazu, euch damit auch ausgerechnet so genau und kleinlich zu beschäftigen vielleicht?
1: Und ich glaube, das passt halt einfach zu diesen freiheitlichen Gedanken, den wir so haben, so dass wir uns für eine bessere Gesellschaft einsetzen wollen beim CCC, also beim Chaos Computer Club, und dass wir eigentlich wollen, dass alle Technik für gute Sachen einsetzen. Und du siehst halt jetzt, wie die Polizei in ganz vielen Bundesländern, halt nicht nur in Sachsen, die Technik, die es mittlerweile gibt, gegen Bürgerinnen einsetzen wollen. Und das ist so das Gegenteil von dem, was wir vorhaben. Und ich glaube, deshalb interessiert das ganz viele. Und wirklich auch, weil es in vielen Bundesländern so ein großes Thema ist. Ja, also es gehen gerade halt alle auf die Barrikaden, die sich irgendwie mit so diesen Themen Anti-Überwachung beschäftigen, weil es jetzt ganz, ganz konkret vor der Haustür ist und weil alle auch voneinander abschreiben. Das ist ja das Nächste. Also die einen fangen mit Gesichter erkennen und Verhaltensprofilen an und dann machen es die anderen. Also zum Beispiel in Bremen war jetzt ganz, ganz großes Thema, dass Verhaltensscanner in und Analysen in öffentlichen Nahverkehr sein sollen. Und jetzt ist das Thema wieder bei uns. Es ist halt einfach so groß, dass wir nichts tun können.
2: Das Ganze soll ja bis Ende Juni vom Landtag beschlossen werden. Da wäre meine Frage, hältst du das für wahrscheinlich, dass es auch dann wirklich beschlossen wird?
1: Also ein bisschen Hoffnung besteht, weil es ist tatsächlich gerade sehr auf Kante geplant, dass es gerade so vielleicht durchgehen könnte. Und ich hoffe mal, dass da noch ein bisschen vielleicht auch mehr zivilgesellschaftlicher Druck kommt, dass sich einige anders verhalten. Wir haben ja auch relativ neue Parteien bei uns im Landtag sitzen, wie BSW, die sich zum Teil dagegen stellen. Leider nicht so klar wie Linke und Grüne gerade, aber da habe ich ein bisschen Hoffnung und theoretisch könnte es nochmal schief laufen, aber ich befürchte, dass es am 24. durch sein könnte. Aber die Hoffnung stirbt zuletzt. Also ich habe jetzt von Abgeordneten von Grünen und Linken erzählt, die wahrscheinlich sehr geschlossen dagegen stimmen werden, aber es gibt ja noch mehr. Und diese Leute können angeschrieben werden, können angerufen werden, können theoretisch in ihren Abgeordnetenbüros besucht werden. Nutzt das. Also auch wenn vielleicht die meisten, die jetzt gerade zuhören, nicht so viel Lust haben, weiß ich nicht, CDU-Abgeordnete zu kontaktieren. Macht's trotzdem, weil wenn die merken, dass es viel Widerspruch gibt, dann stimmen die auch nicht einfach so nebenbei mal mit ab. Also das sind am Ende des Tages auch alles nur Menschen. Und wenn wir uns da melden, also es klingt immer so komisch mit diesen Briefen und E-Mails und so, aber wenn sich genug Leute melden, hat das tatsächlich einen Impact. Und wenn ihr mitkriegt, dass es irgendwo Demos oder ähnliches gibt oder Infomaterial, verteilt das, weil ich habe das Gefühl, dass ganz viele gar nicht mitbekommen, dass es diese Polizeirechtsnovelle gibt und was die eigentlich bedeutet, weil es gibt so viele Katastrophen gerade auf der Welt, dass das untergeht, was ja total normal ist. Wir haben alle unser eigenes Leben und müssen irgendwie gucken, dass wir zu Rande kommen und da kann so eine Info auch einfach mal nicht mitbekommen werden. Das ist vollkommen normal. Aber es ist wichtig, dass Leute mitkriegen, dass es diese Polizeirechtsnovellen und leider nicht nur in Sachsen, sondern auch in vielen Bundesländern gerade gibt, auch wenn die in Sachsen mit besonders schlimm ist. Deshalb informiert die Leute und wenn ihr die Kappas habt, nervt die Abgeordneten.
0: Das sagt Stefanie Henkel von C3D2, der Dresdner Gruppe vom Chaos Computer Club. Radio Korax sprach mit ihr über die geplante Änderung des Polizeigesetzes in Sachsen. Und ihr Plädoyer war ja ganz klar, nervt eure Abgeordneten. Ja, und vielleicht, wenn ihr dann auf dem Weg zum CDU-Abgeordnetenbüro seid, könnt ihr den nächsten Song auf die Ohren hauen, weil mir gibt der echt immer sehr, sehr viel Energie. Ist so eine ganze Achterbahnfahrt von einem Song fast schon. Das ist Runaway von Mother's Cake.

0: Hui!
1: Ja, Runaway von Mother's Cake. Da wird man ganz schön mal durchgeschüttelt mit dem Song. Ja, und das will ich nämlich auch hoffen, weil jetzt will ich euch nochmal ganz kurz erzählen, was ihr denn auch in Berlin und in Dresden so die nächsten Tage oder heute denn machen könnt. Das sind die Veranstaltungen und Termine. In Berlin habe ich zwei Veranstaltungen mir rausgesucht. Da gibt es einmal heute um 18 Uhr im SZ NSFCO in der Alfredstraße 24 einen Vortrag mit Diskussion. Im Mittelpunkt stehen Analysen sozialistischer Staaten und Thesen für zukünftige sozialistische Gesellschaften. Also wenn ihr euch fürs Thema Sozialismus und sozialistische Gesellschaften interessiert, kommt gerne vorbei um 18 Uhr in die Alfredstraße 24. Außerdem spielt heute um 19 Uhr im Schokoladen in der Ackerstraße 169 in Berlin die Band Real Farmer. Das Konzert besteht sowohl aus Post-Punk als auch Indie-Rock, aber ich habe mir jetzt sogar ein kleines Lied gleich rausgesucht von der Band, also könnt ihr euch gleich reinhören und mal überlegen, ob ihr heute Abend denn ein bisschen Bock habt auf Post-Punk und Indie-Rock. Also heute um 19 Uhr im Schokoladen in der Ackerstraße 169 in Berlin. Und für alle DresdnerInnen da draußen, euch will ich natürlich auch nicht leer ausgehen lassen. Da steigt heute ab 19 Uhr im Ostpol in der Königsbrücker Straße 47 die Queer Monday Open Stage. Ja, auf der Bühne ist Platz für Musik, Poetry, Comedy, Drag, Tanz und mehr. Der Eintritt ist frei, Spenden sind aber natürlich trotzdem erwünscht. Also wenn ihr Bock habt auf den Queer Monday Open Stage heute um 19 Uhr in der Königsbrücker Straße 47. Ja, und wenn euch das jetzt alles so ein bisschen zu schnell ging oder ihr auch noch andere Veranstaltungen sucht, dann habe ich auch verschiedene Adventskalender. Ich sag's immer wieder, ne? Ich moderiere oft diese Veranstaltungen und sag immer wieder Adventskalender, aber es ist vielleicht auch ein bisschen wie Adventskalender öffnen. Was mache ich heute? Das findet ihr in den folgenden Veranstaltungskalendern. Einmal für Halle gibt's unseren hauseigenen Korax-Veranstaltungskalender oder auch den Transit-Veranstaltungskalender. In Leipzig könnt ihr beim Planlos-Terminkalender immer nachschauen, was es zu tun gibt. In Berlin gibt's den Stressfaktor, für Dresden den Terminal und für Potsdam das rote Potsdam. Dort könnt ihr nachschauen und euch so ein paar Veranstaltungen raussuchen, wenn euch mal langweilig ist. Genau, musikalisch soll es jetzt wie versprochen weitergehen mit der Band Real Farmer. Ich habe die tatsächlich selber auch noch gar nicht so richtig gehört. Aber die spielt ja eben ein Konzert heute Abend um 19 Uhr. Deswegen wollen wir mal zusammen reinhören. Das ist 9 Till Not Alright von Real Farmer.

Ihr hört das Morgenmagazin der Freien Radios. Ja, und das ist jetzt auch bald vorbei. In 6 Minuten habe ich Feierabend oder auch Feiermorgen oder wie auch immer. Mein Tag beginnt dann quasi auch konkret nach der Moderation. Aber ihr hört ja wahrscheinlich nicht nur bei Radio Korax zu, sondern bei verschiedenen anderen Sendern auch. Deswegen will ich euch jetzt einmal so ein bisschen entlassen in den weiteren Radiotag und euch sagen, was es die folgende Zeit jetzt noch zu hören gibt auf den jeweiligen Sendern. Hier bei uns im Haus bei Radio Korax geht's direkt weiter mit dem Magazin Wuterus. In Leipzig bei Radio Blau geht es um verschiedene Filme. Filmriss, das Kinomagazin. Diese Kinosendung stellt euch wöchentlich verschiedene Kino-Highlights vor und kürt auch den Film der Woche. In Marburg bei Radio Unerhört geht's weiter mit ein bisschen Mucke, glaube ich. Das ist die Musiksendung Plattenbau. Beim Programm der Freien Radios Berlin-Brandenburg geht es dann weiter mit den Freilandstimmen mit DJ Alex Sirbeisch. Genau. Gerade vorhin haben wir ja ein Lied von Real Pharma gehört. Ich finde, das hat sich echt ziemlich cool angehört. Die spielen nämlich heute Abend eben auch um 19 Uhr im Schokoladen in der Ackerstraße 169 in Berlin. Also wenn ihr auch denkt, boah, die Mucke hat sich doch eigentlich nice angehört und da will ich heute Abend mal zu einem Konzert vorbei, dann macht das gerne. So, das Wetter ist immer noch ein bisschen bedrückend. Irgendwie habe ich langsam, gut, Regen ist wichtig für die Pflanzen, das kann man sich auch immer wieder einreden, aber nicht schön fürs Gemüt. Und deswegen will ich euch noch ein bisschen Sonne auf die Ohren ballern mit Photosynthese von Dilla und Emmy. Ein sonniger Sound.

0: Photosynthese von Dilla und MIX. Ja, das wünsche ich uns allen dann, wenn die Sonne wieder scheint. Geht raus, tankt einmal Vitamin D. Ja, ich gehe jetzt auch dann bald aus dem Studio. In genau einer Minute hört das Morgenmagazin nämlich auf. Es hat mir total viel Spaß gemacht zu moderieren, auch wenn es am Anfang ja durchaus einige technische Schwierigkeiten und Ungereimtheiten gab. Das haben wir zusammen überwunden. Ich mache mich jetzt bald auf in die Uni. Ich wünsche euch allen natürlich auch noch einen ganz, ganz, ganz schönen Tag und auch eine schöne Woche. Es ist ja Montag und zieht schön durch und bis bald wieder bei Radio Korax und den anderen Radios bei MoMA. Tschüss.
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2: Hallo. Herzlich willkommen zu einer neuen Wuterus-Sendung. Heute wieder mal ein bisschen mehr Podcast-Format, weil wir Bock hatten, euch voll zu labern. Es geht um das Thema Umbrüche. Was sind Umbrüche? Was beschäftigt uns gerade? Ja, genau. Und heute im Studio sind Toni,
3: Pauline
4: und Anna.
2: Und ja, was haben wir uns überlegt, Leute?
3: Also wir gehen jetzt einen kleinen Lebenslauf durch, könnte man vielleicht so sagen. Und wir wollen so ein bisschen verschiedene Themenfelder abdecken, die so in unserer Lebenszeit und Lebensphase vielleicht von Bedeutung sind. Und genau.
2: Ja, wir fangen trotzdem erstmal mit einem Song an. Den hast du dir ausgesucht, Anna.
3: Ja, und zwar ist das I Keep On Messing It Up von Only The Poets.

0: wirklich mit richtig positiver Energie hier reingestartet.
1: Ja, wir können vielleicht nochmal kurz erklären, was wir überhaupt mit dem Thema Umbrüche meinen. Hm. Und zwar hatten wir uns mal zusammengesetzt und hatten uns überlegt, was könnten wir denn in den nächsten Radiosendungen mal so besprechen. Und da ist uns aufgefallen, dass wir gerade so an relativ großen Lebensentscheidungen stehen, beziehungsweise an einem Weg sozusagen, uns für unsere Wege entscheiden müssen. Und da ist uns einfach dieses Thema eingefallen und was Umbrüche, was Positives haben können, was Negatives haben können. Genau.
0: Ja, es vereint irgendwie gerade sehr unsere Redaktion.
1: Ja, voll.
0: Dass wir zwar relativ unterschiedliche, an relativ unterschiedlichen Punkten stehen, aber trotzdem alle irgendwie Entscheidungen gerade zu fällen haben, die unser Leben beeinflussen werden. Und das ist schon halt eine krasse Zeit ist
1: voll,
0: irgendwie, über die nicht so viel geredet wird, habe ich das Gefühl.
1: Ja. Und ich würde auch sagen, auf alle Fälle so, Lebensentscheidungen treffen, das ist eigentlich letzten Endes irgendwie auch was Alltägliches und das kennt auch jeder in jedem Lebensabschnitt, aber ich würde sagen, so Schule abgeschlossen, jetzt Berufswahl und sowas, das ist schon
0: das
1: auch
0: ist
1: echt
0: heavy.
1: Nochmal so ein
0: das
1: sehr
0: wirklich.
1: Heavy Ding.
0: Aha.
1: Und dann auch noch Erwartungen, die man an sich selbst hat und die fremde Leute an einen haben, darum sollte es auch erstmal gehen in unserem ersten Abschnitt. Erwartungen.
0: Ich weiß nicht, also habt ihr irgendwie das Gefühl, dass an euch krasse Erwartungen formuliert werden, ausgesprochen werden von eurem Umfeld oder kommt das eher aus euch selbst?
2: Also bei mir ist jetzt nicht so, dass irgendwie meine Eltern oder so sagen, du musst das und das machen und direkt studieren und sonst was. Mhm. So, die sind da eigentlich schon relativ so offen, dass ich so mein Ding mache. Aber ich glaube trotzdem, dass es halt so eine gewisse Erwartung gibt, dass man einfach was macht. Und so zum Beispiel, mein Plan ist halt jetzt erstmal ein Jahr zu gucken, was ich machen möchte, so mäßig. Und so, das wird halt oft ein bisschen kritischer dann angeguckt. Oder auch so meine Großeltern sind da auch so, ja, du musst doch aber direkt studieren und arbeiten und bla. Und so, ich bin halt aber nicht mal 18. Mhm. Ich kann vielleicht auch erstmal gucken, was ich machen will. Aber ja.
0: Ja, dazu muss man sagen, du hast jetzt dein Abi fertig, ne? Und bist jetzt quasi in der Position, dass du nach der Schule jetzt gucken möchtest, wie es für dich weitergeht.
1: Ja, crazy. Ich bin auch eigentlich an der gleichen Stelle, nur 2 Jahre später. Ich bin 2024, oh Gott, mit dem Abi fertig geworden. Und jetzt weiß ich immer noch nicht, was ich vom Leben möchte. Und bei mir ist es auch so, meine Eltern sind auch eigentlich ziemlich entspannt, würde ich sagen. Da habe ich auch ehrlich dolle Glück mit. Gleichzeitig, also es ist so eine Mischung aus auch gesellschaftlichem Druck natürlich, weil was ich merke, ist immer so eine Anforderung an Produktivität. Also dass ich das Gefühl habe, immer irgendwas Produktives machen zu müssen, damit ich mich nicht schlecht fühle. Und da kommt eher so, glaube ich, das Thema Erwartung bei mir dran. Und das ist so ein komisches Ding bei mir aus Selbsterwartungen und Erwartungen, bei denen ich das Gefühl habe, dass andere sie an mir haben, sozusagen, ohne dass sie es aussprechen. Mhm. Und das mischt sich dann so komisch manchmal zusammen, auch dass es zu so einem Schuldgefühl kommt und so.
0: Ja, und dabei ganz oft die Frage, was ist richtig, was ist falsch?
1: Ja.
0: Also ist es jetzt falsch, dass ich nicht direkt nach der Schule anfange zu studieren? Oder weil es scheinen ja alle zu machen. Also entweder man geht ins Ausland, man studiert oder man fängt eine Ausbildung an. Ich höre es viel zu selten von Leuten wie jetzt Anna, die jetzt sagen, ich

0: nehme mir die Zeit und ich gucke, was ich machen möchte. Und ich glaube, auf lange Sicht ist es besser, sich, ich meine, Auslandsjahr kann natürlich auch dazu beitragen oder so, aber sich erstmal Gedanken zu machen, anstelle von jetzt gleich überstürzt irgendwas anzufangen und dann erst zu merken, okay, das ist vielleicht gar nicht, nur weil halt die Erwartungen so groß waren. Und ich kann mir gut vorstellen, dass, ich meine, in meinem Umfeld wird es auch nicht direkt ausgesprochen. Ja, Pauline, ich möchte jetzt, dass du direkt anfängst, das zu studieren und irgendwie in irgendwelche Fußstapfen zu treten oder so, wird mir nicht gesagt. Aber das kommt ganz viel von mir selbst und halt auch von so gesellschaftlichen Erwartungen, die halt einfach wirklich da sind und im Raum stehen. Und da könnte man jetzt natürlich auch nochmal überlegen, gibt es da einen Unterschied zwischen Erwartungen an Cis-Männer und an Flinterpersonen?
1: Ja.
0: Um vielleicht auch nochmal unsere Wuterus-Thematik ein bisschen aufzugreifen. Ob ihr da so ein Gefühl habt, ob euch das irgendwie anders geht als vielleicht bekannten Cis-Männern in eurer Umgebung irgendwie.
1: Also ich weiß für mich, dass im Untergrund die ganze Zeit mitschwingt, ich möchte gerne Kinder haben.
0: Mhm, ja.
1: Und die ganze Zeit schwingt mit, ich muss irgendeine Sicherheit haben. Ich muss irgendwie einen sicheren Beruf haben. Ich muss irgendwie dann und dann an dem Lebenspunkt sein, dass ich dann sagen kann, okay, jetzt geht es. Das ist bei mir ganz tatsächlich im Hinterkopf ziemlich tief mit drin so.
0: Okay, dass du auch zukünftigen Kindern auch eine Sicherheit geben kannst.
1: Ja.
0: Ja.
1: Und dass ich mich nicht abhängig von einem Mann machen muss.
0: Ja.
1: Oder von einem Partner, egal ob Mann oder Frau oder whatever so. Aber genau.
0: Ja, dazu kommt ja auch noch so Stuff wie Gender Pay Gap und sowas, ne? Was es ja auch nochmal schwieriger macht, irgendwie als Flinter im Berufsleben richtig Fuß zu fassen oder gleichberechtigt Fuß zu fassen. Das sind so Sachen, die mir auch noch im Kopf so rumkreisen.
1: Ja.
0: Welchen Job mache ich jetzt, der auch gerecht bezahlt wird am Ende und so. Und wo ich mir auch sicher sein kann, dass ich gleichberechtigt behandelt werde und eine Sicherheit für meine Zukunft auch habe irgendwie, ja.
1: Und ich, also das Einzige, was ich merke, ist auch, was wirklich aus meinem Umfeld kommt, ist nur die Sorge, ich möchte nur, dass du am Ende zufrieden damit bist, was du machst und dass du genug hast.
0: Mhm.
1: Und das kommt auch aus einem eigenen Wunsch heraus von mir. Aber das ist so viel Druck.
0: Das ist halt auch eine Erwartung.
1: Das ist eine Erwartung.
0: Ja.
1: Es ist halt nicht die Erwartung so, ich will, dass du Ärztin wirst und mich durch meine Rente durchfinanzieren kannst.
0: Ja.
1: Das ist es nicht, sondern es ist einfach, ich will, dass du glücklich bist.
0: Es ist aber fast schon,
1: wie mache ich das?
0: Es ist fast schon eine größere Erwartung, zu sagen, ich will, dass du glücklich wirst, weil das ist, also, das setzt voraus, dass du weißt, wie du glücklich bist.
1: Genau. Das ist eben das, wo ich bis seit 2 Jahren vorstehe, so, wie mache ich das jetzt am besten?
0: Ja.
1: Und da ist dann halt auch die richtige Entscheidung in der Ausbildung oder in dem Studium zu treffen.
0: Was ist denn die richtige Entscheidung?
1: Das ist genau die Frage. Was ist die richtige Entscheidung? Und ist das überhaupt wirklich davon abhängig letzten Endes, ob man Glück findet?
0: Ja.
1: Sinnkrise in Studio 3.
0: Das ist aber echt eine große Frage. Und auch da kommen wir auch später nochmal drauf und auf das Thema Berufung.
1: Berufung, ja.
0: Genau, also gibt es überhaupt den richtigen Weg? Gibt es die Berufung? Oder ist es am Ende vielleicht etwas, können wir später nochmal drauf eingehen.
1: Ja,
0: aber
1: voll.
0: Etwas Geschaffenes irgendwie.
1: Der nächste Song, ein Song, der mich wirklich immer, wenn ich so wirklich so eine Sinnkrise schiebe und Angst vor der Zukunft habe, irgendwie ein bisschen grounded. Und das ist Vienna von Billy Joel.

0: Sehr passender Song, Toni.
1: Ja.
0: Slow down, you crazy child.
2: Ja.
0: Ich fühle, dass das einen runterbringen kann.
1: Ja.
0: In den ganzen Stress.
1: So, jetzt waren wir bei Erwartungen und wir hatten es auch schon erwähnt. Auslandsjahr. Ich würde sagen, in unserer, ich würde das doch eine bürgerliche Bubble nennen, ist das so ein bisschen der Standard.
0: Ja.
1: Dass man nach der Schule ein Auslandsjahr macht, habe ich das Gefühl.
0: Auf jeden Fall.
1: Und du das hast auch Erfahrung auch damit,
0: den,
1: ne?
0: Es fährt sich gut mit den Erwartungen.
1: Ja.
0: Ich verstehe den Gedanken dahinter sehr. Wir haben in unserem Freundeskreis ja auch Leute, die im Ausland waren. Auch hier von Korax. Und genau. Und da auch positive Erfahrungen gemacht haben. Und ich weiß nicht, Anna, du hattest ja auch schon erzählt irgendwie von Leuten, die es geplant haben.
3: Ja, ein paar Freunde von mir machen auch dann jetzt quasi nach dem Abi, wollen die ein Auslandsjahr machen und haben da auch, also ich weiß gar nicht, was genau die machen. Ich glaube, eine Person macht ein FSJ und eine andere hilft irgendwie in einem Frauenhaus in Afrika.
0: Wow.
3: Was auch sehr krass klingt.
1: Ja.
3: Also ich glaube schon, dass es so ganz, also es klingt auf jeden Fall ganz cool und dann denke ich mir manchmal auch so, ja, könnte ich ja auch vielleicht machen so.
0: Mhm.
3: Aber irgendwie finde ich es so schwierig. So, ich habe gerade so Schule abgeschlossen und dann direkt so ein krasser Switch von so komplett neue Umgebungen, komplett neue Menschen. Und das ist halt für mich persönlich, glaube ich, einfach ein bisschen zu viel. Ich finde das dann, glaube ich, cooler, wenn man das so während dem Studium oder so dann macht. Kann man ja auch so Auslandssemester
0: genau.
3: Und so.
0: Ja.
3: Das ist halt, glaube ich, dann mehr so was, wo ich mich persönlich sehen würde.
1: Ja, same.
3: Aber ich checke auf jeden Fall auch sehr, warum das so ein Ding ist und warum einem jeder sagt so, ja, mach doch ein Auslandsjahr, weil es hat halt schon irgendwie, finde ich, einen gewissen Anreiz.
1: Ja, ich verstehe das auch total. Also für mich ist es einfach, ich glaube, ich komme sowieso immer sehr schlecht aus meiner Comfortzone raus. Und das braucht immer Anstrengung und Zeit, bis ich mich an die neuen Sachen gewöhnt habe und dann gleich so, bam, du bist jetzt in einem anderen Land, du kennst niemanden, du kannst vielleicht die Sprache nicht. Das ist, glaube ich, einfach nicht sowas für mich. Ich bräuchte da sehr viel Sicherheit, einfach, dass ich weiß, ich habe einen Ort, wo ich mehrere Leute habe, an die ich mich wenden kann, wenn es mir schlecht geht und solche Sachen.
0: Ich glaube, es gibt halt auch einfach den Ansatz, dass wenn du dich selbst in neue Situationen reinschmeißt, dass du dich kennenlernst dadurch, wie du reagierst auf diese neuen Situationen. Also ich kann mir beides sehr gut vorstellen und ich verstehe auch auf jeden Fall beide Ansichten. Und ich weiß nicht, ich checke sehr viel davon. Also ich glaube, sowohl dieses halt, Ich will mich zu Hause in einem sicheren Umfeld irgendwie finden oder irgendwie versuchen zu verstehen, was ich von meinem Leben erwarte, als aber auch ich will die Welt sehen und das irgendwie mich challengen.
1: Auf alle Fälle.
0: Ich kann ja kurz erzählen, ich war im Ausland actually, aber sehr viel kürzer als erwartet war. Ich hatte mir auch vorgenommen, nach Neuseeland zu gehen und in die Fußstapfen all derer zu treten, die das auch schon nach ihrer Schulzeit gemacht haben, weil ich so viele positive Sachen gehört habe. Und ich habe dann da gemerkt, dass es nichts für mich ist. Und ich finde auch, dass diese Geschichten untergehen und dass man die nicht oft hört. Und ich habe, als ich wieder in Deutschland war, tatsächlich zu ehemaligen SchulfreundInnen Kontakt aufgenommen. Und eine davon, die ich getroffen habe, der ging es ähnlich. Die war auch irgendwie nur, also vergleichsweise kurz dafür den Aufenthalt, den sie geplant hatte. Und irgendwie wird es als Versagen angesehen. Ich habe ganz oft das Gefühl,
1: genau
0: dass das als Versagen angesehen wird, obwohl es auch eine Art der Selbstfindung ist irgendwann. Ich habe auch am Anfang wirklich gedacht, ich habe irgendwie versagt, weil ich wollte ein halbes Jahr da bleiben. Ich war 2 Wochen da. Und habe ich überhaupt eine Chance gegeben? Oder war es der Jetlag? Oder hätte ich einfach ein bisschen durchhalten müssen? Aber allein das Wort durchhalten, ich bin doch nicht da, um irgendwas auszuhalten. Also ich bin doch da eigentlich, um irgendwie was zu erleben und es sollte nicht
1: mit Panik verbunden
0: mit
1: sein
0: Panik
1: die ganze
0: verbunden
1: Zeit.
0: Sein und so. Und die Entscheidung zurückzukommen hat mir auch sehr, sehr viel über mich gezeigt und hat mich sehr viel gelehrt irgendwie. Und vor allem hat sie mich gelehrt, dass ich also jetzt nicht an dem Punkt bin, so weit wegzugehen für so lange Zeit. Und das ist auch wichtig irgendwie. Und manche lernen es halt dadurch, dass sie es von Anfang an wissen und manche müssen halt einen Fehlschritt machen.
1: Da sehe ich manchmal so ein bisschen das Problem, dass einmal, finde ich, wird das Thema mit bisschen zu viel Leichtigkeit behandelt, in dem Sinne, ja, mach das doch einfach, das kostet so viel Geld und dann weiß ich vielleicht nicht mal, ob ich es will und dann soll ich es einfach machen, weil das macht das Freiheitsgefühl so toll und du fühlst dich dann super und vielleicht auch einfach nicht und dann habe ich 5.000 Euro ausgegeben und ich denke mir so, scheiße, mir geht's so dreckig, ich will nach Hause.
0: Ja, man muss ganz toll sagen, das Privileg überhaupt zu haben, ins Ausland
1: auf
0: zu fahren,
1: Fälle.
0: Ist halt groß. Es ist riesig, riesig groß, dieses Privileg zu haben und ich will auch mit meiner so ganzen Story das gar nicht sagen, dass ich das nicht wertschätze. So, ich schätze das ganz, ganz doll wert. Ich habe ja auch wirklich sehr doll drüber nachgedacht, ob ich das überhaupt mache. wieder zurückzukommen und so. Und ich glaube, das ist auch ein Teil des schlechten Gewissens, dass man weiß, man hat das Privileg, man kann das machen, irgendwie so weit auf die andere Seite der Welt irgendwie zu kommen und dann zu merken, es passt nicht. Und wie gesagt, ich habe weitere Geschichten von Leuten in meiner Umgebung gehört, denen es genauso ging, die auch abbrechen mussten, weil es einfach nicht geklappt hat für sie. Und das geht so unter, habe ich das Gefühl.
1: Und das, genau das meinte ich auch nochmal so ein bisschen mit Erwartungen. Es ist halt in unsere, also zumindest in meiner Bubble, die Erwartung, dass man ins Ausland geht. Keine Ahnung, wäre ich jetzt nicht in Halle in der Innenstadt aufgewachsen, sondern keine Ahnung, irgendwo außerhalb von Berlin, wäre die Erwartung vielleicht eine ganz andere.
0: Ja, so, ja. Das ist von total bubbleabhängig, wahrscheinlich.
1: Ja. Ich würde das Thema Ausland aber trotzdem gar nicht so als was Negatives, ich wollte das jetzt nicht so als was Negatives darstellen.
0: Nein, null.
1: Weil es ist voll die große Möglichkeit, aber ich weiß nicht.
3: Ja, es wird einfach, glaube ich, sehr stark glorifiziert. So, ja, da wirst du dich selbst finden und so. Und das ist halt für viele Leute auch einfach nicht der Fall.
1: Ja. Wir haben jetzt natürlich noch einen Song, und zwar wieder von Anna ausgesucht.
3: Das ist Change von Louis Tomlinson.

0: Banger.
1: Banger. So, unser Ding, wenn der Song vorbei ist, habe ich das Gefühl. Banger. Ja, von Ausland geht's dann zur Studien- bzw. Berufswahl. Leute, Krise.
0: Wir machen wirklich gerade so einen kleinen Lebenslauf durch. Ja. Ne? Berufswahl, Studienwahl, Ausbildungswahl.
1: Haben wir eine Berufung. Wie gesagt, Sinnkrise in Studio 3. Kommt gerne vorbei.
0: Oh Gott. Habt ihr eine Berufung? Ich frage mal so ganz direkt.
1: Ich glaube, ich habe mehrere.
0: Auch gut. Hä? Ja. Okay, erzähl.
1: Ich glaube, meine Krise besteht gerade eher darin, dass ich zu viele Dinge auf einmal möchte. Hm. Also, dass ich ganz viele Dinge kennenlernen möchte und ich weiß, was ist richtig und falsch, also wieder auch so richtig Werte. Weil ich auch, ich habe sozusagen zwei innere Kompasse, Komposten, die in zwei verschiedene Richtungen zeigen. Einer ist für dafür verantwortlich, mir zu sagen, was ist ein Weg, der dir Sicherheit bietet, finanzielle, psychische Sicherheit sozusagen. Und der andere geht in die Richtungen, was mich interessiert. Mhm. Und das sind nicht unbedingt Dinge, die sich überschneiden. Und ich muss gerade irgendwie versuchen, herauszufinden, wie ich da irgendwie einen Mittelpunkt finde. Weil ich interessiere mich für Kunst, ich interessiere mich für Musik, ich interessiere mich für Sprache. Das sind alles gerade Dinge, die so auch von KI ganz schön heimgesucht werden. Und wo es auch einfach so ist, dass es so viele Menschen gibt, die da schon so Unglaubliches erbracht haben, dass man sich da sehr klein fühlt. Habe ich immer das Gefühl. Und ich habe so ein bisschen diese Starre vor der Wahl sozusagen. Also sich zu entscheiden, dann mache ich das, aber dann kann ich das andere nicht machen. Und ich würde persönlich auch sagen, dass es gerade, weil ein Mensch ja nicht einfach nur einseitig ist, keine Berufung gibt.
0: Ja.
1: Weil es gibt bestimmt Menschen, die Berufe haben, die sie total erfüllen. Aber es wird trotzdem, glaube ich, niemals alles ansprechen, was diese Person ausmacht. Und wenn es das doch gibt, dann Respekt, dass man das gefunden hat. So. Aber ich glaube, dass einfach so viel auch außerhalb von Studium und vom Lernen und von qualitativ für die Gesellschaft sein entsteht, das ist halt auch nochmal so ein Ding, so was wird gut bezahlt, weil die Gesellschaft findet, dass es wichtig ist und was wird schlecht bezahlt, ja, weil die Weltgesellschaft es für unwichtig hält. So.
0: Ich weiß nicht, Anna, hast du schon eine Idee, was du irgendwie werden möchtest?
2: Nein, absolut nicht.
0: Okay, du hast ja gesagt, du willst jetzt das Jahr irgendwie zum Kinden machen.
2: Also ich weiß nicht, meine Idee war jetzt quasi so ein bisschen Minijob-mäßig was zu machen und mich vielleicht auch an der Uni einzuschreiben und einfach so ein Fach zu machen, was man so nebenbei machen kann, also dass ich so Englisch oder so vielleicht mal einfach mache. Einfach um zu gucken, auch so, wäre Studium überhaupt was für mich?
0: Ja.
2: Könnte ich mir das überhaupt vorstellen? Weil ich meine, ich weiß ja gar nicht so richtig, wie es ist. Also irgendwie gerade stelle ich es mir halt irgendwie sehr ähnlich wie Schule vor, aber ich glaube, es ist nicht so wie Schule.
1: Kann ich deswegen schon mal sagen. Ich habe mich auch genauso eingeschrieben. Ich finde, es ist ganz anders als Schule, weil die Dozenten sind einfach so, I don't give a fuck, was du machst, wirklich. Kannst aufstehen und gehen, ist mir egal. So. Das ist, glaube ich, der größte Unterschied. Ja. Aber
0: du bist selbstverantwortlich, ne? Also dir rennt halt niemand mehr hinterher.
2: So, aber ich weiß nicht, ich persönlich finde das eigentlich ganz gut.
0: Ich finde das auch toll.
2: Ich bin viel lieber selbst strukturiert und mache mir meinen eigenen Plan, als dass ich so dieses Vorgesetzte bekomme und dann auch immer so, ja, du musst bis morgen die Hausaufgaben machen, ne? Und
1: voll.
2: Das ist so.
0: Ich weiß nicht, wie es euch ging, aber actually bin ich deswegen in Corona auch sehr gut klargekommen, weil ich mir den Plan gut machen konnte und auch da irgendwie strukturierter arbeiten kann.
2: Ja.
1: Ich glaube, da kommt eben so ein großer Struggle von mir. Während Corona ging es mir so schlecht, weil ich kann mich so schlecht selbst motivieren. Mhm. Und das ist genau das, was mir manchmal fehlt. Ich weiß nicht, da brauche ich einfach immer ein bisschen mehr Unterstützung, vielleicht auch als andere. Ist mir so
2: aber
1: aufgefallen.
2: Ich glaub, dann
1: aber
2: ist auch gut, so Freunde oder so im Umfeld zu haben, mit dem man das so gemeinsam machen kann, weil ich weiß noch so, apropos Corona, so wenn man da jetzt so drauf eingeht, ich habe auch sehr viel dann immer irgendwie online zum Beispiel mit Freunden dann irgendwelche Aufgaben oder so gemacht, weil ich es halt alleine sonst wahrscheinlich zu spät gemacht hätte in den meisten Fällen, weil ich meine, ich war da halt auch erst 12 oder so oder 11.
1: Ja.
2: Also ich weiß nicht, das ist, glaube ich, noch so ein Alter, wo man halt auch nicht so checkt, dass man selber klarkommen muss. Und deswegen finde ich es so, wenn man dann so das Umfeld hat, wodurch das gut funktioniert, dann ist das auf jeden Fall machbar. Aber
0: naja, also was jetzt auch vielleicht spannend ist, ist, wir haben jetzt so zwei Perspektiven hier im Raum. Also wir haben zum einen dieses noch nicht wissen, was man macht und so und sich noch finden wollen. Und zum anderen wollte ich noch die Perspektive einbringen, wo ich gerade stehe. Das ist so ein bisschen eher, ich weiß, was ich machen möchte und ich weiß es actually auch schon sehr lange, was ich machen möchte.
2: Mhm.
0: Und ich würde nicht sagen, dass es eine Berufung ist von mir, weil ich kann mir viele Dinge vorstellen, aber ich weiß, dass ich diesen Wunsch seit der ersten Klasse habe und dass ich seitdem nicht wirklich oft davon abgewichen bin. Also ich werde jetzt Lehramt studieren ab Oktober und ich hatte immer mein Leben lang immer mal wieder Phasen, wo ich gedacht habe, ist es wirklich was für mich? Will ich das wirklich machen? Aber häufig war das nicht von mir initiiert, sondern von meinem Umfeld. Und wenn ich mich wirklich auf mich besinne, merke ich, dass das ein Beruf ist, den ich mir sehr gut für mich vorstellen kann. Und das ist die Frage, ob Kritik und Zweifel und Erwartungen, es ist wirklich viel Umfeld. Und ich glaube, es ist wirklich wichtig, sich da auf sich und seine Bedürfnisse zu fokussieren. Weil wenn ich von engen Leuten aus meinem Umfeld gesagt bekomme, Lehramt, Lehrerin sein, ist super stressig. Und ich weiß nicht, ob du das schaffst. Und das ist psychisch schwer und so.
1: Die Frage ist halt auch, welcher Beruf ist nicht stressig?
0: Das ist das eine. Also. Aber das andere ist ja auch, klar ist es das und klar ist es super stressig, aber das sind halt auch häufig die Sichtweisen der Leute, die dir das sagen und häufig die, was sie sich vorstellen können, wie sie diesen Beruf für sich wahrnehmen. Und das dann auf sich selbst zu projizieren, geht leicht und wird, also passiert auch schnell. Und dann habe ich mich dann angefangen zu fragen, okay, stimmt, das könnte mich belasten und es könnte zu schwer für mich sein oder es könnte mich zu sehr einnehmen und beanspruchen. Aber ich merke immer mehr, dass es das ist, was ich machen will und dass man halt auch lernen muss im Beruf, sich abzugrenzen. Und es ist ein Learning, irgendwie da seinen Weg zu gehen und zu sagen, okay, das ist mir jetzt zu viel und dann da auch seinen Strich zu ziehen, wenn man irgendwie super viele, keine Ahnung, zusätzliche Sachen noch macht. Aber das Learning bin ich halt bereit mitzunehmen irgendwie.
1: Ja, also man muss ja auch gucken, wenn andere Leute einem von was abraten, was für eine Art Mensch bist du und für eine Art Mensch bin ich, weil man kann ja auch komplett unterschiedliche Temperamente haben und keine Ahnung, jemand, der liebend gern Fallschirmspringen macht, will vielleicht nicht in einem Bürostuhl sitzen und die ganze Zeit tippen so und der sagt mir dann, das würde dich so langweilen, das ist so doof.
0: Ja.
1: Ich würde denken, oh schön, ich arbeite bis 17 Uhr, kann nach Hause gehen und einfach entspannt machen.
0: Ja.
1: Und der ist so, nein, ich muss raus, ich muss hier. So.
0: Ja, also, das sind halt unterschiedliche Charaktere.
1: Ja.
0: Und dann nochmal zum Thema Berufung. Das heißt ja nicht, dass der Fallschirmspringer die Berufung hat, Fallschirm zu springen und die Büroangestellte, also es ist einfach die Präferenz.
1: Ja.
0: Und ich bin da aber auch sehr bei Toni. Ich denke auch nicht unbedingt, dass es eine Art Berufung gibt. Es gibt äußere soziale Umfelder, die einen irgendwie dazu shapen, dann irgendwann einen Wunsch zu verspüren, irgendwas zu werden. Das könnte ich mir noch vorstellen, dass das irgendwie als Berufung ankommt, wenn man sagt, meine Mutter war Ärztin, meine Oma war Ärztin, ich möchte jetzt auch Ärztin werden, was meine Berufung ist, weil es mir vorgelebt wurde. Aber so eine richtige, du bist geboren, um das zu werden, weiß ich nicht.
1: Vielleicht, also ich würde sagen, wirklich bei wenig Leuten. Ich kann mir schon vorstellen, dass es das gibt.
0: Ja.
1: Ich kann mir aber vor allem vorstellen, für mich, dass es in verschiedenen Lebensabschnitten verschiedene Berufungen gäbe, für mich sozusagen. Und ich glaube, da ist auch diese Starre eben so, was ist jetzt, womit ich sozusagen auf lange Sicht hinaus am glücklichsten werde. Gleichzeitig habe ich jetzt auch, einfach um mich so ein bisschen um das abzuchecken, habe ich ganz viele Freunde von meiner Mutter gefragt, so, ja, ich bin jetzt irgendwie so unsicher und eine Freundin von ihr hat gesagt, Toni, ich habe meine Ausbildung angefangen, ich wusste nicht mal, was das war. Ich war so, okay, alles klar. Dann habe ich noch einen Freund von meiner Mutter gefragt, der hat gesagt, ja, weißt du, manchmal geht man ins Kino und denkt, boah, dieser Film würde mir so gut gefallen. Und dann kommst du da raus und bist so, was war das? What the fuck, das ist so scheiße. Und manchmal geht man ins Kino und denkt so, ah, von dem Film erwarte ich nicht so viel und dann war es richtig gut. Man kann es nicht wissen.
0: Mhm.
1: Und er hat auch gesagt, dass er es richtig schlimm findet, dass da so ein Druck ist, dass man die richtige Entscheidung treffen soll. Also in Anführungszeichen eine richtige Entscheidung. Wenn man nicht mal im Alltag die richtige Entscheidung immer trifft. So, also wie soll man das machen? Das geht gar nicht. Er hat auch gesagt, er hat, glaube ich, 3 verschiedene Sachen angefangen und abgebrochen und immer wieder ausprobiert. Und ich glaube, wahrscheinlich muss man sich da wirklich ein bisschen diesen Druck aus dem Segel nehmen, um das mal so zu sagen.
0: Ja, es ist wirklich sehr anstrengend. Es ist, hier will ich auch nochmal darauf verweisen, dass es auch wieder ist, dass wir ein Privileg haben, uns
1: da überhaupt drüber nachdenken zu können.
0: Dürfen und dass wir irgendwie studieren dürfen und können und bla. Und das ist ganz, ganz toll. Und es kommt
1: Ich freue mich da total drauf.
0: Ja.
1: Ich will nur gerne schon in der Situation sein, nicht davor.
0: Ja, genau. Und das ist halt der Punkt, wo wenig drüber gesprochen wird. Man geht auf Berufsorientierungsmessen in der Schule, wo man aber, sind wir ehrlich, nur ist, um irgendwelche, Stifte zu bekommen oder so Free Snacks abzugreifen. Also wer unterhält sich da ernsthaft mit irgendwelchen Leuten und sagt, ja, das finde ich interessant. Das passiert sehr, sehr, sehr selten. Und vielleicht, ich weiß nicht, könnten Schulen noch mehr irgendwie in die Richtung, also es ist wirklich eine offene Frage gerade, weil ich kann mich gerade nicht so super gut daran erinnern, wie meine Schule damit umgegangen ist. Ich weiß, dass wir auf den Berufsorientierungsmessen waren und ich weiß, dass es auch eine Angestellte in der Schule gab, die sich gekümmert hat, aber...
2: Also ich kann dazu vielleicht sagen, wie es bei mir an der Schule ist und wie ich das so erlebt habe quasi. Also bei uns gab es immer, wenn man halt so 10. und 11. Klasse ist, glaube ich, so verpflichtende Berufsfindungsbörsen, die auch so direkt in unserer Schule waren, wo zum Beispiel Eltern von Schülern gefragt wurden, ob die nicht vielleicht da irgendwie über ihren Beruf erzählen wollen, wo auch zum Beispiel, keine Ahnung, Leute aus dem Theater oder so wirklich ganz breit gefächert irgendwie, dass die ihren Beruf vorstellen. Aber ich persönlich habe das ehrlich gesagt nicht als so hilfreich empfunden, weil das eben oft alles eben Berufe aus Halle, also irgendwie Leute waren, die halt in Halle waren und dann halt eben nur situativ von ihrem Ding erzählen konnten. Und oft konnte man halt auch gar nicht das machen, was man wollte, weil man sich so in eine Liste einschreiben musste und bla. Und deswegen, es war immer ein bisschen doof, fand ich. Und ich glaube, es gibt auch bei uns an der Schule so eine Frau, die einem irgendwie so Berufsfindungszeug gibt oder so.
0: Berufsberatung.
2: Ja, irgendwie sowas. Aber ich weiß jetzt nicht. Also ich habe noch nie gehört, dass da irgendwie von meinen Freunden oder so Leute hingegangen sind und sich da beraten lassen haben. Weil ich glaube, dass das einfach, weiß nicht, viele haben da einfach, glaube ich, nicht so den Drang, sich von außen da belabern zu lassen, so, auch wenn es cool ist, dass es das gibt, aber.
1: Also ich habe dann einmal bei so einer Berufsmesse habe ich Neurobiologie gemacht und das war so interessant, was er da erzählt hat und ich war so, ich kann kein Bio, ich kann kein Mathe, ich kann kein Chemie, so, da muss man eben auch manchmal sehen, manchmal hat man ein Interesse für was, aber kein Können. Das ist auch so ein Ding, das ist auch, und das ist ja auch vollkommen in Ordnung und man muss es dann nicht zum Beruf machen und da finde ich eben auch immer so ein bisschen schade in unserer Gesellschaft, dieses ganze NC-System finde ich halt extrem anstrengend, weil es gibt einfach Dinge, die würde ich super gern machen, aber wenn ich die machen möchte, muss ich jetzt erstmal 6 Jahre warten, bis ich das studieren kann, weil mein NC nicht gut genug ist, weil sozusagen mein 15-jähriges Ich teilweise manchmal schlechte Entscheidungen getroffen hat. Es ist irgendwie alles davon abhängig, wie man sich als Kind und Jugendlicher auch schlägt und das finde ich halt heavy.
0: Also nochmal ganz kurz zu dem Thema, was ist so Biologie? Was war denn dein...
1: Ja, Biologie, Chemie, Mathe, was ist das?
0: Ja, genau. Und dass du das irgendwie interessant findest. Ich kenne so viele Leute, die jetzt Sachen studieren, wo sie super schlecht in der Schule waren. So, ich kenne jemanden, der studiert jetzt Informatik, der konnte mit Mathe nichts anfangen. Und krass. Das ist so verrückt, weil manchmal wird in der Schule... es halt nicht so beigebracht, dass du da Freude daran finden kannst. Ja. Und dann merkst du erst viel später, dass es vielleicht was ist, wo du die drinne aufgehen kannst, was dir Spaß macht. Und das ist so schade, weil du dir vielleicht auch damit Sachen verbaust. Aber wenn du jetzt merkst, Biochemie oder sowas, das interessiert mich, das klingt spannend bei so einem Vortrag, dann wäre es vielleicht eine Idee, einfach mal so Vorträge zu besuchen, sich damit auseinanderzusetzen und vielleicht mal zu gucken, vielleicht das, was Schule mir an Biologie und Chemie beigebracht hat, vielleicht hat das sehr abschreckend gewirkt und vielleicht ist jetzt Uni ein ganz anderer Ansatz, damit umzugehen und würde mir das sogar Spaß machen irgendwann oder ich würde es vielleicht sogar interessant finden. Also ich glaube, es gibt auf jeden Fall die Chance, da sich nochmal neu zu finden im Studium oder auch in der Ausbildung. Was war nochmal die eigentliche Überordnung von unserem Abschnitt?
1: Berufung. Wir sind noch gut dabei geblieben.
0: Okay.
2: Ich finde, irgendwie mir wurde halt immer vorgelebt, so der Beruf, den man macht, wenn der einem so Spaß macht und man so seinen Beruf jetzt nicht hasst, dass das so seine Berufung ist. So, keine Ahnung, meine Eltern haben beide einen Job, den sie mögen und den sie auch so uns schon mehrfach so gesagt haben, so ja, das ist voll toll, könnt ja auch mal in die Richtung gucken oder so zum Beispiel. Aber so zum Beispiel mein Vater hat eine Firma, die Tore repariert und einbaut und so ein Zeug. Und das ist halt wirklich was, wo ich mich jetzt nicht
0: sehen würde. Ultra spezifisch.
2: Ja. Aber so deswegen, das ist halt so, es ist schön, dass die das gefunden haben, aber das hat halt auch super lange gedauert. Also die haben auch beide vorher, also ich weiß auf jeden Fall, meine Mutter hat vorher auch irgendwie Biochemie irgendwas gemacht und ist jetzt irgendwie Coach und Trainer für irgendwelche Leute, die sich auf Arbeit streiten. So.
0: Ja, meine auch.
2: Also es ist wirklich so, ich glaube, so dieser Prozess, bis man halt so seine Berufung findet, in Anführungszeichen, so dauert halt auch, glaube ich, einfach mies lange.
1: Ich denke dann halt auch manchmal wirklich so, wir sollen mit 18 das entscheiden, wir haben noch gar nicht wirklich die, also würde ich persönlich sagen, man hat nicht so richtig die Lebenserfahrung, um so eine Entscheidung treffen zu können. Weil, also was mir einfach total gefehlt hat, ist überhaupt Wissen darüber, was es alles gibt, was es alles geben kann, weil in der Schule ist so Mathe, Deutsch, Bio-Geschichte, so, da gibt's diese Fächer und dann kommst du raus und so, es gibt Logopädie, sozusagen die Wissenschaft des Sprechens und der Stimme und du bist so, what, das hat mir niemand gesagt, so. Das klingt auch voll interessant und ich weiß nicht, ein bisschen die Last als Kind, das eben entscheiden zu müssen, finde ich halt, heavy shit hier. Ich will mal mit dem Song weitermachen, wenn das für alle Anwesenden fein ist. Und zwar habe ich den Song Fear and Trembling von Gang of Youths rausgesucht. Ich kann den Namen nicht aussprechen von der Band. Gang of Youths.
0: Youths.
1: Youths. Englische Band. Let's go.

0: Auf zum letzten Abschnitt.
1: Den eigenen Weg gehen.
2: Mhm. Was eine Überschrift. Bam.
0: Wir haben uns so ein paar Leitfragen nochmal aufgeschrieben, um uns nochmal ein bisschen dadurch zu manövrieren, durch diese große Aufgabe.
2: Generell, man könnte über dieses Thema im Allgemeinen, also auch über das Thema Umbrüche eigentlich 50 Sendungen machen, weil es so viele verschiedene Arten gibt von Dingen, die einem im Leben passieren können, die als Umbruch zählen. Mhm. Wir haben jetzt nur so ein bisschen den Fokus auf unsere Situation gebracht, nur um das nochmal ganz kurz so
0: einzuordnen
2: hier.
1: Ja. Ja, also wir haben so ein bisschen hier aufgeschrieben, so auf Normen eingehen und vielleicht so, wie man aus diesen Normen ausbricht und diesen vielleicht auch Erwartungen, um wieder zum Anfang anzuknüpfen.
0: Ja. Genau. Genau, dieses Thema von wegen, was sind die Erwartungen von außerhalb und was sind meine eigenen Erwartungen und vielleicht, was sind meine Motivation? Also das ist ja auch nochmal ein anderes Feld. Ja. Was möchte ich denn eigentlich?
2: Ja.
0: Nicht, was möchten andere für mich? Was ist mein Wunsch? Und das ist schwer, weil ich habe das Gefühl, der eigene Wunsch verwässert wird durch Wünsche von anderen Menschen.
2: Genau. Weil man muss irgendwie dieses, das ist so ein Wollknäuel aus eigenen Wünschen und anderen Wünschen und diese Wollknäuel haben die gleiche Farbe und sind komplett ineinander verwoben. Man muss so gucken, wo bin ich hier in dem ganzen Teil? So, also mir, ich habe das auch neulich schon mal mit jemandem drüber geredet. Ich war so, ich habe die ganze Zeit das Gefühl, man muss seinen eigenen Weg irgendwann sehen können. Also, dass man sozusagen, dass man wirklich wie an der Weggabelung steht und man sieht am Ende des Weges, da leuchtet der Regenbogen und alles ist gut.
0: Aber dein
2: und
0: am Weg anderen, ist so vergabelt.
2: Genau, der das hat so viele Abzweigungen. Am anderen Ende steht irgendwie so ein Haunted House. Aber es ist einfach nicht so, sondern man kann wirklich nur gucken, wo man den nächsten Schritt hin macht. So kitschig, wie es klingt. Es ist halt einfach so.
0: Und du kannst ja immer noch, immer wieder in deinem ganzen Leben wirst du vor Entscheidungen stehen, die deinen Weg ändern und wo du eine andere Abzweigung wählen wirst. Und deswegen, du kannst ja deinen Weg immer aufs Neue beeinflussen. So. Also du musst jetzt, wir sind nicht an dem Punkt, an dem wir über unser ganzes Leben jetzt entscheiden.
2: Ja, genau.
0: So. Und ich werde nie an diesem Punkt sein.
2: Im Hinterkopf habe ich die ganze Zeit das Gefühl, dass ich keine Zeit mehr habe. Ja. Die ganze Zeit so, du musst dich endlich entscheiden, mach endlich. Ich bin so, du bist 20, so chill deine Eier, wirklich. Mhm. Aber ja, meine Mutter hat dann neulich mal gesagt, ich saß irgendwie heulend in der Küche und ich war so, ich habe das Gefühl, alle anderen wissen, was sie wollen. Und sie war so, Toni, entzieh dich mal aus der Norm deiner Bubble und guck wirklich nur, was du willst. Also, weil es ist auch einfach, wie ich aufgewachsen bin, habe ich das Gefühl, auch ich muss studieren zum Beispiel, was ein Privileg ist, gar keine Frage. Aber es ist so, zwei Akademiker-Eltern so, muss ich auch eine Diplomarbeit schreiben? Muss ich das auch alles machen? Und einfach wirklich sich da rauszubewegen, finde ich eigentlich ziemlich schwierig, weil man ja auch letzten Endes die Person ist, die man ist, durch sein Umfeld.
0: Mhm.
2: Und dann trotzdem sich davon gut abgrenzen zu können und in dieser ganzen Gemeinschaft trotzdem individuell zu sein, ist halt eine große Aufgabe, würde ich sagen.
0: Ja.
2: Ja.
0: Normen. Norman ist auch ein schöner Name.
2: Norman, ja.
0: Brain fried. Wirklich, ich kann nicht mehr denken.
2: Ich hatte eigentlich auch so ein bisschen schlauere Sätze vorhin gedacht, bevor ich hierher gekommen bin. Jetzt sitze ich hier und ich bin so...
0: Nee, nochmal ganz kurz. Also, du bist geprägt durch dein Umfeld. Ich glaube, darauf können wir uns einigen. So, du bist geshaped, du bist geprägt durch dein Umfeld. Und auch deine Erwartungen an dich selber sind geprägt durch dein Umfeld und auch... Was du vielleicht denkst, was eine Berufung für dich ist, ist auch geprägt von deinem Umfeld und von der Art, wie du aufgewachsen bist. Und es kann für Leute funktionieren und es kann für Leute, um das jetzt nochmal zusammenzufassen, es muss nicht für jeden eine Berufung geben und für jede. Es muss nicht jetzt den perfekten Weg geben. So, es ist wichtig, dass man seinen eigenen Weg geht, um jetzt hier nochmal am Ende anzuschließen. Es ist wichtig, dass man, also meiner Meinung nach, ich bin mir recht sicher, dass es mir zumindest persönlich ganz wichtig ist, den Weg zu gehen, den ich möchte. Nicht mal, den ich unbedingt für richtig halte, weil wir haben ja geklärt, es gibt, ich weiß nicht, was richtig ist, was falsch ist, aber den ich möchte, wo ich irgendwie das Gefühl habe, das ist meine Entscheidung, das wird mir nicht aufgedrückt von jemandem, sondern das ist meine eigene freie Entscheidung, das jetzt zu machen. Diesen Weg möchte ich gehen und dieser Weg wird sich noch so oft verkabeln und abzweigen und ich werde so oft einen anderen Schritt machen, als ich geplant habe. Aber es ist meine Entscheidung. Und ich glaube, das ist das Wichtige daran. Man wurschtelt sich durch.
2: Man wurschtelt sich durch. Oder man läuft zurück zur nächsten Weggabelung. Genau. Einfach wieder, fängt von vorne an.

0: Ja, das Ende einer sehr jälpigen und aber auch irgendwie deepen Sendung, würde ich sagen.
1: Ja.
0: Ich bin
1: Gehirn ist
0: fried,
1: aus.
0: ja. Also es ist
1: Wirklich
0: sehr
1: ist,
0: warm in diesem Raum
1: ja,
0: hier gerade
1: auf alle
0: auch.
1: Fälle. Aber es hat sehr viel Spaß gemacht und
0: Ja.
1: wir hoffen, es hat euch auch gefallen. Das ist jetzt wahrscheinlich eher so ein bisschen für relativ junge ZuhörerInnen gewesen, aber vielleicht konnten sich auch einige andere
0: Irgendwie
1: da
0: finden.
1: wiedersehen,
0: Ja.
1: genauso. Und genau, ich hoffe, ihr hattet Spaß und bis zum nächsten Mal.
0: Do it your way.
1: Ja, genau. Im Studio waren Toni
0: Anna und Pauline.
1: Ciao!
0: Tschüss.

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0: Die politische Landschaft in Deutschland verändert sich spürbar nach rechts und das seit geraumer Zeit. Wahlgewinne rechter Parteien, fragmentierte Mehrheiten, wachsende Unsicherheiten. Aufgrund von Stapelkrisen prägen das Bild und demgegenüber sind Städte immer wieder Pole der Hoffnung. Und meine heutigen Gäste sind Inken Beermann und Valentin Isen. Die beiden sind Host eines Podcasts, der den programmatischen Titel trägt, Was tun? Programmatisch erstens, weil es die richtige Frage stellt, was tun? Und zum Zweiten, weil der Podcast den Titel einer bedeutsamen Schrift von Lenin übernommen hat. Und darüber hinaus haben sie gleich noch einen Klassiker übernommen, nämlich Marx, in dem Inken und Valentin selbstbewusst formulieren, ich darf zitieren, andere Podcasts haben die Welt nur verschieden interpretiert, es kommt darauf an, sie zu verändern. Erstmal, hallo Inken, hallo Valentin, schön, dass ihr euch die Zeit nehmt.
1: Hallo, vielen Dank für die Einladung.
2: Hallo, schön hier zu sein.
0: In den Blättern für deutsche internationale Politik, deren jeweils aktuelle Ausgabe ja einmal im Monat hier in Kunst der Freiheit von Reinhard Mengel vorgestellt wird, haben Inken und Valentin einen Beitrag publiziert, der trägt die Überschrift Berlin als Leuchtturm, wie Rot-Rot-Grün in Berlin möglich werden könnte. Und darüber möchte ich heute mit euch sprechen und hoffe, dass Sie, liebe Zuhörerinnen und Zuhörer, eine interessante Sendung haben. Inken, am vergangenen Wochenende haben Stichwahlen in französischen Kommunen stattgefunden, wie Paris, Marseille, aber auch in Deutschland, nämlich in München, fand die Stichwahl zur Oberbürgermeisterwahl statt. In Paris und Marseille haben die linken Kandidaten vielleicht noch, aber auf jeden Fall gegen die Rechtsextremen gewonnen. Und in München haben die Grünen erstmals das Rathaus erobert, stellen künftig den Oberbürgermeister. Die SPD ist abgeschmiert und Söder muss sich mit dem Gedanken anfreunden, dass er einen homosexuellen grünen Oberbürgermeister zum Anstich beim Oktoberfest haben wird. Stimmt dich das positiv?
1: Also wenn du das Bild aufmachst, dann stimmt es mich auf jeden Fall positiv. Nein, ich finde, wenn man erstmal auf die Gewinne jetzt der großen Städte in Frankreich guckt und natürlich auch auf den grünen Gewinn in München, dann sind das erstmal positive Nachrichten. Wenn man dann einen Schritt zurücktritt, dann muss man natürlich leider auch anerkennen, dass es gerade in Frankreich so ist, dass auch der Rassemblement National in der Fläche stark gewonnen hat, dass es trotzdem ja auch in diesen großen Städten Stichwahlen gab, dass Nizza als auch große Stadt an den Rassemblement National gegangen ist. Und was man da schon sieht, und das kennen wir auch aus Deutschland, ist, dass es einfach diese immer stärkere Polarisierung zwischen Staat und Land gibt. Also, dass die großen Städte immer stärker dazu tendieren, grün und links und progressiv zu wählen, während es

0: Land immer stärker dazu tendiert, konservativ oder auch rechtsextrem zu wählen. Und das ist dann als gesamtpolitische Entwicklung natürlich doch eine, die mir auch ein bisschen Sorgen macht. Wenn man dann wieder auf München guckt, dann finde ich aber doch im deutschen Kontext, dann zeigt es halt, dass progressive Wahlgewinne möglich sind. Und da ist ja nun die Situation auch so, dass da nicht die Grünen gegen Rechtsextreme gewonnen haben, sondern sozusagen den Grünen einen SPD-Oberbürgermeister abgelöst hat. Und ich finde, was man an der Wahl vor allem sieht, ist, dass es einfach so ein Bedürfnis nach progressiven Projekten gibt. Denn die SPD hat ja nur in München wirklich über Jahrzehnte regiert und am Ende jetzt auch mit einem Oberbürgermeister, wo man nicht mehr den Eindruck hatte, dass der ein Projekt hat oder dass der was will, sondern dass das eher so ein Festhalten an der Macht am Ende war. Und dass sich dagegen dann ein jüngerer und schwuler grüner Kandidat durchsetzen konnte, auch in Bayern, das finde ich ist dann doch ein positives Signal, bringt aber natürlich auch einen großen Auftrag mit sich. Also wenn also eine Regierung gewählt wird, dann zeigt es, die Menschen in diesen Großstädten wollen Wandel, aber den muss man dann halt auch liefern.
1: Mit dem Liefern und dem Pol der Hoffnung schließt sich eine Frage an. Valentin, die würde ich gerne an dich richten. Du bist nicht nur in diesem Podcast, sondern auch noch im Vorstand des Instituts Solidarische Moderne. Bei dem ISM, wie dieses Institut Solidarische Moderne abgekürzt wird, findet am 13. April eine Diskussionsveranstaltung statt. Die hat viel mit unserem Thema heute zu tun. Berlin als rot-rot-grüner Leuchtturm. Denn die wirklich super tolle Wissenschaftlerin der Universität Jena, Silke van Dyk, ist Teil einer Veranstaltung, die den Titel trägt Hop on, hop off, gestern Barcelona, heute New York. Und argumentiert wird in der Einleitung, dass wir im Zeitalter der Hyperpolitik leben. Also es gibt eine extreme Politisierung ohne politische Folgen über kurzfristige Mobilisierung von Protest reichen. Das ist die Kritik, zum Teil linke Bestrebungen, häufig nicht hinaus. Es fehlt ihnen ein Stück weit an Nachhaltigkeit. Und linke Leuchttürme spenden auf der einen Seite eine wahnsinnig große Hoffnung und haben eine Strahlkraft, weil sie eben real Alternativen sein können, so wie Inken das eben beschrieben hat. Aber auf der anderen Seite ist es so, dass man diese Strahlkraft auch kritisch sehen kann, weil sie so oft eben nicht als ein Lernpotenzial genutzt wird. Dennoch habt ihr in eurem Beitrag dafür plädiert, Berlin als einen Leuchtturm zu sehen.
2: Ja, also weil du das Institut Solidarische Moderne ansprichst und die Veranstaltung am 13. April, vielleicht noch kurz ein Wort der Einordnung zum ISM. Das Institut Solidarische Moderne ist ja so ein Zusammenschluss linker Akteure von sozialen Bewegungen über Gewerkschaft bis hin zu Amts- und MandatsträgerInnen aus den progressiven Parteien. Und das Institut wurde 2010 gegründet mit dem Ziel, den politischen Willen für ein linkes Regierungsprojekt oder ein Regierungsprojekt links der Mitte zu organisieren. Wir erinnern uns, damals gab es rein rechnerisch diese Mehrheiten auch auf Bundesebene noch. Und so ein Projekt krankte eben daran, dass die Parteien da so ein bisschen der Hemmschuh für waren, es da Berührungsängste unter den Parteien für gab und die Leute, die Gründungsmütter und Väter des ISM haben sich gesagt, wir müssen diesen Willen aus den Parteien heraus letztendlich organisieren, indem wir die Leute parteiübergreifend miteinander ins Gespräch bringen. Insofern ist praktisch diese Frage nach den linken Leuchttürmen und auch nach den realpolitischen Alternativen dem ISM so ein bisschen in die Wiege gelegt, könnte man sagen, und beschäftigt es natürlich auch heute noch. Wen das interessiert, man kann sich tatsächlich auch online noch anmelden zu der Veranstaltung am 13. April. Vielleicht können wir da den Link irgendwo in den Shownotes unterbringen.
1: Klar, Informationen mit in die Shownotes.
2: Das wäre auf jeden Fall cool, weil dann kann man nicht nur zuhören, sondern auch mitdiskutieren. Heute sind eben schon dann doch nochmal sehr andere als zur Gründung des Instituts Solidarische Moderne. Du hast es gerade schon erwähnt, Benjamin. Viele linke Hoffnungsprojekte von Occupy Wall Street über Syriza in Griechenland oder auch dem arabischen Frühling sind mehr oder weniger gescheitert. Und andere, wie jetzt zum Beispiel Bernie Sanders oder Jeremy Corbyn, haben es eigentlich nie so richtig geschafft, über den Status von so Projektionsflächen hinauszukommen, weil die Leute eben nie in Regierungsverantwortung gekommen sind. Und ja, ich glaube, deswegen bleibt eben diese Hoffnung auf eine Regierungsalternative links der Mitte ein Stück weit einfach immer noch uneingelöst. Und ich glaube aber, man sollte es trotzdem nicht aufgeben, es zu versuchen, weil also das ist natürlich ambitioniert zu sagen, anders regieren ist möglich. Aber wenn man das Scheitern immer schon vorwegnimmt und sich da deshalb praktisch vorweg schon gleich aus der Verantwortung zieht, dann kann es auch nie dazu kommen, dass es doch funktioniert. Und beispielsweise auch, weil jetzt, also es wurde ja, wenn wir jetzt als linke Leute viel Zeit damit verbracht, auch zu Recht, die Ampel beispielsweise schlecht zu reden. Viele von uns waren ja eben auch sehr enttäuscht davon, wie wenig SPD und Grüne da durchgekriegt haben, auch aufgrund von der FDP. Aber auch da würde ich sagen, es gab schon auch einige Punkte, an denen es tatsächlich einen Unterschied gemacht hat, dass SPD und Grüne da mit an der Regierung waren. Und wie viel besser könnte es noch werden, wenn statt der FDP dann eine Linkspartei noch in dieses Bündnis käme? Das ist so ein bisschen der Hintergrund, aus dem ja ich vielleicht so ein bisschen auf das Thema linke Leuchttürme blicke. Und weil du es auch noch gerade gesagt hast, Benjamin, die These der Hyperpolitik, das ist ja eine viel diskutierte und interessante These von Anton Jäger, der eben gesagt hat, wir haben so eine hochpolitisierte und auch mobilisierte Gesellschaft, die aber letztendlich daran scheitert, reale Veränderungen zu organisieren. Und ich glaube, ein Grund, warum ich eben auch so überzeugt davon bin, dass es am Ende eben auch um diese Regierungsprojekte geht, ist, dass das, was in diesem Setup, was Anton Jäger da beschreibt, fehlt, sind eben die Parteien, die diesen Willen von der Straße dann auch in Legislatur übersetzen. Und das ist eben auch so ein bisschen der Impetus, aus dem Inken und ich jetzt diesen Artikel für die Blätter geschrieben haben.
1: Den Artikel will ich jetzt auch noch ein bisschen stärker kommen und will den mal mit einem anderen Papier Inken konfrontieren. Weil die Ausgangsthese eures Beitrags ist ja, es gibt eine rot-rot-grüne Konstellation. Klar, Rot-Rot-Grün, Rot-Rot hat in Berlin mehrfach regiert. Ich schaue kritisch auf die SPD in Berlin. Im vergangenen Jahr hat eine Gruppe von Sozialdemokraten, darunter ein ehemaliger regierender Bürgermeister, eine ganze Reihe von Ex-Senatoren und Senatoren, Ex-Staatssekretärinnen und Staatssekretären, ein sogenanntes Erneuerungspapier gemacht. Das war noch bevor Steffen Kracht, der jetzige Spitzenkandidat, als Spitzenkandidat nominiert wurde, auf den sich ja jetzt alle gerade auch verständigt haben. Das heißt also völlig untypisch für die Berliner Sozialdemokratie. Es gibt nach außen hin sogar sowas wie Einigkeit. So, dass man, inzwischen hat man dann auch gleich wieder einen Landesvorsitzenden und eine Landesvorsitzende über die Wupper gejagt. Aber immerhin auf Steffen Krach konnte man sich verständigen. So. Und wenn man dieses sogenannte Erneuerungspapier liest, dann ist das nicht weniger als ein Scherbengericht und vor allem eine Abrechnung mit der linken Sozialdemokratie und auch mit bestimmten Projekten, die dort sehr denunziatorisch als Kritik an der sogenannten Umsonststadt und so weiter definiert werden. In der medialen politischen Widerspiegelung wurde dieses sogenannte Erneuerungspapier als ein Ausdruck einer tiefen inhaltlichen und personellen Erschöpfung der Berliner SPD gesehen. Und ich meine, die regiert in Berlin seit 37 Jahren. Wenn so ein Erneuerungspapier migrationspolitische Vereinfachung, marktkonforme Wohnungspolitik, ein sehr selektives Gerechtigkeitsverständnis propagiert, dann ist das ja ein ziemlich harter Ton. Und insofern mal provokativ gefragt, was macht euch denn optimistisch, dass die SPD in Berlin tatsächlich Teil von einer progressiven Konstellation sein will? Oder habt ihr euch die einfach schön geschrieben? Und dass ich die Frage stelle, ist ein bisschen ironisch, weil mir sonst immer unterstellt wird, dass ich ein völlig romantisiertes Verhältnis zur Sozialdemokratie hätte in meiner linken Partei.
0: Manchmal ist es ja schön, wenn man die Seiten wechseln kann. Wir werfen im Text ja auch die Frage auf, inwieweit die SPD und auch dann in Bezug auf die Linke später, inwieweit auch die Parteien bereit sind oder sozusagen bereit sind, wieder so ein Bündnis einzugehen. Auf der anderen Seite muss man ja sagen, dass dieser Konflikt in der SPD, den du jetzt eben angesprochen hast, den gibt es in der Berliner SPD, den gibt es auf Bundesebene ja auch, diesen Konflikt zwischen einer linkeren Basis oder jetzt in Berliner linkeren Funktionärsebene und dann dem doch zum Teil relativ konservativen Spitzenpersonal. Und der entsteht natürlich genau aus dem Problem, was du genannt hast, nämlich, dass sie gleichzeitig immer dass sie irgendwie immer gleichzeitig Opposition und Regierung in sich vereinen müssen, weil sie gleichzeitig eine linke Basis haben und dann aber doch immer wieder auch in konservativen Regierungen halt mit der Union zusammen regieren. Und dass das halt zu totalen Spannungen in der Partei führt. Und in Berlin ist es schon speziell so, dass es halt sowohl einen sehr linken Flügel gibt, als auch einen sehr wirtschaftsorientierten. Und diese wirtschaftsorientierte, den sieht man jetzt zum Beispiel auch im aktuellen Wahlprogramm, haben die schon sozusagen auch die Wirtschaftspolitik und sozusagen, dass Berlin offen sein soll für InvestorInnen und man die Wohnungskrise oder die Wohnungsfrage nur so lösen kann, haben die jetzt ja schon auch sehr nach vorne gestellt. Gleichzeitig, finde ich, muss man zu diesem Erneuerungspapier sagen, dass das ja Leute geschrieben haben, die sich zum Großteil zwischen 60 und 80 Jahren befinden und viele Ex-SenatorInnen, die vor vielen Jahren Verantwortung übernommen haben und die eigentlich in den aktuellen Machtverschiebungen der SPD eher verlieren. Also das sind Leute, die wurden eigentlich beim Landesparteitag, wurden viele Sachen nicht beschlossen, die wollten. Also das sind auch Leute, die waren immer für den Randbewerbungstempo verfällt. Da hat sich die Partei klar dagegen ausgesprochen. Das sind Leute, die stehen der Vergesellschaftung super kritisch gegenüber, wo jetzt bisher Steffen Krach sich zum Beispiel auch nicht so klar zu positioniert hat. Das sind auch Leute, da hat jetzt, also bei diesem Papier hat interessanterweise Franziska Giffey nicht unterschrieben. Trotzdem steht sie ja für diesen eher konservativen Kurs der SPD und für diese sehr starke Wirtschaftsnähe und auch für die Entscheidung, nicht in eine rot-rot-grüne Koalition zu gehen nach der letzten Wahl, sondern halt Juniorpartner der Union zu werden in der aktuellen Koalition. Und auch die wurde jetzt ganz schön abgestraft bei den Listenaufstellungen. Also Franziska Giffey hat gerade keinen sicheren Listenplatz, um wieder ins Abgeordnetenhaus einzuziehen. Und ich finde, das ist schon eine Entwicklung, die zeigt, dass auch bei der SPD ganz schön was in Bewegung. Diese Zerstrittenheit gibt es, aber die gibt es in jedem Fall. Und die SPD ist halt so ein bisschen zum Regieren verdammt. Also entweder halt in der progressiven Konstellation oder wieder mit der Union. Aber eigentlich gibt es in Berlin keine Möglichkeit, in der die SPD nicht wieder regieren muss. Und da halte ich es schon für durchaus möglich, dass sich dann, nachdem jetzt sozusagen auch der konservative Kurs ja nun wirklich kein Erfolgskurs war, sondern die SPD mit dem weiter verloren hat, dass sich da diesmal dann auch das progressive Lager durchsetzen kann.
1: In einem Text von mir zu Berlin, den ich im vergangenen Jahr geschrieben habe, habe ich formuliert, Berlin steht an einem Kipppunkt, die Stadt ist nicht gescheitert, aber sie scheint sich mit ihrem Scheitern arrangiert zu haben, weil die Geschichten über das dysfunktionale Berlin, ich meine, das ist wie mit der Deutschen Bahn, da kann einfach jeder irgendeine Geschichte erzählen. Und selbst wenn sie nicht wahr sein sollte, geht man trotzdem davon aus, es ist für Berlin auf jeden Fall vorstellbar. Und da gehören überforderte Bürgerämter, unpünktliche Bahnen, eine Verwaltung, die sich hinter Verfahren verstand, statt Lösungen zu suchen und so weiter und so weiter. Und diese Erzählungen, die sind aber gefährlich aus meiner Sicht, weil sie Vertrauen zerstören. Insbesondere deshalb, weil man sich erstens nicht auf eine gemeinsame Richtung verständigen kann und weil die Betroffenen, da will ich nachher auch noch mal ein bisschen drauf eingehen, von einer dysfunktionalen Stadt, je weniger ich eigene Gestaltungsmöglichkeiten habe, je mehr Zeit und Aufwand ich überhaupt aufwenden muss, damit der Lebensalltag einigermaßen bewältigbar ist, umso stärker brauche ich einen Staat, der mir Leistung zur Verfügung stellt, eine Infrastruktur, die kostengünstig ist, funktioniert etc. Und inwiefern habt ihr das Gefühl, dass Rot-Rot-Grün, also die drei Parteien, die wir als Rot-Rot-Grün zählen, so eine gemeinsame Richtung einer funktionalen, bezahlbaren, lebenswerten Stadt im Blick haben, aber eben nicht nur etatistisch im Sinne von der Staat soll, sondern auch eine Stadtgesellschaft, die da aktiv ist, ohne jetzt in so eine kommunitaristische Erzählweise verfallen zu wollen. Ihr betont in eurem Text stark eine Arbeitsteilung der drei Parteien und das würde ich mal an euch beide richten in freier Aufteilung, wie ihr wollt.
2: Ja, vielleicht mache ich mal den Anfang und du ergänzt dann. Genau, also es ist auf jeden Fall richtig der Befund, dass die Stimmung in Berlin gerade mies ist. So, also dieses Narrativ vom dysfunktionalen Berlin, das ist tatsächlich genauso, wie du sagst, ja was, dass egal wo man in der Bäckerschlange steht oder so mal so ein bisschen mithört, man kriegt das wahnsinnig oft mit, dass Leute da meckern und das Gefühl haben, irgendwie nichts funktioniert mehr. Die Bahn fällt aus, dann hatten wir ja noch dieses Glatteis, was ewig nicht geräumt wurde, den Stromausfall, diese ganzen Sachen. Das ist schon was, was die Leute beschäftigt. Und ich hatte jetzt in den letzten Monaten auch die Chance, mal bei so ein paar Fokusgruppen mit reinzuhören, wo die Frage war, ja, was erzählen denn gerade die potenziellen WählerInnen von so einem linken, aus dem linken Spektrum? Und da war schon dieses Narrativ von Berlin macht keinen Spaß mehr, was einem so ganz stark entgegenkam. Und das war dann irgendwie, einerseits gibt's, alles wird teurer, die Mieten sind zu hoch. Das ist so ein Klassiker, den man oft hört. Dann eben dieses nichts funktioniert, was du schon angesprochen hast. Der Müll, der überall rumliegt, ist auch was die Leute wirklich richtig stört. Und ja, also man hat das Gefühl, dass diese Stadt, die ja lange eben für diese Freiräume und den Raum fürs Experimentieren und so ein bisschen die utopischen Lebensentwürfe stand, die ist jetzt auch insofern an einem Kipppunkt, als dass die Leute wirklich jetzt eher so um die Basics kämpfen. Also man hat das Gefühl, es geht jetzt wirklich mehr so darum, einfach durchzukommen, den Alltag zu bewältigen und ja, alles andere, dafür hat man irgendwie nicht mehr so richtig Zeit. Und ich glaube, das ist eben genau das, was jetzt so auch, ja, wofür es so ein linkes Regierungsprojekt bräuchte oder was, woran sich das messen lassen müsste am Ende des Tages, ob es eben gelingt, wieder zu zeigen, was öffentlicher Wohlstand möglicherweise auch bedeuten kann in so einer Stadt wie Berlin. Also funktionierende Infrastruktur, bezahlbare Mieten, lebenswerte öffentliche Räume und praktisch so alles, was Berlin mal cool gemacht hat, dass man das schafft zu zeigen, so wenn die richtigen Leute diese Stadt regieren, dann kann davon auch was wieder zurückkommen. Also ich glaube, Berlin ist gerade auf jeden Fall in einer tiefen Identitätskrise und ein linkes Regierungsprojekt muss darauf irgendwie Antworten liefern.
1: Inken, bevor du einsteigst, würde ich noch mal kurz einhaken. Ist das okay?
0: Ja, auf jeden Fall.
1: Bei dieser Glatteis-Situation, die es in Berlin gab, die mich erinnert hat an eine vergleichbare Situation 2011, damals regierte Rot-Rot, war eine ähnliche Situation. Es gab jetzt in diesem Glatteis wochenlang Berlin nicht geräumt, alte Leute konnten nicht raus, mobilitätseingeschränkte Personen, Katastrophe. Und es gab die Forderung, dass das THW sich da irgendwie drum kümmern muss. Und es gab so eine Diskussion, ob man jetzt auch wieder Salz streuen darf und so weiter. Aber es wurde eigentlich nur darüber geredet, was der Staat tun muss. Und mein Punkt war, dass ich mir eigentlich gedacht habe, ich bin ja zum Beispiel, wäre total bereit, in meinem Haus einfach den Schneeschieber in die Hand zu nehmen und vor meinem Haus zu schieben. Das musstet gar nicht an jemand anders abgeben. Ich will dann nur, dass mein Vermieter mir nicht auf die Nebenkostenabrechnung setzen kann in Winterdienst. Weil wenn ich das selber mache, dann sorge ich dafür, also habe auch eine Selbstbestätigung, dass ich selber dazu beitragen kann, dass die Leute in meinem Haus da irgendwie sicher hin und her kommen. Man kommt sogar mit Leuten ins Gespräch. Das ist aber so eine, das habe ich auch bei Progressiven gar nicht das Gefühl, dass wir so einen Ansatz machen. Und das Zweite, was ich damit verbinde, ist eigentlich, wir reden ganz oft über das Berlin, aber Berlin ist eben die 11 Bezirke und da drin eine, keine Ahnung, wie viel Kieze es gibt. Und ob nicht eher Berlin von unten selbst entwickelt, diese Veränderung erzeugen kann. Und da wollte ich euch nach eurem utopischen Überschuss fragen. Inken.
0: Ich vermute, manche, ich wollte gerade selber sagen, nämlich, dass es da ein total spannendes Beispiel aus New York City gibt, wo wir sicherlich später auch nochmal stärker drauf zu sprechen kommen. Aber da war es ja so, dass New York, als sie jetzt auch Winter so einen krassen Schneesturm hatten und man da nicht schon gewählt war, dass die da eine super schlaue Politik eingeführt haben, nämlich dass, genau was du sagst, alle mithelfen können beim Schneeschieben und dafür eine Aufwandsentschädigung bekommen. Ich glaube, dort waren es $30 die Stunde. Das hört sich halt immer ein bisschen mehr an, als es tatsächlich ist, weil in den USA ja anders versteuert wird als hier. Aber sozusagen genau so ein bisschen diese Haltung, die du gerade angesprochen hast, dass wenn man dann regiert als progressive Person, man halt nicht davon ausgeht, man macht jetzt eine Dienstleistungsregierung, in der man einfach nur noch liefern muss, sondern dass man dann die Stadtgesellschaft, die einen, also jetzt gerade bei Mamdani ja ihn wirklich auch ins Amt gehoben hat, dass man die weiterhin als PartnerInnen begreift und auf die auch zurückkommt in Situationen, in denen man Hilfe braucht. Und ich glaube, das ist ein total, total guter Ansatz oder ein total wichtiger Ansatz, um weiter mit den Leuten auch im Gespräch zu bleiben und auch gar nicht in diese Situation zu kommen, dass man dann immer in dieser Situation ist, dass man jetzt gewählt wurde und sich dann die Leute beschweren, dass man jetzt nicht alles umgesetzt hat, was man irgendwie jemals versprochen hat, obwohl das ja eigentlich realistischerweise auch allen klar ist, dass man nicht, keine Regierung setzt immer alles um für ihr Klientel, sondern dass man da einfach in so einer Art Dialog mit den Leuten, in so einem Dialog mit den Leuten bleibt.
2: Ja, und ich finde, bei diesem Beispiel ist eben auch, ich finde, das ist so genau die Art von utopischem Überschuss, die eben auch passt zu dieser Stimmung in der Stadt, so irgendwie nichts funktioniert mehr. Also wenn man da jetzt praktisch so den ganz großen Wurf machen will, alles anders denken, alles anders machen, alles anders regieren, dann könnte ich mir vorstellen, dass man da auch gerade gar nicht niemanden mit abholt, sondern es sind dann eher so diese kleinen Sachen, wo eben aber nicht, wie dann in Deutschland, irgendwie so von oben herab appelliert wird, mach doch mal so, sondern tatsächlich auch Strukturen geschaffen wurden, wie Leute sich einbringen können und dieses Stadt gemeinsam machen, dann gar nicht mehr so irgend so eine lofty Idee ist, die schön klingt, aber in der Praxis einfach nur anstrengend ist, sondern ja, man kann sich sogar was dazu verdienen und man läuft irgendwo rein in so eine Garage von irgendeinem öffentlichen Amt holt sich da seinen Schneeschieber raus und macht das 2 Stunden, wenn man Zeit hat. Das fand ich irgendwie cool, wie da so dieser totale Pragmatismus in sowas Profanem wie Schneeschieben zusammenkommt mit diesem, ja, irgendwie ja auch schon fast so ein bisschen Tocquevillschen Ideal amerikanischer Demokratie, wo alle sich einbringen und es eben nicht nur diese, ja, sklerotischen Institutionen gibt, die irgendwie, ja, Vorgänge starten und Aktenordner anlegen.
0: Vielleicht nur eine ganz kurze Ergänzung. So, das gibt es ja auch in Berlin schon in Ansätzen. Also ich wohne zum Beispiel hier neben so einem Sozialtreff, wo es jeden Tag auch kostenloses Mittagessen, nicht kostenloses, wo es jeden Tag reduziertes, preisreduziertes Mittagessen gibt. Und da gibt es immer Hammertorten. Also die sehen wirklich ultra lecker. Und also Pfirsich, Sahne, Birne, vegan, alles Mögliche. Und die meisten von denen werden von der Nachbarin gebacken, die da dann halt sozusagen für 1,50 Euro das Stück weiterverkaufen. Und das sind einfach Leute, die Lust haben, sich auch in ihren Kiez einzubringen und eine Nachbarschaft zu gestalten. Und diese Leute gibt es total und die bringen sich auch ein, wenn man ihnen die Rahmenbedingungen und eine Chance dafür gibt.
1: Und das ist das, wovon ich wirklich überzeugt bin. Also die Linke propagiert im Wahlkampf so ein Konzept von Kiezkantinen. Und ich glaube, dass eben dieses Zweierlei, zum einen vom Kiez her zu denken, von der Nachbarschaft her zu denken, das heißt dieses wirklich Kleinräumige, das ist das, wo wir uns auch im Wesentlichen ja bewegen in dieser Stadt. Und das Zweite, das ist das, was du, Valentin, noch angesprochen hattest, eben so eine Aktivierungsperspektive. Ich kann selbst einen kleinen Beitrag leisten. Ich kaufe niemanden mehr ab, der mir sagt, also wie das hier der parlamentarische Geschäftsführer der SPD, das Jahr 26 wird zum Jahr der Verwaltungsreform in Berlin. Das ist für Erna und Erwin Krawunke im Wedding nicht spürbar. Aber wo man selbst was machen kann und wo man vielleicht auch mit Leuten in Austausch kommt, das scheint mir ein wichtiger Punkt zu sein. Ich habe jetzt eine Frage eingestreut und eigentlich hattest du dich hinten nochmal zu einer ganz anderen Frage gemeldet. Deshalb wollte ich dir zu dieser Ausgangsfrage, nämlich als ich eben ja zu dem Kern gefragt habe, ob die 3 rot-rot-grünen Parteien so eine gemeinsame Richtung in dieser dysfunktionalen Stadt haben, da hatte ich das Gefühl, du wolltest dazu noch was sagen.
0: Ja, ich würde da noch einmal ansetzen, weil ich glaube, dass man diese Erzählung der dysfunktionalen Stadt hört man oft. Und ich glaube aber, dass man schon mit einbeziehen muss, dass sie schon für unterschiedliche Leute unterschiedliche Dinge bedeutet. Also es gibt Leute, die leiden stärker unter unsicheren Fahrradwegen, weil das ist dann vielleicht eher so ein bisschen das grüne Kernwähler-Milieu. Es gibt Leute, die leiden stärker darunter, dass es zu wenig sozialen Wohnungsbau gibt und zu wenig subventionierte Wohnungen. Es ist vielleicht so ein bisschen klassischerweise eher das linke Milieu. Und es gibt Leute, die leiden unter schlechter Anbindung der Außenbezirke und unter Müll. Und das sind vielleicht die Leute, die eher so ein bisschen die SPD erreichen kann. Und ich glaube, dass man einerseits in die Richtung denken muss, dass es diesen Willen geben muss, von allen 3 Parteien wieder zu so einer funktionierenderen Stadt zu kommen. Und gleichzeitig man da auch so ein bisschen aufpassen muss, dass man nicht in so ein Nullsummenspiel zwischen den Parteien rutscht. Wenn sozusagen alle anfangen, nur noch die gleichen Themen zu beackern und nur noch das gleiche Milieu zu adressieren. Weil dann kommt man einfach auch aus der linksgrünen Nische, von der es ja in Berlin sehr viel gibt, aber dann vielleicht doch nicht genug, um eine Wahl zu gewinnen, halt nicht raus. Sondern dass es da halt schon wichtig ist, und das zeigen wir auch im Artikel, sich das Milieu halt trotzdem im Wahlkampf so ein bisschen und durch unterschiedliche Themensetzung aufzuteilen. Und da liegt ja total nahe, dass man sagt, dass die Linken ja sozusagen junge und bewegungsaffine und prekäre Menschen erreichen können, die Grünen vielleicht eher so ein bisschen das ja schon in Berlin sehr große linksgrüne bürgerliche Milieu und die SPD eher die Randbezirke und RentnerInnen und ältere Menschen. Und dass es da auch einfach im Wahlkampf erstmal strategisch und klug ist, sich die Themen so ein bisschen aufzuteilen, natürlich mit einem Grundverständnis dann aber davon, dass man da dann nach der Wahl auch wieder zusammenkommen will.
1: Als ich das bei euch gelesen habe, habe ich mir gedacht, ich finde das auf der einen Seite total plausibel. Auf der anderen Seite hat das immer, wenn man das so formuliert, sowas wie 3 Generäle und Generälinnen stehen an so einem Sandkasten und schieben so die Truppen hin und her. Und das ist aber irgendwie so planspielmäßig. Die Realität ist ja dann doch meist eine ganz andere. So, und insofern finde ich den Gedanken sympathisch. Ich muss aber sagen, dass ich glaube, dass ich da skeptisch bin. Weil auch die Randbezirke und die Älteren beispielsweise machen sich ein Bild einer konkreten Partei. Und die Frage ist, ob sie das, was sie von der SPD in dem Fall, weil wir jetzt über die Randbezirke reden, ob sie das in der SPD beispielsweise sehen oder ob sie nicht möglicherweise in einer anderen Kandidatin, ob nur von Grünen, Linken, genau das wiederfinden, was für ihr Bedürfnis relevant ist. Insofern, der Gedanke ist total plausibel und den mit aufzunehmen, finde ich nachvollziehbar. Ich glaube nur, Wahlkampf ist ja das, was man 5 Jahre nicht gemacht hat, wird man in 8 Wochen Wahlkampf nicht aufholen können. Und insofern glaube ich, dass das strategische Problem einer Mehrheitssicherung vielleicht ein bisschen tiefer geht. Inken, du wolltest gleich nochmal darauf reagieren.
0: Ja, ich glaube, dass da viel drinsteckt und dass das natürlich stimmt und dass man sozusagen die Leute nicht auf einem Thema überzeugt. Ich glaube, andererseits, gerade wenn man in die Randbezirke guckt, sind die ja leider die, die uns diese aktuelle Regierung beschert haben, indem sie einfach mehrheitlich CDU gewählt haben. Und dass die Leute sich jetzt nur dafür entscheiden, stattdessen Linke zu wählen, halte ich auf der anderen Seite auch für extrem unwahrscheinlich, sondern da ist dann ja schon leider die AfD auf der einen Seite, aber halt auch die SPD auf der anderen Seite schon erstmal die sozusagen nächstliegende Option. Und deswegen ja auch so ein bisschen die Argumentation dafür, dass das Leute sind, die die SPD schon für sich begeistern kann, gerade nach dem Desaster in Steglitz-Zehlendorf, nach dem Stromausfall und sozusagen dem wirklich sehr unglücklichen Auftreten von Kai Wegner, glaube ich schon, dass da jemand wie Steffen Krach die Leute anders für sich begeistern kann und halt wirklich auch anders erreichen kann als Werner Graf für die Grünen oder LFE Reib für die Linken.
1: Valentin, wolltest du nochmal? Ich hatte das Gefühl, du hättest geatmet, als ob du sprechen möchtest. Jetzt haben wir schon Grüne und Linke aufgerufen und über die SPD schon ein bisschen länger gesprochen. Und ihr betrachtet ja diese 3 Parteien in eurem Beitrag für die Blätter für deutsche Nationalpolitik. Und deshalb würde ich eben euren Blick auf die Linke und die Grünen abholen wollen. Und Inken, ihr nennt die Linke das Überraschungsei im rot-rot-grünen Lager. Das hat natürlich viel mit diesem Erneuerungsprozess der faktischen Neugründung von unten zu tun. Und damit hat sich auch der Charakter der Stadtpartei massiv verändert. Wie nimmst du die Arbeit und das Potenzial, aber auch die Widersprüche der Linken wahr? Der Beitrag ist jetzt schon im Februar erschienen. Wir sind in sehr bewegten Zeiten. Deshalb mal so tagesaktuell gefragt, wie nimmst du denn die Linke in dieser Konstellation wahr, nachdem du vorhin ja auch schon was zur SPD gesagt hattest?
0: Ja, also ich finde, bei den Linken sticht schon heraus, und das war im Februar so und ist jetzt auf jeden Fall auch noch so und wird, glaube ich, bis zur Wahl auch so bleiben, dass die einfach gerade eine extrem große Dynamik ausstrahlen. Also ich finde es schon echt beeindruckend, wie viele Leute, und ich komme ja eher sehr stark aus so einer bewegungspolitischen Sozialisation, wie viele Leute auch aus sozialen Bewegungen sich gerade vorstellen können, sich für die Linke einzusetzen, für die Wahlkampf zu machen. Irgendwie auch, glaube ich, aus so einer Diagnose heraus, dass wir in sozialen Bewegungen irgendwie viel erreicht haben, aber Gesetze dann am Ende doch von Parteien gemacht werden, irgendwie jetzt bereit sind, aus so einem realpolitischen Weg zu gehen. Und davon strömt einfach gerade wirklich viel Energie in die Linke. Und ich glaube, das ist ihr ganz großes Potenzial gerade, das sich da auch in der Bundestagswahl schon gezeigt hat. Auf der anderen Seite hast du es gerade schon angesprochen, es gibt einfach innerhalb der Partei auch große Widersprüche. Es gab viel Wechsel an der Spitze. Klaus Lederer, Elke Breitenbach, Katja Kipping, sozusagen sehr erfahrene Leute und auch die Leute, die eigentlich schon Regierungserfahrung haben, sind gegangen. Und da hätte man auf jeden Fall in der Regierung auch eine schwierige Grundvoraussetzung, überhaupt sozusagen qualifiziertes Personal in so eine Regierung zu schicken. Und das macht natürlich die Grundsituation schwieriger sozusagen und auch so ein bisschen fraglicher, ob die Linke das für sich überhaupt möchte, in so eine Regierung zu gehen. Und jetzt, wo du die aktuellen Debatten ansprichst, wo es ja sozusagen jetzt auch nochmal viel um Antisemitismus ging, innerhalb der Linken, da hat die Linke auf jeden Fall eine total schwierige Situation gerade, einfach weil sie sozusagen diesen großen Anteil an Leuten haben, die noch ziemlich antideutsch sozialisiert sind und für die Antisemitismus ein super wichtiges Thema ist. Und dann halt diese großen Eintritte, insbesondere auch in Neukölln, wo Israel-Palästina oder jetzt vor allem das dann der Krieg in Gaza in den letzten Jahren einfach ein total wichtiges Sozialisationsthema war für die Menschen, die jetzt neu eingetreten sind und Leute auch einfach persönlich und familiär betroffen sind von dem Krieg in Gaza, also wo ja in Neukölln die größte palästinensische Community in Europa lebt. Und da hat natürlich sozusagen, ist das nicht nur, wird sozusagen Antisemitismus nicht nur vor dem Hintergrund oder die aktuelle politische Situation auch gerade nicht nur vor dem Hintergrund der Shoah gesehen, sondern halt auch vor dem ganz aktuellen Hintergrund von familiärer Betroffenheit. Und das ist ein total schwierig zu navigierendes Feld auf jeden Fall für die Linke.

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bin Ruby vom Rutschen mit Alarmphone. Das ist ein transnationales Netzwerk. Wir betreiben eine Telefonhotline für Menschen in Seenot auf dem Mittelmeer und machen dies seit 10 Jahren. Das heißt, seit 10 Jahren können uns Menschen 24/7 unter einer zentralen Rufnummer erreichen. Und wir sind verschiedene Teams rund ums Mittelmeer verteilt, die die Anrufe entgegennehmen und die Menschen unterstützen bei ihrer Überfahrt und Hilfe holen, versuchen Rettung zu organisieren und zu organisieren, dass Menschen sicher in Europa ankommen. Wir sprechen verschiedene Sprachen. Wir sind teilweise über Stunden und über Tage mit Menschen in Kontakt. Und wir dokumentieren die kriminellen Machenschaften des Border Regimes, nämlich die Nichtrettung von staatlichen Strukturen und auch die Bekämpfung dieser illegalisierten Migration, die ja nicht selten zu Toten führt. Genau, wir erleben ganz viel, dass Menschen ankommen, dass Menschen sicher ankommen und tun eine ganze Menge dafür. Wir sensibilisieren im Vorfeld und erklären, was es bedeutet, das Mittelmeer zu überqueren. Und wir bekämpfen das Border-Regime genau mit diesen Mitteln. Und wir sind auf private Spenden angewiesen. Wir haben sehr hohe Telefonkosten, indem wir die Menschen eben auch anrufen und deren Satellitentelefon Guthaben wieder aufladen. Und ihr könnt uns und mehr über unsere Arbeit erfahren auf unserer zentralen Webseite www.alarmphone.org. Dort findet ihr auch unsere Social-Media-Kanäle. Wir haben Instagram, X und Blue Sky und sind auch über Facebook erreichbar, vor allem für Communities, und gebt gern auch unsere Nummer weiter, denn die Nummer kann Leben retten.

Genau, mein Name ist Jonathan. Das ist jetzt hier live, mal kurz zwischen Kuno und Kuno. Hier geht heute eine Menge Kuno bei Radio Blau. Jetzt aber Lyrics Delirium. Texte heute von Reinhard Krell aus Zwischen Hochbehälter und Wolken und John Sauter, Geister heißt das Buch. Dazu gibt's Musik von der neuen Bassmassageplatte, dazu gibt's auch eine Veranstaltung. Das ist ein buntes Potpourri von Bässen. Ich lese gleich noch ein bisschen vor, was auf dem Inlay steht. Und ihr könnt euch die 6 Tunes, die da jetzt endlich fertig sind, mit Leipziger Kuration hier mal anhören. 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

Und wer den nicht kennt, war wahrscheinlich die letzten 2 Jahre nicht auf Party. Nein, Quatsch beiseite. Louis. Ich mag Louis. Louis Tune heißt Nasu Dengaku. Und chillt so rein in die Platte. Die ist so, naja, Bass, Heavy, Multigenre. Irgendwas zwischen 130 und 140 BPM, wenn das wichtig für euch ist. Wie heißt die Bassmassage? Bassmassage ist eine schon länger vorhandene Bassnacht im Leipziger Süden. Krass gut, sehr. Genau. Und die Platte ist für alle, die es tief mögen und die wollen, dass es drückt.

Nicht möglich, dass die Geister, die ich sah Tag für Tag, nicht irreal auf die Art und Weise waren, wie ich es vermutete, sondern dass sie mich sahen, sie mich erkannten, sie mir Form gaben und nicht ich ihnen, dass sie mich in Existenz hielten. So würde ich, das wüsste ich nun, wenn sie aufhörten, sich für mich zu interessieren und nach mir zu suchen, einfach verschwinden. Nicht sie waren Geister, sondern ich.

ja, am 9.5. ist übrigens die Release-Veranstaltung im Leipziger Süden. Ich darf nicht sagen, wo es ist, aber es ist nicht im Coney Island. Es ist trotzdem sehr antifaschistisch. Und da wird die Platte released, Bassmassage 0.

303. Ich erlaube mir jetzt einfach mal so ein Figo Pratzlewitsch Hip-Hop-Beat dazwischen zu knallen. Und dann geht's weiter mit dem nächsten Tune. Von Trancient ist der Shattered, heißt der, hat auch 130 Schläge pro Minute.

Ja, das ist jetzt Trenchant Shattered, heißt der Tune. Trenchant heißt der Artist. Release aus Leipzig. Yay. Trenchant kennen wir vielleicht von DDNDC.

Nochmal zur Veranstaltung, dem Release dieser Platte, 9. Mai 2026, Zweifloor DIY Soundsystem Nacht in der Bessestadt Leipzig, präsentiert von der Bassmassage Trinity 12 Zoll, ein Floor Garage Jungle Bass on 3-Step Soundsystem mit Double Cross Borners mit Sun de Marquis, ganz weit aus Toulouse hergekommen. Cyanide kommt, glaube ich, aus Dresden. Transient, Miles One und Louis sind auch noch am Start. Der Miles Tune gefällt mir am besten, kann ich schon spoilern. Der kommt aber erst nachher. Es gibt eine Producers Hour, wenn ihr Bock habt, ab um 8 mal einen Tune auf dem Soundsystem zu hören von euch. Kommt einfach früh. Es gibt danach dann die Release der Platte und die Artists spielen dann den Abend über. Auf dem zweiten Floor Insane in the Membrane Soundsystem, Live Breaks, Rap Breaks und Dub Chatterbox Style mit Kreis 01 Dresden, Jazz Passeri und MRN. An den Mics sind ein paar Leute, zum Beispiel Miyagara, MC Zack, Sunboy, Real Horoku, Barb Nerdy kommt aus Berlin zu Besuch, wir lieben sie, die Zulu Steppers, das bin ich, und Maria und Tony Wobble machen Support. Yes. So, schnell zu den Turnies rüber hüpfen, alles ist Platte hier. Und ich bin heute alleine, weil das Wetter so schlecht, da will man eigentlich zu Hause bleiben, aber einer musste raus, das war ich. Hey.

Das ist jetzt Psyonite, Serpent heißt der Tune. Künstler aus Dresden. Schrägstrich in.

Ja, grundsätzliche Kritik von meiner Seite zu der Platte ist auf jeden Fall ruhiger geblieben, als es hätte sein können. Wenn man so auf Bassmassage-Partys ist, ist es ja dann doch auch manchmal ein bisschen heftiger, breakiger, jungliger. Es ist eher eine dubstepig, garage-mäßige Platte, holt bestimmt viele Leute ab. Ist eher eine Platte für die Küche, finde ich, als für einen Club, aber geht sicherlich auch mal im Club, vor allem wenn man dann auch die ganz tiefen Bässe hört. Mir gefällt am besten der fünfte Tune, der kommt dann noch, Miles One mit Parish VIP. Ein sehr lustiges Lied. Holt euch die Platte, wenn ihr sie dann kriegt. Ab dem 9.5. ist Release, aber sie läuft über den, wird distributiert über Suburban Trash, Sequence, Toolbox, Hardwax etc. Leipzig, Musik.

Unter der Oberfläche des Mondes brummen Bildschirme. Sie wirken wie Fenster, eingepasst in feste Schichten gerahmt, flimmert dein Hinterkopf. Zumindest glaube ich das, es muss deiner sein. Ich probiere in den Durchbrüchen zwischen den Röhrenbildschirmen die Türen aus. Oder probieren die Türen mich, die Sofas und Betten in den Kammerwohnungen dahinter fühlen sich vertraut an. Hast du hier gesessen, geruht? Dein Hinterkopf hätte gleich dort sein können. Ein vertrauter Geruch auf dem Polster. Oberfläche John Sauter.

Ja, wir sind jetzt auf der M-Seite der BM003-Platte angekommen, also dem ersten Tune auf der zweiten Seite der M1. Son du du Maki. Ich hatte kein Französisch in der Schule, ich hatte Russisch und Latein. Son du Maki. Das Lied heißt Raga Dub. Son du Maki kommt aus Toulouse. Und am 9.5. Mai, einen Tag vor Muttertag, kommt er vorbei. Hi. Lyrics Delirium heißt die Sendung. Ihr habt mich noch 30 Minuten und 48 Sekunden.

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Ja, dass ich es nicht vergesse, das waren jetzt insgesamt schon 3 Texte aus dem Buch von John Sauter, der auch eine Zeit lang hier in Leipzig gelebt hat, vielleicht eher bekannt als Rapper Johnny Katharsis. Hat ein Buch geschrieben, einige mittlerweile Geister, habe ich hier heute dabei, bei Azur im Verlag Woland Quist. Erschienen Berlin, Dresden 2023. Das war's mit ihm. Ich lese dann noch ein paar Texte zwischendurch von Reinhard Krähe.

Zum Beispiel das Gedicht. Es heißt, du seist für unsere Welt nicht geeignet. Sozusagen unsere Kultur abträglich wie ein Wolf, der auch ein Lichtwesen, mit so vielen Bitterstoffen behaftet, Haus und Hof nicht zumutbar. Deine Nachricht ist leicht und erinnert an feine Federn aus dem Unterkleid. Aber eben daran erinnern wir uns nicht. Jeden Tag sterben 150 Arten aus.

Haha, welche Sirene ist hier von wem? Das ist jetzt Miles One, Plucked Up Soundsystem. Grüße gehen raus. Parish VIP heißt der Tune. Bash da für mich auf dieser Scheibe. Bassmassage 003. Heute im Sonderfeature in meiner Sendung Lyrics Illyrium auf Radio Blau. Original seit 2003. Echt? Oh. 9. Mai. Release Party. Bassmassage.

Gras ist geblieben. Wieder und wieder verneigt es sich im Wind und tut, was es kann. Unter seinem grünen Mantel versteckt es Katzen. Wenn wir Glück haben, entdecken wir auch eine kleine Erinnerung barfuß. Am Saum ändert sich das Land. Fußgänger versuchen, sich mit gewagtem Sprung hinüber zu retten. Das Gras sehen, wie es sich Licht fängt und den Wind. Das Gras sehen, wie es silbern glänzt und sich wiegt. Das Gras sehen, wie es diese nutzlosen Dinge tut. In der Nacht fast bläulich schimmert, um morgens wieder grün zu sein. Reinhard Krehl übers Gras. Das ist der letzte Tune der Bassmassage-Platte des der neuen Vinyl. Release-Party am 9. Mai. Das ist Double Cross Borders. Kopenhagen. Kommt der her? Der Song heißt Center Hit und ist der Rausschmeißer auf der Platte mit insgesamt 6 Tunes: Louis, Transient, Psy Night, Sunday Marquis, Miles One und Dub Across Borders als Zusammenfassung einiger Künstler, die mal bei Bassmassage-Veranstaltungen aufgelegt haben, Musik gemacht haben. Oder so. Wichtig sind. Wir sind alle wichtig, oder?

Als die Tür zum Raum mit den Geldautomaten wie von Geisterhand aufging, war niemand zu sehen. Nur ein warmer, säuerlich nach Schweiß und ranzigem Fett stinkender Geruch quoll heraus. Links in der Ecke, hinter dem Kontoauszugsdrucker, lugte ein alter Mantel hervor. Eine Art mobiles Heim, dessen Bewohner in der Bank aber nicht zu finden war. Ja, das war noch ein letzter Text aus Reinhard Krehls Gedichtebuch Gedichte und Hasenklee zwischen Hochbehälter und Wolken erschien in der Konnewitzer Verlagsbuchhandlung Edition Wörthersee. Die Sendung ist gleich durch. Dann geht's weiter mit Kunos Nightfall. Mein Name ist Jonathan. Feedback gerne an radioblau@radioblau.de. Ja, die Sendung war jetzt relativ selbsterklärend. Wir hatten die zwei Autoren. Wir hatten die Bassmassage-Platte 003 Release Party am 9.5. Kommt bitte vorbei. Und ja, die Texte. War schön mit euch. Ich bin raus. Genießt euren Sonntag. Tschüss.

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3: Sagt hallo. Und herzlich willkommen zu den nächsten zwei Stunden Kino hier bei Radio Blau, Radio Korax, Radio Fratz und im Stream.
4: I think it's time to blow this scene. Get everybody in the stuff together. Okay, 3, 2, 1, let's jam.
3: Aktuell nicht bei Spotify, aber dann, also ihr müsst schnell sein. Wenn ihr es am Wochenende noch hört, dann ist es wahrscheinlich noch online. Am Anfang der Woche geht's dann wieder off. Ich versuche es aber jetzt auch mal zu regeln, sodass Spotify nicht mehr meckert. Und ihr werdet das wahrscheinlich, wenn ihr uns bei Spotify hört, jetzt nicht mehr hören, denn wir machen da eine andere Anfangsgeschichte. Ohne dieses Trompeten-Solo. Und sagen hallo und herzlich willkommen zu Aki. Hi.
5: Hallihallo, guten Morgen.
3: Tag, Olli.
6: Guten Morgen.
3: Und hallo, Jasmin.
7: Hey, hi.
3: Hier ist Björn mit Right Thing. Viel Spaß bei Filmriss.

0: Ich bin zwar nur ein sprechender Kaugummiautomat, aber ich sage dir, das ist nicht normal.
1: Hat eigentlich die anwesende Gemeinschaft hier mal Mystery Science Theater 3000 geschaut?
2: In Ausschnitten also, mal auch, aber ich glaube noch nie Fassung? Richtig ganz.
3: Ja. In der deutschen Übersetzung, wo es eine Folge gibt, die mit der Crew des Frühstücksradios übersetzt wurde.
1: Genau, Oliver Welke, Oliver Kalkofe.
4: Nein.
1: Tun. Ne, ich frage ja deswegen auch, weil wir ja jetzt schon seit Millionen von Jahren den Filmalarm feiern, beispielsweise bei Filmriss.
4: Seit Äonen.
1: Oder auch normales Bild. Das weiß man ja gar nicht, wenn man nicht weiß, wo es herkommt.
4: Ich dachte, das kommt von Filmriss.
1: Macht mal Ursachenforschung auf jeden
2: Fall. Ich habe, als ich das die ersten paar Mal beim Quiz war, habe ich tatsächlich Leute am Tisch gefragt, wisst ihr, woraus das ist? Und dann konnte es mir auch jemand erklären in dem Sinne.
1: Genau. Schaut, Metaluna 4 antwortet nicht in der Fassung von Mystery Science Theater 3000, neu vertont von Oliver Welke, Oliver Kalkofe und dem ganzen Frühstücksradio-Team. Es ist ein großer Spaß. Am besten mit vielen Leuten, in großer Gruppe. Das war der erste Veranstaltungstipp für euch, für zu Hause. Und jetzt gibt's noch mehr.
5: Veranstaltungstipps der Woche.
1: So sieht's mal aus. Was denn zum Beispiel, liebe Aki?
4: Dirty Dancing.
1: Klingt begeistert.
4: Dirty Dancing für Menschen, die den irgendwie noch nie gesehen haben, was komisch ist. Die haben jetzt die Chance, den am 13.05. 20 Uhr.
1: Immer wieder
4: machen. Ich liebe diesen Film.
1: Ich muss doch den Film nur einmal schauen.
4: Richtig. Aber es gibt Leute, die haben den noch nie gesehen und dann sagen die das mir ganz stolz und dann bin ich einfach entsetzt.
3: Ja,
4: denn
3: weil sie denken, das ist ja irgendein Tanzschmonzett, muss man nicht.
4: Genau, da geht es um einfach eine junge Frau, die sich in ihren Animateur verliebt. Man kennt's aus dem Urlaub. So, und den könnt ihr am 13.05. 20.15 nachholen, anlässlich der Jewish America on Screen Woche im Passagekino.
1: Ja.
4: Genau, läuft im Original mit Untertiteln, was ich euch wirklich ans Herz legen kann, denn in Englisch ist der richtig, richtig lustig. Da kommen richtig schmutzige Gags. Mhm. Die sind im Deutschen gar nicht so. Also wirklich
1: glatt gebügelt.
4: Richtig, richtig nett. Also Dirty Dancing, Dongsi Dengsi.
1: Ich habe ja Emil Ardolino nochmal nachgeschaut, weil das ist ja so ein Ding, weißt du, wenn jemand sagt, so, hier hast du Dirty Dancing gesehen, wie heißt denn der Regisseur? Genau. Ja. Dabei hat er ja einen Dokumentarfilm-Oscar gewonnen und hat ja auch noch Sister Act danach gemacht, beispielsweise. Ja. Ne?
4: Auch ein Bär.
1: Ganz genau. Und jetzt vom Oscar-Preisträger Emil Ardolino gibt es also Dirty Dancing nochmal zu sehen am 13.25.15 Uhr im Passagekino in Omu. So, nochmal Stummfilmkino.
3: In der Tat, in der Cinemathek in der NATO läuft am 15.05. um 19.30 Uhr Ost und West als Stummfilmkonzert mit Alicia Svigales und Donald Sosin in der Reihe Tacheles, wenn ich das richtig einschätze. Und das ist jiddisches Kino, Produktion Österreich, aber auch durchaus US-Gelder. Und es geht um eine US-amerikanische jüdische Familie, die in die alte Heimat ins Städtel zurückkehrt und da einen Kulturclash erlebt, getragen von der durchaus bemerkenswerten Molly Picon, die eigentlich so mit ihrer Biografie einen Bogen um das jüdische Kino spannt, hier eben als Stummfilm-Backfisch in einer ihrer ersten Rollen und später noch in Anna Tefka in den 70er Jahren wieder als Heiratsvermittlerin und zwischendurch auch noch einige andere Banger wie Jiddel mit dem Viertel gedreht. Also ja, kann man sich auf jeden Fall angucken. Ist tatsächlich lustig als Stummfilm und man sieht eben jiddisches Kino, das innerjüdische Klischees behandelt, vom eben dem Westen, dem amerikanischen Juden, den im Städtel und dann später noch den in der österreich-ungarischen Großstadt, den sozusagen dem goldenen Mittelweg zwischen dem komplett angepassten und dem komplett traditionellen. Und daraus wird viel Culture Clash gemacht. Also wirklich eine Empfehlung, geheimtippmäßig, Ost und West.
1: Ja. Cinemathek, 15.05., 19.30 Uhr, Stummfilmkonzert mit Alicia Svilgas und Donald Sosin. Genau, und in der Cinemathek gibt's auch aktuell ein kleines Feature quasi, so eine kleine Retrospektive, denn Kala Malaga haben wir ja besprochen vor zwei Wochen hier. Und

0: Und die beiden vorherigen Filme von Mariam Touzani, mit denen sie auch schon viele Preise gewonnen hat auf Festivals, sind nochmal zu sehen. Zum einen Das Blau des Kaftans von 22, 13.05., 21, 15 und davor gibt es um 19 Uhr nochmal Adam zu sehen. Also ein Mariam Touzani Double Feature zum Start von Kala Malaga zu sehen in der Cinemathek am 13.05. ab 19 Uhr. Und Cinema Soiree mal wieder im Schaubühne Lindenfels.
1: Genau, da läuft am 11.05. um 18.30 Uhr der Film Bonne Mère, ein französischer Film von Hafsia Herzi. Und da geht es darum, dass nachdem ihr Sohn bei einem Tankstellenüberfall verhaftet wurde, setzt Haushälterin Nora alles daran, ihm zu helfen, während er im Gefängnis sitzt und auf seinen Prozess wartet. Am 11.05. um 18.30 Uhr in der Schaubühne Lindenfels. Bonne Mère.
2: Ja, und im Luru Archive läuft Sandokan und im Tempel des weißen Elefanten von 1963 und 64 von Umberto Lenzi. Kommt am 11.05. Entschuldigung. Ich hoffe, ihr habt mich gehört.
3: Ja, ist okay.
2: Ich will nicht immer ins Mikrofon kriechen. Genau.
3: Dude.
2: Genau, ich krieche jetzt rein. Also am 11.05. 20 Uhr Luru Kino in der Spinnerei kommen zwei Italo-Abenteuerfilme aus den frühen 60er Jahren von Regisseur Umberto Lenzi. Einmal Sandokan und Im Tempel des weißen Elefanten.
3: Ja, in der Kinobar Prager Frühling läuft am 13.05. um 19 Uhr Segeljungs mit null Ahnung um die Welt. Klingt wie eine Komödie, ist aber eine Dokumentation. Vier Schulfreunde schippern nach dem Abi durch die Karibik und halten ihren Trip dokumentarisch fest. Segeljungs, Kinobar Prager Frühling, 13.05. 19 Uhr.
0: So, und dann fasse ich mal zusammen, denn wir haben 80 Jahre DEFA und das wird gefeiert in der Stadt und zwar im Cineplex, im Luru-Kino und in der Kinobar Prager Frühling. Los geht es am 14.05., da unter anderem im Cineplex und auch im Luru. Bankett für Achilles gibt es zu sehen, Die Entfernung zwischen dir und mir, La Villette, Nelken in Aspik und Zwei schräge Vögel, dann noch im Open-Air-Kino am 15.05. um 21 Uhr. Also der Fokus ist hier vor allen Dingen auf Komödien, vor allen Dingen im Luru-Kino. Die zeigen ein paar nicht so oft gezeigte Komödien. Sehr schöne Sache das. Zwei schräge Vögel ganz besonders als Klassiker hier hervorzuheben. Und die Kinobar Prager Frühling zeigt die großen Kassenschlager im Endeffekt. Nämlich Sterne am 14.05., Jakob der Lügner, Solo Sunny. Und dann gibt es noch einen Dokumentarfilm zu sehen, und zwar Busch singt, ein Dokumentarfilm, der hier die erste Hälfte des 20. Jahrhunderts mit der Lebensgeschichte von Ernst Busch miteinander verschränkt. Also DEFA 80 jetzt in diesem Jahr und nochmal die große Gelegenheit, einige Filme zu sehen in der Kinobar, im Cineplex und im Luru-Kino ab 14.05. Und ich sag mal sorry, Baby, weil das ist der nächste Film, den du dann vielleicht machen könntest. Und schiebe noch dazwischen, dass Die Stimme von Hintala Jab jetzt endlich im Ostpassage-Theater zu sehen ist. Es gab da noch so verschiedene Probleme der Aufführung. Jetzt endlich die Gelegenheit, den Film hier also in Leipzig auch zu erleben. Wir haben schon mehrfach drüber gesprochen und ihn auch hervorgehoben. Er war ja auch für einen Oscar nominiert. Anhand der Originaltonaufnahmen der letzten Stunden von Hintala Jab, einem kleinen Mädchen, wird der Kampf um das Leben rekonstruiert. Sehr hochspannend und zutiefst berührend hier der Film Die Stimme von Hintala Jab von Kutala Ben Hanai im Ostpassage Theater. Jetzt also am 13.05. um 19 Uhr. Geht zeitig dorthin. Ich glaube, es wird voll. So, und einer unserer Lieblingsfilme 2025 ist nochmal zu sehen.
2: Genau, denn es wird warm draußen und ihr könnt ins Open-Air-Kino in der Spinnerei am 14.05. 21 Uhr gehen. Da kommt im Original mit Untertiteln Sorry Baby, einer unserer Top-10-Filme vom letzten Jahr. Ein kluges, glänzend gespieltes und geschriebenes Drama von Eva Victor, in dem sich eine Hochschulprofessorin für Literatur für den Folgen eines sexuellen Übergriffs auseinandersetzen muss. Kommt im Open-Air-Kino in der Spinnerei am 14.05. 21 Uhr.
0: Gut, und dann das Top Gun Double Feature quasi, mehr oder weniger.
1: Ja, genau, also läuft erstmal Top Gun, auch einzeln, wenn ich das richtig verstehe. Genau. Also der 80er-Jahre-Klassiker mit Tom Cruise von Tony Scott. Er läuft einmal im CineStar am 13.05. um 19.45 in der Originalfassung, dann im Prisma UCI am 13.05. um 20.15 Uhr, am Prisma nochmal 15.05. 17.30 Uhr. Genau.
0: Teil 1.
1: Genau, das ist Teil 1. Und wer sich das doppelt geben will, also Top Gun von 86 und Top Gun Maverick von 2022, der kann das im Cineplex tun am 13.05. um 19 Uhr. Da gibt es den Doppelfilmabend mit beiden Action-Klassikern.
0: Und wir gehen nach Halle und haben wieder Stummfilmkino. Aber hast du den gesehen eigentlich?
3: Ja, am 12.05. Ne? Genau, gibt es im Push-Kino um 20 Uhr in der Reihe Stummfilmrevolution Taboo, A Story of the South Seas. Friedrich Wilhelm Murnau, Spätwerk von 1931, also in einer Zeit, wo schon viel mikrofoniert war, aber in der Südsee nicht. Und als ihm Hollywood zu eng wurde, ist er im Grunde dahin aufgebrochen und hat vor Ort einen dokumentarischen, aber natürlich auch durch Regie und Fiktionales beeinflusst, wie es in dieser Zeit war, Film über die Bewohner der Südsee gedreht und durchaus sehenswerte Bilder und so ein Film im Übergang zum Tonfilm und auf jeden Fall spannend, gut anzusehen.
0: Also Tabu nochmal am 12.05. im Pushkino um 20 Uhr und dann gibt es die wunderbare Reihe Rosebud in 80 Filmen durch die Welt. Und da gibt es einen russischen Klassiker zu sehen von 1946, Die steinerne Blume, ein mit sozialistischer Moral versehenes Märchen aus dem Ural und gleichzeitig eine echte filmgeschichtliche Entdeckung. Die steinerne Blume lief auf den internationalen Filmfestspielen von 46 im Wettbewerb und gewann schließlich die Auszeichnung für den besten Farbfilm. Zu sehen am 17.05. um 14 Uhr, Die steinerne Blume. Jetzt brauchst du das Mikrofon auch nicht mehr richten, weil ich
2: wollte gerade sagen, wer deine schöne
0: quasi
2: Stimme hören möchte, muss sich in Lurukino in der Spinnerei einfinden.
0: So, das
2: und dazu noch den Mann hinter dem Mikrofon sehen will.
0: Ihr könnt auch später kommen und den Film nur sehen, aber er kommt auf jeden Fall bitte und zwar am 13.05., denn ihr habt nochmal die einmalige Gelegenheit, einen absoluten Klassiker auf der Leinwand zu sehen in unserer Reihe Kreuzer Klassiker. Es gibt The Long Goodbye, Der Tod kennt keine Wiederkehr, die Raymond Chandler-Verfilmung von Robert Altman aus dem Jahr 1973 mit einem großartigen Elliot Gould und seiner Katze. Ganz wunderbar, wirklich. Detektiv Philip Marlowe wird im Los Angeles der frühen 70er in ein mörderisches Komplott hineingezogen. Der lange Abschied von Raymond Chandler hier also verfilmt. The Long Goodbye, Der Tod kennt keine Wiederkehr. Mittwochabend um 19 Uhr zeigen wir den und ich erzähle euch vorher noch ein bisschen was über den Film bzw. über die Entstehung und ja, vielleicht auch andere Chandler-Verfilmungen und das Werk von Robert Altman. Da kann man viel reden, aber ich werde mich kurz fassen. Freue mich auf euch Mittwochabend in der Originalfassung mit deutschen Untertiteln The Long Goodbye, Der Tod kennt keine Wiederkehr. 19 Uhr im Luru. So, und damit sind wir durch mit den Veranstaltungstipps für die kommende Kinowoche. Und ich würde einfach mal sagen, wir steigen ein in die Filmstarts mit Musik aus dem ersten Filmstart. Und hier ist Gunship mit der Coverversion von Cyndi Lauper's Time After Time.

0: Ja, die Synthwave-Band Gunship war das mit einer Coverversion von Time After Time und die leitet unseren Horrorfilm der Woche ein.
1: Wer hat Angst? Ja, wer hat Angst? Ja, wer hat Angst?
2: Wir müssen sofort raus hier.
0: So sieht's aus und unser Horrorfilm der Woche ist Whistle und ich habe immer noch diese wunderbare Überschrift irgendwie meines Kollegen Peter im Kopf, der den Film für den Kreuzer rezensiert hat und er hat diese schöne Überschrift geprägt: Wenn Flöten töten.
3: Oh mein Gott, das ist natürlich richtig gut.
0: Ich gebe es gern weiter.
3: Respekt dafür. Ja. Das muss einfach mal einfallen. Ja.
0: Wenn Flöten töten.
3: Jetzt erarbeitet mein Gehirn, was ich jetzt irgendwie Catchiges sagen könnte, aber leider nicht. Ah, reden wir so drüber. Ja, Whistle, Horrorfilm. Ja, ist scheint mir eher so ein Independent-Film zu sein, weil am Anfang stand so EFC, Independent Film Company heißt eine, also ist jetzt irgendwie scheinbar nicht mit den großen Studios verbunden. Worum geht's? Es ist so der klassische Menschenfinden ein okkultes Objekt, Horror und dann passieren ganz viele schlimme Dinge. In dem Fall ist das eine Flöte, die scheinbar aus der Maya-Kultur stammt und die wird von einer jungen Frau, die gerade gespielt von Daphne Keen aus Logan, hat gerade in die neue Stadt gewechselt und findet eben in ihrem Spind in der Highschool diese ominöse Flöte und denkt sich dabei erstmal nichts und dann wird die aber durch verschiedene Umstände pfeift jemand rein und dann kommt heraus, jeder, der diese Flöte hört, der wird mit seinem Tod konfrontiert. Also wird quasi von seinem eigenen Tod, den er später haben wird, heimgesucht und direkt umgebracht. Das ist eigentlich so auch die Prämisse. Dann müssen die natürlich erstmal dahinter kommen und dann entfaltet sich dieses klassische "Es wird immer einer weniger" Prinzip. Von der Struktur her ist der Film sehr nah an Wahrheit oder Pflicht, der vor, keine Ahnung, 10 Jahren oder so rausgekommen ist. Ne? Also es ist eigentlich fast so gesehen eine total ähnliche Prämisse und ein fast ähnlicher Ablauf. Die finden das, haben keine Ahnung davon und merken so, dass das Leute umbringt und dann versuchen sie irgendwie eine Lösung zu finden. Also in dem Sinne nicht unbedingt originell, aber man muss sagen, dass der Film eigentlich irgendwie Spaß macht. Also Spaß in dem Sinne, dass er unterhaltsam ist. Er hat leider seine Längen, ist auch irgendwie sehr drauf fixiert, immer wieder auf, wenn man dem Film nochmal ein Thema geben müsste, dann wären es wahrscheinlich so Liebesbeziehungen, weil irgendwie geht es sehr stark auch um Romanzen zwischen einzelnen Menschen, Romanzen, die nicht funktionieren, Romanzen, die sich finden. Und das ist so eine Art Nebenhandlung, die der Film irgendwie nochmal irgendwie so hat. Ist okay, aber zieht ihn dann manchmal irgendwie unnötig in die Länge. Genau. Und ja, was lässt sich noch sagen? Also mir hat er auf jeden Fall besser gefallen als The Mummy. Also wer hier dachte, hier Mummy wird das große Ding und Grenzerfahrung oder sonst was, jetzt Whistle ist jetzt kein mega krasser Horrorfilm. Also das ist auch alles irgendwie schon ausgelutscht. Also nachdem The Ring vor irgendwie 20 Jahren eingeführt hat, dass Leute irgendwie auf allen Vieren gehen und dann irgendwie so beschleunigt werden und da ein paar Frames fehlen und die Bewegung komisch aussehen, das wird man in dem Film dann auch finden. Er hat sehr gute kreative Ideen, weil wie gesagt, die Leute werden da von ihrem eigenen Tod heimgesucht. Das heißt, ich will jetzt nichts vorwegnehmen, aber eventuell gibt's da auch eine Figur, die wird vielleicht durch Krebs in der Zukunft sterben und dann sieht dieser Dämon eben genauso aus wie diese Figur in diesem kranken Zustand. Also sieht aus wie im Krankenhaus, hat dann keine Haare mehr und sonst was und dieser Dämon, der genauso aussieht wie sein späterer Tod, bringt ihn dann um. Und das ist auch sowas, das ist eigentlich eine sehr kreative, schöne Idee. Und ja, es funktioniert gut. Es hat jetzt, ich würde jetzt sagen, gruselig, wenig. Es ist ein paar Jumpscares sind drin. Die funktionieren auch irgendwann, aber es ist was man einfach irgendwie auch schon immer mal gesehen hat. Also der Film wird einen jetzt nicht, also da wird keiner aus dem Kino kommen und sagen, oh, das war jetzt aber eine Grenzerfahrung. Aber es ist ein Horrorfilm, der einigermaßen gut funktioniert. Wie gesagt, die Prämisse ist ganz gut. Also ich finde solche Horrorfilme, die sich dann irgendwie so um ein Objekt drehen, manchmal ganz spannend und interessant. Ja, und schauspielerisch, ja, ich muss sagen, Daphne Keen, so sehr ich mich gefreut habe, sich mal wiederzusehen, würde ich sagen, es soll in dem Film so ein bisschen, wie soll man das sagen, emotional gedämpft wirken, weil sie eben auch eine Tragödie hinter sich hat, aber irgendwann sieht sie dann doch ein bisschen gelangweilt aus, finde ich. Und sonst, ja, ist eigentlich so alles solide. Viel Blut auch. Sind die, ja, die Art, wie die Leute sterben, ist zum Teil auch sehr kreativ gemacht, muss man natürlich sagen, durch die Prämisse. Also ich würde sagen, ist, kann man sich angucken. Also kann man sich wirklich angucken. Ich glaube, er ist eher noch was für Teenager, weil das eben auch so in diesem Teenager-Milieu spielt, also Highschool und so. Ja, also durchaus okay. Und die Musik ist manchmal ein bisschen nervig, weil jedes Mal, wenn jemand stirbt, kommt der gleiche Track. So auf die Art, so okay, wir wissen ja jetzt, dass das dieses Pfeifending war und das repräsentiert die Pfeife so ein bisschen, dieser komische,
0: das Lied
3: komische Track. Ja, genau. Und auch viel Musik in dem Film, also den du gerade gespielt hast. Ja, also Whistle, wer mal wieder einen Horrorfilm sehen will, der mittelmäßig ist, aber trotzdem eigentlich ganz gut funktioniert.
0: Solide.
3: Dem wird das auf jeden Fall empfohlen.
0: Auch mal wieder so einen richtig schönen mittelmäßigen Horrorfilm.
2: Ja, es gibt Leute, für die es ist scheinbar wirklich, was sie in ihrem Leben wollen.
0: Absolut. Ja. Und so in dem Duktus von den schon erwähnten Dingen wie Talk to Me oder Wahrheit oder Pflicht oder so, ist es schon fügt er sich da gut ein.
3: Funktioniert so gut, der Film. Also so, das muss man schon sagen. Es ist nichts mega Besonderes, aber er funktioniert.
0: Wow. Okay, das ist schon mal gut. Gibt ja auch viel, was nicht funktioniert. Hier funktioniert's mal. Auf jeden Fall könnt ihr jetzt euch Whistle anschauen ab dieser Woche. Er läuft im CineStar und er läuft auch im Regina Palast. Und in Halle gibt es ihn auch zu sehen bestimmt, aber da weiß ich jetzt gerade nicht wo. Ich guck noch mal nach für euch. Natürlich Whistle also ab dieser Woche in den Kinos in Halle, im Cinemax, im Prisma und UCI. Natürlich, klar, wo auch sonst. Sehr gut, da zwitschern die Vögel schon. Wir hören ein kleines bisschen erstmal Musik hier quasi zur Einstimmung, die uns dann die Grundlage bieten soll für den nächsten Filmstart.

0: Ja, das ist hier schon die bedeutungsschwangere Musik von Brian Tyler. Klingt so ein bisschen nach Avengers oder so. Ist aber was anderes. Und zwar der erste und der zweite unserer
1: Filmstarts der Woche.
0: Genau, richtig. Und wir wollen reden über Nürnberg, der ab dieser Woche in den Kinos läuft. Die starbesetzte Neuverfilmung von James Vanderbilt. Über die Prozesse von Nürnberg, und die sind ja eigentlich ziemlich gut aufgearbeitet und abgearbeitet in den Filmen von Filmschaffenden. Die Nachkriegsprozesse, das Ende der Nazi-Diktatur ist sehr gut dokumentiert. Bereits parallel zum Prozess 1948 entstand ein Dokumentarfilm. Die wohl bekannteste Nacherzählung ist der starbesetzte Gerichtsfilm Das Urteil von Nürnberg von Stanley Kramer, 1962 mit 2 Oscars ausgezeichnet und bis zuletzt weiterhin auch im Kino gewesen und verfilmt, unter anderem 2023 mit dem russischen Kinofilm Nürnberg und einem großen Fernsehfilm im vergangenen Jahr. Jetzt hat also wieder Hollywood das Thema entdeckt und bringt Nürnberg mit Russell Crowe als Hermann Göring in die Kinos, und wir haben ihn uns angeschaut und wollen darüber reden. Und das Interessante und fast schon Interessanteste eigentlich an diesem Film ist ja auf jeden Fall die Perspektive, aus dem er erzählt wird. Das Ganze basiert nämlich auf dem 2013 erschienenen Buch Der Nazi und der Psychiater.
2: Genau, denn es geht erstmal aus der Perspektive des Psychiaters Douglas Kelly, gespielt von Rami Malek. Der wird einberufen von den Amerikanern, um die festgenommenen Nazis darauf zu untersuchen, ob die für die Gerichtsverhandlung aussagekräftig sind oder ob die unter irgendwelchen psychologischen Einschränkungen leiden, weil es ist ja meistens so, dass man manchmal nicht vor Gericht kommt, wenn man irgendwie eine psychische Krankheit hat. Und dann lernt er eben gleich am Anfang Hermann Göring, gespielt von Russell Crowe, kennen und versucht ein bisschen zu ihm durchzukommen und einfach rauszukriegen, was hinter diesem Mann steckt, und denkt dann auch gleich für sich, Mensch, das war ja noch nie da gewesen, ich mach mal dann auch gleich noch parallel ein Buch dazu und schreibt auch parallel noch so seinen Memoiren dazu. Genau, und so sehen wir quasi nicht diesen Prozess als Prozess, sondern die Vorgeschichte, wie es überhaupt zu dem Prozess kommt, wie auch eben die Amerikaner und die Briten versuchen, die Nazis vor Gericht zu bringen, und wie das alles so im Hintergrund abgespielt wurde. Und das fand ich einfach mal eine interessante Perspektive, hat mir gut gefallen, so aus der Optik heraus, aber trotzdem unterm Strich würde ich für mich sagen, den Film hätte ich jetzt nicht gebraucht.
0: Das ist ja grundsätzlich die Frage, die halt im Raum steht, ne? Braucht es den Film? Und die kann man ja auch nicht klar beantworten. Ja und nein, oder? Also in seiner Art vielleicht jetzt nicht unbedingt, aber um das Thema nochmal aufs Tablett zu heben und ins Bewusstsein vielleicht auch einer potenziellen Zielgruppe zu bringen, ist der ja vielleicht gar nicht verkehrt.
3: Das ist ein Film für den amerikanischen Diskurs, und es ist ein Hollywood-Film im schlechtesten Sinne des Wortes. Es ist glatt gebügelt, es ist Geschichtsklitterung und Revisionismus in einem Film. Wir kriegen natürlich Schauwerte, die haben da alles gut nachgebaut, die Ausstattung ist teuer, das sieht man. Es ist prestigeträchtig besetzt mit Schauspielern, die man alle schon kennt vom Gesicht, die dann da halt historische Rollen spielen. Es ist aber auch eben für den Zuschauer, dem man gar nichts zutraut, aufbereitet, wo man halt sagt, ja, das ist ein ernstes Thema, aber nicht für uns. Wir nehmen jeden Gag mit, wir schneiden alles auf Pointe. Und
4: ich habe mir da ein paar dumme Beispiele rausgeschrieben.
3: Ja, sehr gut. Dann bitte, ich mach direkt weiter mit Beispielen.
4: Matchcuts, wenn eine Kippe weggeschnippt wird und dann das Geräusch übergeht in einen, jemand tritt in eine Pfütze rein, macht dann auch tsch, Geräusch. So, das ist ganz wichtig. Zitate wie "We need someone bigger than the president, cut zum Vatikan. Wir brauchen den Papst." Es ist wie ein Marvel-Film geschnitten dann. Mhm. Also an der Stelle musste ich da auch wirklich dran denken, weil ich so dachte, das wirkt wirklich wie Samuel L. Jackson sagt, wir brauchen ein Besseres als Captain America, und dann schneiden wir irgendwie nach Afrika zu Black Panther oder sowas.
0: Ja, Captain America versus Hitler.
4: Es ist so, ne? Wirklich schrecklich, was das angeht.
3: Es ist halt inszeniert wie ein Abenteuerfilm, und ich glaube, nicht jeder Stoff muss ein Abenteuerfilm sein, und ich glaube, dass also der Film verwendet auch die damals im Prozess gezeigten Aufnahmen des Holocaust, wo halt die Befreiung von KZs gezeigt wurde und eben wie die Leute da aussahen, was es da für Bilder gab, und das wird dann halt in diese Melange von ja, nicht mal Aaron Sorkin-artigen, aber
0: das ist eine Überinszenierung.
3: Ja, so witty Hollywood-Sachen, Pointen geschnitten, dann gibt es das Ding und wir sehen, wie die alle drauf reagieren, wie sie sich das angucken, und das ist eine Rahmung, die irgendwie sozusagen der Ernsthaftigkeit des Themas nicht gerecht wird und gleichzeitig auch viel dieser Gags dann so halt hohl wirken lässt, wenn man merkt, ja, hier ging's eigentlich um was, aber ihr erzählt jetzt so eine Geschichte drumrum und ja.
4: Ja, die gerade wenn sie dann irgendwann mal im Gericht sind und diese Verhandlung beginnt, und das ja, glaube ich, soweit ich das mitbekomme, auch dann wieder hauptsächlich auf Protokollen basiert und nicht eben geschrieben ist. Ich finde, das merkt man auch, weil auf einmal ist der Ton des Films so anders. So, weil auch wie Rami Malek am Anfang eingeführt wird mit seinem Kartentrick da und irgendwie Frauen beeindrucken, keine Ahnung was. Oh, er ist der smarte Typ, der hier irgendwie, den die Leute noch hot finden oder so. Und die ganze Zeit hat das so eine Tonalität, auch diese... Diese, ich finde es schon fast extrem starke Bewunderung und auf Hermann Göring irgendwie. Und dann cut to, hier sind jetzt die Prozesse, hier sind Aufnahmen aus dem, also echte Aufnahmen aus dem Holocaust, aus den KZs. Das fühlt sich so unpassend an in einem Film, wo es eigentlich darum gehen sollte. Und da würde ich dann sagen, dann hat ja der Film irgendwas falsch gemacht, wenn sich diese Szenen, die das Echte dann wieder machen, eben so unpassend und tonal anfühlen.
3: Ja, und die Gerichtsszenen werden auch wie ein Gerichtsdrama inszeniert, was uns aber die tatsächliche Argumentation der Richter, beziehungsweise der Ermittlungsrichter im Nürnberger Prozess, also wird da halt nicht verfolgt, sondern es wird auf so ein, am Ende ist es Gesinnung und nicht, das waren Verbrechen, die ihr da begangen habt. Ihr konntet das wissen. Also darauf wird es nicht rausgebracht, sondern auf ein, nein, Göring sagt sich nicht von Hitler los und deswegen ist er schuldig. Und was ist, das ist ja nicht, was der Schluss dieser Prozesse war und worauf das Urteil gefällt wurde. Aber sie schneiden und inszenieren es so, als wäre es das, und es wäre halt irgendwie so ein cooler, hier machen zwei Leute Bulle, böser Bulle im Gerichtssaal. Und damit haben wir Göring jetzt ausgetrickst, weil wir seinen Psychiater auf unsere Seite gezogen haben. Und plötzlich ist es so, dass wir ihn dann doch gekriegt haben. Stellt sich raus, Göring war ein Nazi und damit schuldig. What the fuck?
2: Ja, das war wirklich, also das hat mir auch so ein bisschen Bauchschmerzen bereitet, dass eben Hermann Göring dann mittendrin mal wie so ein liebender Familienvater dargestellt wurde. Und ach Mensch, können Sie mal einen Brief für meine Frau und meine Tochter mitnehmen? Oh, und dann ist auch noch die Frau und die Tochter so eine nette Mensch. Also es war so schlimm, wie dieses Thema ist. Das wurde so wie so eine nette Geschichte erzählt. So wie, ach Mensch, wir sind doch alle nur ein bisschen Menschen. Und wie ihr eben auch sagt, diese Zwischenschnitte, klar, diese, also da habe ich mich dann wirklich gefragt, sind die Aufnahmen von den KZs jetzt wirklich echt?
3: Ja, das waren die auch da gezeigt wurden.
2: Und dann war mal wirklich was Schockierendes in dem Film aufgetaucht, wo man mitgefühlt hat. Und dann gab es dann wieder diese Szenen mit zum Beispiel Rudolf Hess, wie er über Schottland abstürzt. Und das war ja schon fast wie ein Charlie Chaplin
3: Zwischensequenz.
2: Das war ja Oberalbum.
3: So Einblendung, als wenn man diese Charakter bei Inglourious Basterds vorstellen würde.
2: Genau, so eine Einblendung.
3: Das ist Rudolf Hess. Und da gibt es halt so eine kurze, schnelle Schnittfolge von lustigen Dingen, die passieren.
4: Und gleichzeitig wird aber ja noch alles erzählt, was man sieht. Also er traut einem nicht mal zu, dass es nur reicht, dass man das irgendwie sieht, sondern es wird erzählt und man sieht es.
0: Ja.
4: Aber ich meine, ich gucke mir an, was James Vanderbilt geschrieben hat und denke mir so, ich war irgendwie darauf vorbereitet. So, der Mann, der irgendwie einen Amazing Spider-Man-Film geschrieben hat, der zwei von den drei letzten Scream-Filmen geschrieben hat, irgendwie den zweiten Independence Day-Film für Adam Sandler irgendwelche Murder-Mystery-Filme für Netflix geschrieben hat, bin ich
0: der
4: jetzt
0: Moment
4: nicht ganz
0: der Wahrheit mit James, mit Robert Redford und Kate Blanchett war noch ganz gut irgendwie. Das war so ein Polit-Thriller.
4: Ich meine, er hat auch bei Zodiac mitgeschrieben, aber wenn ich halt sonst gucke, was der Mann sonst noch so für mehr fast verbrochen hat.
0: Dabei ist ja die Vorlage eigentlich wirklich eine Kuh gewesen. Irgendwie 2013 kam das Ganze ja raus. Jekyll Hyde hat es geschrieben und der hat da wohl irgendwie auf Originalaufzeichnungen gefunden und die dann halt eben verwendet, um die Geschichte zu erzählen. Also von der Perspektive her ist das ja durchaus wirklich was Neues, beziehungsweise auch interessant. Und der Film ist halt wirklich der ist halt als Unterhaltungsfilm aufbereitet, ne? Also da werden wahrscheinlich viele, die da jetzt reingehen, auch nicht unsere Kritikpunkte teilen, weil sie es halt einfach nicht besser wissen vielleicht auch. Und es guckt sich gut weg, aber das ist, glaube ich, das Schlimmste, was man sagen kann über den Film.
2: Zielpublikum war nicht Deutschland.
4: Ich würde aber behaupten, dass auch der Stanley Kramer Film in Anführungsstrichen sich gut wegguckt, weil es einfach ein guter Film ist, der aber gleichzeitig halt in keinster Weise irgendwie die Ernsthaftigkeit vermissen lässt an diesem Thema zum Beispiel.
3: Ja, und ich glaube, man hätte auch Sachen richtig, also diese was für mich tatsächlich der größte Kritikpunkt ist, wie am Ende der Prozess gemacht wird, weil da werden, also das andere ist halt, wie frame ich Fakten, und hier kommt es halt durch das Framing dazu, dass die Argumentation, warum waren die schuldig, verwässert wird, und das fand ich sozusagen, das finde ich nicht gut, wenn der Film uns Geschichte in irgendeiner Form vermitteln will. Das kann man raffen, das kann man sehr, ich sage mal, populärwissenschaftlich machen. Das dürfen Hollywood-Filme alles, aber ich werfe ihm vor, wenn es eben in Richtung eines Revisionismus geht, weil die Story damit besser ist und spannender und mehr auf eine Person fokussiert. Das war dann eben eine Priorität, die ich so mir gewünscht hätte, nicht gesetzt worden wäre. Ich möchte dem Film zugute halten, dass er natürlich im Herzen antifaschistisch sein möchte, und dieser Punkt von alle könnten Nazis sein, auch Nazis können liebende Familienväter sein, und es gibt da halt alles, das wird natürlich dadurch, wie karikaturenhaft alle anderen Nazis außer Göring dargestellt werden, wieder ein bisschen untergraben, aber prinzipiell der Punkt von auch in den USA könnten wir Nazis werden, und der am Ende gemacht wird, und der Punkt von die Nazis, das waren einfach Leute, die Verbrechen begangen haben, das waren keine Monster, die mit uns nichts zu tun haben, das sind ja Diskursbeiträge, die gerade relevant sind auf eine Art in Deutschland, aber sicherlich noch einmal auf eine andere Art in den USA, wo der Film seine Hauptzielgruppe hat, und genau. Das möchte ich dem Film zugute halten, dass er was versucht.
4: Mhm. Ich würde noch anmerken, den Pet-Peeve, den ich habe, ist dann, wenn man es im Original guckt, vor allen Dingen, ich verstehe nicht, warum man den berühmtesten Nazi mit einem Native-Deutsch-Sprecher besetzt, aber die alle anderen mit deutschen Leuten besetzt, weil dann fällt noch mehr auf, wie schlecht sein Deutsch eigentlich ist, obwohl er halt Hermann Göring ist oder so.
0: Naja, da braucht dieser halt einen Charakter darstellen.
4: Ja, ja, das, wo ich mir dachte, als hätten ihr da nicht auch einen Deutschen finden können, der das hätte machen können. Genau, dass die deutschen Charaktere, die von Engländern gesprochen oder von Amerikanern gespielt werden, die dann auch besseres Englisch als Deutsch sprechen, obwohl sie eigentlich nur 4 Jahre zum Beispiel in Amerika waren, wenn ich da noch an andere Charaktere denke.
0: Aber that being said, ne, also trotzdem muss ich halt sagen und dem Film attestieren, dass er halt schon gute Schauspieler und auch gute Schauspielerleistungen hat in jedem Fall. Ne? Also Michael Shannon ist hier zu sehen, Rami Malek und Russell Crowe, die machen ihren Job schon gut und recht überzeugend.
2: Und was du jetzt gerade gesagt hast, auch mit dem Englischen und mit dem Deutschen, also ihr habt den ja in der Originalfassung geguckt, und ich hatte ihn halt im Deutschen gesehen, und das war nochmal ein ganz anderes Wust, weil Rami Malek ja mit ihm ja, also das sind ja alles eigentlich...
0: Akzentfrei Deutsch spricht.
2: Ja, ne? Genau, die sprechen Deutsch. Also Rami Malek geht da rein, sagt, okay, hier, ich brauch dich mal als Übersetzer, dann sitzt Hermann Göring da, und dann spricht Rami Malek mit dem Hermann Göring Deutsch, der Übersetzer übersetzt Hermann Göring ins Englische, dann antwortet er auf Englisch, also das war so ein Durcheinander, ich saß einfach da und dachte, das kann jetzt nicht wahr sein, konnten wir hier an der Stelle nicht vielleicht auch einfach das so belassen, wie es ist, der deutsche Zuschauer rafft das schon irgendwie, aber so war das so ein Durcheinander, da komme ich jetzt bis heute nicht drauf klar, wie das gemacht wurde, das war wirklich ganz schlimm.
0: Das sorgt das dann nochmal für zusätzliche Irritation auf jeden Fall. Dariusz Wolski, Napoleon, Kameramann unter anderem, hat hier die Bilder in Szene gesetzt. Und das sieht ja, wir haben es schon gesagt, auch ganz gut aus.
3: Sehen angemessen teuer aus.
0: Brian Tyler hat halt eben diesen pathosgeladenen Score gemacht, den wir jetzt hier gerade noch im Hintergrund hören. Und das alles fügt sich dann doch zu einem sehr unbefriedigenden Filmerlebnis zusammen, das es jetzt im Kino zu erleben gibt, und zwar in vielen Kinos.
2: Kommt drauf an, ne? Also ich denke, besser man schaut den und setzt sich mit der Thematik dann nochmal danach auseinander, als man guckt gar nichts davon und interessiert sich nicht dafür.
3: Ja, man muss sich bewusst sein, man lernt weniger als im Wikipedia-Artikel, also das Bohemian Rhapsody, der Kriegsverbrechen.
0: Ja. Aber wir wissen ja, Klassiker, das Gegenteil von gut ist gut gemeint.
2: Ja.
0: Passagekinos Schauburg, CineStar, Cineplex, Regina, UCI, Prisma, Cinemax, Nürnberg ab dieser Woche zu sehen. Mhm.

0: Ja, so viel also zu Nürnberg ab dieser Woche in den Kinos zu sehen. Und wir wollen wieder reden über Dinge, die vielleicht besser sind. Lasst uns reden über Nachbeben. Ein Film aus Dänemark, ne? Mit Trine Dierholm in der Hauptrolle, die ich ja sehr gerne mag. Tolle Schauspielerin. Mhm. Und wir befinden uns hier wieder, so eine Anlehnung quasi an Heldin, den großen auch Erfolg des letzten Jahres. Sind wir hier wieder in einem, ja, ist es eine Notaufnahme?
1: Oder? Ist eine Notaufnahme, ja. Genau. Also zumindest ein Krankenhaus. Und wir lernen die Ärztin, Notfallärztin Alex kennen oder Alex, gespielt von Özlem Saklanmak. Also richtig hervorragend gespielt und wir lernen einfach den Alltag kennen, wo man auf Arbeit kommt und zack geht der Alltag los. Also die haben noch eine kurze Besprechung, da merken wir schon wieder, okay, die Hälfte der Belegschaft fehlt wegen Krankheit und was auch immer. Dann gibt's noch eine neue Assistenzärztin, die muss auch mit ins Boot geholt werden und wird eigentlich quasi auch in diese Situation, die jetzt auf quasi als Alltag auf sie zukommt, reingeworfen. Und die Alex, erklärt sich bereit, dann auch noch das Notfalltelefon, falls mal was ist, noch schnell zum Einspringen mitzunehmen und hetzt quasi von einem Patienten zum anderen. Und wenn mich nicht alles täuscht, war das auch bestimmt eine 15-minütige ungeschnittene Szene. Hm. Das war irre. Also man wird da richtig reingeworfen, wie diese Notfallaufnahmensituation. Da kommt zuerst ein Patient, der hat, und eine Patientin, die hat einen Schlaganfall, die muss sie untersuchen. Dann wird sie angerufen und wird in ein Zimmer gerufen, wo ein junger Mann sitzt, der über Kopfschmerzen klagt. Und sie untersucht ihn und sagt so, ja, okay, das geht alles wunderbar, ich würde ihn wieder nach Hause schicken. Weil eben so, die, wie das ihr erklärt wird und was eben gerade auch noch alles parallel passiert, eben das zu ihrem Urteil führt. Aber das unglücklich ist, dass sie dabei, dass ihr eigentlich kein Fehler unterläuft, aber es passiert eben, dass der junge Mann zusammenbricht und dann ins Koma fällt. Und dann tritt dann eben eine Mühle los, dass eben ihr verfälschtes Urteilvermögen oder die falsche Diagnose dazu führt, dass eben ein junger Mensch im Koma liegt und die Mutter, gespielt von Trine Dürholm, die ist ja komplett mit aufgelöst. Dann kommt noch der Vater dazu und auf diese Alex brechen so viele Emotionen und so viele Dinge ein und trotzdem muss sie auch gleichzeitig noch Menschen untersuchen und das ist so ein spannender, aufreibender Film. Also man ist quasi mit gefesselt und man ist quasi mit auf 180. Also das ist wirklich so ein stressiger Alltag, der einem da vorgeführt wird. Richtig, richtig gut gemacht, gut inszeniert, toller Schnitt, tolle Darsteller, tolle Thematik. Wie geht man eben mit so einer Situation um, wenn man eben, man kann einem nicht immer 100% perfekt sein und Menschen machen Fehler oder schätzen was falsch ein und das war eben eine spannende Geschichte, um das Ganze einfach mal aus der Perspektive zu sehen. Also kann ich sehr dazu empfehlen, den im Kino zu gucken.
2: Ja, es klingt, als würde man den Stress secondhand mitnehmen.
1: Ja, genau. Also danach war man so auf 180, so mit Puls oben. Das war richtig, richtig spannend. Also es drückt einen richtig in den Sitz rein oder auf die Vorderkante, wenn man einfach in den Fernseher reinkriechen will oder in den Bildschirm. Ne? Also das war richtig, richtig gut gemacht. War eine Überraschung für mich. Ich dachte, naja, gucke ich mir den jetzt an. Also der war spitzenmäßig. Sehr empfehlenswert.
2: Sehr gut. Wo kann man den denn nachholen?
0: Genau. Ja, der Film läuft ab dieser Woche im Passagekino im Regina und auch im Lux. Von Zinini Elkington, dänisches Drama, hatte vorher auch die Königin und der Leibarzt, da war sie als Schauspielerin zu sehen, aber hier halt eben jetzt als Regisseurin. Und das Ganze, wie schon gesagt, besetzt mit Trine Dierholm in der Hauptrolle und ja, auch einer tollen, eher Neuentdeckung, glaube ich, ne? Özlem Saklanmak.
1: Auf alle Fälle, richtig tolle Schauspielerin.
0: Ja, super, wunderbar. Dann also Nachbeben schauen. Ab dieser Woche läuft er Passage Kinos Regina und Lux. Danke dir. Bitte.

0: So, und das hier? Beamt uns zurück in die 90er. Oh yeah. Das ist Filmstopp. Ich sage an dieser Stelle nur noch Finish him und hallo Robert, grüß dich.
1: Hallo.
0: Hallo. Schön, dich zu hören und auch zu sehen hier. Wir wollen reden über die Fortsetzung, die so ein bisschen aus dem Kalten kam, wobei ja auch schon eine ganze Weile angekündigt war, dass es einen neuen Mortal Kombat Film geben würde. Und nun ist es also endlich, in Anführungszeichen, Fragezeichen, wieder soweit. Es gibt also Mortal Kombat, die bekannte und beliebte Prügelspielserie auf der großen Leinwand zu sehen. Und ihr habt ihn euch angeschaut, lieber Robert. Erzähl uns noch vielleicht ein paar Takte noch zu deiner Beziehung zu Mortal Kombat.
1: Ja, also ich kannte damals tatsächlich zuerst den Soundtrack vom ersten Film, dann erst den ersten Film und dann überhaupt das, das Spiel, das erste, was ich hier mal zu Gesicht bekommen habe, Teil 2, was ja damals schwierig war. Also das war ja, da war das aber auch schon alt. Das war ja dann eben so 95, also 96, 97 rum. Genau, es war ja, der Film war ja schon rausgekommen. Und da, wo ich dann Mortal Kombat 2 zu Gesicht bekommen habe, das war dann auf dem PC, aber es war ja auch schon auf Konsole, so ein Prügelspiel, was auch damals auch indiziert war und man kam ja kaum daran. Ja, und dann hat es viele, viele Nachfolger bis über den Teile, bis das 3D und was weiß ich, alles in sich gezogen. Sie sind alle mittlerweile rehabilitiert. Auch zwar richtig brutal heutzutage in der Grafik, aber trotzdem heutzutage ab 18 klar, aber freigegeben. Und es gab dann noch eine Fortsetzung, 97, also 95 der erste Film, 97 der zweite. Das Beste war die Musik an den Film, aber sie hatten auch so ein bisschen, also sie waren immer mein Herzen, weil die hatten so, die waren wunderschön trashig, die konnten man auch wunderschön gucken. Und ja, der erste war ja von Anderson, vom Regisseur, der damals dann später die Resident Evil-Filme, sag ich mal, verbrochen hat, weil der hat ja mit der Marke auch gemacht, was er wollte. Ja, genau, aber jetzt sind wir hier wieder in der Zukunft. Wir sind im Jahr, erstmal im Jahr 2021, denn da wurde gedreht der erste, also das Reboot von Mortal Kombat. Ach, zwischendurch gab es irgendwann noch eine TV-Serie. Also es ist ja wirklich, die haben ja alles abgegrast, aber das war auch sehr trashig. Und 21 gab es eine Ankündigung für einen Film, der ein bisschen Pandemieopfer geworden ist. Also bei uns war er gar nicht so richtig im Kino. Ich habe ihn auch zum ersten Mal gesehen, indem wir zum Mediamarkt gefahren sind, kurz vor 20 Uhr, den Film geholt haben, Essen gemacht haben und den reingetan hatten, weil wir Bock hatten und hatten viel Spaß. Und schon der Grund, auch wie beim Film, den wir jetzt besprechen, ist der Score von Benjamin Walfisch, der richtig reinhaut, der richtig knallt. Ist ein Komponist aus dem Hause von Hans Zimmer, der da immer richtig, ja, das klingt da ein bisschen so, ein bisschen Nolan-mäßig, der sagt, Score brettert einfach so richtig dahin. Und der Regisseur, der bis dahin eben nur Werbevideos gemacht hat und so weiter, war sein erster Spielfilm und aus Australien und hat natürlich aber auch viel versucht in echt zu drehen, also in irgendwelchen Kohleminen in Australien gedreht und so weiter oder echtes Eis auf das Autos geworfen und alles und hat wirklich viel versucht, nicht so viel Animiertes zu benutzen, was dem Film ziemlich gut getan hatte und ich hatte viel Spaß damit. So, das ist jetzt die Einleitung für das ganze Mortal Kombat-Sache. Und im ersten Mortal Kombat-Film, den es 21 gab, gab es noch kein Mortal Kombat. Das hat man dann, das können wir jetzt mal spoilern, weil da wurden die Kämpfe zusammengesucht. Und erstmal dieses Lore, erstmal die Geschichte. Also der Film hat sehr gut funktioniert für alle Leute, die auch nicht mal Mortal Kombat irgendwas am Hut haben. Weil wir hatten einen Hauptcharakter, Cole Young, der genauso wie der Zuschauer eben da eingeführt wird und dem das alles erklärt wird, sozusagen, dass der Film auch komplett funktioniert ohne Vorwissen. Was für die Filmwelt, finde ich, manchmal gar nicht so schlecht ist, mit die auch alle abgeholt werden und nicht alles immer wissen müssen. Ne? Das ist ja, finde ich auch manchmal sehr gut. Stimmt. So, und der Film endete damit, dass der Hauptcharakter sagt, ich muss nach Hollywood. Und dann wird gefragt, was gibt's denn in Hollywood? Und dann schwenkt ein Kameraschwenk, geht dann auf ein Poster von Johnny Cage, den man auch nur, wo man den Gürtel nur sieht und nicht sieht, wer ihn spielt. So, und jetzt sind wir angekommen. Und das war klar, es musste eine Fortsetzung eventuell kommen, weil eigentlich gab es noch kein Mortal Kombat. Und ich hätte es jetzt nicht so wirklich für möglich gehalten, weil er hatte nicht eine Chance, im Kino viel Geld zu machen. Ne, er kam irgendwie, bei uns war ich glaube gar nicht im Kino, ich hab's nicht mitbekommen, hab den auf Blu-ray eben dann geholt und in den USA ein bisschen, weil ja gleichzeitig, er war ja so ein Opfer von Warner Brothers, der auch gleichzeitig bei HBO Max gezeigt werden musste. Das war ja genau wie Matrix, die Kinos waren irgendwie schon offen, aber trotzdem musste er im Streaming gezeigt werden und somit sind wenig Kinozuschauer gewesen. Aber scheinbar hat er genug Geld gemacht, dass die ja, Produktion durchgewunken hatte, würde. So, und jetzt waren wir gestern im Kino. Und jetzt würde ich erstmal jemand anders zum
0: Danke dir. Lassen. Danke für die ausführliche Einführung. Ja, und jetzt ist natürlich die große Frage, lohnt sich das denn und hat sich das denn gelohnt, das Ganze wieder zu beleben? Und wie ist das nicht nur für Fans oder doch nicht?
2: Hier gehen die Daumen hoch.
0: Die Daumen gehen hoch.
2: Ja, also wie du gerade gesagt hast, ich habe wirklich von Teil 1 gar nichts mitbekommen. 2021 war überrascht, dass Teil 2 schon gibt. Nach der Hälfte gibt es auch aus den 90ern. Also super, super unterhaltsam. Das ist erstmal so mein erstes Fazit. Und ja, also mich hat der Film gleich reingezogen. Es wurde gut erklärt, warum wer wie wohin kommt. Und die Charaktere haben für mich derart gut funktioniert. Und es waren so lustige Gags dabei und so krasse Fights. Also da war einer dabei, da kämpfen die gegeneinander. Also da dachte ich, oh mein Gott, ich halte das nicht mehr aus. Das war so spannend. Dann gucke ich zu Olli rüber. Ich so, oh, ist das aufregend. Der so, ja, ist voll krass. Und also es hat richtig, richtig Spaß gemacht, den Film zu gucken.
3: Ja, es ist auch wirklich erstaunlich, wie der Film das schafft, trotz dieser vielen Kampfsequenzen. Das wird nie ermüdend.
2: Nee,
3: ja?
2: Gar nicht.
3: Also es
2: immer
3: gibt so viele
2: Neues.
3: Actionfilme, wo dann wirklich immer, oh, jetzt kämpfst du schon wieder. Ist jetzt natürlich thematisch in dem Ding durch das Spiel natürlich auch verankert. Aber dass das als Film jetzt auch so gut funktioniert, also die haben ja zum Teil diese, man kann ja fast sagen, die Struktur des Spiels für diesen Film dann tatsächlich so richtig übernommen. Also ohne jetzt groß mit der Nebenhandlung irgendwie alles in die Länge zu ziehen, sondern okay, jetzt kämpft der gegen den, dann kämpft der gegen den, die beiden gegen den. Also das, aber es funktioniert erstaunlich gut und natürlich auch sehr, sehr gut, geführt von Carl Urban als ja, Johnny Cage, ja, der da sowohl als Comic Relief, aber eben auch als neue Figur da eben noch ein bisschen mehr Farbe reinbringt und auch einfach ja mehr Unterhaltungswert und mehr Spaß irgendwie. Also das war wirklich schon, muss man sagen, ein richtig, richtig unterhaltsamer Film. Ja. Also der geht auch, ich glaube, er ging jetzt
2: knapp zwei Stunden.
3: Ja, genau, aber hat sich nicht so angefühlt.
2: Also für Mixed Martial Arts oder generell Martial Arts Fans ist das ein Must-See. Ich fand den gut. Also klar, es gibt andere Martial Arts Filme, aber für das, was er ist, war er hammermäßig.
4: Also ich glaube, die Kämpfe an sich tatsächlich, da würde ich eher sagen, die sind nicht alle so mega geil. Die sind dafür einfach passend zu den Spielen.
3: Ja,
4: so, also die Choreos
3: hätte
4: noch mehr rausmachen können. Ich war ja tatsächlich sehr glücklich, dass es diesmal einfach basically wie die Story von einem dieser Spiele war. Es ist komplett absurder Quatsch einfach. Wir sind irgendwo im Nether und in der Outworld, weil es da irgendwie auch mehrere Dimensionen gibt und sowas, wo wir uns drum kümmern müssen. Da kommt Shao Kahn, der alle besiegen möchte und alles einnehmen möchte. Und jetzt gibt's eben Mortal Kombat, weil da entscheidet sich dann das Schicksal der Welt, wie immer. Ja, ich war nämlich beim ersten Teil noch so, ja, da gibt's schon gut auf die Fresse, aber wo ist mein Mortal Kombat? Wo sind meine wilden Arenen?
3: Das war sehr bemerkenswert.
4: Und hier gibt's einfach Kämpfe in Arenen, wo ich so dachte, guck mal, das habe ich selber 50 Mal gespielt. Hm. Genau das. Und hatte damit dann sehr viel Freude einfach. Und Finish Him war auch wieder angesagt. Es gab auch, also ich fand schöne Gewaltspitzen, wo man natürlich Abzüge machen muss, weil es dann doch, es ist halt schon alles sehr digital diesmal. Yeah, also sie stehen auch viel vor Green, so, aber ich konnte da auch teilweise zwei Augen zudrücken, weil ich einfach so war, da gibt's einen dummen Spruch von Johnny Cage, der macht seinen wichtigsten Move, das ist auch ganz wichtig, auch wenn er nur einmal im Film macht, aber Nutbuster muss sein. Da haben wir auch sehr laut gelacht, deswegen, dass die wichtigen Sachen passieren. Und im Grunde ist es ja, es steht Mortal Kombat drauf und irgendwie ist es aber auch ein Kitana-Film.
2: Auf jeden Fall. das ist ja das, das Tolle an dem Film. Es steht jetzt nicht nur Johnny Cage im Vordergrund, sondern auch wirklich tolle weibliche Darstellerin. Einmal von Adeline Rudolph gespielt, Kitana, die Prinzessin, die leider mit zusehen muss, wie Shao Kahn ihren Vater quasi besiegt und von ihm quasi als Adoptivtochter aufgenommen wird. Die kämpft toll. Also deswegen gibt's richtig tolle Szenen. Und die hat dann auch noch eine Leibwächterin gespielt von Tati Gabriel, die Jade, auch ganz toll. Und eben auch noch auf der guten Seite die Sonya Blade, gespielt von Jessica McNamee. Also richtig tolle weibliche Darstellerin. Also da ist auch wirklich von Powerfrauen eine Menge dabei. Und das hat richtig Fun gemacht, den Damen auch beim Kämpfen zuzusehen. Das war echt spitze.
3: Ja, absolut. Also kann ich wirklich nur zustimmen.
2: Entschuldige?
3: Nee, ich wollte nur vorhin nochmal das kurz sagen, was ich vorhin mit bemerkenswert meinte, war, dass ich habe ja den ersten kurz vorher geguckt und ich fand das dann auch sehr, wie Robert hat es ja auch schon gesagt, sehr bemerkenswert, dass im ersten eben das Mortal Kombat noch gar nicht stattfindet. Ja, ja. Und jetzt ist im zweiten quasi wirklich so, hier, jetzt sind die Handschuhe aus, jetzt gibt's das Mortal Kombat hier, ne? Also so mit allen mit den ganzen, wie sagt man, Raising the Stakes, ne, was auf dem Spiel steht, ne, dass die Erde auf dem Spiel steht und alles. Also das war schon nicht schlecht.
4: Ja. Dafür spielt der Hauptcharakter aus dem ersten Film mehr eine Nebenrolle und wird nebenbei mal abgehandelt. Ich glaube, Robert, wir hatten uns kurz danach unterhalten, ob der überhaupt drin war. Ich musste jetzt in der Castliste nachgucken. Er war auf jeden Fall ja drin. Hatten wir nicht?
1: Wieso, er war doch die ganze Zeit drin. Hast du ihn nicht gesehen?
4: Ja, ich habe ihn nicht mehr wahrgenommen, weil er mir so egal war.
1: Fußpanzer gehabt.
3: In dem Sinn war das aber ein guter Überraschungsmoment, ne? Also wenn wir jetzt wirklich, aber ich fand es einen guten Überraschungsmoment, weil seinen Verlauf in der Geschichte fand ich einen guten Überraschungsmoment, ohne das jetzt.
4: Das ich glaube, da weiß man, was falsch ist, wenn man sieht, gegen wen er kämpft.
3: Das ist leider also, das, was man ja in den ersten Minuten schon denkt, so, der wird, ja.
1: Bei mir war tatsächlich ein bisschen anders, weil ich den ersten wirklich richtig gut fand und schon mehrfach gesehen habe. Und jetzt kommt was ganz Komisches von mir. Ich fand, es war zu viel Handlung in dem Film. Der erste ging mehr Action hin und Stück für Stück und irgendwie. Und der hat mir zu sehr, also nicht zu viel Handlung, aber dieses, mir war so, es gab so eine Dramatik mit dem Volk von Kitana, was so, ne, wo wo man so Gefühle haben musste. Und dann gab's dann die andere Seite mit diesen ganzen dummen Sprüchen und so. Was so, ich weiß nicht, das war irgendwie, also der erste Film hat auch ein bisschen mit am Anfang mit Sub-Zero und Scorpion auch angefangen, dass es wirklich eine Tragödie ist. Aber der, also auf jeden Fall war der erste Film, hat einen dunkleren Ton gehabt.
3: Ja,
1: der war nicht so witzig, obwohl wir hatten
4: Kano halt keinen Johnny Cage. Teil.
1: Wir hatten Kano im ersten Teil, der witzigerweise den Synchronsprecher von Carl Urban
3: hatte. Da habe ich auch dran gedacht,
1: So, und ich habe dann, wo ich den letzte Woche noch gesehen habe, habe ich gedacht, oh scheiße, wie machen die denn das? Ja, Carl Urban hat den Sprecher, also der ist gewechselt und Kano hat dann einfach einen anderen bekommen. Also in Englisch hat man das Problem natürlich nicht, aber die Stimme ist natürlich auch diese Sprücheklopferstimme, die genau dazu passt. Und Kano ist dann wieder da und hat auch noch Sprüche zu klopfen. Ja, okay. Und dann haben wir dann zwei. Naja, und irgendwie... Ja, manches irgendwie tatsächlich unrund, als hätten da viele Leute reingequatscht. Ich finde den ersten auch brutaler. Der erste ist ab 18 gewesen, der zweite ist jetzt erstmal im Kino ab 16. Also er war trotzdem brutal, hat bestimmt auch ein R-Rating. Aber man hat gesehen, das ist ein bisschen weniger. Witzigerweise habe ich gerade gesehen, hier bei den alten Teilen, da war der erste ab 16 und der zweite ab 18. Da war das andersrum. Ja, aber... Ich muss noch mal zu Hause sehen. Vielleicht noch muss ich den noch mal zu Hause noch ein bisschen lauter aufdrehen. Ich fand den Kino ein bisschen leise, ich weiß nicht.
0: Er läuft ja nicht im IMAX. Ja. Ne? Das wäre ja schön gewesen.
2: Das
1: ist mich auch überrascht. Ja. Auch die Lautstärke gut eigentlich.
4: Ja, ich glaube übrigens zu der Gewalt, also ich habe jetzt den ersten nicht so präsent, aber ich hatte den auch als relativ hart in Erinnerung. Ich kann mir aber vorstellen, dass die 16 halt vor allen Dingen daher kommt, weil wir diesmal nicht die ganze Zeit, also der erste hat ja schon viel eher in der echten Welt gespielt, sage ich mal, in unserer, mehr oder weniger im Erdenreich halt, und der dreht ja auch voll auf, was die Comic-Absurdität angeht. Wir sind halt in irgendwelchen anderen Realms eben, wo dann irgendwie halt komische Fantasy-Welten sind und sonstiges und sowas sind ja auch oft, und der Kontext der Gewalt ist teilweise ein anderer, und das sind ja auch oftmals Gründe, warum die FSK dann sagt, das hier ist eindeutig zuordnbar als Quatschgewalt und deswegen kriegt das jetzt eine 16, auch wenn es faktisch krasser ist, was man sieht, teilweise, oder obwohl es genauso hart ist, einfach nur, weil der Kontext ein anderer ist, der ist ja immer relativ wichtig. Also ich glaube nämlich auch, dass das gar nicht so viel krasser ist. Aber ich fand es trotzdem satt.
2: Auf alle Fälle.
1: Aber wenn wir jetzt hier auf die Schauspieler zurückgehen und so weiter, das war alles sehr

0: gespannt drauf. Ja,
1: jo,
0: aber
1: mal
0: auf jeden Fall. War auf jeden Fall mein erster Mortal Kombat Film im Kino überhaupt, weil bei den ersten, da war die Zeit nicht, also da bin ich gar nicht ins Kino gegangen zu der Zeit, sehr lange her. Und ja, und der erste kam leider nicht bei uns im Kino, so sieht's aus.
1: Ja, also jetzt Mortal Kombat 2.
2: Gucken!
1: Ihr habt's gehört.
2: Let's go. Fun!
1: Geht raus.
3: Finish it!
1: Und finish it, genau. Mortal Kombat 2, CineStar, Cineplex, Regina, UCI, Prisma, Cinemax, jetzt überall in den Multiplex-Kinos zu sehen. Dankeschön, lieber Robert.
0: Jo, tschüss.
1: So, und wir kommen nun wieder zu Arthouse Kino, was in dieser Woche zu sehen ist. Und zwar sind in dieser Woche zwei Filme zu sehen, überraschenderweise, die sich mit ähnlichen Themen auseinandersetzen. Und zwar geht es um Sorgerechtsstreit. Wir haben zunächst einmal den Film von Anna Casaneva-Gambé, Love Me Tender, mit Vicky Krieps in der Hauptrolle, die ich letztes Jahr beim Filmfestival in Karlau Vivari auch sehen durfte. Sie hat den Film dort präsentiert und man merkte auch schon, dass es ihr sehr am Herzen lag, diesen Film halt eben auch nach außen zu tragen. Und ja, sie ist ja auch wirklich in fast jeder Szene zu sehen. Ne?
3: Ja, Hauptrolle und trägt es wirklich komplett. Es ist ihre Perspektive. Sie spielt Clemence, eine ja, Mutter, die gerade ihr lesbisches Coming-out hatte und sich von ihrem Mann gelöst hat, also Scheidung, das Kind ist hauptsächlich beim Mann und sie beginnt so ein Leben als Autorin sich aufzubauen, nachdem sie vorher irgendwo im Anwaltsbereich unterwegs gewesen ist und plötzlich flattert ihr dann im Grunde ein gerichtlicher Vorwurf ins Haus, der sagt, dass sie ja im Grunde missbräuchlich mit ihrem Kind umgegangen sei, was sich als natürlich queerfeindlicher Vorwurf herausstellt, aber ihr Ehemann oder ihr Ex-Mann ist sehr daran interessiert, ja, das Sorgerecht alleinig zu haben und vor allen Dingen auch ihr Dinge wegzunehmen und ihr das Leben schwer zu machen. Und so findet sie sich dann mitten in ihrer eigentlichen Selbstfindung und ihrem kreativen Prozess in einem Gerichtsprozess wieder, wo sie darum kämpfen muss, ihren Sohn nochmal sehen zu dürfen, Zeit mit ihm verbringen zu können. Und das zieht sich über Monate und Jahre in dem Film. Und wir erleben halt auch immer wieder die Momente, wo sie nichts tun kann und wie sie eben dazwischen ein Leben lebt, das aber auch unter dem Schatten dieser Vorwürfe und dieses Prozesses steht.
1: Ja, diese Reaktion quasi, die er ja auch hat, ne, Laurent, toll gespielt hier wirklich auch von Antoine Reyners, ist halt wirklich so eine, ja, die Reaktion, er fühlt sich ja wirklich so in seinem Stolz gekränkt,
3: ja,
1: auch, ne?
3: Richtig, so richtig verbissen und er spielt halt wirklich diesen Antagonisten, halt diesen Typ von so Väterrechtler. Er umgibt sich dann auch mit so Anwalt und so, wo man merkt, das ist, dass er halt in dieser Väterrechtler-Szene auch ein bisschen vernetzt ist. Und es gibt da Momente, wo sie zu einem Besuch zu ihrem Kind kommt und dann hängen da vier von diesen Typen in der Wohnung rum und ja, also man merkt, der ist richtig überzeugt. Das ist auch so er selber baut auch sein Selbstbild darum auf, im Gegensatz zu ihr der Vernünftige zu sein und im Gegensatz zu ihr sich um das Kind zu kümmern und sie könnte ja jederzeit als Anwältin arbeiten, warum entscheidet sie sich Autorin zu sein, als wäre das eben jetzt der Grund, warum er ihr das Kind vorenthält, aber es geht ihm eigentlich halt auch um Missgunst ihr gegenüber, dass er das nicht will, dass er wütend ist, dass sie eine eigenständige Person ist.
1: Auf der anderen Seite haben wir Clemence, die ja auch wirklich eine ambivalente Figur ist, ne? Keine so glatte, eine, die auch, ja, die man selber auch erstmal begreifen muss, ja. Die man vielleicht, also die hat einfach so ihre verschiedenen Seiten halt einfach zeigt, mit immer wieder wechselnden Partnerinnen, auf der anderen Seite halt auch irgendwie die Unfähigkeit, eine Beziehung wirklich aufrecht zu erhalten, ne?
3: Ja, es ist halt auch keine perfekte Figur. Absolut. Und das ist auch, glaube ich, gut für die Aussage des Films, weil sie ist eben immer noch ein vollständiger Mensch und nach allem Eindruck, den wir bekommen, wenn sie mit ihrem Kind

0: Kind Umgang haben darf, ist sie auch eine Mutter, die da sehr liebevoll mit umgeht, der das auch wichtig ist.
1: Und Vicky Krebs spielt sie halt wirklich absolut großartig, wirklich uneitel, aufrichtig und ehrlich. Ne? Also man hat wirklich das Gefühl, dass man eben der Figur begegnet.
0: Ja, genau, ja. Genau. Das ist ungeschönt. Also der gesamte Film ungeschönt. Die Härte der Vorwürfe und die, wie unangenehm diese Szenen mit dem Ehemann sind, ist ungeschönt. Aber auch wie vielschichtig und menschlich dieser Charakter ist, ist ungeschönt. Und das ist, ja, oder auch wie anstrengend auch der Umgang mit dem Kind sein kann, wenn das auch seine ganzen Issues da mitbringt und auch ja zwiespältige Emotionen hat gegenüber der eigenen Mutter dann in diesen Begegnungen oder auch nicht immer Lust hat, da jetzt diese Stunde positiv zu füllen. Das sind ja auf jeden Fall harte Momente und es gelingt hier auch Vicky Krebs die queere Rolle gut auszufüllen. Also sie spielt halt eine eher butsche Lesbe, die halt auch, man merkt auch, dass ihre Gender-Performance sich im Verlauf des Films verändert. Da gibt es halt auch Schlüsselmomente, wo sie zum Beispiel ihre Frisur ändert. Und auch das gelingt ihr gut, dass sie halt diese Performance und die Körperlichkeit der Rolle spielt, dass sie sich anders bewegt, als wir Vicky Krebs jetzt schon anderen Rollen gesehen haben und ja eben einen nicht femininen Charakter spielt. Und es ist auch ein wichtiger Punkt dieses Films, dass eben gerade Queers, die auffällig queer sind, natürlich größere Probleme haben, ernst genommen zu werden in so Sorgerechtssystemen, Prozessen. Und es ist nicht, weil die gesamte Welt gegen sie steht. Sie begegnet noch immer wieder Figuren, die da viel Verständnis haben. Aber es muss nur eine Richterin geben, die ja queerfeindlich handelt und schon ist ihr Leben für immer verändert dadurch. Und das wird halt hier rübergebracht. Und das funktioniert eben, indem sie eine glaubhaft queere Figur spielt.
1: Mhm. Das Einzige, was für mich nicht funktioniert tatsächlich an Love Me Tender, ist die Tatsache, dass er dann auch immer wieder mit Off-Kommentaren arbeitet, ne? Also mit Off-Monologen arbeitet, Kommentaren arbeitet von ihr. Constance Debray hat das Buch geschrieben und ich schätze mal, dass das dann so ein bisschen auch der Buchvorlage geschuldet ist.
0: Ich glaube ja, wobei ich mochte, wie präzise der Film mit Sprache arbeitet.
1: Ja, das auf jeden Fall.
0: Also es gibt da, um ein Beispiel zu nennen, einen Moment, wo sie mit so zwei Leuten, die im Grunde Sozialarbeitende sind, die beobachten sollen, wie sie mit ihrem Kind umgeht und die dann von der Mama und dem Papa reden die ganze Zeit, wo man merkt, diese Leute sprechen aus der Perspektive des Kindes, also dass sie halt wirklich nur für das Kind gerade denken und das merkt man an der Sprache, wie sie Dinge adressieren und das ist dann auch was, wo Clémence das reinbringt und ich habe das Gefühl, man merkt halt in den Texten, die sie hat, wie sie auch versucht irgendwie das in Worte zu fassen, was ihr passiert und wie sie um Worte ringt. Also so, insofern fand ich es nicht schlecht. Ich fand den Versuch, einen Brief an ihren Sohn zu schreiben, jetzt interessanter als die Auszüge aus dem Buch, das sie gerade schreibt. Das muss ich auch sagen.
1: Auf jeden Fall ein sehenswerter Film, der sich sehr intensiv auseinandersetzt mit dem Thema Sorgerecht und vor allen Dingen halt eben auch mit den Rechten überhaupt. Gerade auch von queeren Personen. Love Me Tender von Anna Kazeneva-Kambe jetzt zu sehen in den Kinos. Bei uns in Leipzig läuft er im Passage-Kino im Sasi in Halle. Auf jeden Fall ein sehr, sehr sehenswerter Film. Ja, vielleicht unser Filmstart der Woche. Könnte man sich drauf einigen.
0: Wir könnten uns da wahrscheinlich drauf einigen. Bestimmt. Ich glaube, andere Leute finden Mortal Kombat unterhaltsamer. Ja, ich würde noch hinzufügen, dass die Untertitel, wie von Salzgeber eigentlich gewohnt, sehr gut sind und auch diese Nuancen rüberbringen, selbst wenn man jetzt nicht so tief im Französischen drin ist.
1: Ja, sollte man auf jeden Fall immer wieder gern lobend erwähnen. Für mich fast noch ein Tick besser, wobei es natürlich sowieso furchtbar ist, irgendwie die Filme miteinander zu vergleichen, auch wenn sie ähnliches Sujet haben. Aber wirklich überrascht und umgehauen hat mich der Film Wir glauben euch, en vous quoi. Wieder ein französischer, aber in diesem Fall ein franco-belgischer Film. Also die Regisseurin und die Regisseure vielmehr, RegisseurInnen hier, Charlotte de Villiers und Arnaud Dufay, sind aus Belgien. Der Film wirklich sehr stark besetzt, auch in der Hauptrolle mit Myriam Akidiou. Und wieder erzählt der Film einen Sorgerechtsstreit aus der Perspektive, aus der weiblichen Perspektive heraus. Wir sehen ganz am Anfang das Gesicht von Alice groß auf der Leinwand und Tränen der Verzweiflung laufen ihr die Wangen runter. Ihr Sohn sitzt auf dem Boden, Etienne sitzt mitten auf der Straße und rührt sich nicht. Und die beiden sind gemeinsam mit der 17-jährigen Schwester Lila unterwegs in ein Gerichtsgebäude in Brüssel. Und dort wird eben das Sorgerecht verhandelt zwischen den der beiden Kinder, zwischen Alice und ihrem Vater, also dem Vater der Kinder vielmehr. Wir sind erstmal bei ihr. Wir sind in dem Vorraum mit den dreien und erleben die angespannte Spannung dort, die Situation, die Atmosphäre dort, erleben dort auch zum ersten Mal so aus dem Augenwinkel mehr oder weniger den Vater, der da ist, die Anwältin, mit der er da ist, und lernen vor allen Dingen halt auch erstmal, dass hier vollkommen egal ist, wie die Wünsche und Aussagen der Kinder sind, denn sie würden ihn tatsächlich am liebsten nie wiedersehen. Das sagen sie eigentlich von vornherein. Es war eigentlich verabredet, dass sie den Vater nicht begegnen müssen, aber er ist halt jetzt eben doch dort. Dann wird die Mutter auch getrennt von ihren Kindern und wir befinden uns halt hier eben in einem Verhandlungszimmer, in dem die Richterin anwesend ist, in dem die jeweiligen Anwältinnen anwesend sind von den beiden, von den Eltern. Dann gibt es noch einen externen, der noch mit hinzugezogen wird und das Ganze betrachten soll, so eine Art Staatsanwalt, und eben die beiden Eltern. Und dann erleben wir nacheinander die Aussagen der verschiedenen Parteien und machen uns daraus zum einen ein Bild, aber lernen auch immer mehr eigentlich über die Gesamtsituation, über das, was da vorgegangen ist, über die Vorwürfe, über die Verfahren, die im Hintergrund laufen. Das Ganze alles total konzentriert im dokumentarischen, fast dokumentarischen Bildformat, 4:3 auch eingefangen. Und Pepin Stry, der hier die Kamera geführt hat, der ruht auch dann wirklich lange auf den Gesichtern der Protagonisten und Protagonistinnen. Das heißt also, wir haben sie im Blick, wie sie sich auch andere Dinge anhört. Also der macht nicht Schnitt und Gegenschnitt, sondern er bleibt wirklich dann auch bei den Figuren, und das gibt dem Ganzen nochmal etwas unglaublich Intensives. Ich hätte nicht gedacht, dass dieser Film nur 78 Minuten kurz ist tatsächlich, weil er eben so verdichtet ist und mich so reingezogen hat, so gepackt hat wirklich. Lief im letzten Jahr in der Sektion Encounters bei der Berlinale und hat mich wirklich umgehauen. Also muss ich sagen, ist ein ganz anderer Film als Love Me Tender. Ist eine sehr gute Ergänzung, finde ich, auch zu Love Me Tender, weil er halt sehr sachlich da mit dem Thema umgeht, aber trotzdem halt eben auch eine Frau eben im Ausnahmezustand zeigt, verdichtet auf einen Tag, auf einen Nachmittag. Und auch tolle Kinderdarsteller, die beiden tragen das wirklich auch ganz hervorragend. Und also ja, am Ende ging es mir genauso, dass ich wirklich sagen muss, so, wir glauben euch. Also ich habe dem Film das wirklich geglaubt, so die 78 Minuten war ich damit voll dabei und habe mir mein eigenes Bild machen können von dieser Geschichte. Wirklich sehr, sehr empfehlenswert, kann ich euch sehr ans Herz legen. Wir glauben euch, En Vous Croix läuft ab dieser Woche in der im Kinobar Prager Frühling, nee, in Luro-Kino auf dem Spinnereigelände. Da geht ihr hin bitte und schaut euch Wir glauben euch an. So, nochmal durchräuspern hier. Mhm. Dann geht es weiter. Wir haben viel französisches Kino in dieser Woche tatsächlich auch wieder auf der Leinwand. Unter anderem geht es jetzt mal um Jungs eigentlich eher, ne? Ums Boxen bei Wild Foxes.
0: In der Tat, es ist ein Sportinternat im Gebirge und wir sehen dort den jungen Boxer Camille, der sich auf eine Europameisterschaft vorbereitet, und dann geht er in den Wald und stürzt einen 10 Meter Abgrund herab, ruft noch um Hilfe. Sein Freund Matteo kommt angelaufen, rettet ihn, trägt ihn über Kilometer aus dem Wald raus, damit er ins Krankenhaus kommen kann. Und dann erholt sich Camille tatsächlich relativ schnell von diesem Unfall, aber er wird nicht wieder wettbewerbsfit im Kopf. Man merkt, da ist psychosomatisch was los. Da ist ein Trauma zurückgeblieben von diesem Unfall. Oder zumindest hat die Nahtoderfahrung ihn auf eine Weise verändert, dass er nicht mehr wieder reinfindet in die Boxwelt. Und hier in diesem Internat und Internatsfilme machen ja immer so ein bisschen den Druckkochtopf auf und verdichten soziale Umstände, wird er dann mit eben dem Leistungsdenken in Sport und auch in performativer Männlichkeit konfrontiert und wird immer mehr zum Außenseiter und dabei spitzt sich auch der Konflikt Matteo, seinem ehemaligen besten Freund, immer weiter zu. Ja, und es ist eben eine Geschichte von ja, Gefühlen und ja, dem den Dingen, die im der Logik von Sport und Erfolgsdenken und in dieser Geschlechterrolle keinen Platz haben und dennoch irgendwo einen Raum finden müssen. Also durchaus einen Film, der sich mit ja, toxischer Männlichkeit beschäftigt, mit der Illusion klarer Lebenswege, der auch ja, Klassen- und Rassismusperspektiven nicht außer Acht lässt und einfach eine interessante Konstellation von Figuren reinbringt. Und ja, wir haben in dem Internat auch ein paar Mädchenfiguren, aber das Boxteam ist ein reines Männerteam und da erleben wir die homosozialen Dynamiken darin. Und der Film baut die ganze Situation halt immer weiter auf, so dass es am Ende auch zu einem Höhepunkt kommt. Ich fand ihn durchaus bewegend. Ich fand, die jungen Darstellenden haben es alle sehr gut gemacht, sodass man halt auch merkt, dass Figuren, die eben ja in den Mustern handeln, an sich keine jetzt im Herzen schlechten Leute sind, sondern dass auch die Gründe haben, warum sie eben tun, was sie tun gerade, warum ihnen diese Performance wichtig ist, warum sie zum Beispiel auch Camille eben gerade ausschließen, genauso wie Camille halt auch nicht halt jetzt der Außenseiterheld ist, sondern auch einfach verletzende Dinge tut und auch nicht die Werkzeuge hat, sich aus seiner eigenen ja Befangenheit da zu lösen und seine eigenen Probleme in Worte zu fassen. Und ja, ist ein Internatsfilm, der wie viele Internatsfilme ja die Gesellschaft abbildet.
1: Hm. Ja, Wild Foxes ist das Regiedebüt der Regisseurin Valérie Carneuil und Samuel Kircher spielt hier die Hauptrolle und der war neben Lea Drucker schon in Catherine Breillat im letzten Sommer zu sehen, hat da schon die Hauptrolle gespielt und überzeugt auch hier. Offensichtlich.
0: Ja, mich hat er überzeugt. War also wirklich ein sehenswerter Film.
1: Wunderbar. Das ist schön. Wild Foxes also ab dieser Woche zu sehen in den Kinos. Läuft in der Passage, in der Schaubühne, im Push-Kino. Schaut ihn euch an. Ja, und schließlich kommen wir noch zum Dokumentarfilm der Woche, zumindest unter denen, die wir gesehen haben. Es laufen noch ein paar mehr an, aber du hast dir noch Girls Don't Cry angeschaut. Worum geht's?
0: Um Mädchen geht's. Es zeigt verschiedene Mädchen aus verschiedenen Ecken der Welt, Tansania, Chile, Deutschland, Korea, Serbien, und sie werden begleitet in ihrem Leben, ihrem Alltag und auch ihren Problemen, und man ja, wir hören ihnen zu, wie sie reden. Also es ist ein Film, der das Konzept, wir hören Mädchen zu und beschäftigen uns mit dem, was sie zu sagen haben, was ihre Wünsche sind, was auch ihre Sorgen sind, in welchen bedrohlichen Systemen sie teilweise auch sich befinden, von Kulturen, die halt Beschneidung an Mädchen betreiben wollen oder Fluchterlebnissen. Kriegen wir da wirklich unterschiedliche Biografien und unterschiedliche Sorgen präsentiert, aber auch eben die Gemeinsamkeiten. Also die Mädchen treffen sich jetzt nicht groß, sondern wir kriegen parallel ihre Geschichten erzählt, die dann eben so untereinander geschnitten sind, dass sie sich auch teils gegenseitig kommentieren und ergänzen und eben Gemeinsamkeiten, Unterschiede, Lebenswelten rausstellen. Das Ganze funktioniert durchaus gut, weil die Protagonistinnen gut gewählt sind und auch die Ausschnitte, die man von ihnen hört und sieht, sind auf eine Weise gewählt, dass man eben bei ihnen bleibt, dass die Erzählung kohärent ist. Man darf nicht erwarten, da jetzt spektakuläre Bilder zu sehen. Das ist eine relativ konventionelle Dokumentation im Schnitt, in der Präsentation. Es gibt jetzt keine Bilder, wo ich sage, die bleiben mir für immer in Erinnerung, und dennoch schaffen sie einen Einblick in die Lebenswelten. Also wir sehen einfach, in welchen Landschaften, Städten die sich befinden, wie ihre Wohnräume aussehen. Das ist eher eine Dokumentation, die mit den Mädchen in ihr Leben reingeht und uns das zeigt, auch in einer Alltäglichkeit, weil für sie ist es alltäglich. Und ich glaube auch, nur weil ferne Orte stattfinden, muss es nicht immer spektakulär aussehen. Das ist nicht, was der Film wollte, vermute ich, sondern es ist eben einer, der uns das Innenleben von Mädchen zeigen will. Und das gelingt nach meinem Dafürhalten ziemlich gut. Wenn ihr euch für Dokumentationen, wo man die Lebenswelten von Menschen kennenlernt, interessiert, ist Girls Don't Cry durchaus eine Empfehlung wert.
1: Ja, und Sigrid Klausmann, die ja auch schon zwischenzeitlich 71 ist, hat das auch immer wieder getan, mit Kindern und Jugendlichen gearbeitet. Nicht ohne uns war beispielsweise 2016 ein Film von ihr, oder Leonie und der Weg nach oben 2022. Sigrid Klausmann, also die Regisseurin von Girls Don't Cry, der ab dieser Woche in den Passage-Kinos zu sehen ist. Bleiben drei Filme übrig, die wir nicht gesehen haben, die diese Woche starten. Und da wäre zunächst einmal Do You Love Me von der libanesischen Regisseurin Lana Daher. Sie hat hier einen Essay-Film gedreht und eine persönliche Reise durch 70 Jahre libanesische Geschichte. Der Dokumentarfilm Do You Love Me ist zu sehen im Luru-Kino und auch im Push-Kino. Dann haben wir noch einen Spielfilm mit Dagmar Manzel und Harald Krasnitzer, und zwar Der verlorene Mann. Hier geht es um das Thema Älterwerden und den Umgang mit Demenz innerhalb einer ungewöhnlichen Dreierkonstellation. Der verlorene Mann von Welf Reinhardt, ebenfalls ab dieser Woche zu sehen in den Kinos, Cineplex und Passage. Und schließlich Roya, ein iranisches Psychodrama von Manas Mohammadi. Der Film zeigt eine junge Frau, Roya, die iranische Lehrerin ist, aufgrund ihrer politischen Überzeugung im berüchtigten Evin-Gefängnis in Teheran inhaftiert wird, dort massiv unter Druck gesetzt wird und zu einem erzwungenen Fernsehgeständnis erpresst wird, um der drohenden Einzelhaft zu entgehen. Roya läuft ebenfalls ab dieser Woche im Kino, hatte seine Premiere im Panorama der Berlinale und läuft bei uns im Luru. Ja, und dann habe ich noch eine kleine Empfehlung für euch. Ich habe nämlich noch Gavagai nachgeholt. Also das wäre quasi an dieser Stelle mal wieder ein waschechtes
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1: Genau. Wenn man es schon hat, dann kann man es ja auch mal spielen, dieses Sample. Denn Gavagai hatte ich ja letzte Woche schon erzählt, auf jeden Fall sehr interessiert. Ich war ein bisschen skeptisch bzw. zögerlich noch. Gut, letzte Woche hat es einfach auch zeitlich nicht geklappt. Aber ich war deswegen noch ein wenig zögerlich, weil mir jetzt so die Medea nicht so vertraut ist als Theaterstück, dass ich da jetzt die Parallelen vielleicht auch entdecken werde, und muss sagen, die Skepsis war durchaus berechtigt, denn der Film ist wirklich sehr stark auch an Medea, an die griechische Tragödie angelehnt, das Euripides-Drama. Aber es ist hier wirklich schon gut mit eingebettet, denn wir erleben tatsächlich auch eine Filmszene am Anfang, also eine Film-im-Film-Szene, denn eine Regisseurin, eine französische Regisseurin inszeniert hier eben die Medea neu fürs Kino. Und wir erleben am Anfang, wie Medea auf dem Schiff anreist und die toten Kinder ihr zu Füßen liegen und Jason ins Wasser stapft und sie anfleht und ja, dann erleben wir halt eben, wie die Kinder aufstehen plötzlich und die haben halt Schwimmwesten an und es wird Cut gerufen quasi. Die Regisseurin eilt irgendwie zum Schiff und ist total entsetzt und furious quasi, also wirklich sauer und stinkig und ja, schimpft halt mit ihrer Hauptdarstellerin vor allen Dingen, dass sie das irgendwie nicht so richtig lebt in dieser Situation. Und schmeißt, will am liebsten irgendwie alles hinschmeißen und legt sich halt eben mit ihrer Hauptdarstellerin an dort. Also Drama und Katastrophe, wie man es eigentlich schon mal vielfach auch gesehen hat vom Set, auf eine sehr schön satirische Art und Weise zugespitzt. Und dann erleben wir eben hier die beiden Hauptfiguren. Wir erleben die Hauptdarstellerin Maya und ihren Co-Star Nuru. Und die beiden haben eine Beziehung am Set, während Maya eigentlich in Deutschland auch einen Mann und Kind hat, ja, hat sie eben eine Affäre dort laufen mit dem Hauptdarsteller. Das Ganze ist im Senegal, genau. Dort spielt das Ganze. Der Hauptdarsteller ist auch Senegalese. Und ja, zwischen den beiden ist halt eben eine Beziehung, währenddessen laufen die Dreharbeiten weiter, die letzten Tage und die Zeit drängt, das Ganze halt wirklich dann auch noch in den Kasten zu kriegen und in Szene zu setzen, um daraus halt irgendwie noch einen Film zu machen. Auch das Ende wird nochmal umgeschrieben, also Medea wird dann doch nicht die Kinder töten, aber es gibt ein anderes dramatisches Ende, was dann auch kurz vorher noch den Schauspielern und Schauspielerinnen halt dann eben offenbart wird. Und dann gibt es einen Cut und wir erleben Maya, wie sie in Berlin ist, wie sie in Deutschland ist und ja, Nuru dort nach Deutschland kommt und es ist die Premiere des Films, also es ist kurz vor der Premiere, es sind ein paar Tage davor und die beiden sehen sich tatsächlich nach einer langen Zeit dann auch zum ersten Mal wieder. Maya befindet sich in ihrem Leben in Deutschland und kann Nuru eigentlich überhaupt nicht gebrauchen, auf der anderen Seite sind aber auch irgendwo noch die Gefühle dort. Und tja, sie ist halt irgendwo hin und her gerissen zwischen diesen beiden Lebenswelten. Und auf der anderen Seite begleiten wir halt eben auch Nuru, der ja auch völlig fremd ist in Berlin, aber dort vor allen Dingen halt mit Rassismus konfrontiert wird von einem Angestellten, auch in dem Hotel, in dem er sich dort, in dem er dort untergebracht ist, eben als einer der Stars des Films. Und natürlich am Anfang überhaupt gar keinen Zutritt bekommt zu diesem Hotel, weil der übereifrige Sicherheitsmann halt eben rassistische Denkstrukturen hat und erstmal seinen Ausweis sehen will. Und daraus wird dann ein Eklat und ein Skandal und das Ganze begleitet und zieht sich als roter Faden dann auch durch diesen Film und ja, lässt diese Situation halt eben noch mehr zuspitzen. Das ist wirklich clever inszeniert und clever erzählt, immer wieder auch mit Ausschnitten aus diesem Film, den sie dort gedreht haben, der natürlich ganz klar die Parallelen zwischen der Medea und dieser Geschichte, dieser aktuellen Geschichte hier eben aufzeigt. Das ist toll gespielt von Maren Eggert als Maya und Jean-Christophe Folli als Nuru. Und von Ulrich Köhler, der selber auch in Afrika aufgewachsen ist, viele Jahre dort gelebt hat, wirklich toll inszeniert und in Szene gesetzt und auch sehr, sehr gut und sehr spitz geschrieben. Also habe da auch viele Dinge wiedererkannt, die halt auch zu diesem Festival-Rummel gehören, wie beispielsweise diese Pressekonferenz, diese unsägliche. Und Pressekonferenzen sind meistens unsäglich, gerade bei der Berlinale. Also das ist schon wirklich toll inszeniert und toll erzählt. Manchmal mir vielleicht ein bisschen zu viel Film dann noch, Film im Film. Das zieht es dann doch hier und da ein bisschen in die Länge, obwohl der Film auch nur 91 Minuten lang ist. Hätte ich dann auch gerne mal einfach gewusst, wie es dann weitergeht in der Hauptgeschichte, im Hauptstrang. Aber ich sehe, was er machen wollte und das macht er eigentlich hier auf eine sehr schlüssige Art und Weise in Gavagai. Ulrich Köhler, der ja mit Schlafkrankheit auch schon einen tollen Film über Afrika in die Kinos gebracht hat. Und auch hier geht's halt wieder um Kolonialismus, um afrikanische Diaspora. Es geht um ja, Rassismus in der deutschen Gesellschaft auf jeden Fall auch. Und das ist wirklich sehr schön pointiert, inszeniert. Und es ist deswegen noch für euch hier eine Empfehlung hinten dran. Der Film ist letzte Woche schon angelaufen, läuft noch im Passagekino und jetzt auch im Cine-Ding. Gavagai, eine Empfehlung. Ja, und dann sind wir auch durch mit den Filmstarts für diese Woche und haben vielleicht noch mehr Empfehlungen für euch. Das erfahrt ihr gleich, denn gleich kommen wir hier zu unseren Filmen unter unserer Sofa-Ecke. Vorher mache ich hier nochmal ein bisschen Soundtrack-mäßige Musik an, die uns vielleicht auch noch mit einstimmt auf den nächsten Film.

0: Ist es ein Vogel? Ist es ein Flugzeug? Nein, es ist... Angeberman!
1: Das nochmal als Aufhänger hier für Mystery Science Theater 3000. Und vielleicht auch für Top Gun, der ja diese Woche nochmal läuft am 13. So, und von Angeberman und der Musik hier, die wir gerade gehört haben, zu Housemaid, der ja jetzt auch auf DVD und Blu-ray erschienen ist. Der Thriller sind wir natürlich mittendrin in unserer... Genau, wir sind nämlich diszipliniert und gut durchgekommen durch die Filmstarts in dieser Woche. Das heißt, wir haben jetzt noch Zeit, über Dinge zu sprechen, die frisch erschienen sind auf DVD und Blu-ray und vielleicht auch im Streaming und im Buchregal. Haben wir ja auch was Schönes auf jeden Fall. Tatsächlich eine Biografie. Audrey Hepburn.
2: Audrey Hepburn von ihrem eigenen Sohn biografiert. Audrey heißt es im Deutschen. Intimate Audrey war der englische Titel, ja, von Sean Hepburn Ferrer und der Sohn von Audrey Hepburn und Wendy Holden, die eigentlich Investigativreporterin und Kriegsberichterstatterin ist, die er sich dazu geholt hat, um das Ganze zu einer, konsistenten Biografie zu verdichten. Er hat gesagt, gibt schon 1000 Bücher über meine Mutter und ich möchte jetzt eins oben auf den Stapel legen und so eine definitive Biografie verfassen, die eben auch ihre privateren Teile zeigt. Und man bekommt eben wirklich ein gutes Überblickswerk über das Leben von Audrey Hepburn, von ihren Anfängen im in Holland während des Zweiten Weltkriegs, wo sie Hunger gelitten hat und eben der Aufstieg zum Hollywood-Star und zur Mode-Ikone und schließlich auch der Rückzug von der Schauspielerei und des Hinwenden zu Arbeit als UNICEF-Botschafterin, wo sie wirklich sich für Menschenrechte und dergleichen eingesetzt hat und gegen Hunger, also wieder der Bogen, der gespannt wird von den Kindheitserlebnissen zu dem, wie sie dann konsistent gehandelt hat. Und man kriegt eben auch Nebenaspekte ihres Lebens mit, wie sie eben Beziehungen geführt hat und dergleichen, dass sie einen Reh als Haustier hatte. Solche Dinge kriegt man mit. Und ich fand's interessant. Ich finde Audrey Hepburn als Mensch auch durchaus interessant als Schauspielerin. Und wenn ihr das auch tut, dann ist Audrey durchaus eine Empfehlung und jetzt im Piper Verlag auf Deutsch erschienen.
1: Sehr schön. Also Audrey jetzt zu haben und auch zu gewinnen nachher beim Filmriss Filmquiz. Danke dir. Eben dort gibt's auch zu gewinnen den frisch erschienenen Nunsploitation-Horrorfilm Der Konvent jetzt bei Busch zu haben.
3: Ja, Der Konvent, ein spanischer Film aus diesem Jahr. Da geht's um zwei Schwestern, Anna Maria und Lucia, die in ein kleines Kloster, in einen kleinen Konvent da eben eintreten. Und da gehen komische Dinge vor sich, wie das eben so üblich ist teilweise in solchen Filmen. Da passieren nachts komische Dinge, sie hören komische Geräusche, gehen dem nach. Ja, ich fand's leider dann doch relativ schnarchig, muss ich zugeben. Es geht alles, es spielt im Jahre 1750 und es ist alles irgendwo, ja, wir haben das, ich glaube vor 2 Jahren war das sogar mit Immaculate und The First Omen, weil es ist basically dasselbe. Nur mit einem komischen Beigeschmack am Ende, den ich jetzt vielleicht, wenn die Mikros aus sind, nochmal hier im Studio erörtere, aber nicht direkt vorwegnehmen möchte, aber ja, habe ich mich mehr so durchgequält. Da wäre, glaube ich, deutlich mehr drin gewesen bei diesem Nunsploitation. Das wirkte dann doch relativ überraschungsarm und ja.
2: Ja, da freuen wir uns lieber auf das The Devil's Remaster, das im Rahmen von Cannes neu kommt.
3: Oh ja. Hat auch schon, also ich hoffe auch in Deutschland, aber der soll ja, 26. Oktober ist der Kinostarttermin für die Daily Director's Cut von Ken Russell's The Devils, der jetzt frisch remastert wurde unter einem neuen Label von Warner, dem Clockwork.
1: Ja, vielleicht Konvent leider nicht so. Ja, der Konvent, gut, alles klar, jetzt auch erschienen bei Busch Media und zu gewinnen. Außerdem frisch erschienen ist Creation Stories bei Panda Storm. Da war ich ja auf jeden Fall recht gespannt, allerdings ja auch so richtig gelungen. für Freunde vielleicht, die sich so ein bisschen den britischen, die britische Musikgeschichte der letzten Jahre, Jahrzehnte, die moderne Musikgeschichte reinziehen wollen, ist das vielleicht ganz okay. Denn hier im Mittelpunkt steht Alan McGee, der Chef des Plattenlabels Creation. Und der gilt ja weithin als der Entdecker von Oasis. Er wird hier porträtiert und auch gut gespielt eigentlich von Ewan Bremner, der ja bekannt geworden ist natürlich als Bud in Trainspotting. Und ganz am Anfang werden hier noch seine Kindheitszeit gezeigt, wo er natürlich auch irgendwo ganz klassisch irgendwie unverstanden von seinen Eltern eben sich in der Musikbegeisterung ergeht. Und ja, hier wird dann halt eben gezeigt, wie er eintaucht in diese Subkultur, die Begeisterung für Bands wie Mudbloody Valentine beispielsweise und Primal Scream und dann halt eben die Entdeckung in einem kleinen Club in Glasgow, ja, von den nicht niemand geringeren als den jetzt mal wieder viel gerühmten Oasis, die ja so ein kleines Comeback jetzt gefeiert hatten, was groß aufgezogen wurde. Und deswegen kommt jetzt wohl offensichtlich dieser Film aus dem Jahr 2021 auch nochmal bei uns raus. Könnt ihr euch also jetzt anschauen. Nick Morin hat ihn gedreht. Erschienen ist er bei Pandastorm auf DVD und auf Blu-ray. Creation Stories, der Mann, der Oasis entdeckte und auch zu gewinnen gleich beim Filmquiz.
3: Ich hab noch.
1: Hast du Saint Help mal eigentlich nachgeholt?
3: Habe ich, glaube ich, auch letzte Woche kurz drüber. Wenn mich grad nicht, ich meine, den habe ich auch schon nochmal hier besprochen, was ja. Ich davon gehalten habe. Ich habe aber noch Apex geguckt auf Netflix.
1: Ach ja, stimmt, genau, auf Netflix.
3: Da bin ich mir relativ sicher, dass
1: kommen
3: ich da dazu noch nichts gesagt
1: vom
3: habe.
1: Vom DVD- und Blu-ray-Regal zum Streaming auf Netflix jetzt Apex zu sehen.
3: Genau, Charlie Theron und Taron Egerton, die sich gegenseitig begegnen im australischen Outback. Wir haben mit Charlie Theron eine Frau, die am Anfang einen Verlust hinnehmen muss beim Extremsport machen, beim Klettern und jetzt die Überreste ihres, ich glaube es war Manns, verteilen möchte an einem speziellen Ort, irgendwo in Australien, irgendwo am Arsch der Welt eben. Und dort begegnet sie dann Taron Egertons Ben-Figur, der ihr einen Tipp gibt, wo sie lang gehen kann. Und dann ganz überraschend dort mit einer Armbrust auf sie wartet und sie anfängt zu jagen, wie er es auch schon mit vielen anderen Leuten gemacht hat. Und dann jagen die beiden, oder er jagt sie vor allen Dingen irgendwo durch das australische Hinterland. Und das ist jetzt nicht das der ultra große Wurf, aber ist durchaus unterhaltsam. Und man hat zwei Leute, so Taron Egerton ist am Overacten, wie man es nur machen kann. Der spielt komplett den verrückten Hinterland-Hillbilly da irgendwie. Das gibt's auch in nerviger auf jeden Fall als die Version, die man da sieht. Und ja, das kann man durchaus sich angucken. Da gibt's auch das ein oder andere, den ein oder anderen Greenscreen so im Hintergrund, aber ist dann doch auch. Sie sind auch doch an die ein oder andere Location noch gefahren, dass man das auch mitnehmen kann. Und ja, kann man sich gut angucken, ist auch nur 96 Minuten lang.
2: Das doch.
3: Ich habe da in letzter Zeit auf Netflix, glaube ich, schon deutlich schlimmere Sachen mitgekriegt und auch selbst im Kino. Deswegen würde ich sagen, das kann man schon mit weniger Gefahr sich auf jeden Fall in die Netzhaut reinbrennen.
1: Mhm. Ja. Okay. Also Apex, nicht ans Videospiel angelehnt oder so in irgendeiner Form. Nee. Also auch ab dieser Woche zu sehen, seit zwei, drei Wochen jetzt irgendwo, zu sehen bei Netflix auf jeden Fall. Könnt ihr machen.
3: Habe ich noch.
1: Hast du noch einen habe ich noch.
3: Ich hätte noch einen, da hätte ich gerne am liebsten mehr Zeit und noch Musik, aber gegen die Musik weigerst du dich sowieso immer. Denn jetzt ja. In der ARD-Mediathek entschieden ist ein Porträt, ein Dokumentarfilm über den deutschen Rapper Khatar, Jiva Hajabi, den wir vor 4 Jahren ungefähr im Kino hatten mit dem Rheingold-Film, wo seine Biografie verfilmt wurde durch Fatih Akin, der ziemlich genau vor einem Jahr beerdigt wurde, am 7. Mai 2025 gestorben ist mit 43 und da gibt's jetzt 2 Stunden Material in der ARD-Mediathek, die auch damit beginnt mit 11 Monate vor Khatars Tod, denn die haben angefangen zu drehen, logischerweise ohne, dass sie wussten, dass er stirbt
1: ja.
3: Oder das irgendwie geplant hatten und das hat dann auch viel über den Haufen geworfen. Ist wie eine Miniserie als 3 Teile aufgebaut, 2-mal eine halbe Stunde und 1-mal ungefähr 1 Stunde und da geht's im Grunde einmal über den Aufstieg, den Höhepunkt und dann auch den Fall und seinen Tod. Was er alles erreicht hat, wie er eben aus was für einem Hintergrund er nochmal kommt, nochmal ein bisschen eben genauer als noch im Rheingold-Film, wo er sich ja selber auch ein bisschen noch mehr inszenieren konnte und vor allen Dingen auch hier nochmal über seine letzten Monate, was dann passiert ist nach dem Rheingold-Film auch nochmal, wo sein großes Musikimperium oder die ganzen Unternehmen, die er hatte, auch zusammengebrochen sind und da laufen immer noch Insolvenzverfahren auf jeden Fall gegen irgendwie 5 Firmen. Und auch seine Frau darf zu Wort kommen. Es ist irgendwie sehr viele seine Wegbegleiter und sowas, was da alles Phase ist, was da war, wie er es geschafft hat, innerhalb sehr kurzer Zeit sehr viel abzunehmen. Also man erfährt schon vieles. Es ist natürlich immer noch relativ pampering, würde ich sagen. Also es ist immer noch sehr nett und freundlich. Aber ich finde, wenn man da gut aufpasst, kriegt man schon auch mit. Also ich finde den relativ faszinierend auch und mag auch viel von dieser Musik, die er gemacht hat. Und ich finde es schon einfach nochmal interessant.
2: Auf jeden Fall einer der prägenden Deutschrap-Gestalten schon.
3: Ja, vor allem auch ohne, dass er selbst lange Zeit im Fokus stand. Also er kam ja mehr oder weniger auf, noch als Agro Berlin schon am absteigenden Ast war. Leute wie Haftbefehl und sowas waren immer, für mich zumindest auch in den großen Medien, immer sehr viel präsenter, aber der hatte halt im Hintergrund immer sehr viel Einfluss mit, was er gemacht hat für Leute wie Schwester Eva, die halt als Sexarbeiterin gearbeitet hat und dann halt Musik machen durfte und das dann dadurch auch irgendwie lassen konnte und das nicht mehr gezwungen war, Sexarbeit zu machen oder so. Leute, die er irgendwie rausgeholt hat, wie viel er für irgendwie Jugendarbeit auch geleistet hat, tatsächlich, was man sonst auch gar nicht so krass mitbekommen hat eigentlich. Ja, und wie er dann halt eben eine große Liquid Cocaine verloren hat oder kaputt gemacht hat und deswegen 1,8 Millionen Gold geraubt hat. Irgendwie seine große Odyssee durch die Welt hatte, im irakischen Knast gefoltert wurde und es wird auch so lustig in der Doku gesagt, er ist wahrscheinlich der erste Typ, der aus dem Irak nach Deutschland abgeschoben wird. Weil das ist das, was offiziell passiert ist. Die wurden abgeschoben.
1: Ja. das und mehr jetzt zu sehen.
3: Genau, könnt ihr jetzt ARD-Mediathek Chata. Ich würde sagen, ist sehr lohnenswert. Bei mir wird nochmal einiges dieser Musik demnächst wieder in der Rotation landen.

0: weiter.
1: Sag mal, geht es bei der Sache etwa um Geld?
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3: Nein, das nicht, aber um Preise. Und letzte Woche gab es hier in den Gängen und in dieser Woche gibt es das hier.
4: Wer versucht, für die Zukunft zu bauen, braucht Grundmauern, die stark genug sind. Die Gesetze dieses Landes machen das Volk zum Sklaven seines Königs. Eines Königs, der unbedingte Treue fordert, aber nichts als Gegenleistung bietet. Ich marschierte von Frankreich nach Palästina und wieder zurück. Und ich weiß, dass Tyrannei nur Scheitern zur Folge hat.
3: Oh, jawohl, genau. Wenn ihr wisst, was das war, schickt uns eine Mail an folgende Adresse.
2: Schreiben an filmriss@popculture.de.
3: Und zu gewinnen gibt es zu Nachbeben Freikarten, zu Nürnberg Freikarten und das Buch Der Nazi und der Psychiater von Jack L. Hay aus der anderen Bibliothek, aus dem Aufbau Verlag. I think it's time to blow this thing. Wir haben zu Mortal Kombat Teil 2 Freikarten und auch zu Whistle. Und sind damit raus, verabschieden uns bei euch. Schaut mal vorbei auf filmriss-leipzig.de, da findet ihr die aktuellen Sendungen immer zum Nachhören. Und ja, für Spotify lassen wir uns da mal was einfallen. Bei Apple Podcasts gibt's uns auch, könnt ihr uns also auch finden. Wir sind raus und sagen Tschüss und danke, Jasmin.
5: Bye, bye.
3: Und auch der Flo ist noch da. Ciao, ciao.
5: Tschüsseldorf.
3: Lieben Gruß an alle, die dabei waren und Lars sagt auch Tschüss und bis zum nächsten Mal.

0: Und deswegen ist es ganz klar hier, wenn überhaupt noch was passieren soll hier, muss man
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3: Hallo und herzlich willkommen. Wir sind die Jugendredaktion, die Jugend von heute. Mit Kostja, Jaro und Maru, die leider heute krank ist.
4: Unser Thema ist Mediensucht. Wir haben uns das Thema ausgesucht, weil wir finden, dass viele Menschen sehr lange am Handy sitzen und wollten herausfinden, ob es denn ungesund ist, am Handy so viel rumzusitzen.
3: Und warum das überhaupt so ist.
4: Jetzt kommt ein Beitrag von uns, und zwar eine Umfrage im Radio Korax Studio.
3: Also, die erste Frage ist, wie viel Zeit verbringst du am Handy?
5: Da gibt's ja so eine App, die das, oder so, also die das immer trackt, wie viel Zeit man verbringt, und das bewegt sich immer so zwischen 1,5 und 2,5 Stunden durchschnittlich am Tag.
6: Zu viel, definitiv zu viel. Also, weil ich daddel auch ganz schön viel und das ist eigentlich gar nicht so gesund.
7: Ich verbringe mehr Zeit am Laptop als am Handy. Also vielleicht runtergebrochen nur so 1,5 Stunden am Tag am Handy.
8: Ich verbringe ehrlich gesagt nicht so viel Zeit am Handy. Da beschweren sich meine Freunde und Freundinnen da auch immer regelmäßig drüber, dass ich immer sehr lange brauche, bis ich mal antworte, irgendeine Nachricht schreibe oder so. Und wenn, dann ist es auch immer sehr kurz angebunden. Ich habe, glaube ich, ein sehr pragmatisches Verhältnis zu meinem Handy. Ich mag das nicht so gerne, den ganzen Tag damit rumzurennen. Ich lasse das auch gerne mal einfach ein paar Stunden irgendwo liegen und dann gucke ich später drauf, ob mir jemand geschrieben hat oder angerufen hat. Und irgendwann, wenn ich Lust habe, rufe ich mal zurück.
3: Ja.
8: Also nicht so viel Zeit. Nur dann, wenn es wirklich nötig ist.
3: Und wie viel so am Bildschirm wie jetzt am Laptop oder so?
7: Ja, schon sehr viel. Wahrscheinlich so 10 bis 12 Stunden am Tag.
3: Am Tag vielleicht?
8: Da fragst du was, weil ich muss ja nur leider durch meine Arbeit sehr viel am Computer sitzen.
9: Sehr viel. Ich glaube so im Durchschnitt schon so um die 6 Stunden plus am Tag, aber davon ist auch sehr viel Musik hören.
10: Ich würde sagen, schon sehr viel. An sich so schon um die 5 Stunden am Tag, also 5 bis 8 vielleicht, wenn ich mal mehr Zeit an einem Tag habe. Das ist dann nebenbei doch sehr viel.
3: Wie sehr beeinflussen Medien deinen Alltag?
10: Da würde ich auch sagen, dass es schon einen großen Einfluss hat auf meinen Alltag.
11: Das Handy beeinflusst meinen Alltag sehr, weil das ist schon Wecker. Also es bestimmt, wann ich aufstehe. Ich konsumiere die meisten Nachrichten darauf. Hab auch eher, wenn ich hier Radio höre, dann passiert das meistens auch übers Handy. Und ja, also erfüllt auf jeden Fall sehr viele Aufgaben im Alltag. Oft kommt man nicht so gut davon weg.
9: Schon sehr, leider. Also, weil das hast du überall dabei, um Kontakt zu halten mit Freunden, mit Familien. Dann halt, wenn man sehr viel Musik hört, braucht man halt auch immer das Handy dabei. Und ja, also es ist schon, ist leider schon sehr präsent im Alltag.
6: Na, ich mache schon eine ganze Menge damit so, ne? Also, meine ganze Kommunikation läuft da drüber. Ich guck dann auch mal schnell, wie das Wetter wird. Ich guck, wie viel Geld ich auf der Bank habe. Ich höre Musik damit, ich höre Hörbücher, also ich habe das Ding schon ganz schön viel in Benutzung, auf jeden Fall. Es beeinflusst mich sehr.
5: Ja, ich kommuniziere einfach viel darüber und ich höre viel Musik darüber. Ja, darüber hinaus beeinflusst mich das Handy natürlich auch in meinen Sehgewohnheiten. Wenn ich mir irgendwelche Videos anschaue, hat sich, glaube ich, in den letzten 15 Jahren so meine Aufmerksamkeitsspanne verändert.
8: Also man kann sich dem ja wirklich schlecht entziehen, ne? Weil überall, wo man mal einen Computer anmacht, sein Handy anmacht, überall kriegt man dann halt gleich Nachrichten irgendwie reingespült. Und natürlich beschäftigt einen das auch sofort. Aber ich glaube, ich habe immer noch das Glück, dadurch, dass ich das gar nicht so viel benutze. Ich gehöre immer noch zu so einer Generation, die ist noch ganz ohne diese Art von Medien aufgewachsen. Und ich merke auch, dass es mich tatsächlich ganz schön dolle stresst. Das heißt, ich glaube, ich bin nicht ganz so doll beeinflusst wie manch andere Menschen, die das schon von klein auf kennen, dass man immer diese Geräte um sich hat, ne? Aber hey, ich bin auch überhaupt nicht frei von diesem Einfluss. Aber ich habe zum Beispiel so eine Sachen wie Instagram und TikTok und was man heutzutage alles sowas hat, ne? Das habe ich gar nicht. Von daher, ich kriege ganz viel von dem gar nicht mit, was andere Leute halt so machen, was los ist. Ist auch manchmal blöd, weil ich kriege von vielen Veranstaltungen, die ich cool fände, von denen kriege ich gar nichts mit, weil ich diese ganzen Apps überhaupt nicht habe.
12: Oh, ich habe es crazy reduziert. Also früher sehr stark hat es meinen Alltag beeinflusst, jetzt versuche ich immer weniger es zu benutzen. Ich denke, es beeinflusst nicht mehr so stark meinen Alltag.
10: Gerade versuche ich das auch zu reduzieren. Also es wird eindeutig besser, aber relativ großen.
5: Also ich versuche auch

0: die Richtung Social Media hingeht. Und da bin ich auch die falsche Ansprechpartnerin, weil ich nutze das gar nicht, habe das gar nicht.
1: Ja, aber die kenne ich jetzt auch nicht so. Also, ja. Boah, Alter, also ich habe keine Kinder. Deswegen ist es sowas, was ich aus der Ferne immer so betrachte. Und ein Verbot finde ich ja, also so Restriktionen sind halt schon auch immer so Holzhammermethoden.
2: Nein, ich bin grundsätzlich gegen Medienverbote für bestimmte Zielgruppen oder für bestimmte Altersgruppen. Ich glaube nicht, dass das nachhaltig irgendetwas Positives bewirkt und fände es besser, wenn es mehr gute und qualifizierte Medienarbeit für junge Leute gibt.
3: Verbieten ist ja immer so eine schwierige Sache. Ich glaube, es lässt sich auch wirklich schwer verbieten, ne? Weiß ich nicht, abschaffen. Also ich würde mich freuen. Also ich glaube, es ist wichtiger, dass die Eltern mit ihren Kindern darüber reden und sagen so, hey, das ist für euch wahrscheinlich gerade spannend und aufregend, aber das Leben bietet noch so viel mehr andere spannende, aufregende Sachen und Erfahrungen, die ihr machen könnt. Macht doch lieber irgendwas anderes, ne? Denn gleichzeitig ist ja auch wichtig, damit umgehen zu können mit so einem Handy. Es ist wichtig, damit umgehen zu können mit all diesen modernen Programmen.
4: Also, ist vielleicht ein bisschen kontrovers, aber Social Media finde ich für Jugendliche sehr gefährlich und für Kinder erst recht, würde ich alles verbieten. Alle Social Media Apps.
5: Ja, ich bin, denke ich, auch der Meinung, dass man bei Social Media sehr vorsichtig sein sollte. Vielleicht jetzt komplett verbieten nicht, aber ich glaube, es gibt auch definitiv Möglichkeiten, das ein bisschen einzuschränken für Kinder.
6: Also ich finde es gut, wenn man zum Beispiel Social Media generell für Kinder und Jugendliche einschränkt bis zu einem gewissen Alter oder beziehungsweise auch die Zeiten besser einschränken kann. Auch vielleicht nicht nur von Elternseite, sondern tatsächlich gesetzlich, weil manche Eltern sehen das sehr eng, manche überhaupt nicht. Und ich sehe halt leider, wie sehr Social Media Content wirklich Kinder und Jugendliche im Aufwachsen beeinflussen kann und wie, was die da für Vorstellungen bekommen, das ist wirklich nicht gut und ich würde mir da wünschen, dass da wirklich Verbote auch kommen, auch wenn es natürlich immer blöd ist, irgendwelchen Leuten was verbieten zu müssen.
7: Hier kommt ein Lied von Peter Fox, Alles neu.

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2: Also, hier sieht es aus, also das ist ein großes Haus und in der Mitte ist ein riesengroßer Hof. Und hier ist auch so ein kleiner Spielplatz von so einem Kindergarten. Und dann ist hier so ein Dach, halt so ein Unterstand. Und dann geht's da rein. Und ja.
3: Hallo.
4: Hallo.
3: Hallo. Julia Loy. Hallo.
2: Hallo.
3: Hallo. Ja, schön, dass ihr da seid. Soll ich euch mal mitnehmen?
2: Ach, ja.
3: Dann zeige ich euch mal unseren Besprechungsraum, ja?
5: Ja.
3: Okay, dann müssen wir einmal da lang. Wir gehen so einen kleinen Labyrinth. Ihr geht einmal die Treppe nach oben. Genau, dann nach rechts, um die Ecke. Ja, deswegen. Das hätte ich euch niemals so erklären können. Daher dachte ich, hole ich euch ab.
2: Oh. Oh, ist ja
3: also,
2: schön
3: das
2: hier.
3: Das ist unser großer Besprechungsraum. Genau, wir sind jetzt 1, 2, 3, 4, 5. Also wir können uns hier hinsetzen oder hier.
2: Was macht ihr in der Stadtmission?
5: Also die evangelische Stadtmission, die hat ganz viele verschiedene Bereiche. Die Fachstelle für Suchtprävention, das ist ein Bereich davon. Der ist auch erst seit letztes Jahr hier. Die Fachstelle, die war sonst bei einem anderen Träger angegliedert. Und ansonsten gibt es die Suchtberatungsstelle. Und dann gibt es zum Beispiel eine Kita. Dann gibt es Werkstätten für Menschen mit Beeinträchtigungen. Oh, was gibt's noch? Wir haben total viele verschiedene Sachen. Die Ökoase sagt euch vielleicht was. Da kann man essen gehen, das ist ein Café. Genau, die machen auch so Caterings, also für Feiern. Genau, also ganz viele verschiedene Sachen, die wir hier haben. Und es geht vorrangig einfach darum, anderen Menschen zu helfen und zu unterstützen.
2: Was ist Sucht und ab wann ist jemand süchtig?
5: Tja, also Sucht kann man ganz einfach schon mal sagen, ist eine Krankheit. Auf jeden Fall, das wissen viele Menschen nicht. Aber Sucht ist eben eine Krankheit, für die man zur Bewältigung Hilfe braucht. Und ab wann jemand süchtig ist, ist auch jetzt vielleicht für jemanden, der sich nicht so gut damit auskennt, gar nicht so einfach zu sagen. Für einen Arzt oder für eine Ärztin, die die Sucht diagnostiziert, gibt's ganz bestimmte Punkte, auf die man achten muss, um zu sagen, dass jemand eine Suchterkrankung hat. Aber vielleicht für jemanden, der jetzt kein Arzt oder eine Ärztin ist, aber sich trotzdem vielleicht Sorgen um sich selbst macht und oder um jemand anderen vielleicht aus der Familie oder aus dem Freundeskreis, kann man sagen, wenn sich jemand körperlich oder seelisch mit einer Sache nicht mehr wohlfühlt und wenn es so weit geht mit der Sucht, wenn wir jetzt zum Beispiel davon ausgehen, jemand spielt ganz viel ein bestimmtes Spiel. Ja, und irgendwann vergisst derjenige oder diejenige sogar regelmäßig zu essen oder achtet gar nicht mehr auf sich, duscht vielleicht nicht, ne, solche Vernachlässigungen oder geht nicht mehr mit Freunden raus, trifft seine Freunde nicht mehr und vernachlässigt quasi die Sachen, die sonst vielleicht auch wichtig sind. Dann sollte man selbst und auch vielleicht andere Menschen, die einen gern haben, ganz gut aufpassen und sich Hilfe holen. Es muss nicht immer gleich eine Sucht sein, aber dann ist es wichtig, einfach mal nachzuschauen, was ist da eigentlich los und ja, vielleicht geht's auch ohne, dass man jetzt eine Suchterkrankung hat.
2: Warum werden Menschen süchtig?
5: Tja, das ist auch gar nicht so einfach zu beantworten. Es gibt natürlich so Mechanismen im Gehirn, ne, die dazu führen, dass Menschen süchtig werden. Vielleicht kann man sich das ein bisschen so vorstellen, Kennt ihr den Film Alles steht Kopf?
4: Ja.
5: Ja. Genau, also in unserem Gehirn, ne, da gibt's so verschiedene, sag ich mal, verschiedene Bereiche. Und eine Sucht entsteht quasi, wir haben da in unserem Kopf vielleicht so den Denker oder die Denkerin, ne, die auf uns aufpasst, ne, und dann sagt so, ah, das ist vielleicht nicht gut für dich oder pass ein bisschen besser auf, das könnte gefährlich werden. Und dann gibt's da aber in unserem Gehirn natürlich auch den Spaßknopf, ne, der immer dann angeht und leuchtet und rot blinkt, wenn wir Sachen machen, die uns gut tun, wo wir uns gut bei fühlen, die uns Spaß machen, spielen, sich mit Freunden treffen, Sport machen, ne, das löst alles was in uns aus. Und es gibt aber auch Sachen, und das nennen wir in der Fachstelle für Suchtprävention Suchtmittel, die das auch auslösen in unserem Kopf, ne, und diesen Knopf drücken, aber gar nicht so gut für den Körper sind. Also da fallen mir zum Beispiel Alkohol ein oder Zigaretten vielleicht auch, aber eben auch teilweise das Handy oder Spiele, Online-Spiele. Da muss man eben ganz gut aufpassen, ne? Und eine Sucht oder Menschen werden dann süchtig, wenn quasi dieser Spaßknopf die ganze Zeit blinkt und der Denker bei uns im Kopf gar nicht mehr dazu kommt, zu sagen, hey, das ist aber nicht gut, ich müsste jetzt aufhören. Ne? Das ist bei Suchtmitteln dann so, dass quasi dieser Knopf die ganze Zeit gedrückt ist und der Mensch gar nicht mehr alleine entscheiden kann, dass er jetzt damit aufhören möchte oder sollte.
2: Was kann alles süchtig machen?
5: Oh, also ich hatte ja gerade schon gesagt, ne, ganz viele verschiedene Suchtmittel gibt es. Also es gibt so, das nennen wir stoffgebundene Süchte, also nach Dingen kann man süchtig werden, ne? Nach zum Beispiel Alkohol, hatte ich ja schon gesagt, Zigaretten, da ist ja Nikotin drin, das süchtig macht, ne? Das ist ein Stoff. Illegale Drogen, habt ihr sicherlich auch schon mal was davon gehört. Und dann gibt's aber auch eben Sachen, die ein Verhalten bei uns auslösen, ne? Also zum Beispiel die ganze Zeit am Handy sein oder eben Spiele spielen, das sind eher solche Süchte.
2: Woran merke ich, dass ich nach Handy, Apps oder einem Online-Spiel süchtig bin?
5: Naja, ich hatte ja gerade schon mal gesagt, ne, wenn man irgendwie nicht mehr gut damit aufhören kann, dann sollte man schon mal schauen, was dahinter steckt, ne, warum ich damit vielleicht auch nicht aufhören kann. Generell muss man sagen, dass gerade Handys oder bestimmte Apps oder Spiele auch ganz viele Sachen in den Anwendungen drin haben, die uns ganz schnell fesseln, ne, die wir ganz toll finden.
2: Woran merke ich das bei meinen Freunden?
5: Also, ich würde auf jeden Fall sagen, man merkt es daran, wenn ihr euch vielleicht zum Spielen oder zum Treffen verabredet und jemand kommt nicht oder jemand oder euer Freund, eure Freundin sitzt die ganze Zeit neben euch, muss immer wieder aufs Handy schauen, muss immer wieder schauen, was vielleicht da gerade im Spiel los ist und in der bestimmten App und kann sich gar nicht mehr richtig darauf konzentrieren, dass er jetzt ja eigentlich mit euch zusammen ist. Dann würde ich da auch schon mal nachfragen einfach, was da gerade los ist.
2: Was kann ich tun, wenn ich denke, dass jemand süchtig nach seinem Handy ist?
5: Also erstmal würde ich denjenigen oder diejenige darauf ansprechen und nachfragen. Das ist immer so der erste Schritt und vielleicht sagt der oder diejenige dann auch, ja, boah, ich habe auch schon gemerkt, irgendwie komme ich davon nicht so richtig los, aber ich finde es so spannend oder da ist was ganz, weiß ich nicht, da ist was ganz Wichtiges oder ich brauche das einfach. Und dann gibt's auch Möglichkeiten, dass man sich einfach Hilfe von außen holt. Ich weiß nicht, wie es an euren Schulen ist. Es gibt ja Schulsozialarbeit, ne, oder Vertrauenslehrer oder Beratungslehrerinnen. Da könnte man sich Hilfe holen. Natürlich auch bei Eltern oder anderen Erwachsenen einfach sagen, ihr macht euch Sorgen. Und dann gibt's natürlich hier in der Stadt auch die Möglichkeit, sich an Jugendberatungsstellen zu wenden, die gibt's hier. Oder eben tatsächlich auch an Suchtberatungsstellen. Also wenn man auch als Freund oder Freundin Angst hat, dass jemand aus dem Freundeskreis schon süchtig ist, dann kann man auch einfach zu einer Suchtberatungsstelle gehen und sich dort beraten lassen. Das ist möglich. Kostet nichts. Und ist vielleicht mal ganz gut, sich mit jemandem auszutauschen, der sich damit sehr gut auskennt. Und da kriegt man dann die nächsten Infos, was man machen kann.
2: Was heißt Suchtprävention?
5: Suchtprävention, ja, Prävention ist ein schwieriges Wort eigentlich. Also im Grunde geht's in der Suchtprävention oder in der Arbeit, die wir machen, darum, dass wir vor allen Dingen Kinder und Jugendliche dazu befähigen wollen oder ihnen helfen wollen, gut auf sich aufzupassen. Denn wenn man gut seinen Körper kennt und gut auf sich aufpassen kann, wenn man gut mit seinen Gefühlen umgehen kann, ob jetzt angenehme Gefühle oder vielleicht auch unangenehme Gefühle, und auch weiß, was man machen kann, wenn man vielleicht mal traurig ist oder gestresst ist, dann kann man vielleicht auch gut mit Suchtmitteln umgehen oder mit Sachen, die einen süchtig machen können. Denn das ist total wichtig und das ist oft auch ein Auslöser, warum man süchtig werden kann, weil man nämlich vielleicht mit seinen eigenen Gefühlen gar nicht so gut umgehen kann und dann etwas braucht, was einen zum Beispiel ablenkt.
2: Wie viel Zeit am Handy ist für 11-Jährige gesund?
5: Also, passt auf. Nein. Also es gibt verschiedene Empfehlungen, ne? Und das ist ganz individuell und ist wahrscheinlich auch immer ganz gut, wenn man das mit den Eltern ganz genau bespricht. Und das ist auf jeden Fall total wichtig, ne? Dass die Eltern da auch vielleicht ganz gut aufpassen. Also es gibt ungefähr die Formel, dass man sagt so, naja, 45 bis 60 Minuten am Tag am Handy oder generell an digitalen Geräten, also auch an der Spielekonsole oder vom Fernseher. Das würde man noch sagen oder sagt man so, ist noch in Ordnung. Das finde ich manchmal ein bisschen sehr schwierig. Irgendwie an einem Tag guckt man vielleicht mal einen Film. Also da könnte man zum Beispiel mit den Eltern auch sagen, okay, man hat ein bestimmtes Zeitkonto in der Woche und dann kann man das so ein bisschen selbst einteilen. Und es kommt auch immer darauf an, was man mit den Sachen oder mit den digitalen Geräten macht. Also ich finde zum Beispiel, wenn man mit Freunden schreibt über einen Messenger oder man vielleicht am Computer sitzt und irgendwas Tolles kreiert, ne? Manche sitzen ja zum Beispiel an so Grafikprogrammen und machen was ganz Tolles damit und man was irgendwie schafft, dann ist das was anderes, als wenn man vielleicht nur vor YouTube sitzt und sich die ganze Zeit vielleicht nur Videos anguckt. Außer es sind Videos, die einem auch vielleicht was beibringen. Also von daher, man muss immer gut abwägen und immer ein gutes Maß finden. Ne? Wenn die Freunde nicht vernachlässigt werden, wenn man trotzdem noch rausgeht und spielt, dann ist es auch völlig okay, wenn man vielleicht mal länger als 60 Minuten vorm Fernseher sitzt oder am Smartphone vielleicht irgendwas spielt. Sollte nur nicht die Regel sein.
2: Zählt Musik hören zu Bildschirmzeit?
5: Oh, finde ich auch eine ganz spannende Frage und da bin ich mir manchmal auch gar nicht so sicher. Das zählt nicht als Bildschirmzeit direkt, aber dennoch taucht man ja vielleicht, also wenn man nur Musik hört, dann ist man ja schon auch immer ein bisschen abgelenkt. Ich finde, das würde ich nicht unbedingt dazu zählen. Und man muss auch immer so ein bisschen gucken, wenn es jetzt zum Beispiel so Hörspiele sind oder sowas, da taucht man ja schon ganz tief in eine andere Welt ein, ne? Und ist so ein bisschen ja auch in dieser Welt und nimmt daran teil. Da würde ich immer so ein bisschen gucken, dass es nicht zu viel wird. Also wenn ich dann irgendwie dann meinen normalen Alltag vergesse, würde ich da auch mal nachschauen. Ansonsten finde ich Musik hören generell, finde ich jetzt nicht so schwierig.
1: Das war der erste Teil von unserem Beitrag. Der zweite Teil folgt bald. Nach diesem Song
0: Schüsse in die Luft von Kraftklub.
1: Viel Spaß dabei!

0: Hallo, hier sind wir wieder. Jetzt ist Maru zugeschaltet. Hallo Maru, wie geht's dir denn gerade so?
1: Gut, aber ich bin krank zu Hause.
0: Wie fandest du es eigentlich in der evangelischen Stadtmission?
1: Es war sehr interessant, was die von da erzählt hat. Und ja.
0: Jetzt folgt der zweite Teil unserer Reportage. Viel Spaß dabei. Ab wann sollten Kinder ein eigenes Handy bekommen?
2: Habt ihr ein eigenes Smartphone schon?
3: Ja.
4: Nokia.
3: Ja,
2: Nokia. Und Nokia. Okay.
4: Tablet.
2: Also sowas. Okay.
3: Ja.
2: Das ist auch immer sehr individuell. Und da würde ich jetzt auch nicht unbedingt eine Zahl nennen. Ne, ganz oft ist das Thema eigenes Smartphone, wenn es auf die weiterführende Schule geht und man die Grundschule abschließt. Generell ist es total wichtig, dass die Kinder, die ein eigenes Smartphone bekommen, wissen, wie sie damit umgehen, ne, was es vielleicht auch für Risiken gibt. Und es ist immer gut, wenn die Eltern auch noch Bescheid wissen, was auf dem Smartphone gemacht wird. Ich glaube, das sind so die groben und wichtigen Sachen, auf die man achten muss. Und dann ist es eigentlich nicht egal, aber je später, desto besser natürlich, würde ich sagen. Na, für viele Sachen braucht man ein Smartphone oder ein Handy eigentlich auch gar nicht. Aber jetzt verabreden sich natürlich viele Kinder und Jugendliche einfach schon über Smartphone. Ne? Was ich vielleicht als Kind früher gemacht habe, ich habe bei meinen Freunden geklingelt und dann waren die einfach zu Hause oder nicht. Und das hat sich natürlich jetzt geändert und deswegen sind Smartphones für Jugendliche, Kinder und Jugendliche einfach schon besonders wichtig geworden. Aber wichtig ist, dass man genau weiß, wie man damit umgehen sollte.
0: Hm. Welche Apps sind ungesund für Kinder und wie wirken diese Apps auf die Kinder?
2: Also ich würde jetzt keine besonderen Apps irgendwie nennen, die ungesund sind. Generell wirken Apps oder auch das Smartphone als Ganzes nicht nur auf Kinder, sondern eben auch auf Erwachsene sehr, sehr anziehend. Ne? Der bunte Bildschirm schon mal, der lockt natürlich und signalisiert auch unserem Gehirn sofort, da ist was Tolles los. Na, und dann bei allen Apps, wo zum Beispiel Videos gezeigt werden oder Videos ganz schnell wechseln oder auch bei Spielen. Da sollte man gut aufpassen, weil das eben genau die Sachen sind, die uns Menschen eben besonders beeinflussen, die wir besonders anziehend finden. Und gerade für Kinder und Jugendliche ist es da noch viel schwieriger als für Erwachsene zu sagen, okay, jetzt mache ich Schluss und jetzt höre ich auf. Und das ist bei Apps zum Beispiel in Social-Media-Apps, zum Beispiel, jetzt sage ich doch welche, Instagram oder solche Sachen. Ne? Da ist es eben alles so konzipiert, dass man da möglichst lange auch einfach in dieser App bleibt. Ne? Also man kann, es geht eigentlich, findet nie ein Ende. Man kann die ganze Zeit scrollen. Ne? Das nennt man endlos scrollen. Oder was gibt's da noch, zum Beispiel bei YouTube gibt's ja auch eigentlich automatisch ist da zum Beispiel eingeschaltet, dass nach einem Ende von einem Video gleich ein neues losspielt. Und das sind alles Sachen und Mechanismen, die da eingebaut sind, um uns möglichst lange dort zu halten. Und das ist das Gefährliche dabei.
0: Ich habe noch eine Nebenfrage. Was bringt es eigentlich den Erschaffern zum Beispiel von YouTube oder Spielen oder so, dass man möglichst lange an den Sachen halt drin ist und so?
2: Oh, na, ganz oft kriegen die ganz schön viel Geld dafür, ne? Also die schalten ja zum Beispiel ganz viel Werbung. Oder, also das ist so der Hauptgrund, ne? Also je länger eine App genutzt wird, desto mehr Geld bekommt man eigentlich oder bekommen die Firmen und Unternehmen dafür. Und das ist das, was sie deswegen nutzen sie solche bestimmten Sachen, ne? Um uns dann natürlich länger drin zu fesseln.
0: Was sollten oder müssen Eltern machen, damit ihre Kinder einen guten Umgang mit dem Handy haben?
2: Also ganz wichtig finde ich eigentlich, dass sie die Kinder nicht alleine lassen mit dem Smartphone. Dass sie mit den Kindern gemeinsam schauen, Ne? Was gibt's da vielleicht, was gefährlich werden könnte oder was vielleicht auch unsicher ist einfach. Dann gibt's für Eltern eben auch die Möglichkeit, bestimmte Sachen einfach voreinzustellen an den Handys, ne? Dass irgendwann vielleicht auch einfach gesagt wird, okay, die App ist jetzt gesperrt für heute oder das Zeitkontingent ist erreicht, weil gerade Kinder und Jugendliche das eben selbst oft noch nicht so gut einschätzen können. Und dann ist es wichtig, dass jemand anderes einfach aufpasst. Na, das ist ja im Straßenverkehr genauso. Da habt ihr auch gelernt, okay, wie geht man über die Straße, ohne dass man vom Auto überfahren wird. Und genauso ist es eigentlich total wichtig, das beim Smartphone zu machen. Und dann gibt es natürlich auch noch, oder dann ist es natürlich auch noch wichtig, dass die Eltern immer, und das beachten sie oft nicht, dass die Eltern immer ein bisschen interessiert auch bleiben, was die Kinder da am Smartphone vielleicht machen oder überhaupt im Internet machen. Genau, und wenn man mit seinen Kindern, glaube ich, darüber reden kann, was gerade so in ist, was sie gerade so interessiert, dann ist das, glaube ich, für beide Seiten total gut, ne? Dann wissen die Eltern Bescheid und können darauf reagieren und können vielleicht auch mal sagen, hey, zeig mir das doch mal. Ich will einfach wissen, was du da machst oder was spielst du gerade für ein Spiel. Und da auch immer offen bleiben. Ne? Für Eltern ist das oft so, ich glaube, die können manchmal nicht so richtig verstehen, was da jetzt so interessant dran ist. Und den Kindern aber trotzdem zu zeigen, hey, mir ist total wichtig, was du darüber denkst. Ich glaube, das ist das Wichtigste, was Eltern eigentlich machen können.
3: Wie oft haben Sie mit Familien zu tun, in denen Kinder zu viel am Handy sitzen? Ist das ein großes Problem?
2: Wenn wir nochmal dahin gehen, was die Fachstelle für Suchtprävention macht, dann sind wir ganz viel an Schulen unterwegs und machen so Workshops, eigentlich mehr mit Kindern und Jugendlichen, aber oft eben auch Elternabende. Und wenn es darum das Thema Medien geht, dann finde ich schon, dass die Eltern oft ein bisschen hilflos sind. Und dass das schon oft auch Thema ist, dass die Kinder vielleicht viel am Smartphone sind. Und ich glaube, für die Eltern ist das selber auch Thema in ihrem Erwachsenenleben. Ne? Sie merken selbst auch, dass sie viel vielleicht am Smartphone hängen. Und wir machen aber zum Beispiel in der Fachstelle keine Beratung für Familien, also für Einzelfamilien. Die würden wir dann zum Beispiel in die Suchtberatungsstelle schicken oder zu einer Familienberatungsstelle, wo man dann nochmal genauer hinschaut. Aber wir merken das schon, dass in Elternabenden oder im Kontakt mit Lehrkräften das schon auch auf jeden Fall ein großes Thema ist. Ja.
0: Wie gehen Schulen mit diesem Problem um?
2: Schulen verbieten gern. Nein, das ist auch ganz unterschiedlich und da gibt's auch keine einheitliche Regelung. Und ich finde es auch, für Schulen ist das auch total schwierig, weil es irgendwie das Smartphone generell, ne, oder digitale Medien jetzt ja irgendwie zu unserem Leben dazugehören. Und dennoch muss die Schule natürlich schauen, dass sie noch unterrichten können, ne? Und dass in der Schule noch das gemacht wird, wozu Schule einfach da ist. Und das heißt ja, dass ihr in der Schule was lernen sollt, dass ihr euch weiterbilden sollt. Und das ist oft nicht so einfach, wenn dann das Smartphone in der Tasche ist, denn das wissen wir ganz genau, ne? Oder wenn es sogar auf dem Tisch liegt oder in unserer Hosentasche ist, das merken wir und das beeinflusst uns einfach schon. Und ich finde, wir merken in unserer Arbeit, dass mehr und mehr Schulen auf uns zukommen und das Thema total wichtig finden und uns dazu einladen, um mit den Schülerinnen und Schülern was zum Thema Mediensucht oder Online-Sucht oder man nennt das auch Internetnutzungsstörung, ziemlich schwieriges Wort, uns einladen einfach, um mit den Kindern und Jugendlichen darüber zu sprechen. Und dass auch mehr und mehr Schulen einfach schauen, dass auch das Fach Medienkompetenz oder wie gehe ich überhaupt mit digitalen Medien um, dass das mehr und mehr in der Schule einfach auch gelernt wird. Und das ist total wichtig.
4: Mhm. Ist das siebte Klasse?
5: Kann ich mir eine nehmen?
4: Genau.
2: Das ist Alkoholprävention. Das ist ein Programm, das wurde von Villa Schöpflin wurde das entwickelt, ein Präventionsprogramm. Und da geht man an verschiedenen Stationen, macht man Übungen
5: und erweitert quasi sein Wissen zum Thema Alkohol. Und man kommt so ein bisschen ins Gespräch, ne? Weil irgendwann, weil Alkohol ist ein legales Suchtmittel. Das ist erst ab einem bestimmten Alter erlaubt. Ne? Hier könnte man zum Beispiel jetzt, kann man überlegen, ab wann ist zum Beispiel ein Cocktail erlaubt. Ab wann darf man einen Cocktail trinken?
6: Cocktail
5: ab welchem
6: ist
5: Alter?
6: Alkohol dann mhm. meistens.
5: Genau, aber das ist sowas, was wir mit Schulklassen machen. Und das hilft nämlich, ne? Wenn man Wissen hat zum Beispiel zum Thema Alkohol, wie man damit umgehen sollte, was da vielleicht Risiken und Gefahren sein können und wie man vielleicht auch reagieren sollte, wenn jemand Alkohol getrunken hat oder wenn man selbst mal Alkohol probiert hat, dann kann man nämlich bessere Entscheidungen treffen. Je mehr Wissen man über eine Sache hat, desto besser kann man für sich entscheiden, das probiere ich aus oder das probiere ich nicht aus. Und das ist das Wichtige an der Suchtprävention. Na, am Ende gute Entscheidungen zu treffen, wenn es darum geht, dass man mal sowas ausprobiert vielleicht. Ne? Genau, das, was du gerade dir anschauen wolltest, das ist unsere, ich sag mal, Simulationsbrille.
6: Was kann die?
5: Die kann, oder die soll so ein bisschen simulieren, wie es sich anfühlt, wenn man betrunken ist.
6: Kann ich die aufsetzen?
5: Die darf man nur aufsetzen, wenn man, also eigentlich machen wir das nicht mit so Jungen, ihr dürft da mal durchschauen, aber nur, wenn ihr keine Erkrankungen habt, die zum Beispiel Epilepsie, epileptische Anfälle, wird euch schnell schlecht oder schwindelig?
0: Gar nicht.
5: Okay, dann könnt ihr da mal kurz durchschauen. Setzt sie nicht auf, aber schau mal durch. Wenn ich dir jetzt hier so meine Hand...
6: Ich sehe alles doppelt.
5: Genau.
6: Scheiße, das ist ja schlimm.
5: Und damit quasi soll mal simuliert werden, wie das ist oder wie es sich anfühlt, wenn man betrunken ist.
6: So?
5: So ungefähr, ne?
6: Das ist ja also, schlimm.
5: Und damit machen wir dann manchmal einen Parcours. Also die Schülerinnen und Schüler, die das möchten, können die aufsetzen und zum Beispiel mal versuchen, einen Schlüssel ins Schloss zu stecken. Oder eine Linie lang zu laufen, ne, ganz gerade. Und das ist oft nicht so einfach. Das macht den meisten immer viel Spaß. Vielleicht erinnern Sie sich dann daran, wenn Sie dann wirklich das erste Mal Alkohol getrunken haben, wie das war. Und dass das wirklich irgendwie sich auch manchmal einfach gar nicht mehr gut anfühlt. Ne? Genau, aber sowas machen wir zum Beispiel mit Schülerinnen und Schülern. Das ist jetzt, wäre jetzt so siebte Klasse. Ansonsten könnte ich euch noch mein Büro zeigen.
6: Ja.
5: Ist unaufgeräumt und eher unspektakulär. Ihr dürft ja jetzt auch
6: gerne. Was ist das mit der Schokolade?
5: Das sind Dinkel Pops mit Schoko überzogen.
6: Geil!
5: Ja, Dinkel hört sich immer noch ein bisschen gesund an, ne?
6: Ich bin auch gesund.
7: Kann man auch von so Dinkel-Dingern süchtig werden?
5: Zucker ist natürlich auch ein...
6: Aber es ist gesundes Dinkel.
5: Ja, Dinkel generell würde ich jetzt auch nicht als Suchtmittel bezeichnen, aber Zucker löst ja auch im Körper eine Reaktion aus. Ne? Also mit Dopamin ausgeschüttet, man fühlt sich gut, wenn man Zucker isst. Nur wenn der dann nicht mehr da ist, dann fühlt man sich oft nicht mehr so gut. Ja. Haben wir jetzt nicht in unserem Präventionsprogramm, aber ist durchaus auch ein Thema. Naja, und spicken diese Dinge.
0: Die sind gut. Finden Sie eigentlich, dass Sauna süchtig macht?
5: Sauna?
0: Ja, weil Freunde von meinen Eltern gehen ganz oft in die Sauna. Und die sind danach irgendwie süchtig.
5: Naja, die Frage ist dann auch immer so, also wenn das Suchtmittel irgendwie den Körper nachher schädigt, dann, oder das, wo du sagst, danach sind die süchtig, wenn das den Körper...
0: Also nicht süchtig, aber die gehen halt jeden Tag und mögen das, also fast jeden Tag und mögen das so.
5: Ja, finde ich eigentlich generell irgendwie noch in Ordnung.
6: Ja, das ist eigentlich ganz gut. Okay.
8: Dann wäre das ja auch so, als würde man nach Wasser süchtig sein. Oder nach Brot.
6: Oh, ich muss was trinken.
5: Ja, ich meine, Sport ist ja auch so ein Thema, ne? Also Sport ist ja eigentlich ganz gesund für den Körper und kann aber auch tatsächlich ungesund werden, ne? Wenn man das zu viel betreibt und dann der Körper irgendwie schon geschädigt ist davon. Also ja, es sind bei vielen Sachen, es ist oft ein schmaler Grat. Deswegen ist es gut, wenn man seinen Körper gut kennt und gut auf sich achten kann. Und weiß, was man möchte und was man nicht möchte und das auch sagen kann.
1: Das war der zweite Teil von unserer Radioreportage in der evangelischen Stadtmission mit Julia Loy.
9: Wir verabschieden uns von unserer Radiosendung von Kostja,
1: Maru
9: und Jaro. Bis bald mal wieder, eure Jugend von heute.
0: Jetzt will ich aber wieder mal zocken.
3: Nein, du hast doch deine Handyzeit schon längst verbraucht, Kostja.
10: Ach, und deswegen Mann. Ist es ganz klar hier, wenn überhaupt noch was passieren soll hier, muss man
11: einfach mal zuhören.
10: Und deswegen mache ich jetzt hier diesen Tisch mal kaputt, ja? Damit du mal genau Bescheid weißt.
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13: Leute,
14: da ist ich schon eine Nummer.
15: Ich bin Jasmin.
16: Ich bin Amira.
17: Ich bin Jasmin.
18: Ich bin Yara.
19: Ich bin Mohammed.
20: Wir sind heute in der Stadt.
21: Das ist das Gleiche.
22: Bubble Tea Getränke.
23: Wir gehen heute zum Marktplatz.
24: Rathof.
25: Wahrscheinlich müssen wir alle durchprobieren, ne?
26: Um hier wohnt der Bürgermeister.
25: Ein Tasting zu machen. Habt ihr denn schon mal Bubble Tea getrunken?
23: Nee.
25: Wie ist es bei dir?
27: Ich hab die Chimera.
25: Nein. Und seid ihr aufgeregt? Wie geht's euch gerade?
23: Gut.
25: Und auch gut.
27: Ich auch.
25: Ja. Und was erwartet ihr vom Bubble Tea?
23: Eis. Ich glaube Eis und Tee, weil es gibt Bubble Tea. Ja.
25: Wie ist bei dir?
23: Ich weiß nicht. Sie weiß nicht.
25: Okay.
28: Hast du noch nie Bubble Tea getrunken?
23: Nee. Ich trinke Bubble Tea jeden Tag. Ey, hier war Mickey Mouse und Minnie Mouse. Also ich mag Bubble Tea so besonders, weil diese Bubbles, so keine Ahnung, aufplatzen. Und diesen Tee halt, da keine Ahnung. Also den, ich mag am liebsten den Bubble Tea von Jasmin, mal, ich darf es einen klauen. Alter. Ja. Meine Lieblingssorte von Bubble Tea ist Jasmin Maracuja. Ja, der Bubble Tea heißt mal Jasmin Maracuja. Bo, was ist hier los?
25: Was hast du alles für Sorten schon ausprobiert?
23: Sehr viele.
25: Kannst du dich erinnern, welche?
23: Nein. Nur den Jasmin Maracuja und diesen einen Litchi oder wie das heißt. Ich mag es fruchtig, süß, egal eigentlich.
29: Sauer?
23: Nein.
29: Also nicht alles.
23: Hä?
30: Grüntee oder so. Ist das? Das war auch lecker.
31: An dem Bubble Tea, wo wir jetzt gehen, ist der erste Bubble Tea, wo ich mit meiner Familie war. Aber, und das ist der Bubble Tea, den ich okay finde.
25: Und was hast du da getrunken für Bubble Tea?
31: Natürlich Kokosnussmilch mit Mango-Bubble.
23: Wir sind gerade beim einen Bubble Tea, der heißt Be My Tea Bubble Tea Bar. Und gucken jetzt mal nach Sorten, also Bubble Teas halt. Toll. Und trinken jetzt Bubble Tea. Seit wann gibt's Bubble Tea mit Tomate Mozzarella? Nee, das sind Waffeln. Es gibt hier ein Poppin' Soda Bubble Tea, auch verschiedene Sorten. Und es gibt dann auch noch ein Jasmin-Tee, Maracuja. Dann gibt's noch dann gibt's noch ein Butterfly Litchi, dann noch ein Butterfly Litchi mit Milch. Den würde ich nicht empfehlen, der ist echt eklig. Dann gibt's noch ein Tropical Trio und dann noch ein Yummy.
30: Ja, da ist Kokosnussmilch.
31: Also zum Beispiel bei Fruchtetee sehe ich Mango, Lais, Erdbeer, Kiwi, Himbeer, Blaubeer, grüne Apfel, Maracuja, so? Ananas. Und da sind noch Bubbles.
25: Und die haben ganz viele Farben. Bubbles.
31: Ja, das sind viele Farben, zum Beispiel weiß, gelb, grün, orange, rot. Und manche sind auch ein bisschen viereckig, aber die meisten sind rund mit den Bubbles. Alles ganz bunt, die Bubbles. Und dann gibt es noch schöne Dekorationen. Mit so Katzen und so.
30: Die neuen.
32: So, okay, also ganz, ganz allgemein. Ich hätte in Getränken entweder Tee, Milchgetränke, Smoothies, was mit reiner Kokosnussmilch und auch was mit Kohlensäure, wie eine Limonade. Was von den fünf möchtet ihr denn am liebsten? Zum Beispiel fangen wir bei dir an.
23: Tee.
32: Tee? Okay. Was für einen Geschmack?
23: Den ein Jasmin-Tee. Ja.
32: Okay, Jasmin Maracuja, klein oder groß?
23: Groß.
32: Und welche Bubbles magst du dazu?
23: Was gibt's für welche?
32: Schau mal hier auf dem dritten Bildschirm alles, was Bubbles.
23: Ah, hier Bubbles. Rucola, Handhein, Apfel, Kirsche, Litchi, Kiwi, Ananas, Maracuja, Mango, Minze, Blaubeere, Honigmelone, Pfirsich, Kokos, Banane, Granatapfel, Joghurt. Ah, okay.
32: Zwei Sorten kannst du dir aussuchen.
23: Zwei Sorten. Oh mein Gott. Apfel und ein Kokos.
2: So, zahlt ihr einzeln oder alle zusammen?
4: Einzeln.
2: Einzeln, okay. Dann von dir 4,20 Euro, bitte. Dankeschön. Hast du eine Stempelkarte zufällig?
7: Nein, hab ich nicht.
2: Möchtest du eine mitnehmen? So, schon mal der erste.
23: Apfel und Mango.
2: Apfel und Mango.

0: Wisst ihr schon, was ihr wollt?
1: Eistee.
0: Ich glaube, es ist ein bisschen komplizierter als nur Eistee. Aber du kannst dann in Ruhe nochmal entscheiden gleich. Jetzt habe ich auf jeden Fall richtig Bock auf Bubble Tea. Ach, du auch? Nein, du magst gar nicht?
1: Also, ich nehme dann Kokosnussmilch mit Kokos- und Mango-Bubbeln.
2: Okay, klein oder groß?
1: Groß. Ich trinke sehr verschiedene Arten von Milch. Laktosefrei.
2: Mhm.
1: Weil mein Bruder ist laktoseintolerant.
0: Sicher ist sicher, ne? Wir müssen unbedingt noch ein Geldstückchen hier rauflegen.
3: Das sieht echt süß aus.
4: Also wir legen jetzt die Münze hier auf so einen Teller, sage ich jetzt mal. Dann drückt man hier auf die Münze, damit der Teller runtergeht. Dann kommt ein Panda so raus und nimmt sich die Münze. Und sammelt hier die Münze ein und ja, und das
5: und jetzt ist
4: halt schon. Die
5: Münze weg.
1: Und das ist so cool, das ist so cute. Dankeschön.
2: Ich mach jetzt eine Bubble in den
1: Schmuck. Ja, da und da. Oh, schwarz. Ich mag, meine Lieblingsfarben sind schwarz, weiß, grau.
2: Und da ist Papier.
1: Wirklich?
2: Pappe. Also aber nimm lieber Plastik.
1: Okay, also. So.
2: Der Müll kommt da rein.
1: Mhm.
0: Wow, wow, wow, wow, wie wow. Es ist viel Action hier im Bubble Tea Laden. Ich finde vor allem sehr eindrucksvoll die ganzen Farben. Man kommt rein und es ist einfach an Reizen nicht gespart, farblich, sage ich mal. Es gibt einige gastronomische Maschinen hinter der Theke. Dazu zählt natürlich der Shaker. Daneben ein Versiegelungsgerät, womit eine dünne Plastikfolie auf den Becherrand durch Hitze gesiegelt wird. Daneben sind zwei Mixer. Daneben ist irgendwas, was ich noch nie gesehen habe. Und auf der rechten Seite sind einige Teebehälter, gastronomische Teebehälter, die in unterschiedlichen Größen dastehen. Dann gibt es unzählige Sirupsorten in verschiedenen Farben. Und natürlich hier direkt vor mir die Theke, ähnlich wie auch in irgendeinem anderen Imbiss aufgebaut. Mit GN-Wannen, mit diesen Gastronorm-Wannen, wo die ganzen Bubbles drin sind.
6: Ich habe immer noch nicht gerafft, was so die Basis ist. Was gibt es? Es gibt Eistee?
1: Genau, Eistee, entweder Fruchtmilch oder Fruchtsmoothies hätte ich auch. Getränke mit reiner Kokosnussmilch und auch Getränke mit Kohlensäure, also etwas wie eine Limonade.
0: Hast du schon mal Bubble Tea getrunken?
6: Nee.
0: Also ich nehme auf jeden Fall den großen schwarzen Tee mit irgendeiner Milch, mit normaler Milch und Taro-Tee, oder? Das ist normale, also dieser Standard mit Tapioca.
1: Okay, das wäre dann Originaltee. Das ist Schwarztee mit einem pflanzlichen Kaffeeweißer. Da ist keine Milch drin. Genau, also das wäre auch vegan. Und dann mit Tapioca-Perlen.
0: Genau das will ich haben.
6: Was sind Tapioca-Perlen?
1: Also Tapioca-Perlen an sich werden aus Tapiokmehl gemacht. Die Konsistenz von den Bubbles ist so gummimäßig. Die sind ja so wie Gummibärchen halt. Genau, so kaubar. Und Tapioca an sich, ich weiß es gar nicht so genau, will ich jetzt nicht anlügen.
0: Ich glaube, es ist irgendwie auch so ein pflanzliches Eiweiß oder sowas. Oder und das ist halt, es unterscheidet sich halt maßgeblich von diesen ganzen anderen Bubbles, weil die sind ja so, die haben ja irgendeine Flüssigkeit drin und wenn man die zerbeißt, dann platzen die. Und Tapioca ist halt, wie sie gerade beschrieben hat, einfach ein natürlicheres, glaube ich, und halt mehr so gummibärchenmäßig. Und aber auch nicht so monstermäßig süß. Das finde ich auch cool.
4: Wir sind jetzt im BMIT und wir trinken jetzt Bubble Tea. Und das Bubble Tea schmeckt gut. Und es gibt im Bubble Tea ein Bubble und der Eistee und der Eis. Also das so schmeckt gut. Eistee, Mango und Apfel. Das ist diese Bubble. Mango und Edwega, ich glaube.
6: Was hast du genommen?
4: Ich habe mir Apfeltee genommen mit Apfelbubbles und Mango-Bubbles. Gut, aber jetzt bin ich satt. Und ich wollte mir nachher noch ein Eis holen.
3: Ich habe Kokosnussmilch laktosefrei genommen, weil mein Bruder ist Laktoseintoleranz, nur mal sicher mal gehen. Ich habe das dann genommen und es schmeckt irgendwie leicht nach Kekse.
5: Oha, hier ist ja Lieferando. Man kann Bubble.
4: Ja, egal. Ich habe den Jasmin-Tee Maracuja genommen. Ich habe auch diese Bubbles genommen, Apfel- und Kokos-Bubbles und ja.
5: Also ich habe Mango-Kokos.
6: Und wie waren die so?
4: Lecker. Gut.
6: Max, was hast du genommen?
0: Ich habe mich, glaube ich, diesmal vergriffen. Ich glaube, ich wollte eigentlich den Taro-Tee, weil der doch ein bisschen süßer ist. Und habe aber stattdessen gesagt, ich will den klassischen ursprünglichen Bubble Tea haben. Und das ist wohl auch einfach nur schwarzer Tee mit irgendeinem Milchersatzpulver. Es wurde gesagt, es ist vegan. Und dazu diese Tapioca-Perlen. Die feiere ich auf jeden Fall. Die mag ich voll gerne. Die will ich, also ich will auch, ich habe einmal mir andere Bubbles reinmachen lassen in meinen Bubble Tea. Und genau, das war Joghurt-Bubbles. Darf man jetzt nicht denken, dass das so Bubbles waren, die zerplatzt sind und da war dann Joghurt drin, sondern das war einfach halt so irgend sowas, auch so eine ganz dünnflüssige Flüssigkeit, die so, keine Ahnung in welcher Welt sie so schmecken sollte wie Joghurt, aber ja, das war merkwürdig und das würde ich auf jeden Fall auch nicht nochmal machen. Also ich bin eigentlich ein sehr konservativer Bubble-Tea-Trinker, wenn ich überhaupt Bubble-Tea trinke. Eigentlich hätte ich mir was Süßeres gewünscht an diesem warmen, drückenden Tag, aber immerhin ist er ice cold und das ist schon mal auch sehr angenehm.
7: Und deswegen ist es ganz klar hier, wenn überhaupt noch was passieren soll hier, muss man
8: einfach mal zuhören.
7: Und deswegen mache ich jetzt hier diesen Tisch mal kaputt, ja? Damit du mal genau bist.
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1: Ja, und damit herzlich willkommen hier beim Widerhall auf Radio Korax auf der 95,9. Am Mikrofon ist heute für euch Richard und ich habe das Vergnügen, jetzt mit euch durch zwei Stunden Programm irgendwie zu gleiten, und unter anderem werden wir gleich auf einen womöglich rechten Angriff auf ein Tattoo-Studio in Halle blicken, und dazu werde ich gleich hier live verbunden sein mit einem der Mitbegründer. Außerdem werden wir wie immer Veranstaltungshinweise haben. Dann werden wir eine kleine Reportage zur Freizeitgestaltung von SeniorInnen in Halle hören. Dann sowieso den Vogel der Woche. Es ist ja mal wieder Montag. Dann werden wir noch ein wenig was zu einem Polizeigesetz in Sachsen und einer Sonderausstellung zu Reinhard Heydrich hier im Widerhall haben. Und wie immer geht's hier aber erstmal los mit ein wenig Musik. Und dafür habe ich jetzt hier eine ganz kleine Schallplatte für euch aufliegen. Und zwar von Nutcase und Papa Chuba mit You Do. So heißt der Titel. Mehr Infos haben es irgendwie leider nicht hier aufs Cover geschafft. Aber es ist so ein bisschen Fahrstuhl-Dub, würde ich sagen. Soweit erstmal und dann gleich mehr zu dem rechten Angriff oder dem vermutlich rechten Angriff auf ein Tattoo-Studio in Halle.

Ja, das war You Do von Nutcase und Papa Chuba. Wie gesagt, leider viel mehr Infos gibt's nicht, aber ja, kann man sich ganz gut mal reinfahren auf jeden Fall. In Halle wurde in der Nacht zu vergangenen Donnerstag das Tattoo- und Piercing-Studio Noxpunk angegriffen und es wurden mehrere Schäden hinterlassen und es besteht aktuell der Verdacht auf eine rechtsmotivierte Tat. Und um das Ganze irgendwie besser einzuordnen, haben wir heute den Mitgründer von Noxpunk, nämlich hier in der Leitung. Hallo Patrick.

0: Baustelle entdeckt. Und ja, also der Geruch kam mir schon entgegen, als ich schon auf das Studio zugelaufen bin. Und dann habe ich schon gewusst, okay, alles klar, das war eine Attacke gewesen, kein Einbruch. Und dann hat sich das auch schon bestätigt, als ich die Tür aufgemacht habe und mir der miese Geruch entgegenkam. Mhm. Und da wusste ich schon, okay, wir sind targeted.
1: Ja, ihr habt auf Instagram selber Videos über die Schäden am Nox Punk veröffentlicht. Auf den Videos war ein Graffiti zu sehen, was du ja vielleicht jetzt auch gerade mit dem Geruch schon auch beschrieben hast. Oder war es noch ein anderer Geruch?
0: Nee, das war tatsächlich die Buttersäure, die halt die ganze Nachbarschaft sogar eingestunken hat. Also das hast du schon von sehr, sehr weit gerochen. Und das mit den Graffiti ist mir dann auch erst ein bisschen später aufgefallen, weil dann auch so ein paar andere Leute noch dazu gekommen sind. Und dann sind wir ein bisschen so um das Studio herumgelaufen. Dann habe ich es dann erst später entdeckt. Und dann waren dann auch schon die Presseleute da und haben dann auch schon Fotos davon gemacht.
1: Auf diesem Video, oder es war ja auch ein Graffiti vor Ort, könnt ihr vielleicht irgendwie mutmaßen, was das für eine Bedeutung hatte oder wie ordnet ihr dieses Graffiti ein?
0: Also wie ich vermutet habe, beziehungsweise immer noch vermute so ein bisschen, ich bin ja immer so ein bisschen vorsichtig, weil jetzt sind ja einfach nur Beweise noch nicht so ganz da und Mutmaßungen alle noch so in der Luft. Und bevor ich jetzt persönlich sage, ja, ich bin mir sicher, wollte ich erst mal wissen von ein paar Leuten vielleicht, was da vielleicht hinterstecken könnte oder so, weil ich persönlich nicht wirklich irgendwo in irgendwelchen Sachen involviert bin oder verwickelt bin. Ich kümmere mich wirklich nur um meine Kunst und was anderes mache ich eigentlich gar nicht mit meiner Zeit. Und ja, jetzt war es so gewesen, dass ein guter Freund von mir Fußballspieler ist und bei Chemie Leipzig spielt. Wenn ich das jetzt richtig im Kopf habe, bin ich mir jetzt nicht 100% sicher, aber ich glaube, es war Chemie Leipzig. Und dadurch, weil er mich besucht hatte und ein kleines Promo-Video gemacht hat in seinem Musikvideo und wo er auch seine Fußball-Sachen da so ein bisschen mit drin hatte, kam es, denke ich mal, in dem Video so rüber, als würden wir quasi den Verein so ein bisschen repräsentieren oder quasi dazugehören, würde ich sagen. Also so kam es mir dann so rüber. Und durch das Graffiti dachte ich mir, okay, das kann dann ja nur das sein. So, weil Ratifu raus und von der HFC-Seite, denke ich mal, oder, also ich kenne mich, wie gesagt, gar nicht aus. Ich bin da voll neu in dem Gebiet, was das jetzt angeht. Und deswegen kann ich da leider nicht viel mutmaßen.
1: Okay, also die Mitteldeutsche Zeitung vermutet ein rechtsmotiviertes irgendwie Motiv hinter der Tat. Mhm. Warum könnte denn so eine politische Motivation hinter der Tat auf euch zutreffen? Also warum wird euer Tattoo-Piercing-Studio eventuell zur Zielscheibe von Rechten?
0: Also ich kann das nur so mir vorstellen, wie gesagt, durch Ratifu, er ist ja auch Migrationshintergrund, ist auch wie ich Mischling, Halbafrikaner und hat dadurch in seiner Zeit auf jeden Fall auch viel, viel Rassismus erlebt, vor allen Dingen im Fußball. Das ist ja, glaube ich, jedem bekannt, dass im Osten Fußball, dass da so ein bisschen anders abläuft, vor allen Dingen mit den Spielern und allem und die Fankurven und sowas. Und der hat da auf jeden Fall sehr, sehr viel rechten Druck bekommen und deswegen konnte ich mir nur persönlich so vorstellen, dass es halt aus solchen Taten motiviert ist und dass das miteinander zusammenhängt. So. Und ich persönlich, wie gesagt, weiß gar nicht, wie diese Fußballgeschichten miteinander zusammenhängen und wie die ganzen Fäden da, wer da mit wem Stress hat, wer da wo Krieg hat, weiß ich nicht. Ich weiß halt nur, dass es da mal ein paar Geschichten gab, wo rassistische Äußerungen getätigt wurden oder Spieler scheiße behandelt wurden, auch von den Fans. Und dass das irgendwas miteinander zu tun haben könnte, könnte ich mir schon vorstellen, auf jeden Fall.
1: Ja, zumal ja Chemie Leipzig teilweise auch als so Erzfeind von HFC irgendwie gehandelt wird, neben Magdeburg, das so als Einordnung nebenbei. Wie geht's denn jetzt mit eurem Studio weiter? Also wie weit steht ihr in den Aufräumarbeiten, aber auch wie wollt ihr euch in Zukunft aufstellen, um vielleicht solchen Angriffen zu begegnen oder irgendwie ja euch dagegen zu wehren?
0: Also wir haben jetzt momentan noch keine genaue Ahnung, was jetzt an Kosten alles auf uns zukommt. Die Versicherung ist immer noch am Prüfen. Das wird wahrscheinlich auch noch 1-2 Wochen dauern. Begehbar ist das Studio auf keinen Fall. Also man kann nicht reingehen. Das ist gesundheitlich auch sehr schwierig momentan.

0: momentan. Das heißt, jetzt gerade sind uns so ein bisschen die Hände gebunden. Wir sind jetzt ein bisschen am Warten, was jetzt dann rauskommt. Und dadurch, dass wir sehr, sehr früh jetzt angefangen haben, seit 2 Monaten, und wir ein sehr junges Team sind von sehr frischen Künstlern, die jetzt auch ihre ersten 2 Jahre der Karriere anfangen, haben wir natürlich nicht so viele Kapazitäten und Geld, um alles wieder hinzubekommen. Deshalb, ja, ich schaue immer noch, ich bin immer noch am Plan, ich bin immer noch nicht ganz so sicher, wie man das jetzt alles handelt, aber ich denke mal, wir müssen den Spendenweg wahrscheinlich wählen. Und also ich habe mir gedacht, dass ich aktive Spenden auf jeden Fall machen werde mit Veranstaltungen, wo man jeder spenden kann, wo ich dann auch den Leuten Tattoos gebe und jeder quasi for free ein Tattoo abholen kann und dann gerne was spenden kann, was er möchte. Und über solche Aktionen werden wir uns wahrscheinlich dann wieder aufbauen. Und dann, ja, wir werden schauen, dass wir das auf jeden Fall alles ein bisschen anders machen, dass es nicht mehr so einfach ist, irgendwas reinzuschmeißen und uns dahingegen auch ein bisschen zu schützen, auf jeden Fall.
1: Ja, habt ihr oder hast du vielleicht abschließend noch eine Botschaft, die ihr den Zuhörenden irgendwie mitteilen wollt?
0: Na klar, auf jeden Fall. Also was ich sagen kann zu der ganzen Geschichte ist, wir haben auf jeden Fall nur Liebe für jeden, egal von wo ihr kommt, von welchem Hintergrund auch immer. Wir haben Liebe für jeden, wir sind Künstler, ich bin Künstler und ich möchte mit der Kunst Liebe verteilen und den Leuten beibringen, uns einander lieb zu haben und Liebe. Wir sind Liebe.
1: Das sagt Patrick, er ist Mitbegründer des Noxpunk Tattoo und Piercing Studios in Halle. Das seit 2 Monaten bestehende Studio wurde in der vergangenen Woche angegriffen und es wurden mehrere Schäden hinterlassen. Rechtes Tatmotiv kann bis jetzt nicht ausgeschlossen werden und wie es jetzt mit Unterstützung weitergehen kann und so, das wird jetzt alles noch ausgelotet. Danke für deine Zeit, Patrick, und dass du hier bei uns in die Sendung gekommen bist.
0: Ich habe auf jeden Fall auch viel zu danken. Immer wieder gerne.
1: Ja, dann, ja, hab noch einen schönen Abend. Bis denn.
0: Selbst auch. Mach's gut.
1: Soweit Patrick, und hier geht's jetzt weiter mit ein wenig Musik beim Widerhall auf Radio Korax auf der 95,9, und dafür habe ich eine wunderschöne Mo Horizons Schallplatte aufliegen für euch. Das Ganze ist 2004 erschienen und ist so eine EP aus so verschiedenen Mixen von ein und demselben Song, und wir hören aber die Original Jam Session von Ami Morena. Viel Spaß dabei.

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1: Ja, und das war Mo Horizons mit Ami Morena mit der Original Session Jam. Und kleine Empfehlung am Rande, auch in die ganze, in die ganzen anderen Stücke oder anderen Versionen dieses dieser EP irgendwie reinzuhören, weil da sind auch richtige Partykracher dabei, würde ich sagen. Die machen richtig Spaß, aber das war jetzt eher so die ruhige Kugel für den Montagabend. Und wir machen ein bisschen ruhiger weiter mit Remur, mit Aplati. Und bei dem Song kriege ich immer so ein kleines Bild im Kopf, wie irgendwie so so der Anfang von einer französischen Komödie oder so irgendwo in den Vogesen und irgendwie so ein älterer Herr auf einer ganz schönen Möhre, also auf einem ganz schönen klapprigen Fahrrad schiebt sich irgendwie durch so eine Sommerfeldlandschaft. Mit dem Bild im Kopf schicke ich euch jetzt hier in den Song und ihr könnt ja mal drüber nachdenken, ob ihr Ähnliches seht oder anderes seht, und sonst mal anrufen oder euch euer Teil denken. Viel Spaß mit Remur und Aplati.

Remur mit Aplati und ja, wir machen weiter mit ein bisschen Veranstaltungshinweisen. Heute um 19 Uhr zum Beispiel könntet ihr im Samistad im Infoladen der Gießer 16 in Leipzig die Veranstaltung besuchen: The Experiences of an Autonomous and Anti-Authoritarian Space in the So-Called Philippines. Also in diesem Infoladen kann man sich heute ab 19 Uhr einen Input-Vortrag zu dekolonialen Perspektiven aus dem Gebiet der sogenannten Philippinen weiterbilden. Und dabei wird es in englischer Sprache um Gegenperspektiven zu neokolonialen Kontinuitäten in dem Pazifikarchipel gehen. Wer das Haus heute eher nicht verlassen möchte bei diesem, naja, doch eher ja, schummrig grauen Maiwetter, ein bisschen schade, kann sich von der Rosa-Luxemburg-Stiftung einladen lassen zu ganzen zwei Veranstaltungen, welche heute online stattfinden oder beziehungsweise eine Online-Teilnahme möglich ist. Das erste wäre: Uns steht ein hartes Programm ins Gesicht, ein Abend über Jugoslawien, Fußball, Gewalt und Hoffnung. In der Lesung über Fußball in Jugoslawien und aufkommenden serbischen Nationalismus unter dem Motto "Uns steht ein hartes Programm ins Gesicht", ein Zitat des mittlerweile verstorbenen Fußballers Andreas Brehme, werden Frank Wilbern und Barbie Markovic über nationalistische Narrative und ja, die große Narrative im serbischen Fußball sprechen. Frank Willmann ist regelmäßiger Kolumnist der sozialistischen Tageszeitung Neues Deutschland, Mitglied der Akademie für Fußballkultur sowie unter anderem Autor des von der Kritik sehr gefeierten Buches Der Pate von Neuruppin. Sein jüngstes Buch Balkanblut, Leben und Sterben des serbischen Mafiosos und Warlords Arkan bildet eine der beiden Anlässe für dieses Gespräch. Und den anderen Anlass bildet Barbie Markovic, der andere Gesprächspartner, das Pixie-Buch von ihm, betitelt in Anlehnung an den legendären Spielmacher der jugoslawischen Fußballnationalmannschaft Dragan Pixie Stojkovski, Stojkovic, es tut mir leid, behandelt nicht so sehr den Fußball als vielmehr seine gesellschaftlichen, kulturellen Nebengeräusche. Das Pixie-Buch erhielt 2025 den von der Deutschen Akademie für Fußballkultur verliehenen Preis für das Fußballbuch des Jahres. Mehr Infos dazu gibt es bei der Rosa-Luxemburg-Stiftung. Ebenfalls online stattfindet die Veranstaltung Authoritarian Strategies and Democratic Resistance. Unter diesem Titel diskutieren Jason Stanley, welcher selbst Philosoph ist und 2025 aus den USA nach Kanada emigrierte und in den USA vorher 12 Jahre lang an der Yale-Universität lehrte und jetzt halt sich gezwungen sah, auszuwandern, Zainab Mohammed, der ein Staatssenator von Minnesota, und Clara Bünger, selbst Bundestagsabgeordnete für Die Linke. Und diese drei Podiumskandidaten werden über das Erstarken autoritärer Regime und Strategien sowie Kulturkämpfe von rechts und Instrumentalisierung von Erinnerungskulturen von eben diesen autoritären Regimen sprechen. Außerdem werden sie über den Ausbau von demokratischen Gegenstrukturen und Gegenmaßnahmen reden und diskutieren. Die Veranstaltung beginnt um 19 Uhr und einen Link zur Teilnahme findet ihr ebenfalls auf der Website der Rosa-Luxemburg-Stiftung. Die Veranstaltung findet auf englischer Sprache statt. Morgen am Dienstag gibt es in Leipzig eine Veranstaltung, die Liga der unbezahlten Arbeit, kurz LUA, lädt ein zu Vortrag und Diskussion unter dem Titel "Das machst du doch aus Liebe, oder?" Jo Lückes oder Tina Lüderitz, da gibt es so ein bisschen ja, verschiedene Infos bei Planlos oder bei der Frauenkultur selbst, zeigen auf, warum Care-Arbeit unverzichtbar ist und wie wir ihr endlich die Perspektive oder die Aufwertung geben können, denen sie verdient. Also sei dabei, diskutiere mit Lua und bring deine Perspektive mit ein. Die Einladung geht an alle, die Care-Arbeit leisten, davon profitieren oder einfach mitreden wollen. Das Ganze findet morgen um 19 Uhr in der Frauenkultur Leipzig statt. Und der Eintritt ist nach Selbsteinschätzung. Und zudem gibt es danach noch ein wenig
Mucke. Und das war es schon wieder so ein bisschen mit dem Veranstaltungsblock. Ihr merkt, Halle hat jetzt gerade nicht ganz so viel zu bieten, außer zum Beispiel am Donnerstag, am sogenannten Männertag, wird es im Charles Bronson eine Flinter-Only-Party geben. Also tragt euch das, wenn ihr Flinter seid, schon mal in den Kalender. Und sonst, naja, verzieht euch oder so vom Charles Bronson am Donnerstag zumindest. Und wir machen jetzt hier beim Widerhall auf Radio Korax mit ein wenig Musik weiter. Und die kommt von Iya Shilelagh und von der Waterweight EP. Iya Shilelagh ist eine Gruppe, die aus Dänemark kommt oder zumindest in Kopenhagen angesiedelt ist und irgendwie so eine Veröffentlichung rausgehauen hat aus dem Nichts, auch alles auf Vinyl und blablablub und danach wieder in der Versenkung verschwunden ist, nie irgendwo mal live gespielt hat oder irgendwas. Ein bisschen mystisch das Ganze und genauso ist auch die Musik so ein bisschen experimentell, aber irgendwie hat es mir das so ein bisschen angetan. Und leider habe ich jetzt hier so in einem Studio gerade mit dem Live-Interview und der anderen Platte und so ein bisschen vergessen, nochmal zu gucken, wie der Song heißt. Aber das sage ich euch einfach, wenn das Ding durchgelaufen ist. Das ist also Iya Shilelagh mit dem noch unbekannten Titel. Viel Spaß!

Giatta von Ia Schielelach hier zu hören bei Radio Korax auf der 95,9. Und wir machen noch ein bisschen musikalisch weiter. Und zwar kommt das jetzt von Talia Goddess, eine 23-jährige US-Amerikanerin, genau in Brooklyn, glaube ich, ansässig. Und sie hat letzten Freitag einen wirklich mich sehr überzeugenden Song rausgehauen. We Come Again, eine kurze Nummer, aber ausdrucksstark oder so. Auf jeden Fall gefällt's. Viel Spaß.

0: We Come Again von Talia Goddess. Genau. Ich weiß nicht, mir gefällt der Song auf jeden Fall sehr und ja, ihr hört immer noch den Widerhall auf Radio Korax.
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0: Und bei Radio Korax hat sich vor kurzem eine lose SeniorInnen-Redaktion gegründet. Karin, Margot und Carola sind im wohlverdienten Ruhestand. Wobei Carola noch nicht ganz, die hat am 26.05. ihren letzten Arbeitstag, aber dennoch wollen sich die drei natürlich ihre freie Zeit schön gestalten. Neben dem neuen Hobby Radio machen sind Ausflüge natürlich ein vergnüglicher Zeitvertreib und deshalb hat Karin die anderen beiden in den Pestalozzi-Park in Halle mal mitgenommen und in ihr Lieblings-Eiscafé Rimini verführt und berichtet ihnen nun, wie dieser Park angelegt ist und was es dort zu erleben gibt.
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4: Hallo und herzlich willkommen zu unserer kleinen Freizeitreportage. Mein Name ist Max und ich bin hier mit drei netten jungen Damen. Die können sich selber vorstellen. Ich bin hier mit...
5: Ich bin Margot Schmidt. Und freue mich auf die Zusammenarbeit jetzt.
6: Ich bin Carola Herden. Ich freue mich auch, dass ich mitmachen kann, dass ich überall noch mitmachen kann, dass ich noch daran Freude habe.
7: Und ich bin die Karin. Und ich freue mich natürlich auch. Wenn die sich alle freuen, freue ich mich mit. Weil der Max so ein netter junger Mann ist. Und der fragt uns jetzt aus, was er wissen will. Das beantworten wir auch.
4: Wir haben uns ja jetzt nicht im Radio getroffen, sondern wir haben einen Ausflug gemacht. Wo sind wir denn jetzt gerade, Carola?
6: Wir sind ja im Pestalozzi-Park in der Eisdiele. Wir haben gerade Eis gegessen, Kakao getrunken.
4: Und Margot, das ist die Lieblingseisdiele von der Karin. Warst du denn schon mal hier?
5: Nein, das ist mir ganz fremd. Drum habe ich mir die Einladung angenommen, dass ich die Halle auch mal kennenlerne.
7: Also wir sind hier im Pestalozzi-Park, die Eisdiele Rimini besteht schon etliche Jahre. Da ich nicht sehr weit weg wohne, mache ich durch den Park immer tagtäglich meine Runden. Und wenn ich denke, ja, heute warst du fleißig, hast dich gut bewegt, dann steht ja auch ein Eis zu buchen. Und dann, besuche ich Rimini. Und da bin ich schon fast ein Stammgast und ich werde rein körperlich das wahrscheinlich noch eine Weile durchhalten.
4: Und was ist dann hier immer dein Ritual, was du im Café Rimini dir bestellst? Hast du da einen Favoriten?
7: Einmal Bubbele und anschließend eine heiße Schokolade.
4: Was ist Bubbele?
7: Ja, das ist so, wie kann ich nicht, das sind lauter so kleine wie Bläschen, aber so wie Kuchen. Aber so ganz kleine, das musst du dir nachher da mal angucken.
4: Ah, ich weiß, was du meinst.
7: Ja, die kleinen Ballons.
4: Das sind so...
7: Bubble.
4: Genau, ja. Bubble-Waffel.
7: Bubble-Waffeln, so. Ah. Bubble-Waffeln, da gibt es aber 10 verschiedene Sorten.
4: Ja. Hm? Und welche ist deine, welche nimmst du?
7: Ich habe alle schon durchprobiert und mir schmecken sie alle.
4: Ja, okay,
7: fein. Es ist nicht zu viel und es ist sehr pikant.
4: Du hast gerade eben schon gesagt, du wohnst hier auch in der Nähe, ja, in der Südstadt von Halle,
7: ja,
4: und bist mit dem Pestalozzi-Park, der sich hier an die Eisdiele Café Rimini anschließt, sehr vertraut.
7: Ja.
4: Was kannst du uns erzählen über den Pestalozzi-Park?
7: Der Park ist sehr, sehr schön angelegt. Den gibt es schon sehr, sehr lange. Und man hat auch an die Kinder gedacht. Es gibt 2 große Spielecken und es ist auch eine Kirche für die etwas älteren Leute da mit großen Glocken. Da kann man sich ja freuen, wenn die mal anschlagen. Ansonsten kann man sehr laufen. Es gibt auch sehr schöne Blumenrabatten. Die Blumenrabatten werden immer im Frühjahr wieder bepflanzt. Das wird jetzt wahrscheinlich schon im Mai wieder passieren, weil wenn es nicht mehr so kalt ist. Und im Herbst wird das alles abgeerntet. Und die Gäste, die immer durch den Park laufen, die dürfen sich dann nachher an den Blumen noch erfreuen und dürfen sich aber die letzten Sträußchen mitnehmen. Da ist eigentlich alles dabei. Da sind Rosen dabei, aber mehr Gladiolen und Primeln. Also sehr viel Auswahl. Nicht alles so einheitlich, ja, sondern von jedes Beet hat was anderes zu bieten. Und ach so, und dann haben wir ein klein bisschen, daneben ist auch noch ein kleines Becken, ein Wasserbecken. Das ist neu gebaut worden jetzt. Das war vollkommen veraltet. Und dann ist ein Springbrunnen drin. Und da lohnt sich das, den Pestalozzi-Park zu besuchen, denn auch der Baumbestand ist nicht nur alt, sondern auch sehr, sehr schön.
4: Und du hast dort auch mal ein schönes Erlebnis gehabt. Kannst du diese Geschichte vielleicht nochmal erzählen? Du bist in den Park gegangen?
7: Ich habe einen Spaziergang durch den Park gemacht, bin in dem Hauptgang hochgelaufen und auf einer Bank, da saßen zwei Erzieherinnen und 9 kleine Bübchens, die waren vielleicht 4 Jahre alt. Und ich habe gefragt, ob ich mich dazusetzen darf und da haben die Kleinen gesagt, ja, und da habe ich mich mit hingesetzt. Und dann ist auf einmal eines von den kleinen Bübchens aufgestanden, hat sich gebückt und hat ein Blatt aufgehoben und hat es mir geschenkt. Und das war so niedlich, dass die anderen 8 auch aufgestanden sind und ich hatte nachher die ganze Handvoll kleine Geschenke.
1: Ganz toll, sowas erlebt man nur einmal.
7: Weißt du, wie die angesippelt kamen, die Kleinen? Ja, also das war sowas reizend. Nö, das war's.
4: Und was hast du dann gemacht mit den Geschenken?
7: Das verrate ich dir nicht. Nein, das macht man nicht, wa? Die Geschenke, die habe ich dann später mal entsorgt.
4: Ja, man kann nicht alles behalten.
7: Ja, eben. Ja. Man lohnt sich ja spazieren. Ist auch ein Fußballplatz, eingezäumt natürlich, ist auch dabei. Da sind sehr oft die Väter mit den Jungs und spielen Fußball. Und man kann das auch ausweihen, dann sind auch viele große Geräte, zum Beispiel ein großer Elefant, da darfst du dich draufsetzen. Dann haben sie eine Rutsche dabei und das lohnt sich auf jeden Fall für Eltern, die Kinder haben, den Pestalozzi-Park zu besuchen. 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
0: Das war unsere neu gegründete SeniorInnen-Redaktion mit einem kleinen Ausflug in den Pestalozzi-Park im Süden von Halle. Und was man wahrscheinlich da auch mal machen kann, ist sich ein Getränk genehmigen. Und dazu gibt's auch einen Song, einen sehr schönen, der, wie ich finde, auch einer Person ein bisschen gleicht, die vermutlich jetzt auch eher im älteren Semester, wenn nicht sogar schon nochmal darüber hinaus irgendwie wäre, und zwar Hildegard Knef. Aber Hildegard Knef ist es gar nicht, ist gar nicht die Autorin des nächsten Songs, sondern Sophia Kennedy. Aber es hat so ein bisschen Hildegard Knef-Vorschnitt. Vielleicht merkt ihr gleich, was ich meine. Das ist Schenk mir ein von Sophia Kennedy.

Ja, schenke mir ein von Sophia Kennedy. Und vielleicht hat sich auch irgendwer jetzt kurz mal gefragt, ist das Hildegard Knef nur ein unbekannter Song? Also zumindest dachte ich das, aber nein, es war Sophia Kennedy mit Schenke mir ein, ja, erst im Februar erschienener Song. Und ihr hört immer noch den Widerhall auf Radio Korax und wir machen jetzt mal einen kleinen Ausflug dann doch nochmal in die Vergangenheit und zwar zu Francis Bebés Werken. Zwischen 1982 und 1984 hat er sich mehr mit einer Sansa auseinandergesetzt. Sansa, das ist so ein Fingerklavier, metallenes Fingerklavier. Genau, und Francis Bebé hat mehrere Werke davon, oder wo er dieses Fingerklavier sozusagen ja, benutzt hat, oder dieses Fingerinstrument, zusammengetragen unter dem Titel Psychedelic Sansa 1982 bis 1984. Und von diesem Sammelwerk habe ich jetzt einmal den wunderschönen Song Sansa Tristesse runtergenommen, den irgendwann mal auch Superflu hier in Halle ja auch ein bisschen bekannt, mal zu Francis, nee, Baby Love 01 umgewurstelt haben. Aber wir hören jetzt hier den Originalsong mit einer ebenso ja, mitreißenden Bassline. Viel Spaß!

0: Sansa Tristesse von Francis Baby. Und ja, wie gesagt, es gibt auch eine kleine Tech House, einen Tech House Remix davon von Superflu oder so ein, so ein Tribute sozusagen namens Baby Love. Und damals, als der irgendwie rauskam, habe ich den auf jeden Fall sehr oft auf dem Floor irgendwie versucht mitzugrölen. Egal. Ihr könnt es euch vorstellen. Auf jeden Fall ist es jetzt kurz vor 6 und das heißt, es ist Zeit für den Vogel der Woche.
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2: Hallo, unser Vogel der Woche. Der scheint gerade angekommen zu sein, nämlich auf einer sehr schönen kleinen Saaleinsel, der Rabeninsel in Halle. Und gehört zu den heimlichen Schätzen in unserer Avifauna, wie die Vogelwelt ja auch so schön heißt. So richtig von nahem konnte ich den auch schon mal sehen, als meine Katze ihn mir als Frühstück vors Bett legte. Gecatcht irgendwo im Park nahe der Saale. Die Rede ist vom äußerst cuten Zwergschnäpper. Der sieht ein bisschen aus wie so eine kleine Bumpy-Version von so einem Rotkehlchen. Im Englischen heißt er auch Red-Throated Flycatcher, gehört also zur Familie der Fliegenschnäpper und hat noch zwei Verwandte in Asien, nämlich einmal in Kaschmir und ein etwas weiter verbreiteten sibirischen, im Deutschen Tiger-Zwergschnäpper und ist so die kleinste Version dieser illustren Familie von Vögeln, die sich gern irgendwo hinsetzen und warten, bis ein Insekt vorbeifliegt, um dieses dann im kleinen Rundflug zu ergattern, wieder zurück auf dem Ast, verspeisen und weiter gucken. Und gucken heißt dann auch schöne große schwarze Knopfäuglein. Und dieser Tage eben auch hörbar. Ja, so klang er, der Zwergschnäpper, der Vogel der Woche, auf der Rabeninsel. Schwer zu sehen, weil er ist ja so klein. Zwerg heißt dann immer irgendwie in der Vogelwelt, ne? Zwergseeschwalbe, Zwergfliegenschnäpper oder Zwergschnäpper, Zwergstrandläufer. Das sind dann immer die kleinsten aus der ganzen Familie und deswegen nicht ganz so leicht zu spotten. Die Weibchen haben diese rote Kehle nicht. Weibchen, auch schon wieder so ein Wort, ne? Also die Females haben diese rote Kehle nicht. Auffallend ist allerdings wirklich die Stimme und das nicht nur im Gesang, sondern auch im Ruf. Da ist jemand wie ich, der ich schon eine ganze Weile lang so unterwegs bin, dann schnell hellhörig so, oh, Moment, das klingt doch nicht wie was Normales, wie was Häufiges. Und versuche dann diesen sehr hübschen Vogel zu spotten. Ja, der Zwergschnäpper ist bei uns hier tatsächlich so an seiner westlichen Verbreitungsgrenze, deswegen kennen die westdeutschen Ornithologen den dann eher nicht oder finden es dann eine außerordentliche Attraktion, wenn da mal so einer auftaucht auf dem Zug. Bei uns brüten die schon ab und an und zwar immer dann, wenn es so ausgedehnte, dichte Laubwälder gibt. An der Ostsee auch gern mal in so lichten Buchenwäldern zu finden und nach Osten hin alle Arten von Laubmischwäldern. Hat offenbar, ist mein Eindruck zumindest, so ein etwas größeres Territorium als die Verwandten der Trauerschnäpper und der Halsbandschnäpper oder auch der Grauschnäpper. Also die scheinen mir so ein bisschen solitärer zu sein, weiß ich aber nicht genau. In jedem Falle ähnlich wie vielleicht der Mittelspecht oder auch der Schwarzspecht mögen die wirklich so gesunde alte Wälder. Und wenn sie also mal diese Strophe hier hören, dann wissen sie, sie sind im tollen Wald. Das kann man schon mal so sagen. Auf dem Zug sind sie ein bisschen weniger anspruchsvoll. Da tauchen sie schon überall auf. Also theoretisch jetzt auch gerne mal in so Gartenanlagen oder so. Aber nur kurz, ne? Weil sie sind ja auf der Suche nach den hohen Ästen an alten Bäumen, um dort ihr schönes Lied zu singen. Und ehrlich gesagt, ich weiß nicht genau, warum das mein Vogel der Woche ist. Ich glaube, weil das ein unglaubliches, schönes Tier ist und aber einfach nicht existent ist so in der Realität. Den gibt's nicht. Kein Mensch kennt den, obwohl er eben auftaucht. Und das ist tatsächlich schade, weil das Rotkehlchen ist schon schön, verstehe ich. Aber der Zwergschnäpper, das ist nochmal, wenn es so ein kleines Tierchen dann so wunderhübsch ist und man aber den Gesang auch gar nicht kennt, weil er eben nicht häufig ist, geht da so durch die Lappen. Das ist ein komisches Ding. existiert so völlig am Rande unseres Alltagshassels. Mein Vogel der Woche. Ganz eindeutig. Dieser kleine Räuber. Der Insektentod. Zwergschnäpper.
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Der Zwergschnäpper war diese Woche der Vogel der Woche, vorgestellt von Ralf. Und ja, wir bleiben auch musikalisch bei Vögeln, beziehungsweise der Song heißt so Vögel und kommt auch aus Halle. Hermann F. mit Vögel. Viel Spaß.

0: Tag.
1: Vögel von Hermann F. zu hören hier beim Widerhall auf Radio Korax. Ist es jetzt fast genau 18 Uhr und genau, ihr hört die 95,9 und jetzt ganen ganz entspannten Song von einem Sampler vom 36 Album von Femme en Furore. Femme en Furore hat dieses zahlenlastige Album 2013 veröffentlicht und das aber nicht als Schallplatte, sondern in der Edition von zwei Samplern als kleinere Schallplatten irgendwie auf den Markt gehauen, warum auch immer, keine Ahnung, aber auf jeden Fall habe ich jetzt den ersten Teil davon für euch auflegen und davon werden wir jetzt einmal Watcher hören. Viel Spaß!

0: Ja, Femme en Furore und entschuldigt das Knistern, die muss ich mal wieder irgendwie ein bisschen putzen. Genau, das war Femme en Furore mit Watcher vom 36-26-36 Sampler aus dem Jahre 2013. Und dazu gehört auch noch ein ganzes Album, welches auch auf jeden Fall einen höheren Wert ist. Und ihr hört immer noch den Widerhall auf Radio Korax.
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0: Ja, im Sächsischen Landtag wird über eine Novelle des Polizeigesetzes vehement diskutiert. So vehement, dass die Grünen als Oppositionspartei sogar einen alternativen Entwurf vorgelegt haben, weil der vor allem von der CDU vorangetriebene Vorschlag so schlecht sei. Schon im Februar veröffentlichte der C3D2, die Dresdner Gruppe des Chaos Computer Clubs, eine Pressemitteilung, und in dieser forderten sie, dass der Entwurf abgelehnt werden soll, weil er sehr tief in BürgerInnen eingreift.

0: jetzt eine europäische Lösung wäre, was zum Beispiel SPD und Grüne ganz gerne immer haben wollen, dann haben wir das Problem, dann gibt es trotzdem ganz große Polizeidatenbanken, die ausgewertet werden können und wir haben immer noch Verhaltensprofile, die ermittelt werden sollen. Und das macht es halt nur bedingt besser. Und was nicht mehr drin ist, was eine relativ große Nummer war, ist das Filmen mit Drohnen in Autos, um Leute am Handy zu erwischen oder eventuell zu erkennen, ob da Waffen im Auto sind. Das war sowieso eine ganz wilde Nummer. Es gibt ein paar Sachen, die wurden jetzt angepasst, also dass es für so große Datenanalysen jetzt ein Stufenmodell gibt, was ja erstmal gut klingt, dass nicht jede Polizistin alles machen darf, aber tatsächlich heißt das, dass jede Polizistin gerade nach diesem Entwurf personenbezogene Daten recherchieren darf, auch einfach aus Langeweile, so wie es gerade formuliert ist. Das umfasst ganz, ganz viel Adresse und sowas. Und das Einzige, was die nicht aus Lust und Laune recherchieren dürfen, sind quasi biometrische Daten und Daten aus Wohnraumüberwachung. Das ist nämlich das Nächste, das ist auch relativ neu. Wohnraumüberwachung wird es jetzt auch in der Form geben, dass Bodycams von den Cops angeschaltet sein dürfen in Wohnräumen, weil wenn du eine Hausdurchsuchung hast oder auch in Geschäften nach Öffnungszeiten, das ist auch neu. Und was ein bisschen angepasst wurde, ist noch der Einsatz von selbstlernender KI aus Polizeidaten. Natürlich auch mit Weitergabe an Drittanbieter und die Bildung von Verhaltensprofilen. Also ganz, ganz gruselig. Dafür braucht es zwar dann richterlichen Beschluss, aber ja, der ist ja im Zweifel auch schnell geholt. Und by the way, ist das auch nur so weit anonymisiert und pseudonymisiert, wie es nicht so aufwendig ist. Also wenn im Prozess irgendwas angeblich ganz dringend ist, dann kann es schon mal sein, dass die Pseudonymisierung nicht so richtig stattfindet. Aber es geht leider noch weiter. Wir haben nämlich auch ein paar Sachen drin, die wahrscheinlich gegen EU-Recht verstoßen im aktuellen Entwurf. Also zum Beispiel Gesichtersuche im Netz. Vielleicht kennen einige das schon unter dem Kletteparagraf. So nennt das Armin Schuster nämlich gerne, unser Innenminister. Und der verstößt vermutlich gegen die KI-Verordnung. Die besagt nämlich, dass du aus Bildern, die so im Internet frei zugänglich sind, keine großen Datenbanken machen darfst oder schon bereits existierende Datenbanken nutzen darfst. Aber genau das möchte die Polizei, obwohl es in der KI-Verordnung klipp und klar drin steht, dass du das gar nicht machen darfst. Es ist einfach ganz, ganz schlimm und ganz dystopisch. Also zum Beispiel diese ganzen Verhaltensprofile, die soll es auch im öffentlichen Nahverkehr geben, weil, also eine richtige Begründung gibt es nicht. So Sachen, die schon ganz lang Themen sind, wie Staatstrojaner sollen mit rein, verdeckte Kennzeichenscans. Das kennen vielleicht sogar noch einige von so 2018, 19. Da war die 30-Kilometer-Grenze in Sachsen ganz, ganz groß. Wir haben ja zwei innereuropäische Auslandsgrenzen. Und von denen aus gesehen, von der Grenze nach Tschechien und nach Polen, 30 Kilometer rein ins Gebiet, darf mehr Überwachung im Straßenverkehr stattfinden. Und das ist ungefähr die Hälfte der Fläche Sachsens, dass du anderslos da den Verkehr überwachen darfst. Das geht bis nach Dresden rein zum Beispiel. Das ist so der grobe Überblick, was alles furchtbar ist.
1: Weißt du, wie das kommt, beziehungsweise was da jetzt irgendwie, man versucht wahrscheinlich irgendwie doch noch mehr in den rechtlichen Rahmen zu kommen oder mehr in Anführungszeichen Verhältnismäßigkeit zu schaffen, oder weißt du, was da irgendwie die Motivation ist?
0: Also wir haben seit Anfang 2019 ein neues Polizeirecht in Sachsen. Das war so furchtbar. Also da steht zum Beispiel drin, dass Cops unter gewissen Umständen Maschinenpistolen haben dürfen oder Granaten. Und dagegen haben Abgeordnete von der Linken und von der Grünen geklagt. Da gab es dann auch tatsächlich eine Verfassungsbeschwerde, die Erfolg hatte, Anfang 2019. Und in der steht quasi drin, dass sie zum Teil halt recht hatten, die Abgeordneten, die das gesagt haben, das ist doch alles rechtswidrig. Und da steht auch drin, dass eben bis Ende Juni 2026 das alles überarbeitet werden muss. Und deshalb wird jetzt alles überarbeitet. Das Problem ist aber, dass diese Überarbeitung genutzt wurde, gerade von ja, Armin Schuster und seinen Mitarbeitern da, dass mehr Überwachung reinkommt. Und jetzt gab es quasi so eine Überarbeitung von dem Entwurf und der ist jetzt

0: ins Parlament gekommen. Und bei der Überarbeitung wurde schon angepasst, dass es wahrscheinlich besser durchgeht. Und es gibt jetzt auch ein paar Abgeordnete, die immer noch Alarm schlagen und dagegen stimmen werden. Aber es ist halt leider mit den Mehrheiten in Sachsen relativ schwierig. So richtig viel Hoffnung habe ich nicht, weil ich denke mal, dass es durchgedrückt werden soll, wie es jetzt gerade ist. Und dann gibt es dann halt vielleicht wieder berechtigterweise ein Urteil, das sagt, naja, aber wir haben ja Sachen drin, die verfassungswidrig sind, also nach der sächsischen Verfassung. Und dann dauert es dann halt wieder 7 Jahre oder so, bis was angepasst werden muss. Und in der Zwischenzeit kannst du ja trotzdem Dinge anpassen, weil seit es das Urteil gibt, dass das Polizeirecht in Sachsen verfassungswidrig ist, gilt es ja trotzdem erstmal weiter, bis es ein neues Polizeirecht gibt. Das ist das Absurde.
1: Ich würde noch mal ganz kurz gerne auf, vielleicht kannst du so ein, zwei Beispiele geben, was das bedeuten würde für die Menschen. Also wenn wir jetzt einfach an eine durchschnittliche BürgerIn denken und wir uns jetzt irgendwie mal ausmalen in dieser Dystopie, dass es jetzt dieses Polizeigesetz gibt. Was würde das bedeuten für mich als Menschen, der sich normal im Alltag bewegt?
0: Wenn sich jetzt, nennen wir sie Erna ins Internet teilt, weil sie für Awareness für psychische Krankheiten ein bisschen was zeigen möchte, da ein Videoblog hat oder sowas. Das kann die Polizei dann mit analysieren. Das kann dann, dass sie quasi eine gefährliche, psychisch kranke, in ganz großen Anführungsstrichen gerade, dass sie eine gefährliche Kranke wäre, könnte dann da reinfallen. Und wenn sie dann noch durch so diese Bewegungsdaten, die wir haben, erkennbar ist, dass sie zum Beispiel öfter zu Klimaprotesten geht, könnte sie halt dadurch schon gefährlich sein, quasi in dieser Welt, und diese hohen Stufen der Überwachung kriegen, die drin sind. Obwohl sie gar nichts weiter tut, außer mal zu einem Klimastreik oder so zu gehen und versucht, über Sachen zu informieren. Oder was auch, glaube ich, für viele ganz offensichtlich gruselig ist, sind die ganzen Kennzeichenüberwachungssachen. Wenn dann halt das alles erfasst wird, dass du einfach in der Hälfte von Sachsens hin und her fährst und auch alles mit diesen Verhaltensscannern im öffentlichen Nahverkehr. Also, dass dann theoretisch eine Person, die hinkt und irgendwas Großes in der Jacke hat, quasi hops genommen wird, weil es aussieht, als wäre es eine Waffe und als würde sie was Schweres nachziehen, nur einfach, weil sie hinkt.
1: Ihr seid ja jetzt eine Gruppe, die jetzt aus zivilgesellschaftlichen Menschen besteht. Was würdet ihr sagen, wie kommt ihr dazu, euch damit auch ausgerechnet so genau und kleinlich zu beschäftigen vielleicht?
0: Und ich glaube, das passt halt einfach zu diesen freiheitlichen Gedanken, den wir so haben, so dass wir uns für eine bessere Gesellschaft einsetzen wollen beim CCC, also beim Chaos Computer Club, und dass wir eigentlich wollen, dass alle Technik für gute Sachen einsetzen. Und du siehst halt jetzt, wie die Polizei in ganz vielen Bundesländern, halt nicht nur in Sachsen, die Technik, die es mittlerweile gibt, gegen BürgerInnen einsetzen wollen. Und das ist so das Gegenteil von dem, was wir vorhaben. Und ich glaube, deshalb interessiert das ganz viele. Und wirklich auch, weil es in vielen Bundesländern so ein großes Thema ist. Ja, also es gehen gerade halt alle auf die Barrikaden, die sich irgendwie mit so diesen Themen Anti-Überwachung beschäftigen, weil es jetzt ganz, ganz konkret vor der Haustür ist und weil alle auch voneinander abschreiben. Das ist ja das Nächste. Also die einen fangen mit Gesichter erkennen und Verhaltensprofilen an und dann machen es die anderen. Also zum Beispiel in Bremen war jetzt ganz, ganz großes Thema, dass Verhaltensscanner in und Analysen im öffentlichen Nahverkehr sein sollen. Und jetzt ist das Thema wieder bei uns. Es ist halt einfach so groß, dass wir nichts tun können.
1: Das Ganze soll ja bis Ende Juni vom Landtag beschlossen werden. Da wäre meine Frage, hältst du das für wahrscheinlich, dass es auch dann wirklich beschlossen wird?
0: Also ein bisschen Hoffnung besteht, weil es ist tatsächlich gerade sehr auf Kante geplant, dass es gerade so vielleicht durchgehen könnte. Und ich hoffe mal, dass da noch ein bisschen vielleicht auch mehr zivilgesellschaftlicher Druck kommt, dass sich einige anders verhalten. Wir haben ja auch relativ neue Parteien bei uns im Landtag sitzen, wie BSW, die sich zum Teil dagegen stellen. Leider nicht so klar wie Linke und Grüne gerade, aber da habe ich ein bisschen Hoffnung und theoretisch könnte es nochmal schief laufen, aber ich befürchte, dass es am 24. durch sein könnte. Aber die Hoffnung stirbt zuletzt. Also ich habe jetzt von Abgeordneten von Grünen und Linken erzählt, die wahrscheinlich sehr geschlossen dagegen stimmen werden, aber es gibt ja noch mehr. Und diese Leute können angeschrieben werden, können angerufen werden, können theoretisch in ihren Abgeordnetenbüros besucht werden. Nutzt das. Also auch wenn vielleicht die meisten, die jetzt gerade zuhören, nicht so viel Lust haben, weiß ich nicht, CDU-Abgeordnete zu kontaktieren. Macht's trotzdem, weil wenn die merken, dass es viel Widerspruch gibt, dann stimmen die auch nicht einfach so nebenbei mal mit ab. Also das sind am Ende des Tages auch alles nur Menschen. Und wenn wir uns da melden, also es klingt immer so komisch mit diesen Briefen und E-Mails und so, aber wenn sich genug Leute melden, hat das tatsächlich einen Impact. Und wenn ihr mitkriegt, dass es irgendwo Demos oder ähnliches gibt oder Infomaterial, verteilt das, weil ich habe das Gefühl, dass ganz viele gar nicht mitbekommen, dass es diese Polizeirechtsnovelle gibt und was die eigentlich bedeutet, weil es gibt so viele Katastrophen gerade auf der Welt, dass das untergeht, was ja total normal ist. Wir haben alle unser eigenes Leben und müssen irgendwie gucken, dass wir zu Rande kommen und da kann so eine Info auch einfach mal nicht mitbekommen werden. Das ist vollkommen normal. Aber es ist wichtig, dass Leute mitkriegen, dass es diese Polizeirechtsnovellen und leider nicht nur in Sachsen, sondern auch in vielen Bundesländern gerade gibt, auch wenn die in Sachsen mit besonders schlimm ist. Deshalb informiert die Leute und wenn ihr die Kappas habt, nervt die Abgeordneten.
2: Das sagt Stefanie Henkel von C3D2, der Dresdner Gruppe vom Chaos Computer Club. Radio Korax sprach mit ihr über die geplante Änderung des Polizeigesetzes in Sachsen. Und ihr hört immer noch den Widerhall auf Radio Korax auf der 95,9. Und jetzt sind wir schon in der zweiten Stunde hier vom Widerhall angelangt. Und nachher werden wir auch nochmal etwas zu einer Ausstellungsschließung oder zum Abschluss einer Ausstellung über Reinhard Heydrich sprechen. Und zwischendurch würde ich mal vorschlagen, machen wir mit ein bisschen gute Laune Musik wieder ein bisschen, also so, es ist ein grauer Tag, es sind irgendwie harte Themen. Also kommt jetzt ein bisschen gute Laune von Fred und Luna mit Es ist so schön. 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

0: Fred und Luna zu hören hier auf der Es ist, nee, im 5-Minuten-Takt, so hieß das Album. Und irgendwie ist hier ein kleiner Wackelkontakt, hoffentlich nicht im Mikrofon, sondern nur auf meinen Kopfhörern. Und ja, wir hörten hier gerade Es ist so schön. Und bevor wir gleich zu Reinhard Heydrich kommen wollen, machen wir nochmal einen ganz kleinen Exkurs nach Kenia und zu kenianischen Rap. Und ja, aus Nairobi stammt unter anderem TG.BLK. Und ich habe sie vor ein paar Tagen entdeckt und musste auch viel an Naito denken, die wir danach dann gleich nochmal hören. Aber jetzt erstmal Pity Change von TG.BLK. Ich weiß leider nicht, wie der Name ausgesprochen ist.
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Ja, TGBLK mit Pity Change zu hören hier im Widerhall. Und ja, wir bleiben in Nairobi und damit in Kenia und machen weiter mit Naito, die ja mittlerweile Wahl-Londonerin hat dort mit Tayum Was und Azum Gave ein richtiges Brett aufgenommen. Erschienen bei Bla Records vor 6 Jahren mit dem Titel Mbona. Und da hören wir jetzt einmal rein. Viel Spaß.

Bona von Naito featuring Tayum Was und Azum Gawey, produced von Lee Scott und erschien vor 6 Jahren bei Bla Records. Und ja, eine richtige Brettermaschine, würde ich sagen, ist auch John Glacier. Und John Glacier ist, glaube ich, auch in London ansässig, und ich habe ihr letztes Album Like a Ribbon hinter mir aufliegen, und zwar hören wir da, das ganze Album ist so in 3 Teile aufgeteilt, und wir hören von dem ersten Teil von Like a Ribbon einmal den Song Emotions, und ja, das Ganze ist vorletztes Jahr erschienen und ja, stellt in sich geschlossen ein wirkliches Kunstwerk dar. Also der Track auch, aber generell das Album. John Glacier, große Empfehlung, und hier einmal Emotions.

0: Emotions von John Glacier. Und ja, wir wollen jetzt mal wieder ein bisschen inhaltlich werden und einmal über Reinhard Heydrich sprechen. Reinhard Heydrich galt als einer der Architekten des Holocausts und er trug eine Mitverantwortung für den schlimmsten Massenmord in der Geschichte der Menschheit. Und Heydrich stammte aus Halle, ist hier nicht mal 2 Kilometer vom Funkhaus aufgewachsen und mit ziemlicher Wahrscheinlichkeit auch in dieselbe Schule gegangen wie ich. Das habe ich erst nach meiner Schulzeit rausgefunden, aber gibt mir immer noch so ein ganz komisches Gefühl. Auf jeden Fall, im Februar eröffneten 2 Sonderausstellungen zu Heydrich ihre Pforten im Stadtmuseum. Einerseits im Stadtmuseum in Halle und zum anderen im Berliner Dokumentationszentrum Topographie des Terrors. Zum einen eben Reinhard Heydrich, Karriere und Gewalt aus diesem Berliner Dokumentationszentrum Topographie des Terrors und die eigene Ausstellung des Stadtmuseums mit dem Titel Spuren in Halle. Zum Forschen und Mitmachen. Am Wochenende gingen die beiden Sonderausstellungen nun zu Ende. Gunnar aus der tagesaktuellen Redaktion von Radio Korax war am Samstag bei einer der letzten beiden Führungen vor Ort.
1: Es ist Samstagabend, der 9. Mai, kurz vor 20 Uhr, der erste etwas sonnigere Tag seit einer gefühlten Ewigkeit in Halle und ich stehe hier vorm schattigen Innenhof vor dem Eingang des Stadtmuseums und hier finden heute Abend im Rahmen der Museumsnacht Halle und Leipzig die letzten Führungen durch die beiden Sonderausstellungen zum hallischen Nationalsozialisten Reinhard Heydrich statt, zum letzten Mal auch vorläufig in Mitteldeutschland, wie die Pressestelle des Stadtmuseums bekannt gab. Ja, und dafür hat sich das Team des Stadtmuseums etwas ganz Besonderes einfallen lassen. Kuratorin Christine Land wird gleich durch die Ausstellung führen und dabei soll es Musik vom Leipziger Histo-Rapper Dr. Marco Helbig, der Reimteufel, geben. Und hier ist gerade Live-Musik im Hintergrund zu hören. Im Innenhof wird schon gespielt. Hier sind auch junge BesucherInnen und Besucher, die rein und raus gehen und gespannt sind darauf, was hier gleich passieren wird. Ich nehme euch jetzt mal mit rein.

0: Ja, hier wird unter einer weißen Pagode im Innenhof wird hier gejammt, sehr wild. Und einige Leute sind auch hier, die mit Stühlen, mit Tischen hier aufgebaut sind vor dieser kleinen Bühne, die aufgebaut wurde mit Keyboard, Schlagzeug, Bass und Gitarre.
1: Die Ausstellung beginnt und da gehen wir einfach mal auf die Rückseite dieser Einleitung mit Heidrichszeit hier in Halle.
0: Jetzt sind wir hier in den Ausstellungsräumen angekommen, der Sonderausstellung.
1: Wir blicken also in die Zeit von Reinhard Heydrich in seiner Jugend, in seiner Familie und wir fragen danach, was erlebten Jugendliche, als sie in den 20er Jahren hier in Halle waren. Und Reinhard Heydrich, Sie haben es vorhin gehört, er ging dann also nach Kiel und setzte dann seine Karriere fort. Das heißt, er rückt dann in unserer Ausstellung sozusagen symbolisch als Symbol für den NS in den Hintergrund. Und wir fragen dann weiter, wie zeigte sich der Nationalsozialismus in Halle? Wer unterstützte ihn? Wer litt unter ihm? Wer leistete Widerstand? Und im dritten Ausstellungsteil fragen wir danach, wie wird über Reinhard Heydrich hier in Halle und über den Nationalsozialismus heute geredet? Welche erinnerungskulturellen Ansätze haben wir? Ja, und so gehen wir also rein in die Ausstellung und jetzt suche ich meinen Kompagnon. Ich hatte geendet mit der Frage nach den erinnerungskulturellen Ansätzen hier bei uns und ich hatte vorhin schon angekündigt, ich habe mir einen Gast für die heutige Führung dazugeholt, Dr. Marco Helbig.
2: Alles klar. Ja, mein Name ist Marco Helbig, ich bin tatsächlich nicht nur Rapper, ich bin auch Historiker und zwar promovierter Historiker mit dem Schwerpunkt deutsch-jüdische Geschichte zwischen 1900 und 1936. Geschichten und Schicksale meines Erachtens nach werden erst dann begreifbar oder greifbar, wenn man sich eine einzelne Biografie rauspickt. Denn mit den Zahlen, die wir auch hier sehen, die wenigsten Menschen können sich wirklich andere Menschen hinter diesen Zahlen vorstellen. Erst wenn ich eine Person wirklich habe, mich mit einer Person auseinandersetze, ihr Schicksal erfahre, sei es in der Vergangenheit, sei es aber auch jetzt in Gebieten, in denen Krieg herrscht, erst dann kann ich merken oder bekomme mit, was für Schicksale und was für Leben dahinter stecken und was für Biografien. Ja, genug gesagt, der Worte sind genug gewechselt, ihr wollt Rapmusik hören, habe ich gehört.
3: Eigentlich ist zu emotional, darüber zu schreiben, nur in leisen Tönen soll es den Menschen geleiten bleiben, wird vielleicht ein laues Gefühl im Magen, das Unbehagen, wenn Menschen über Menschen riecht, wenn sie vernichten auch noch in dieser Zeit weltweit.

0: 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Vielen lieben Dank.
1: Was ist dein Eindruck? Du hast nicht alles gesehen, hast du gesagt, aber was ist jetzt bei dir so prägnant hängen geblieben? Was ist dein Gefühl jetzt mit dieser Ausstellung?
2: Also ich bin auch selbst in einer Gedenkstätte tätig, die sich mit NS-Zeit und SED-Diktatur auseinandersetzt, allerdings in Gera, bin aber hier in Halle wohnhaft. Und insofern sind mir einige Dinge schon bekannt gewesen, also gerade diese Hintergrundabläufe und wie das dieses Terrorregime funktioniert hat. Was ich nochmal sehr eindrücklich finde oder sehr schön, ist tatsächlich dieses Detaillierte, wenn es jetzt wirklich so um einzelne Maßnahmen geht, wie wurde was aufgebaut, wer war mit wem vernetzt. Dann eben auch gerade hier so diese Spurensuche in Halle, dass man auch mit SchülerInnen und so zusammengearbeitet hat. Das finde ich natürlich sehr schön. Das ist einfach diese Lokalebene nochmal, die da einbezogen wird. Und insgesamt finde ich es medial gut aufgebaut und sehr ansprechend gestaltet.
1: Dankeschön.
2: Gerne.
1: Was ist Ihr Eindruck von der Ausstellung? Wie geht es Ihnen damit von den Exponaten, die Sie jetzt bisher gesehen haben?
3: Immer wieder emotional und nachdenklich bin ich gerade. Bin gerade auch gerade. Ja, ohne Worte.
1: Ja, und ich habe jetzt hier mit einigen BesucherInnen auch schon gesprochen. Zwischendrin teils sehr emotionale Reaktionen, die da waren. Eine Person hat auch geäußert, dass es ihr Sorge macht, dass jetzige Umfrageergebnis zur AfD-Wahl mit 41%, wo man merkt, dass hier noch ganz andere Themen auch aufkommen, die von dieser Ausstellung berührt werden. Und hier sind noch einige BesucherInnen, die sich jetzt hier auch noch umschauen in der Ausstellung, die auch noch mit der Kuratorin Frau Land ins Gespräch gekommen sind und sich noch mal diesen vorletzten, muss man ja sagen, Ausstellungstag sich hier noch mal mit den beiden Sonderausstellungen beschäftigen wollen. Wie geht es Ihnen erstmal tatsächlich damit, dass die Ausstellung ja jetzt auch zu Ende geht, also die beiden Ausstellungen, die Sonderausstellung und die nochmal zur Halle explizit. Wie fühlt sich das für Sie gerade an?
4: Also tatsächlich ist das eine Frage, die mich heute nochmal aktuell beschäftigt hat auf dem Weg hierher, denn ich bin wirklich richtig wehmütig. Ne? Also auch der Besuchende fragte ja gerade, was passiert mit all den Objekten? Und ich sage dann so, naja, die kommen halt wieder zurück ins Depot und zurück zu den Leihgebern. Und das fühlt sich, da ist eine Traurigkeit dabei, auf jeden Fall. Denn ich habe auch angedeutet, dass vieles, was wir hier zeigen, ja gerade erstmal angeforscht ist und noch nicht wirklich ausgeforscht. Und wir nennen ja auch die Ausstellung Spuren in Halle. Das heißt, wir haben angefangen, da Spuren zu verfolgen. Aber da steckt noch ganz, ganz viel drin. Und deswegen ist das so ein bisschen schade. Aber es ist ja nicht abgeschlossen. Ja? Also wir arbeiten ja weiter dran, auch wenn die Ausstellung jetzt erstmal abgebaut wird.
1: Ja, mir hat ein Vögelchen gezwitschert, dass da möglicherweise irgendwann vielleicht auch daraus noch eine Ausstellung vielleicht entstehen könnte. Ist das eine Option? Haben Sie da irgendwas vor, wirklich in der Richtung?
4: Ja, das Vögelchen hat nicht unrecht gezwitschert. Also wir sehen diese Ausstellung jetzt als eine Art Anteasern eines größeren Projektes, wo wir auch schon unsere Fühler ausgestreckt haben, und zwar zu weiteren Institutionen in der Stadt. Denn eine Gesamtschau als Ausstellung zu Halle im Nationalsozialismus steht noch aus. Ja, und wir machen jetzt hier also einen ersten Aufschlag. Und wenn es dann in ein paar Jahren hoffentlich wirklich dazu kommt, dann sollen also ganz viele andere auch dabei sein. Dann soll die Universität dabei sein, das Händelhaus, die Frankischen Stiftungen und all die Institutionen, die hier in Halle sind. Und da sind wir also gerade schon dabei, Vorarbeit zu leisten.
1: Ich bin mit BesucherInnen auch ein bisschen schon ins Gespräch gekommen, jetzt nach der Führung. Und es gab eine Reaktion, die sehr, sehr emotional war, also wo es durchaus auch Tränen gab, wo ich merke, dass Menschen auch berührt werden von dem, was hier passiert, in Zusammenhang mit der aktuellen Situation, die dort wahrgenommen wird einfach. Jetzt rückblickend, also morgen ist ja noch mal ein Tag, aber wie haben Sie die BesucherInnenreaktion jetzt erlebt in der vergangenen Zeit während der Ausstellung?
4: Viele waren sehr ergriffen, viele waren erstaunt auch über die Tiefe der Ausstellung, also auch der Leihausstellung. Genau, also uns haben sehr viele ergriffene Rückmeldungen erreicht. Und das ist also auch das, was ich täglich hier in dieser Ausstellung erlebt habe.
1: Und damit bewege ich mich mal hier leise wieder heraus ins Foyer aus der Sonderausstellung, aus den Sonderausstellungen heraus. Und wir gehen, oder ich gehe mal auf die Suche nach dem Teufel, beziehungsweise genauer gesagt nach dem Reimteufel. Mein Eindruck gerade war, dass gerade auch nach dem Lied zu den Stolpersteinen, dass das vielleicht was mit dir gemacht hat. So. Und ich, was hast du das Gefühl, kannst du das ausdrücken, was da in dir mitschwingt?
5: Trauer. Sehr viel Trauer, sehr viel Emotion, weil ich halt eben Menschen kenne, die Überlebende sind oder Nachfahren von Überlebenden. Ich habe letztlich in Leipzig alle Stolpersteinverlegungen an einem Tag mitgemacht. Das waren 16 Stück. Es kamen Familien aus England, Überlebende, die das Glück hatten, über Kindertransporte zu überleben. Also Restfamilie hat natürlich nicht überlebt. Und sobald ich dieses Lied mache, tauchen diese Bilder halt wieder auf. Also es tauchen die Bilder der Menschen auf, es tauchen die Bilder auf, die ich sehen, aufgrund meines Studiums, aufgrund meiner Promotion, aufgrund meiner Forschung sehen musste und nicht vermeiden konnte zu sehen. Und deswegen habe ich wirklich lange gebraucht, um mich zu entscheiden, dieses Lied auch live zu machen. Also ich habe das 2014 geschrieben und ich habe, glaube ich, 2017, 18 das erste Mal auf die Bühne gebracht.
1: Hier in Sachsen-Anhalt ist es ja so, ist dir sicherlich bekannt, wie die letzten Umfrageergebnisse aussehen. Und du hast ja auch von der Situation heute gesprochen und auch in deinem, ich weiß nicht, ob es noch in dem Lied war, aber du hast auch, doch, es war in dem Stolperstein-Lied auch, wo du auch über die heutige Situation nochmal geguckt hast, auch wenn es 2014 natürlich nochmal, ne?
5: Das ist anders. Ich meine, es nicht so sehr viel geändert hat zu 2014. Ja, also es, die Konflikte sind andere, sind an manchen Stellen stärker. Und aber Ausgrenzung findet immer statt. Und irgendwie habe ich das Gefühl, dass das in sich kehren, was in einer bestimmten Zeitphase anders nicht möglich war, dazu geführt hat, dass sich das nach außen öffnen irgendwie versperrt bleibt. Und das ist traurig. Also ich habe vorhin auch gesagt, wir sind auf dieser kleinen Erde, wo wir sowieso, ist die Frage, dass ich schon stellen sollte, warum brauchen wir überhaupt unterschiedliche Nationen? Weil wir haben nur diese eine Erde mit diesen endlichen Ressourcen. Und irgendwann müssen wir miteinander auskommen, weil wir sonst einfach das nicht mehr überleben können auf diesem Planeten. Und ich finde, man sollte ja früher als später damit anfangen. Aber wir haben halt immer noch alte, weise Männer oder auch blonde Männer, die Krieg für wichtiger halten und um ihre Egos und ihre Machtposition durchzudrücken. Also da geht es meistens auch nicht mehr um Geld, da geht es einfach nur um Macht und Ego. Und das ist ein ganz schlechter Motor für politische Entscheidungen.
1: Du hast ja dann auch viel zu tragen. Ich meine, die Musik ist sicherlich ein hilfreiches Ventil. Und was hilft dir da eigentlich, um nicht die Hoffnung zu verlieren? Also das ist eine Frage, die ich tatsächlich vielen Leuten stelle.
5: Das ist eine richtige Frage. Die Frage stelle ich auch immer Leuten, die seit sehr, sehr langen Zeiten auch in der linken Szene sehr aktiv sind. Und es ist eine schwierige Frage. Ich habe zwei Kinder, ich habe eine Frau, ich bin relativ cool mit allem. So, das gibt viel Kraft. Und die Hoffnung. Die Hoffnung, dass es eigentlich auch besser werden kann. Ich meine, auch diktatorische Systeme können fallen. Orban ist weg. Ich habe gerade eben zu einer Frau gesagt, ich habe, als Orban Präsident geworden ist von Ungarn, Konzert in Budapest gespielt gegen Rassismus. 15 Jahre später ist weg. Ja, so, es dauert halt manchmal. Die Hoffnung. Die Hoffnung ist wichtig, und nie den Kopf in den Sand stecken und immer Leute um sich haben, die einen verstehen, aber auch abholen und sagen, hey, man muss die Welt nicht alleine retten. Das versuche ich meinen Kindern auch beizubringen, meinen Sohn. Wenn er jemanden sieht, der obdachlos ist, sagt er, Papa, gib ihm doch mal ein bisschen Geld. Und ich sage, ja, am Ende des Tages muss ich auch irgendwie Miete bezahlen. Ich kann alleine nicht allen helfen, wir können aber alle zusammen jedem helfen. So, und dann verteilen wir das ganze Gewicht auf viele Schultern, und ich glaube, dann kommen wir auch alle vielleicht ein bisschen näher. Sehr utopisch und sehr euphorisch, aber das hilft. Die Hoffnung.
1: Ja, und jetzt bin ich hier wieder zurück auf dem Innenhof, und hier ist schon wirklich, wird es langsam dunkel und alles voll. Ganz viele BesucherInnen, die sich verteilen auf den Stühlen, an den Tischen vor der weißen Pagode, wo jetzt eine Liveband noch etwas jammt.

0: Ja, und mit diesen optimistisch stimmenderen Klängen hier von der Liveband stehe ich hier wieder draußen vor dem Innenhof am Eingang der Stadtmuseums Halle. Die Sonne ist fast untergegangen. Und am 10. Mai wird die Ausstellung, die Sonderausstellung zum letzten Mal BesucherInnen offen stehen. Es war eine vorerst einmalige Gelegenheit, die Sonderausstellung zum NS-Verbrecher Reinhard Heydrich in Mitteldeutschland zu erleben. Das Stadtmuseum hat mit seiner Offenheit für alternative Zugänge heute bewiesen, dass man hier experimentierfreudig ist, um Geschichte zu vermitteln. Ein oftmals fälschlich Mark Twain zugeschriebenes Zitat bringt es für mich auf den Punkt: Geschichte wiederholt sich nicht, aber sie reimt sich. So wie vielleicht zum Beispiel beim Reimteufel. Ja, und mit den Erfahrungen aus diesen Sonderausstellungen bleibe ich gespannt, wie das Team des Stadtmuseums vielleicht in Zukunft dann einen Blick auf Halle und seine Geschichte im Nationalsozialismus noch weiter werfen wird.
1: Das war ein Rückblick vom Samstag mit Eindrücken vom Abschluss der Sonderausstellungen zu Reinhard Heydrich im Stadtmuseum Halle. Gunnar aus der tagesaktuellen Redaktion von Radio Korax war für uns vor Ort.
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1: Und ja, wir sind jetzt hier schon fast am Ende unseres heutigen Widerhalts angekommen. Und bevor ich euch gleich noch sage, wie es hier im Programm weitergeht, will ich gar nicht so viel reden, weil ich noch so zwei Songs hier reinpressen will. Und zwar der erste ist Natfo featuring SD von Digit. Und genau, das ist ein Künstler und eine Künstlerin. Die Herkunft ist gar nicht so richtig benannt, irgendwie Naher Osten, steht bei Bandcamp zumindest, und ich habe hier eine wunderschöne Single hinter mir aufliegen, und wir hören jetzt einmal Natfo. Viel Spaß!

Natfo von Digit featuring SD. Und ja, mein gerade hier zugesprungener Assistent Walli hat mir gerade noch geholfen. Und zwar kommen die alle aus der Ecke Kairo in Ägypten. Und genau, ihr hört immer noch den Widerhall auf Radio Korax. Auf Radio Korax geht's hier jetzt weiter mit Global Lokal, das Magazin für globale Gerechtigkeit. Außerdem wird nachher Reverend J.K. King mal wieder ein paar Rock'n'Roll, Rhythm and Blues und Ska-Platten auflegen bei Red Hot Radio. Und danach geht's weiter mit deliziösesten Punk-Funk bei Subjektiv und danach mit der Sonic Radio Show. Hier weiter im Programm und wie gerade angesprochen, nachher 21 Uhr läuft wieder Punkfunk und Punk gibt's auch schon oder gab's auch schon länger auf den Kanaren. Und damit grüße ich erstmal hier all meine Freunde, die ich auf den Kanaren kennengelernt habe und bedanke mich nochmal für die Platte, die jetzt hinter mir aufliegt. Und damit wir die noch kurz hören, hier ist Familia Real mit Niña Paralítica. Am Mikrofon für euch war Richard und ich wünsche euch noch einen schönen Abend. Bis dann.

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0: Heute sind wir mal wieder digital unterwegs. Das ist jetzt die zweite Folge, die ich digital aufnehme. Und zwar mit Ann. Ann, magst du uns mal erzählen, wer du bist und wo du gerade bist?
1: Ja, danke, Kaike, für die Einladung. Ich bin Anne-Marcel Racotonnerina. Ich komme aus dem Südosten Madagaskars, aber ich bin gerade in der Hauptstadt und ich bin Referentin bei dem Projekt Klimagesichter. Das ist ein Projekt, was Menschen mit Flucht- und Migrationshintergrund zu Klimabotschafterinnen qualifiziert. Und ja, ich erzähle vielleicht einfach mal später mehr dazu.
0: Ja, super gerne. Ich habe dich ja schon vorgewarnt. Wir haben eine Kategorie in unserem Podcast, und zwar erkläre deinem 10-jährigen Ich, was du machst und warum.
1: Ja, also wie gesagt, bin ich ja eine sogenannte Klimaschutzbotschafterin. Und wenn ich ja zu meinem 10-Jährigen nicht reden würde, würde ich sagen, ich erzähle Menschen aus anderen Ländern, wie der Klimawandel hier in Madagaskar das Leben schwerer macht. Wie du es zum Beispiel wahrscheinlich schon weißt, gibt es ja bei uns öfters starke Stürme. Aber du wirst merken, dass es jetzt seit fast 20 Jahren immer stärker und häufiger wird. Und zum Beispiel auch die langen Trockenzeiten, die wir haben, sind jetzt deutlich stärker. Und deswegen müssen viele Menschen ihre Heimat verlassen. Also setze ich mich dafür ein, dass mehr Leute verstehen, warum das passiert und warum wir alle zusammen die Erde besser schützen sollen.
0: Und bevor wir vielleicht zu den Auswirkungen direkt kommen, wie erklärst du das? Also wie gehst du daran und versuchst das den Menschen irgendwie näher zu bringen, diese Themen?
1: Also ich rede natürlich alltäglich schon drüber, aber es gibt schon ein paar Herausforderungen dazu in Madagaskar. Hauptsächlich momentan, also natürlich durch das Projekt Klimagesichter habe ich die Möglichkeit gehabt und jetzt immer noch online mehr Aufmerksamkeit dafür zu gewinnen, vor allem in Deutschland oder in anderen europäischen Ländern. Aber mein nächstes Ziel ist sozusagen auf einer höheren Ebene. Zum Beispiel in der Politik, das weiß ich noch nicht, wie ich es erreichen kann, dazu mehr Aufmerksamkeit zu gewinnen. Also jeden Tag den Konsum quasi, also besser zu konsumieren. Aber eigentlich, merke ich einfach, dass es auf einer viel höheren Ebene passieren soll.
0: Bezeichnest du dich selbst auch als Aktivistin oder würdest du das anders bezeichnen?
1: Tatsächlich schon. Und ich habe ja eine Zeit lang auch in Deutschland gelebt und da war ich deutlich mal aktiver als was ich jetzt schon bin. Also ich würde mich immer noch weiterhin als Aktivistin bezeichnen, aber ich muss ehrlich sagen, ich mache hier heute, also jetzt seit ein paar Jahren schon deutlich weniger, außer die Tatsache, dass ich durch das Projekt quasi engagierter bin. Aber so im Alltag habe ich schon die Herausforderung, dass ich noch nicht genau weiß, wie ich also wirklich helfen kann oder wie ich sie ansprechen kann. Es ist zum Beispiel mit den Menschen vor Ort, habe ich immer das Gefühl, dass ich ans Verlangen kann,

0: groß ist. Inwieweit hängt das denn mit den Auswirkungen der Klimakrise zusammen? Und vielleicht kannst du ja auch ein paar Worte sagen zum Thema Klimagerechtigkeit, also was das für dich bedeutet.
1: Das Hauptproblem in Madagaskar, wie ich schon erwähnt hatte, das mit der Armut ist, dass der Zugang zu Bildung hier deutlich geringer ist. Also selbst wenn Bildung ja ein Grundrecht ist, will ich nicht falsch sein, aber ich glaube, da sind immer noch 70% der Kindern, die keinen Zugang zur Bildung haben, was ja eine riesen, also eine sehr große Zahl ist, wenn man es ja sonst kennt. Und deswegen ist es eben ein bisschen schwierig, dass man es da anspricht, weil man muss es ja erstmal verstehen. Und sowas ist meiner Meinung nach nur durch Bildung erreichbar. Und was Klimagerechtigkeit für mich bedeutet, dass alle Menschen, egal wo sie leben oder wie viel Geld sie haben, das Recht auf ein sicheres Leben haben und auch auf eine gesunde Umwelt. Und das heißt, dass die Länder und Menschen, die am meisten zur Klimakrise beigetragen haben, mehr Verantwortung übernehmen müssen, um denjenigen zu helfen, die am stärksten davon, also unter den Folgen leiden.
0: Und dazu gehört auch Madagaskar, also zu den Ländern, die am meisten darunter leiden.
1: Ich komme, wie gesagt, aus dem Südosten und das ist die Nachbarregion von der Region Anjui heißt es. Und leider ist diese Region jetzt weltweit oder vor ein paar Jahren weltweit dafür bekannt geworden, dass es die erste klimainduzierte Hungersnot war, also von Klimawandel induzierte Hungersnot. Und das ist da so, dass es schon dass es eine Region ist, die schon immer für ihre lange Dürreperioden bekannt geworden ist. Aber das hat 3 Jahren, glaube ich, gedauert, bis es wieder Regen gab in dieser Region. Und man kann sich ja vorstellen, was für Konsequenzen es gegeben hat für die Landwirtschaft und wobei die Menschen hier hauptsächlich von Landwirtschaft leben.
0: Und welche anderen Konsequenzen gibt es noch? Kannst du da vielleicht ein paar beschreiben?
1: Also, das ist erstens ein Beispiel, wenn man ja über die Tatsache redet, dass man extrem Wetterbedingungen hat, die dazu führen, dass Menschen ihre Heimat verlassen müssen, also migrieren müssen wegen Klimawandel. Und auf der anderen Seite hat man, was ich davor schon erwähnt habe, diese starke Stürme. Madagaskar liegt ja im Indischen Ozean und wir haben schon jedes Jahr so eine Periode von ungefähr 4 Monaten, wo ganz viele Stürme sind. Wir kennen es schon, aber es ist tatsächlich seit 10 Jahren so, dass sie immer häufiger und stärker werden. Und das liegt ja auch an dem Klimawandel. Und in dem Fall ist es ja so, dass die Infrastrukturen in Madagaskar einfach nicht dafür geeignet sind und man kann sich auch nicht so gut vorbereiten für diese Stürme, selbst wenn man weiß, dass sie kommen und dabei wird ganz viel zerstört. Also auch die Schulen, die Krankenhäuser und es wird jedes Jahr irgendwie neu gebaut oder verbessert, aber ja, das ist schon schwierig mit diesen extremen Wetterereignissen umzugehen, wenn es immer häufiger wird.
0: Du hast jetzt über Klimagerechtigkeit gesprochen und aber auch so allgemein zum Thema Gerechtigkeit. Wie siehst du denn den Zusammenhang zu der Kolonialgeschichte Madagaskars? Also was ist vielleicht auch in der Geschichte passiert, dass eben Madagaskar jetzt in dieser Situation ist?
1: Madagaskar war ja eine ehemalige französische Kolonie und wir haben in 1960 unsere Unabhängigkeit gehabt. Trotzdem haben wir das Problem seitdem, dass das Land trotzdem unter Armut leidet und dass wir eine ziemlich starke politische Unsicherheit haben. Also zwar kein Krieg, aber das Land leidet immer noch unter wirtschaftlichen Problemen und man hat ja den Zusammenhang mit Klimawandel so, dass man meistens nicht nur durch Klimawandel migriert oder andere Schwierigkeiten hat. Das ist meistens so, dass durch diese sozioökonomischen Schwierigkeiten die Menschen dazu gezwungen sind, ihre Heimat zu verlassen. Diese ganze landwirtschaftliche Probleme, die wir haben, weil es zu trocken ist oder ja, genau, nicht genug Regen gibt, diese Extremwetterereignisse führen dazu, dass wenn das Land stabil gewesen wäre, würden wir ja trotzdem da rauskommen und die Lösungen haben, aber das ist tatsächlich leider nicht der Fall. Also bis jetzt kann der Staat ja keine Unterstützung geben, wir haben kein richtiges Gesundheitssystem und das

0: ist ja immer noch eigentlich die Folgen von der Kolonialzeit, würde ich mal sagen, weil ganz viele Firmen, die wir hier haben, sind ja immer noch französische Firmen. Der Reichtum ist ja so aufgebaut, dass es nur 2% der Bevölkerung, würde ich sagen, gehört und dass wir wirklich kein stabiles System haben, um die allgemeine Bevölkerung zu unterstützen.
1: Was wäre denn eine Lösung? Also einerseits natürlich, was sollte vielleicht Deutschland, Europa tun und vielleicht auch Frankreich, weil Frankreich da ja auch eine große historische Verantwortung hat. Aber was kann man auch politisch vielleicht in Madagaskar ändern?
0: Ich sage ja immer wieder, als eigener Mensch, also auch wenn jeder selbst Verantwortung bei seinem eigenen Konsum trägt, liegt, wie gesagt, für mich die Verantwortung immer noch bei der Politik, dass die richtigen Maßnahmen getroffen werden, damit Menschen und Natur geschützt werden können. Und nochmal so, dass die Bildung für alle zugänglich sein sollte, dass zum Beispiel Bildung für nachhaltige Entwicklung Pflicht sein sollte in der Schule oder im Bildungssystem. Und was man in Deutschland oder Europa tun sollte, ist für mich generell, dass man nochmal, selbst wenn ich mich ein bisschen wiederhole, ist zuerst anerkennen, dass dieses Problem real und dringend ist, dass es ja ein globales Problem ist, wo jeder Verantwortung trägt. Also selbst wenn man seinen eigenen Konsum ändern sollte, sollte man wirklich die eigene Regierung herausfordern, so viel wie möglich zu handeln. Also ich will immer noch glauben, selbst wenn es schwierig ist und selbst wenn ich nicht so ganz daran glaube in Madagaskar, dass wir immer noch eine Demokratie haben und dass wir als Menschen solidarisch sein können und einfach solche Themen zusammen anpacken sollen und die Regierung herausfordern dafür.
1: Du hast gesagt, du hast noch Hoffnung, dass die Demokratie das in Madagaskar sozusagen auch stemmen kann. Woher nimmst du diese Hoffnung? Also woher nimmst du die Kraft in deiner Arbeit weiterzumachen?
0: Wahrscheinlich, weil ich einfach merke, dass die Generation, also dass diese Generation jetzt auch viel mehr darüber spricht und dass man ja das Glück hat, irgendwie trotzdem miteinander verbunden zu sein, also durch das Internet oder durch andere Möglichkeiten. Und ja, ich glaube schon, dass wenn je mehr Menschen irgendwie dafür sprechen, desto mehr Hoffnung man haben kann. Und ich hoffe vielleicht, dass diese Generation, die dann ja auch zunächst in die Politik geht und die Entscheidungen treffen wird, eben die richtigen Entscheidungen treffen werden.
1: Wenn du einen positiven Blick in die Zukunft wagen könntest, wie sehen denn diese positiven Entscheidungen aus? Also wie kann eine positive Zukunft in Madagaskar aussehen? Also was wünschst du dir?
0: Ich wünsche es mir tatsächlich nicht nur von Madagaskar, wenn ich sagen kann. Also erstens so allgemein wünsche ich mir wirklich, dass wir die Schwierigkeiten der anderen, sozusagen der anderen Ländern mehr berücksichtigen können, weil wir nicht alle auf dem gleichen Stand sind. Also es gilt sowohl für die europäischen Ländern zu Madagaskar, als auch wir in Madagaskar gegenseitig. Zum Beispiel der Zugang zu Informationen, was ich eben erwähnt habe. Selbst wenn wir jetzt Internet haben, ist es ja immer noch nicht der Fall für jeden hier zumindest, dass man Zugang zu Informationen hat durchs Internet. Deswegen sollten wir uns gegenseitig abholen, egal auf welchem Level wir stehen, dass wir uns respektieren und gemeinsam solidarisch an einer globalen Lösung arbeiten. Und für mich, für das Positiv in Madagaskar aussehen ab dem Moment nochmal, wo die Politik auch sich mehr einsetzt und wo jeder Zugang zu Bildung hat und ja, dass man einfach eine Aufmerksamkeit für das Thema schafft. Und Madagaskar ist ja ein so schönes Land und also ein so reiches Land, was so Ressourcen angeht. Die Natur ist wunderschön und ich wünsche mir einfach, dass es nicht, ja, dass es nicht kaputt geht und dass man auf die Menschen und die Natur aufpassen kann.
1: Ja, das waren auf jeden Fall sehr wichtige Worte. Möchtest du noch irgendwas loswerden jetzt zum Schluss?
0: Nochmal, ja, danke, dass ich mitmachen durfte bei dem Podcast und dass man solche Plattformen hat, wo man über diese Themen reden kann. Und ja, ich bin immer, immer dankbar dafür, immer noch hoffnungsvoll, dass man ja nur miteinander irgendwie solche Probleme lösen kann. Und genau, ich hoffe, dass wir uns gegenseitig immer weiter unterstützen. Und ja, ich glaube, das war's.

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0: Heute bin ich in Bremen und zwar bei der Deutschen Klimastiftung und ich sitze hier mit einem Klimagesicht. Magst du dich mal kurz selbst vorstellen?
1: Sehr gern. Ich bin Suha, Agrarwissenschaftlerin im Bereich erneuerbare natürliche Ressourcen und Umweltschutz und Klimabotschafterin und komme ich aus Syrien.
0: Ja, sehr spannend. Wir haben eine Kategorie im Podcast und zwar erkläre deinem 10-jährigen Ich, was du machst und warum. Also wenn du in der Zeit zurückreisen könntest, Wie würdest du das erklären, was du machst?
1: Ja, ich arbeite immer für die Erde, unsere Erde, damit sie sauber und sicher bleibt und auch für die Menschen, die betroffen von Klimawandel sind.
0: Ja. Ich habe das Gefühl, wir können über so viele verschiedene Themen reden. Du hast schon so viel angesprochen im Vorgespräch, aber vielleicht magst du anfangen mit deinem Werdegang. Also ich glaube, du warst beim Umweltministerium in Syrien.
1: Ja, ich war beim Agrarministerium, habe ich schon beim Forstbehörde gearbeitet und parallel war ich ein Dozent für Praxisunterricht an der Uni-Universität Aleppo in Syrien.
0: Was sind heute so deine Aktivitäten? Also ich glaube, du bist aktivistisch auch unterwegs, oder?
1: In Deutschland, ich bin seit letztes Jahr bin ich als Klimagesicht daher mit der Deutschen Klimastiftung und das war die große Ehre für mich, so weiter zu entwickeln und ich arbeite hier wegen, damit wir mehr Gerechtigkeit und auch Feier erleben für alle Leute.
0: Mhm.
1: Ja, ich arbeite bei Klimaschutz im Alltag von Klimanetzfahr als Energieberaterin und auch für Upcycling, damit wir unsere Umwelt freundlich zu bleiben und auch bei Deutsche Klimastiftung, damit ich meine Klimabotschaft für alle weltweit, besonders mein Heimatland auch Syrien, weiter zu entwickeln.
0: Wie sind denn die Auswirkungen der Klimakrise in Syrien? Was ist da, abgesehen vom Krieg natürlich, passiert in den letzten Jahren?
1: Ja, in Syrien normalerweise damals, da haben wir, als ich Studentin war, wir haben das, die Klimawandel so bekannt für uns als natürliche Phänomen war, mit Wasserknappheit, Trockenheit, Dürre und Wüsteverbreitung. Das war für uns bekannt, aber mit erhöhten Temperaturen, mit Erdbeben, das war passiert 2023, das war ziemlich für uns sehr neu und gar nicht damals passiert. Mhm. Und auch jetzt, diese momentane jetzige, seit 8 Tagen haben wir diese Naturkatastrophe oder Brandanschläge, das war wüssten wir nicht, dass es von Wetterereignis wegen Trockenheit und so oder jemand hat das gemacht, das wussten wir nicht. Und leider schon, das war schon alle diese Wälder, Naturschutzgebiet für Biodiversität, für alle, das war wirklich die Wälder seit über 200-300 Jahre alt waren und leider jetzt alle schon kaputt gewesen.
0: Du hast auch über Gerechtigkeit gesprochen. Was bedeutet für dich Klimagerechtigkeit?
1: Klimagerechtigkeit für mich, dass die in Syrien durch den Krieg viele Leute sind betroffen und sie haben schon ihre Lebensqualität verloren und auch die Vertreibung wegen fehlender Lebensgrundlagen. Mhm. Viele Leute, sie sind schon so gezwungen, ihre Wohnung oder ihre Gelände verlassen, Dorf und nach andere Städte so umgezogen.
0: Und wie ist das mit der Klimaanpassung? Also hat Syrien die Kapazitäten, die Ressourcen, um sich gegen die Auswirkungen des Klimawandels zu schützen oder vorzubereiten? Oder wie ist das gerade?
1: Leider die Menge Ressourcen, wir haben wenige Ressourcen und auch zerstörte Infrastrukturen in Syrien. Und das ist natürlich sehr belastet oder geleitet wegen des Kriegs in Syrien. Und jetzt, das ist fast alle kaputt. Wir bräuchten viel Unterstützung. Und leider, wir sind betroffen. Wenn wir machen im Vergleich mit China oder Iran, wir sind von Klimawandel, wir sind betroffen, obwohl wir wenige Emissionen haben.
0: Ja. Also der globale Norden hat ja in den letzten Hunderten von Jahren sehr viel Emissionen ausgestoßen und Syrien im Vergleich dazu wahrscheinlich sehr wenig. Ne?
1: Ja, also, für mich sehr wichtig, dass die globale Süden, das ist die meisten, sie sind stark betroffen, das bräuchten sie eine Klimagerechtigkeit und auch diese Schuldener Verlass brauchen sie, damit sie nicht schulden vor diese Infektion oder Ressourcen und so.
0: Also mehr finanzielle Mittel, um sich gegen die Auswirkungen zu schützen oder eine Infrastruktur aufzubauen.
1: Ja.
0: Okay, und wie sieht das in der Zukunft aus? Also du hast im Vorgespräch ganz interessante Sachen gesagt zum Thema Russland und Iran, wie das so ist mit der...
1: Ja, eigentlich in die Einmischung von anderen Ländern, da haben sie viele Ressourcen, auch Ausbeutung, man könnte so sagen. Mhm. Zum Beispiel die Häfen, die sind die Häfen in der Küste von Syrien, das gehört uns, aber leider wir haben kein so... Eingriffe können wir gar nicht investieren oder machen wegen die damalige Al-Assad-Regime. Sie haben das verkauft oder einen Deal gemacht, damit sie alle Ressourcen von Erdöl oder Gas, das vor Russland verkauft. Das ist unser Land, aber wir haben keine so Hand zu profitieren.
0: Kein Zugriff darauf. Ja. Okay. Vielleicht für Leute, die jetzt gerade einschalten und noch nicht so im Thema drin sind. Die letzten Jahre, wie ist das mit dem Krieg entstanden? Also vielleicht so ganz kurz.
1: Die Leute, man könnte sagen, die sind überlebende Leute geblieben, weil die meisten, sie sind Frauen und die älteren Menschen und Jugendliche oder Kinder, sie sind die betroffen. Mhm. Und auch der in Syrien, das wäre schon zwei Schichte oder zwei Lebenlevel geblieben. Die reichen Leute, da konnten sie einfach Reichtum leben, weiterleben. Und die andere Schicht, das ist ein arme Leute und viele armute Leute und sie leiden viel, viel davor. Und sie haben kaum vor Lebensgrundlage. Oder einfach, sie sind Obdachlose geworden oder in ein Zelt. Ja, leider ist es so gewesen. Und das wünschen wir mit dieser neuen Regierung. Wir haben große Erwartungen. Hoffentlich wird es klappen mit dieser neuen Regierung.
0: Also die Grundlage der Menschen, also besonders der Menschen, die nicht so viel Geld hatten, war vor dem Krieg sozusagen auch schon schlecht. Also zum Beispiel, dass die landwirtschaftliche Produktion nicht so ergiebig war.
1: Wir haben unregelmäßige Ernten. Zum Beispiel, bevor des Kriegs war die meisten im Dorf, sie sind landwirtschaftliche Menschen und im Staat, sie sind wirtschaftliche Menschen. Ich komme aus Aleppo Stadt und das ist wirtschaftlich mehr als landwirtschaftlich. Und wer ist im Dorf wegen dieser des Kriegs? Leider, sie haben schon ihre Erde verloren, konnten sie wegen die Luftverschmutzung oder Erderosion oder Bombe und so diese Nebenwirkungen von diesem Krieg leider diese Erde nicht mehr nutzbar. Und deswegen, sie haben kein so Einkommen für ihre Lebens. Und deswegen, sie sind so geblieben, Obdachlose. Und das ist sehr betroffen, die landwirtschaftliche.
0: Also es gibt immer noch eine große Spaltung im Land zwischen Arm und Reich. Ja. Du hast vorhin auch ein bisschen über Hoffnung gesprochen, jetzt zur neuen Regierung. Was gibt dir denn noch Kraft in deiner Arbeit, in deinem Aktivismus, alles, was du machst?
1: Ja, was gibt mir Kraft? Die Leidenschaft von mehr Bewusstsein und auch besonders diese Frauen und Kinder, dass sie trotz allem weiter kämpfen wegen diese Veränderungen und wollen einsetzen. Das gibt mir die große Kraft.
0: Ja. Und welche politischen Strukturen müssten sich ändern? Also sowohl vielleicht weltweit als auch direkt in Syrien?
1: In Syrien? Ich kann jetzt gar nicht ich gehe davon aus, weil ich kenne noch nicht niemand. Ich kann nicht beurteilen. Aber was sehe ich mit dieser Katastrophe? Sie geben viel Mühe. Sie versuchen alle Diplomatiken mit politischen so wieder aufzubauen und mehr investieren in Syrien, damit wir wieder auf ein Bein stehen können, weil das ist alle komplett die Infrastruktur zerstört und kaputt geworden. Ja, aber das sollte auf jeden Fall die wirtschaftliche Änderung und auch diese Freiheit, Entscheidung auch, das sollte. Und wie habe ich schon gesagt, diese schuldene Verlass.
0: Diesen Schuldenerlass okay.
1: Schuldenerlass.
0: Also vor allem wirtschaftliche Strukturen müssen geschaffen werden. Was wäre aber auch im Bereich Klimagerechtigkeit? Also was sollte da passieren? Oder welche Maßnahmen, welche Gesetze?
1: Das sollte mehr verschärft, diese menschlichen Eingriffe, weil diese Waldbrände, das war, manche Leute sagten, das ist schon von Leute schon angefangen und das Wetter hat schon eine Rolle gespielt und leider bis jetzt noch nicht so geluscht. Und auch diese mehr finanzielle für die landwirtschaftliche oder Erstattung für die betroffenen Leute, damit sie wieder stehen konnte und wieder diese Stabilität in Syrien aufzubauen.
0: Was können vielleicht auch Leute, weil du bist ja auch aktivistisch in Deutschland aktiv, also du machst ja eigentlich Umweltaktivismus, würde ich jetzt vielleicht so sagen. Was können denn Menschen machen hier in Deutschland, die jetzt diesen Podcast hören?
1: Ja, unterstützt Syrien mit diese Umweltinitiativen und auch parallel ihre Stimme kann schon für die Regierung etwas zu machen, um Syrien zu helfen.
0: Wenn du in die Zukunft blickst, wie könnte eine positive und gerechte Zukunft aussehen?
1: Ja. Für mich wäre Klimagerechtigkeit heißt, dass niemand vor etwas leiden soll, was er nicht gemacht hat. Das ist die Klimagerechtigkeit für mich. Mhm. Und was tue ich nur, um positiv, um unsere Erde sauber zu bleiben, unsere Erde sicher für uns, für unsere zukünftige Generation und diese Ressourcen zu schützen.
0: Ja, vielen Dank. Sehr. Möchtest du am Ende noch irgendwas loswerden?
1: Mein Wunsch, dass viele Leute mitmachen, weil kleine Schritte macht große Wirkung. Ich will alle Leute bitten, dass unsere Umwelt zu schützen, unsere einzigartige Planet so zu schützen, unsere Ressourcen, damit wir weiterleben können.

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Hallo und herzlich willkommen zu einer neuen Ausgabe von Red Hot Radio hier auf 95.9 Radio Korax. Und das Wort zum Montag, das spricht euch wie immer euer Reverend J.K. King. Tja, und in der heutigen Sendung wird es tatsächlich mal wieder ein wenig in die 1950er und frühen 1960er Jahre hineingehen und wir werden genremäßig den Soul, den R&B und spätere Spielrichtungen ein wenig vernachlässigen und tatsächlich uns ein bisschen in Richtung Rock'n'Roll, Rockabilly, schon auch so ein bisschen Garage angehauchte Sachen begeben, so ein paar leicht popcornige Sachen, aber tatsächlich eher so in den Bereich Rock'n'Roll schlüpfen. Ein Anfang hat hierfür gemacht auf ABC Paramount im Jahr 1957 Clint Miller mit Bertha Lou. Der Künstler, der geboren ist in Ferguson, North Carolina, aber auch große und lange Zeit aufgewachsen ist in Woodstock, Virginia und dort anfing Country-Musik zu spielen. Das ist also die erste Nummer. Weitergehen soll es. Jetzt schon wieder ein bisschen später, 1964, auf Campus Records, eine Band, die tatsächlich so ein bisschen an dieser Schnittmenge Rock'n'Roll und Garage schon schleift. Rodney and the Blazers, eine Band mit einem unfassbaren Bühnenprogramm, mit einer unfassbaren Bühnenwirkung, die mit silber gefärbten Haaren und Sonnenbrillen die Bühne änderten, tatsächlich irgendwann dann auch mal mit Bill Haley tourten, eine große Tour machten, die dann tatsächlich auch enden sollte in Mexiko und dann tatsächlich auch es mit der Band schnell endete. Also man hat sich dann scheinbar nicht so richtig gut verstanden, denn mit dem Ende dieser Tour mit Bill Haley endete auch das Dasein dieser Band, der schon Großes vorausgesagt wurde, weil sie tatsächlich eben eine unfassbare Wirkung hatten. Die einzelnen MusikerInnen, die einzelnen Musiker, hier sind es tatsächlich ausschließlich Männer, zumindest bei Rodney and the Blazers, spielten dann in anderen Bands noch mit und hatten noch einige kleinere Erfolge. Wir wollen jetzt allerdings von diesem Kapitel, das soeben berichtet wurde, hören. Rodney and the Blazers, Wrinkles, 1964, Campus Records.

1963, Nicky James, My Color is Blue. Ein wunderschöner Mocker aus England tatsächlich. Dort ist er geboren, Michael Clifford Nichols mit Künstlernamen Nicky James, der tatsächlich danach auch noch in einigen Mod-Projekten mitmischte und tatsächlich dann auch in etwas größeren Bands dann auch noch Erfolg hatte und mit musizierte. The Moody Blues wäre da zum Beispiel zu nennen. Aber weitergehen soll es hier an dieser Stelle nach Nicky James mit einem weiteren unfassbar guten und doch eigentlich recht bekannten Künstler, über den wenig noch zu sagen ist. Oder was soll man dazu noch sagen? Gene Vincent, Mr. Loneliness, gleiches Jahr 1963, der Künstler, der ja ebenfalls in England große Erfolge erzielen konnte, wenngleich er tatsächlich seine frühen Sporen sich in US-Amerika verdiente, aber natürlich eben auch zu den großen und weltweit bekannten KünstlerInnen des Rock'n'Roll gehörte und tatsächlich in dieser ganzen Geschichte, in diesem ganzen vermeintlichen Konflikt zwischen Mods und Rockern ja auch eine gewisse Rolle spielte, zumindest in der HörerInnenschaft. Ob er das selber genauso gesehen hat, ich weiß es gar nicht, mit den Klischees hat er sicherlich gerne gespielt. Der Black Leather Rebel, Gene Vincent, Crazy Beat, 1963.

Was für eine wunderschöne Nummer von Dale Wright mit bürgerlichen Namen Harlan Dale Reeve, geboren im Februar 1938 in Dayton, Ohio, wo er ebenfalls als Radio-DJ arbeitete und eben auch eine kleine Karriere als Rock'n'Roll-Sänger hatte auf dem schönen Fraternity-Label. 1958, da stammt dieser Song her, Dance With Me. B-Seite auch sehr schön, Can It Be? Wir machen weiter. Noch einmal mit einem Künstler, der durchaus eben auch etwas bekannter war, spannenderweise bekannter war, nicht in US-Amerika. Dort hat er nämlich eher in größeren Bandzusammenhängen gespielt, die dann namentlich sicherlich bekannter waren als die Einzelperson. Bekannt wurde er allerdings in Deutschland. Die Rede ist von Gus Bacchus, der hier mit furchtbar beschissenen Songs tatsächlich Erfolge verzeichnen konnte, nämlich so Songs wie zum Beispiel Bohnen in die Ohren. Ganz, ganz schrecklich, ganz furchtbare Sachen. Oder Da sprach der alte Häuptling. Also schreckliche, schreckliche Musik, die er da aufnahm, als er bei Polydor in Deutschland unterzeichnete, genau genommen bei Produzent Gerhard Mendelssohn, dem er ein paar Probeaufnahmen schickte in der Zeit, in der er in Deutschland als GI arbeitete. Er hat durchaus auch so ein paar kleine Coverversionen eben auch gemacht, dann natürlich eben auch deutschsprachig von Elvis-Titeln, von Paul Anka-Titeln oder eben auch Conway Twitty-Sachen in seiner Zeit, in der er in Wiesbaden stationiert war als GI. Angefangen, und das finde ich sehr spannend, hat er tatsächlich in den 1950ern schon ebenfalls in der Zeit, in der er bei der US Air Force in Pittsburgh stationiert war, mit einer Duo-Gruppe namens Del Vikings oder Del Vikings. Die ist nun wiederum doch schon ein bisschen bekannter. Wir hören jetzt allerdings aus der späteren Zeit, nämlich aus dem Jahr 1962, einen Titel, der dennoch, und das finde ich ganz spannend, 1962, so ein Quatsch, ich erzähle Unsinn, aus dem Jahr 1963, ein Titel, der noch auf Englisch eingesungen ist und meines Erachtens nach eine der schöneren Nummern von Gus Bacchus Solo ist, weil er natürlich erstmal Englisch ist und weil er tatsächlich so wunderschöne Popcorn-Anleihen hat. 1963, Short on Love, Gus Bacchus.

Noch einmal popcornige Rock'n'Roll-Klänge und zwar von Johnny McRae auf Felsted Records, Honest John. Johnny McRae hat tatsächlich die ein oder andere schöne Nummer aufgenommen. Bekannt geworden ist er auch oder Sporen verdient hat er sich ebenfalls als Musikkomponist eben auch und hat tatsächlich 235 Songs zu verzeichnen, unter denen eben auch seine Credits zu verzeichnen sind. Dazu gehören KünstlerInnen wie Beispiel Ray Charles, George Jones, Reba McEntire und aber auch so etwas wie Loretta Lynn und Conway Twitty. Also er hat für wirklich, wirklich viele Menschen auch wunderschöne Songs geschrieben. Jetzt sozusagen etwas aus der eigenen Feder und mit der eigenen Kehle dargeboten. 1972, Honest John. Der nächste Interpret, der heißt Lloyd Coppers, ist ebenfalls bekannt geworden als Cowboy Coppers. Das waren tatsächlich eben auch so die Anfangsjahre. Hier als Lloyd Coppers aus dem Jahr 1958 die B-Seite von Circle Rock, Won't You Ride in My Little Red Wagon. Tja, und Cowboy Coppers oder Lloyd Coppers ist auch so eine der Musik Figuren, die ein doch recht tragisches Ende nahmen. Also er hat relativ früh angefangen Musik zu machen, hat so in dieser Honky-Tonk-Richtung etwas gespielt, was dann tatsächlich auch schon relativ früh Gehör fand, unter anderem bei den Labelchefs von King Records. Dort unterschrieb er nämlich 1946 seinen ersten Schallplattenvertrag und hatte dann in den 50er Jahren durchaus gute, große Erfolge zu verzeichnen als Rockabilly-Sänger, eben auch auf Starday Records. Er hat dann ein wenig so einen kleinen Bruch in seiner Karriere gehabt und hatte dann tatsächlich so eine große Reunion nochmal und nochmal große Erfolge in den frühen 60er Jahren, wo er dann eben nochmal eine zweite Blüte erlebte. Und tragischerweise dann aber auch während der Rückkehr von einem Benefizkonzert im Jahr 1963 bei einem Flugzeugabsturz ums Leben kam. Mit ihm an Bord saßen keine geringeren als Patsy Cline und Hawkshaw Hawkins. Wir hören rein in Lloyd Coppers, aka Cowboy Coppers, und zwar Circle Rock, die B-Seite, Why Won't You Ride in My Little Red Wagon? Und das klingt so.

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Dennis Turner, Lover Please, Please Come Back, 1961 tatsächlich aufgenommen. Diese Version auf Lewis Records und dementsprechend auch das Original zu dem Song, der zumindest meines Erachtens nach weit bekannter wurde durch Clyde McFeather im Jahr 1962 auf Mercury Records. Hier dargeboten von dem Country and Western Musiker Dennis Turner. Weitergehen soll es mit einem Künstler, namentlich Ray Melton. Ray Melton hat aufgenommen auf Image Records und eben auf diesem Label, da ist diese wunderschöne Nummer aufgenommen, Bobbin Guitar, von dem Sänger aus Murfreesboro, Tennessee. Und die klingt so.

Prince Everett, Living High, 1963 ebenfalls auf dem Label ABC Paramount. Und tja, Prince Everett, was soll man dazu groß sagen? Doch ein durchaus bekannter und guter Rock'n'Roll-Musiker, der eben aus Atlanta stammend auch gesanglich sehr nah an Elvis Presley war und einer der typischen Elvis Presley Soundalikes war und nicht ganz grundlos sicherlich auch diesen Namen wählte, Vince Everett, nach dem Film Alter Ego von Elvis in dem Film Rhythmus hinter Gittern, Jailhouse Rock. Weitergehen soll es mit einem Künstler, der, Überraschung, nicht 1963, wir gehen zurück ins Jahr 1960, aufnahm, und zwar auf Challenge Records. Die Rede ist von Julian Duval und wir hören die B-Seite von Boom Boom Baby, nämlich Pucker Paint. Viel Spaß damit.

Eine wunderschöne Nummer auf dem Dub Record Label von Dawn Head, Going Strong. Going Strong. Was dazu zu erwähnen ist, tja, außer dass es eine schöne Nummer ist, dass Dawn Head tatsächlich der Bruder ist von Roy Head, der sicherlich etwas bekannter ist für die Nummer Treat Me Right aus dem Jahre 1965. Also ebenfalls in guter Gesellschaft aufgewachsen scheinbar und ein bisschen was von den musikalischen Genen abbekommen. Treat Me Right ist natürlich totaler Blödsinn. Treat Her Right, so heißt der Song richtig. Von Roy Head, oder besser gesagt dem Bruder Don Head, geht es weiter zu Kenny Owen. Ob der einen Bruder hat, weiß ich nicht. Ich weiß auf jeden Fall, dass er einen sehr schönen Song geschrieben hat und gespielt hat im Jahr 1958. 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

von Kenny Owen, den wir davor gehört haben, nunmehr zu Kenny Baker. Kenny Baker, 1959, Goodbye Little Star. Und das Spannende ist, der Song macht so ein bisschen so eine Klammer zu. Wir hatten vorhin Vince Everett gespielt. Vince Everett ist ja quasi der, den wir mit Livin' High gehört haben. Aber Vince Everett ist halt eben nicht nur der Name dieses Künstlers, den er sich ja ganz bewusst als so ein bisschen Elvis Soundalike gegeben hat, sondern es ist auch die Hauptrolle, die Elvis in dem Film Jailhouse Rock spielt. Und wenn ich jetzt sage, dass dieser Song so ein bisschen die Klammer dazu zumacht, dann liegt das daran, dass dieses tragische Lied, ihr habt es ja dem Text sicherlich entnommen, diejenigen, die dem Englischen mächtig sind, vielleicht auf unheimlich bildliche Art und Weise das Ableben eines Hollywood-Stars eben beschreibt, der gerade auf dem Weg ist in die Weihnachtsferien, um ihre Mutter und ihren Vater zu treffen und dann auf tragische Weise von der Straße gefegt wird. Goodbye Little Star auf Orbit Record. Gemeint ist mit Goodbye Little Star niemand anderes als Judy Tyler. Und Judy Tyler ist die weibliche Hauptrolle in dem Film, in dem Elvis Vince Everett spielt, nämlich Jailhouse Rock. Und genau diese Künstlerin kam dann tatsächlich ums Leben bei einem Autounfall. Und davon handelt dieser Song von Kenny Baker. Tragisch, tragisch. Und ein Stück Musikgeschichte und Filmgeschichte zugleich. Allerdings wollen wir noch ein bisschen Musikgeschichte weiterschreiben und dabei in das Jahr 1960 wechseln. Und zwar Richie Darren and the Newtones, Gil and the Hot Rod. Und dieser Song zeugt davon, dass es eben nicht nur tragisch mit den motorisierten Vehikeln gehen kann, sondern auch ein schönes Gefühl und Fahrgefühl scheinbar zu besingen gilt. Auch noch im Jahr 1960. Das klingt so.

Was für ein schöner, schöner Song. Dargeboten von Danny Rowland und aus dem Jahre 1961 auf dem Label Bayou. Wir gehen zurück ins Jahr 1956 und zwar zu einem Künstler bürgerlichen Namens Robert Landers, besser bekannt als Bob Landers, Specialty Records und ein unfassbar guter Blues-Bopper. Und zwar Cherokee Dance. Ebenfalls die B-Seite ist richtig, richtig gut. Unitar Rock. Wir hören allerdings die A-Seite, Cherokee Dance. Viel Spaß damit.

1950er Punkrock. Cherokee Dance von Bob Landers und Willie Joe and his Unitar. Ist wirklich eine Unitar, also eine einseitige Gitarre, die da gespielt wird. Ist der totale Irrsinn und richtig, richtig gut. Ich finde auch, besser kann man eigentlich nicht überleiten, denn hier geht es gleich weiter. Bleibt also auf jeden Fall dran, wenn es hier weitergeht mit Subjektiv. Einer allerdings, der darf noch kommen. Und der geht so ein bisschen in die ähnliche, gleiche Richtung. Ist ein bisschen später, 1961. Commonwealth Jones, besser bekannt als Ronnie Dawson, dann tatsächlich auch später aus Texas. Und den hören wir natürlich mit einer der schönsten Nummern oder einem der schönsten Blues-Bobber, wie ich finde. Du, du, du.

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0: schwingt noch nach.
1: Es merken es alle.
2: Es klebt im Raum. Timebomb von Jay Vale zur Eröffnung. Eure wöchentliche Timebomb, was Sachen Punk und Anverwandtes angeht, ist gerade gezündet worden, falls ihr es noch nicht gemerkt habt. Ihr hört subjektiv und ihr habt eventuell sogar Radio Quarks eingeschalten. Könnte aber auch sein, dass euer Radio auf Frequenzen von anderen Radios eingestellt ist.
1: Zum Beispiel in Neumünster oder in Flensburg oder aber in Hamburg oder aber in Leipzig oder gar in Dublin. Dort und in Berlin läuft dieses kleine schnucklige Drei-Akkorde-Fachmagazin von Zeit zu Zeit. Und herzlichen Glückwunsch dazu und herzlich willkommen.
2: Die Möglichkeit, einen Play-Button im Internet gedrückt zu haben, besteht auch noch. Subjektiv.net führt euch dahin, wo es nachzuhören geht, diese Sendung. Aber das ist jetzt genug. Ihr habt es ja geschafft, zuzuschalten. Warum soll man euch eigentlich erzählen, wie es geht? Herzlich willkommen, Nico Tikorico. Aus dem Weltall grüßend.
1: Was geht ab?
2: Keine Ahnung. Punk wahrscheinlich ein bisschen, oder? Musik oder vielleicht
1: heute
2: auch.
1: Heute geht nicht. Der Punk ab.
2: Weiß nicht, geht er heute ab? Ich habe keine Ahnung. Ich war am Wochenende Punk schauen.
1: Ich habe die Tasche voll gemacht. Ja, klar. Zumindest haltungstechnisch habe ich, das ist hier 100%, würde ich sagen.
2: Ich habe geguckt, wie Punk geht.
1: Ich habe 100%.
2: Ich habe mir am Wochenende geprüft, wie Punk geht und alte Punkerinnen von Östro 430 spielten auf. Ich sah sie und sie wussten viel zu erzählen. Manches deutete auch darauf hin, dass sie wirklich 40 Jahre irgendwo abgeschottet gelebt haben. Das ist lustig, weil die so auf der Bühne erklärt haben, wer John Peel war, falls man im Osten Radio gehört hat oder sowas. Und ich weiß nicht, wie viele Biografien irgendwie damit anfangen, dass irgendwelche Leute irgendwo im Radio gekurbelt haben und das entdeckt haben. Geschweige denn, wenn man sich gar noch mit dem Filmwerk, gerade auch mit den frühen Sachen, es gibt ja diesen komischen Störung-Ost-Film, da ist ja so John Peel sogar mit auf dem Dampfer bei den Ost-Punkies mit und so. Naja, geschenkt, das hat man im fernen Düsseldorf nicht wahrgenommen. Und so konnte man Geschichten erzählen, wie das war damals mit John Peel-Sessions und so. Schön, war gut. Man fühlt sich gleich ganz jung. Ja, musikalisch war es gut. Auf jeden Fall das, was die frühen Werke angeht, mit dem neuen Album Hartricher Completely. Sowohl vom Namen als auch vom Cover, als auch von dem, was da drauf verlautbart wird, ist alles nicht meins.
1: Ich war auch bei alten Bühnenmenschen am Wochenende.
2: Was hast du gesehen?
1: Public Image Limited spielten auf.
2: Ui.
1: Und es war richtig gut. Allerdings hätte man der Band sagen sollen, dass das Konzert schon um 19 Uhr beginnt.
2: Die waren anders geeicht?
1: Die waren eindeutig anders geeicht und kamen in Persona von John Lydon sehr stinkig auf die Bühne.
2: Er schlief noch.
1: Mehr als eine halbe Stunde zu spät. Ja, genau, sowas sagt er auch. Stört euch eigentlich, wenn ich mich noch mal eine Runde hinlege und so. Da war ein bisschen Kacke drauf, aber musikalisch war es astrein und schönes Programm, anderthalb Stunden, gute Spotpourri des gesamten Schaffens. Zweiter Song war der Song, den er damals mit Afrika Bambaataa gemacht hat.
2: Sehr gut.
1: Kleines. Ohne große Moderation hat er nicht viel zu gesagt. Es war einfach nur so Ehrensache, dass er da das aufspielt. Also es war wirklich
2: ein und er hat sich Konzert. Wahrscheinlich zwischendurch auch ein paar Kommentare oder Erläuterungen von seiner Weltsicht verkniffen, was es dann auch einfacher macht, sicher, oder?
1: Wenig, ja. Also halt so ein bisschen wie als typischer Engländer, der Raum war voll mit einem Drittel ebenfalls aus Großbritannien stammender Menschen und die haben halt so ein bisschen sich über die Deutschen lustig gemacht und so. An mancher Stelle sehr treffend und an mancher Stelle dachte ich, Mensch, dass das immer noch funktioniert, 2026 als Scherzebene, sei es drum.
2: Ja.
1: Es war trotzdem ein tolles Konzert, das muss ich wirklich sagen. Und ich hatte es nicht gedacht, ich war sehr skeptisch, ne, weil man zwischendurch ja gemerkt hat, dass das so richtig geil auch nicht war. Und die letzten beiden LPs sind ja auch nicht so der absolute Bringer gewesen. Und dann der Schicksalsschlag, Tod seiner jahrzehntelangen Ehefrau und so, das war ja alles ganz schön heavy für den Kollegen.
2: Mhm.
1: Das hat man ihm auch angemerkt. Aber was ich sehr bemerkenswert fand, er hat über diese Konzertdauer fast eine Flasche Whisky auf der Bühne ausgetrunken.
2: Das ist auch eine Aussage.
1: Vielleicht auch das machte die Stimmung dann ein bisschen gelöster. Apropos gelöst, Hobby. Wir teilen inzwischen fast ein Hobby, würde ich sagen.
2: Ja.
1: Ich habe die passende Musik dazu mitgebracht. Ist mir zugespielt worden, eine Hamburger Band namens Raubwürger. Schon allein der Bandname ist natürlich toll. Und die haben ein ganzes Album der Ornithologie und dem Umweltschutz gewidmet. Und das finde ich Grund genug, dass wir das hier aufspielen lassen müssen mit dem Intro und dem Song Ornithologie ist kein Hobby.

Kirschblüte, Symbol für den Frühling. In diesem Monat, im Wonnemonat Mai, wie es so schön heißt, ist bei allen Menschen der Drang nach Sonne, nach frischer Luft und vielleicht auch nach Naturerleben am stärksten. Die vielen kalten und sonnenarmen Monate der Winterzeit sind nun endlich vorüber. Auch die städtischen Parkanlagen haben im Frühling ihr schönstes Kleid angelegt. Nur das Frühjahr bietet diese zarten Farben in der Natur. Ich möchte Sie nun aber in eine Welt führen, die auch Ihre Umwelt ist, aber eine Umwelt, von der viele Menschen zu wenig wissen. In die freie Natur nämlich, von der täglich 125 Hektar unter Beton und Asphalt verschwinden. Das ist in einem Jahr die Größe des

0: selten so viel Wahrheit in so kurzer Zeit gehört.
1: Ja, absolut.
0: Ornithologie ist kein Hobby. Raubwürger, die Band. Die Platte dazu heißt Umweltschutz, heißt Angriff. Und ein Motto ist Love Birds, Hate Fascism.
1: Ja, absolut cool. Würde ich tatsächlich auch in Niki-Form gerne auf die Welt.
0: Absolut.
1: Das trifft's um.
0: Ich habe mir die Slogans, die sie
1: gehört, heute die Scheibe, als sie mir das geschickt hat, das habe ich sozusagen auf Arbeit Sachen sortiert und dazu diese Platte gehört und hatte viel Freude und bin natürlich auch mitgerissen worden von dieser, ja doch, Wut, die da drin ist. Ja, Umweltschutz heißt Angriff, ist tatsächlich auch ein schöner Sticker wert, finde ich, absolut.
0: Ganzheitlicher Ansatz,
1: muss ja, man jetzt absolut mal sagen. Ne? Absolut.
0: Ornithologie ist kein Hobby, Ornithologie ist eine Haltung.
1: Absolut, ja, absolut, ja, absolut, ja. Wollen wir noch ein bisschen weiter mit Wut machen? Ich habe eine Transformation, die bei Flennen rausgekommen ist gerade. Eine Berliner Transformation, die heißt GUM oder GUM oder GAM und ich weiß nicht, wie sie ausgesprochen werden. Die haben ihr zweites Tape rausgehauen. Volume 2 heißt es wahrscheinlich. Und das etwas langsamere Lied von dieser Kassette heißt Chaos. Und Chaos ist ja sozusagen das, was mit uns reitet.

Chaos von der Transformation GAM, GUM oder GUM oder GAM oder was weiß ich nicht was. Aus Berlin stammend bei Flan Records ganz frisches neue zweite Tape

0: 8 Songs drauf, ballern schön nach vorn. Habe ich auch Lust gekriegt, beim Hören mal wieder zu so einem Konzert zu gehen, wo es eine kleine Kopfwäsche gibt. So.
1: Mhm. Gibt es jetzt auf der LP, von der ich das folgende Stück gezupft habe, nicht in Reinkultur, sondern die sind musikalisch doch recht abwechslungsreich. Die Rede ist von Frida Kill aus New York, Brooklyn. Und diese erklärtermaßen feministische Punkband hat sich aber ihrem Ärger auch Luft gemacht. Und den teilen wir zutiefst. Hier geht's um alles Mögliche, was Frauen tötet. Painkiller.

0: Painkiller von Frida Kill. Letztes Jahr irgendwann aufgenommen.
1: Schön treibend, oder? Also zieht und ja, auch immer wieder, ja, man weiß gar nicht, aber das, wenn die Texte so formuliert werden, ist immer sozusagen dem Beat zu folgen, dem das eine, das andere, aber was es mit einem macht im Kopf, so, das geht manchmal nicht gut jetzt zusammen, ne? Ich haue Antoine Ferry hinten dran, die kommt aus Frankreich. Karst heißt der neue Tonträger, der bei Tanzprozess rausgekommen ist, so ein Label, welches sich also elektronischer, ja, teilweise auch Underground, die manchmal sehr lahmer oder sehr zurückgenommener Musik, aber eben auch flotten Sachen hingibt. Unter anderem das Metz Noir Tape von Norboy George hatten die da am Anfang mal veröffentlicht. Da war der noch nicht ganz so weit. Und jetzt hat Antoine Ferry ein sehr abwechslungsreiches Ding sie auch rausgehauen. Shame's Coming hat sie zusammen mit Natasha Kanga aufgenommen. Und ja, das ist eine Beat-Art und Weise, die mir echt die Stirn bietet.
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0: Antoine Ferry, ganz frisches Ding ist hier rausgekommen. Vielleicht nicht ganz der Killer-Nieten-Punk, aber die Attitüde voll nach vorn, genau so wie es sein muss. Faust in den Himmel und Tritt in den Arsch.
1: Jetzt hast Ryan zum Hüftenschwingen geeignet und wir bleiben in Frankreich, allerdings springen wir ein paar Jahrzehnte zurück. Die Urschleim-Band für so, Punkrock in Frankreich ist ja Metal Urbain und die haben irgendwann sich so ein bisschen aufgesplittet und die Hälfte davon wurden die Metal Boys oder Metal Boys und die haben offenbar ganz viel Suicide eingeatmet. Ein Beweis dafür ist Sweet Marilyn, ihre Single aus dem Jahre 1979.

0: stapft der Drumcomputer im Hintergrund. Metal Boys, Sweet Marilyn.
1: Absolut, Suicide Sound, aber man kann auch die Handschrift von Metal Auburn schön rauslauschen. Das ist eine sehr, sehr tolle Sache. Ich will mal was ganz Aktuelles, sogar aus der Saale-Nekropole spielen, und zwar Jazz. Jatz, ich weiß nicht, wie man es ausspricht, heißt eine neu verlegte Tanzformation. Turbo Discos haben die auf 100 limitierte Scheibe rausgehauen, die da heißt, der Irrtum hat mal wieder gewonnen. Und es ist wirklich eine sehr hörenswerte Scheibe und gibt es tatsächlich auch live zu sehen am 20. Mai in der Netto Arena hier in Halle. Und dann natürlich auch noch den Tag danach im Fitnessclub in Leipzig. Ja, und um euch eine kleine Freude zu machen, ich habe nämlich richtig viel Spaß gehabt beim Hören, habe ich ein Liedchen mitgebracht, das heißt Reinfall. Ist der dritte Song der Platte und macht euch vielleicht Lust auf das ganze Werk.

0: Reinfall der Transformation, ja, entnommen. Der Irrtum hat mal wieder gewonnen, heißt das aktuelle Album, was bei Turbo Discos rausgekommen ist. Ja, und komplett in dieser sehr kreativen Art eingespielt wurde. Und das macht richtig Freude. Und ich glaube, es sind die einen oder anderen üblichen Verdächtigen, die um das die Peripherie von Turbo Discos immer wieder auch in anderen Bands auftauchen, dort zusammengenagelt und dieses Projekt. Ich mache Sichtprüfung, habe ich mir vorgenommen.
1: Ja, das finde ich gut. Dann können wir dann hier drüber sprechen. Das nochmal richtig auseinander sezieren.
0: Genau so muss es sein. Analyse.
1: Analyse, genau. Thank heißt die Band, die jetzt kommen. Die kommen aus Leeds und haben vor 2, 3, 4 Jahren eine Platte aufgenommen, die ist Thoughtless Cruelty. Und von dieser hören wir Dread.

0: Thank heißt die Band. Und wie immer, ne, wenn irgendwo Band mit Saxophon auftaucht, ist meine Sympathie grundsätzlich groß. Und so haben es auch Thank in mein Ohr und hier in die Sendung geschafft. Ich mag die ganze Platte, die ist ganz cool. Hat so, ist so zwischen Noise und so Kram, den wir gerade gehört haben, unterwegs.
1: Auch schönes Rhythmusding, treibend, ne? Also mag ich auch sehr. Ich überlege gerade, wir hatten vor Jahren, habe ich vergessen, auch mal, auch so, vielleicht waren das sogar Thank, schon mal so am Wickel gehabt und hatten große Freude mit einem bestimmten Titel. Ich kriege das auch nicht mehr zusammen. Muss ich versuchen zu rekonstruieren oder recherchieren und dann werden wir das vielleicht nochmal mitbringen. Einfach, weil das ja so ist, dass so tolle Songs im Zweifel, wenn man da nicht so richtig dran bleibt, irgendwann wieder hinten runterrutschen und dann war es das gewesen mit toll. Jedenfalls vergisst man es. Das soll so nicht sein. Nicht vergessen habe ich Badaboom und habe ja sozusagen einen neuen Tonträger, der bis jetzt noch nirgendwo offiziell aufgetaucht ist, obwohl das jetzt schon wieder zwei Monate fast, ja, wo ich ihn gekauft habe, ist vielleicht eine Geheimplatte. Aber es gibt einen ersten
2: Geheimplatte
1: von 2013 und den habe ich schon lange gespitzt und habe den auch bei der Plattensammelplattform des Vertrauens als eine Suchplatte angegeben und habe das auch entdeckt, aber immer in New York irgendwie. Lagen drei Exemplare rum, die dort so im Einkauf gar nicht so teuer waren, aber Porto, Zoll und hast du ja nicht gesehen, hatten das dann in so eine Reihe,
2: lagen sie gut,
1: eine Dimension gebracht, wo ich dachte, och, Leute in New York, wenn ihr die Platte braucht, holt sie euch. Aber die Nachfrage schien übersichtlich, sie sind immer noch da. Bis plötzlich einmal Gong macht und dann war sie da. Und es hatte einen Händler aus Deutschland, der im Programm oder irgendwo aufgestöbert, keine Ahnung, vielleicht kam er aus New York, und hat, ja, jetzt liegt sie auf und wir können das erste Mal lauschen, direkt von Vinyl, was total wichtig ist für uns Hörende und auch für die, die sich an den Umdrehungen der Schallplatte fasziniert erfrischen können. Ich habe ein Lied rausgesucht, oh, das kann ich wieder gar nicht lesen, das heißt so Lied oder irgend sowas. Ich gucke nochmal und sag's euch hinterher, ja, aber wir drücken mal auf Start und freuen uns. Auch Rhythmus, aber anders.

0: Gefällt mir außerordentlich gut, Badaboom. Und ich habe nochmal geguckt, aus dem Jahr 2015 ist die gleichnamige Scheibe und das Liedchen hieß Samedi? Fragezeichen.
1: Ja, gewohnt, gut, ungewohnt.
0: Ja.
1: Die Nicht-Wiederholung ist Programm oder irgendwie sowas, würde ich sagen.
0: Ja, also ich bin total fasziniert. Je öfter ich das höre, desto mehr kommt da irgendwas auch. Entweder ist es die Gewöhnung, ne, oder das Erkennen. Ich weiß es nicht. Beides, es fühlt sich gut an.
1: Ins Lo-Fi-Soundige, Lo-Fi-Soundige mit Artificial Go aus den USA. Die haben was Neues draußen, das heißt Triple Ones.

0: Artificial Go mit Triple Ones.
1: Mal einen Sprung ins Jahr 84, dachte ich mir. Ich hatte letztens irgendwie, ich weiß gar nicht, so einen Gedanke an Gogol Premier and La Horde. Die hat man mal eine Weile abgefeiert, als wir über dieses Adolf Manamour-Liedchen gestolpert sind. Und ich hatte mir dann den Tonträger irgendwann besorgt und der liegt jetzt auf. Allerdings mit einem anderen Titel. Chen es pas un problème heißt das Liedchen. Und freut euch auf einen durchaus durchgeknallten Punkttitel.

0: Nicht geeignet für sensible Personen, hat man extra groß draufgeschrieben auf die Schallplatte. Weed a Wandless Sei Sie heißt das Album von Gogol, Premier and La Horde. Ein Mini-Album, 6 Songs sind drauf und die wollen auch immer knistern. Ich hört mal auf. Ja, finde ich ein total witziges Album und ja, 1984, da war das so mit dem Punk.
1: Ja, die sind echt schräg drauf gewesen, auf jeden Fall. Also haben sich nichts geschissen, wie wir Österreicherinnen sagen. Wir bleiben in Frankreich, allerdings gehen wir in die Bretagne, glaube ich. Ne? Da liegt Brest und in Brest gibt es eine zentrale Figur für den Oi! Und Punkrock, der sowohl als Produzent als auch Bandmitglied diverser Kombos und Projekte unterwegs ist. Und der ist Jackie Cardieu. So nennt er sich unter anderem, manchmal auch Lionel und wie auch immer. Und der hat gerade unter seinem Solo-Projekt Prisonnier du Temps was Neues rausgeworfen, beziehungsweise das angekündigt. Und da gibt es Auskopplungen und eine davon hören wir jetzt. Dernier Regard.

0: Prisonnier du Temps von der neuen angekündigten LP Pendre le Pourvoir par la Force. Und das Ganze ist rausgekommen auf La Vida es un Muss, Discus Punk. Also Klassiker schon jetzt, sehr angelehnt an all das, was irgendwie schon immer Spaß gemacht hat an so Street und Oi-Punk. Da haben sie irgendwie eine ganz neue Qualität seit ein paar Jahren erreicht in Frankreich, finde ich.
1: Ja, ich bin mal gespannt auf das restliche Album, ob das mir war das fast zu gut, sozusagen zu gut produziert, zu verrockert, weißt du, was ich meine? Ich hoffe, dass die diesen Street-Schliff auch tatsächlich nicht rausgebügelt bekommen. So.
0: Ja, den zweiten Song, der klingt eckiger, der da noch veröffentlicht ist. Also es ist nicht ganz so poppig, aber mir war nach poppigem Punk.
1: Das muss auch gemacht werden, unbedingt. Ich wollte gucken nach Mordor-Porn. Das ist eine Transformation, die bei Punk Valley Records rausgekommen ist, aus Winchester, Virginia. Und I Don't Care ist sozusagen der Titel, Supervisor I Don't Care, von Mordor-Porn. Mehr kann ich dazu gar nicht sagen. Ist ganz, ganz, ganz, ganz, ganz, ganz, ganz, ganz frisch.

0: Supervisor, I don't care. Mordor Porn war das mit einem etwas rhythmischen Tanzliedchen.
1: Das ist korrekt und ich habe gerade verloren und zwar den Pfad. Ich wollte eigentlich mir ja eine Band jetzt wünschen von dir und habe aber verloren die finnische Band. Kannst du das sehen auf den Tracks?
0: Die Tsuchi Mamire heißen die? Nee.
1: Nee, das sind die, ist die japanische Band. Die heben wir uns für nächste. Das ist ein kleiner Cliffhanger. Die hängen wir uns für nächste Woche auf. Saite Mita Hasuite oder so ähnlich heißt das Album.
0: Ja. Die Band. Die Band weiß ich nicht, weil das ist schlecht beschriftet, muss ich sagen. Da steht, dass es bei La Vida Es und Mus Discos herausgekommen ist.
1: Genau, das wollen wir haben und wir klären das hinterher auf, was wir jetzt hören.
0: En Himilison Tuhon Piiri. Genau, so heißt es. Ihr habt es gehört. Irgend sowas von den...

0: Und während das 34-köpfige Team im Hintergrund recherchiert hat und mir das alles auf so einen kleinen Zettel geschrieben hat, kann ich jetzt dankenswerterweise durchgeatmet und nicht mehr ganz so aufgeregt sagen, wer es war. Yleiset Süd aus Finnland waren das mit, und jetzt wird's verrückt, Inhimillisen Tuon Piri oder so ähnlich.
1: Ja.
0: Das war's, war mit Subjektiv.
1: Wir sagen Tschüssi, denke ich.
0: Das ja. Wird gut.
1: Nächste Ausgabe gibt es eine Woche. Hört euer freies Radio irgendwie, wenn ihr das habt. Ob es nun in Hamburg, ja. Berlin, Kovacs,
0: Blau
1: Münster, in Leipzig,
0: FM, sucht es euch aus.
1: Dublin, ach, irgend so ist. Ihr müsst das auch unterstützen, damit es auch bleibt. Wir verabschieden uns mit einer kleinen Hymne, dachte ich. Ich könnte mal wieder Laxisme auflegen. Mal lange nicht da und es muss auch irgendwie gefeiert werden.
0: Ja? Ast rein.
1: Ja, finde ich auch.
0: Tschüss.

Ja, hallo, herzlich willkommen. Ihr seid in der Zonic Radio Show. Ja, und vielleicht sitzt ihr auch da und wundert euch, was hier los ist. Weder Jingle noch Moderation. Nun, hier gibt es einige technische Probleme, die es zu bewältigen gilt. Und zwar ist jetzt genau der Kanal ausgefallen, von dem eigentlich der Großteil der Sendung hätte gefahren werden sollen, nämlich der, für die, die die Details wissen wollen, der externe, also der Laptop, den ich hier eingestöpselt habe, von dem auch der Jingle und alle möglichen anderen Dinge kommen sollten und jetzt alle nicht kommen können, weswegen ich jetzt hier zurückgeworfen bin auf die Möglichkeiten mit einem und leider wirklich nur einem Plattenspieler zu arbeiten und den Online-Zugängen, die sonst noch so gelegt sind. Und das natürlich, das ist ja alles fliegende Wechsel, nicht wirklich vorzubereiten, sondern quasi im Augenblick des Loslegens erst sich offenbarend. Insofern ist diese Sendung erstmal schon mal gegen die Wand, aber ja nur abgeprallt, um dann weiter zu springen. Herzlich willkommen irgendwie im Strom dessen, was sich jetzt hier noch leisten lässt. Diese Sendung hatte eigentlich sowas wie ein vages Motto. Ich gebe es trotzdem mal aus und zwar ein wenig zitathaft für die, die vielleicht auch auf den entsprechenden Kanälen gesehen haben, welches Bild das ködern sollte, entschlüsselte sich das vielleicht Slate Slacks und andere Schlager im Vormai sollte diese Sendung heißen und kann sie durchaus auch weiterhin. Das Ganze rekurriert auf ein gewichtiges für die Audiobiografie, nicht nur meinerseits, Mini-Album, das genau vor 45 Jahren erschien, 1981, und zwar Slates etc., eine 10-Inch der großartigen Band The Fall aus Manchester, die mit dieser Platte und vielleicht auch mit der in etwa zeitgleich kurz vorher erscheinenden Grotesque ihre Sprache endgültig gefunden hatte. Eine sehr eigenwillige Sprache, die in gewisser Weise auch anzuwenden ist auf eben jenen Vormai. Denn, und das ist etwas, was nicht ich mir jetzt ausgedacht habe, sondern gerade in einem sehr interessanten Text beim britischen Musikmagazin Quietus sehr ausführlich dargelegt wird, was ich anempfehle zum Nachlesen, weil sie eine Sprache entwickeln und natürlich vor allen Dingen Marky Smith, der Sprachspender der Band war, die eben eine Balance schaffte zwischen einer ja proletarischen Grundhaltung, vielleicht einem antibürgerlichen Anti-Intellektualismus im Sinne von Intellektualismus als ausgestellte Attitüde und einer tiefen Belesenheit, also sozusagen ein nicht proletarischer Anti-Intellektualismus, der intellektuell gleichzeitig ist. Also eine sehr interessante Balance, die Marky Smith über all die Jahre aufrechtgehalten hat, wiewohl dabei teilweise in den Texten immer weiter ins Rätselhafte kippen oder sagen wir mal die Anspielung so breitstreuend, dass das schwer zu entschlüsseln war, zumal als Nicht-Muttersprachler und nicht mit Regionalismen und sonstigen Soziolekten etc. mit den Begrifflichkeiten so vertraut, aber das wurde dann stimmungshaft auf jeden Fall immer gut aufgefangen. Und ich moderiere das jetzt hier an, obwohl ich jetzt noch gar nicht auf The Fall zugreifen kann, weil das liegt hier natürlich auch als Vinyl, das ist jedenfalls das Motto und wir werden auf jeden Fall noch drauf kommen. Ein wenig Vorbereitung muss jetzt hier mit den anderen Kanälen sozusagen noch geschaffen werden und wir kommen zu etwas, was sowieso in der Sendung auch gekommen wäre, denn sie ist ansonsten eine eher nicht konzeptionell. Ich hätte mich jetzt nicht 2 Stunden lang an The Fall und Marky Smith entlang gehandelt, sondern auch Dinge, die sich so angehäuft haben oder die sich eben anwenden lassen auf, nun ja, dieses gewichtige Datum, dieses aufgeladene Datum, 1. Mai, aber vielleicht überhaupt
aufgreifend auch, was die letzte Sendung versuchte, ein wenig Frühlingshaftigkeit und damit also auch ein wenig Sprunghaftigkeit hier zu legen. Wir springen jetzt also

Trio aus Polen, die bis dato nur ein Song offenbaren von dem Album Primat. Jascha heißt eben jener. Und dieses Trio besteht aus einer Sängerin, die aus, ja, könnte man sagen, vielleicht polnischen folkmusikalischen Kreisen kommt, Maria Siewicz, und zwei Musikern, die auf diverse Weise sich schon hervorgetan haben in der polnischen Subkultur, Jan Emil Mlynarski und Piotr Zabrocki. Letzterer hat im Übrigen auch mal einen Alhaka-Song mit Vocals beliefert, arbeitet aber sonst eben unter anderem auch bei LXMP mit Maciej Moretti etc. etc. Können die meisten hier eh nicht zuordnen, schafft aber Raum im Sinne von zeitfressend die Informationen. Ihr könnt das Ganze nachvollziehen auf der Seite von Instant Classic, dem großartigen Label aus Krakau, dem ich folge und dessen Releases eben auch so eine Art Konstante hier in der Sendung darstellen. Zuletzt ja auch, und da komme ich auch nochmal drauf hinzu, Rafael Roginski und Itztok Koren mit Nocturnal Constellation. Aber jetzt zu etwas, was ansonsten noch gar nicht zu haben und zu hören ist. Jascha von Terzet Imperial.

Ja, zweimal Breaks in gewisser Weise, zumindest einerseits eben, wie schon anmoderiert, Terzet Imperial aus Polen mit einer Veröffentlichung, die erst Ende Mai kommt, aber wir sind ja in einer Vor-Mai-Sendung und können da durchaus gerne mal schon hineinschnuppern. Und in gewisser Weise hineinschnuppernd war auch das, was gerade gelaufen ist, auch mit einer gewissen Werbejinglehaftigkeit versehen. Und zwar wird das sozusagen Lokalprodukt. Es kam von der dritten Veröffentlichung der Bassmassage Serenity benannt, Bassmassage 003, die wiederum ab dem 9.5. in der wahren Welt herumsteht, beziehungsweise hoffentlich auch zirkuliert. Ihr hörtet Transient mit Shattered bei 130 BPM und dies von der Seite, die sich eher mit ja, vielleicht klassischeren oder mittlerweile klassisch gewordenen Dancefloor-Sounds der gebrochenen und bassstarken Art beschäftigt. Es gibt natürlich zwei Seiten und die andere Seite ist dann stärker dem Dub gewidmet. Das Ganze wird am 9.5. mit einer Party gefeiert und zwar in einem Ort mit Z in Konnewitz, oder ich spreche es dann einfach auch mal aus, weil es ist ja auch ein bisschen absurd, im Zorro, die entsprechenden Plakate könnt ihr in der Stadt hoffentlich an den Wänden sehen, wenn sie nicht gerade abgerissen sind. Es geht zumindest in Konnewitz wohl ein Plakatreißer um, der versucht, die Wände dann nicht clean zu halten, sondern vielleicht ist das ja so eine Art Postfluxus-Collagenhaftigkeit, die ich ästhetisch durchaus wertschätzen kann in dem Durchschein der verschiedenen Zeitschichten. Aber der Informationsgehalt geht natürlich dabei arg verloren und das ist durchaus zu bedauern. Aber dafür gibt es ja auch solche Ersatzkanäle. Auch wenn sie heute etwas eingeschränkt agieren, wie zum Beispiel die Sonic Radio Show. Und inzwischen habe ich auch die Moderation genutzt, mit langem Arm hier die zweite Seite aufzulegen, um die Stimmung der Beidseitigkeit, die Dub-Dialektik der Bassmassage, die es dann natürlich auch auf zwei Floors abbilden wird, im Sinne der großen Varianz mit Tieffrequenzgarantie. Ihr hört jetzt das erste Stück der B-Seite bzw. der M-Seite, weil die B-Seite ist die A-Seite, also die Bass-Seite. Die zweite Seite ist dann die Massage-Seite und Massage schreibt sich natürlich ja immer mit AE, also sowohl die Massage als auch die wie auch immer verpackte und zu verstehende Message. Und ihr hört jetzt Song de Marquis mit dem Ragadab, wenn er denn dann anläuft. Hier ist er.

Weiter geht's mit der Bassmassage Selection Serenity. Bassmassage 003 erhältlich ab dem 9.5. eben ab einer Bassmassage Party. 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

Und jetzt hört ihr gerade Miles One, Parish VIP. Und auf Plakowitz vom Plucked Up. Also ein wirkliches Lokalprodukt. Und davor eben gab es eine Doppelexkursion in Sachen Dub und Raga, also Son de Marquis. Das ist nicht nur französisch in der Projektbetitelung, sondern auch in der Herkunft aus Toulouse. Im Übrigen auch dabei, wie die anderen Künstler, die auf der Compilation sind. Also sehr illustre Sammlung. Dänemark, Frankreich und Sachsen. Wenn ich das hier alles so im Überblick behalte. Wie gesagt, am 9.5. auf einem Konnewitzer Hinterhof nicht zu überhören, sicherlich. Und wir hatten also Song de Marquis mit Raga Dub von eben Serenity of Bass Massage. Dann gab es den Reggae Raga von Dub Syndicate, damit sich der Bogen nochmal zurückschlägt zu Revolutionary Dub Warriors, deren Songs Squad of Reaction Dub Part 1 Deliverance natürlich auch auf On Your Sound veröffentlicht wurden. Und dann zurück zu Miles. Was heißt zurück zu Miles? Zurück zu Serenity. Und von dort gehen wir jetzt nochmal zurück zu dieser Raga-Reggae-Verbindung, denn das hat sich jetzt hier unweigerlich aufgedrängt als Assoziationskettenfolge. Es gibt natürlich kein Projekt, das sich mit dieser Konstellation, der Kombination von indischer Musik und karibischen Dub in der Überkreuzung in UK besser und über längeren Zeitraum konzentrierter und tiefer beschäftigt hat als Sons of Arca. Und von denen hören wir jetzt das Stück Jagannath Bahravi von Juggernaut Whirling Dub.

Sons of Arca, Jagnas Bahoravi, wenn das einigermaßen richtig ausgesprochen ist, von Juggernaut Whirling Dub. Veröffentlicht wie so vieles von Sons of Arca auf ihrem eigenen Label Arca Sounds, in diesem Fall 1992. Und Sons of Arca sind, wie schon angedeutet, ein Projekt, das sich seit Anfang der 80er, und zwar wohl relativ konkret 1980, beginnend, zumindest da die erste Veröffentlichung, um Michael Wadada, so wird er genannt, der Creator und Mentor von Sons of Arca, um ihn herum mit der Verbindung von klassischer indischer Raga-Musik und Dub Reggae beschäftigt hat, und das in verschiedensten Konstellationen. Unter anderem haben Sons of Arca auch mit Prince Farai gearbeitet und Aufnahmen mit ihm veröffentlicht, aber es gibt auch polnische Kooperationen, es gibt Kooperationen mit Muslim Ghosts, etc. etc. Die bis dato letzte angezeigte Veröffentlichung ist so aus dem Jahr 2020. Ich weiß nicht, was jetzt gerade mit Sons of Arca los ist, aber es gibt zumindest sehr viel zu entdecken diesbezüglich. Und andererseits ist es auch ein Punkt, der hier unter den Great Misses meinerseits rubriziert werden kann. Denn Sons of Arca habe ich mal nach Greifswald eingeladen. Da hatte sich aber der Club gerade in Luft aufgelöst, in den wir geladen hatten. Das wussten Sons of Arca aber gar nicht, kam aber trotzdem nicht zu dem dann an einem anderen Ort arrangierten Event. Es hieß, dass sie in Polen hängen geblieben wären im Umfeld von Robert Brylewski, also dem Mastermind von Krisis, Brigade Krisis, Israel und natürlich auch Gitarrist von Armia, womit wir den Bogen zu Punk auch schon mal gleich geschlagen hätten, zu der ganzen fernöstlichen, potenziellen, esoterischen Glückseligkeitsverlorenheit, muss jetzt ein wenig Gegenbürstung eingelegt werden, und die liegt hier ganz perfekt auf dem Plattenteller, und zwar mit der freiwilligen Selbstkontrolle und der Aufforderung ab nach Indien.

Ja, und damit wären wir auch beim Kernthema oder sagen wir mal bei der Klammer dieser Sendung Slate Slacks und andere Schlager im 4. Mai angelangt. Endlich könnte geseufzt werden, aber nach den zum Anfang beschriebenen Querelen, die aber vielleicht auch nicht mehr hier die Rolle spielen sollen und müssen, sei ein wenig Schlingerkurs sowieso grundsätzlich im Sinne der Sprunghaftigkeit in Springtime erlaubt. Das waren natürlich The Fall mit eben jedem Song, Slates, Slacks etc., Schiefertafeln, Schlacke und so weiter, musste ich auch erstmal nachschlagen, gestehe ich. Diese Aufnahme ist allerdings nicht von der schon erwähnten Mini-LP des Jahres 1981, sondern vor mittlerweile 2 Jahren veröffentlicht worden, und zwar Slates Live, die sozusagen Nachkommen der Vollbesetzung jener Zeit haben sich zusammengesetzt und aus den überlassenen Alternativversionen oder eben Live-Aufnahmen in diesem Fall Releases zusammengestellt. Und so gibt es eben Slates Live im eigentlich selben Design wie die Originalplatte, nur statt gelb eben mit einer Art türkisem oder blau-türkisem Mischton. Und das auf einem Label namens Popstock, das extra dafür gegründet wurde und unter dem Dach des Labels Bella Union ansonsten agiert. Wie das Original auch eine 10-Inch, die ich leider nicht habe, im Gegensatz zu dem Original, das natürlich notwendigerweise irgendwann in meine Hände kommen musste, weil es eben ein Prägungsmoment war. Ein Prägungsmoment, der natürlich nicht zum Release-Datum von Slates einsetzen konnte, 1981, da war ich wieder alt genug, noch hatte ich Zugang dazu, aber es gab ja ab 1986 das Paroktikum und dort spielten The Fall eine große Rolle, eine immer größer werdende Rolle, habe ich dann fast über die Zeit hinweg das Gefühl gehabt, zumindest für einen selbst, wenn man dann zu den Fall anheimgefallenen gehörte, und das war ich dann auf jeden Fall. Es ist jedenfalls nachvollziehbar, am 16.07.1988, sozusagen als nachgerechtes Geburtstagsgeschenk meinerseits, der ich damals zarte 19 Jahre geworden war, gab es die vollständige Mini-LP und dann auch noch einen Zusatzsong von The Fall im Paroktikum, das ja vor 4 Wochen eben hier die Würdigung bekam mit einer Reenactment-Sendung zusammen eben mit Lutz Schramm, der die Sendung gemacht hat, und anlässlich eben des Jubiläums fast auf den Tag genau, beziehungsweise aufgenommen auf den Tag genau, 27.03.1986, ausgestrahlt dann am 1.04. Und nun ja, wir machen mit dieser Prägungswelle einfach mal weiter. Am 16.07.1988, das war natürlich im Sommer. Und im Sommer wurden im Paroktikum immer Spezialsendungen zusammengestellt, Wunschsendungen oder eben Alben, die eine Gewichtigkeit hatten für das Paroktikum Klientel. Und an jenem Tag gab es einerseits Frühaufnahmen von der Birthday Party, dann eine ganze Menge von Frühaufnahmen der Einschützen Neubauten, die ich eigenwilligerweise nicht dokumentiert finde auf meinen überlieferten Kassetten, und dann eben Slates, die 10-Inch. Und um jetzt nochmal das Original-Feeling sozusagen ein wenig hier hineinflattern zu lassen, gibt es jetzt den letzten dort zu hörenden Song, Leave the Capital. Und dann machen wir weiter mit historischem Gut, aber das könnt ihr dann erstmal selber hören und dann wird's kommentiert.

0: 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Mark E. Smith hat ihn selbstverständlich geschrieben.
1: Ja, und das war Lutz Schramm. Und zwar auf eben jener Kassette, die damals einfach durchlief und dadurch auch den vorgelesenen Text von Leave the Capital, das ihr davor gehört habt, darbot. Im Übrigen wahrscheinlich, was heißt wahrscheinlich, garantiert aus dem The Four Lyrics Buch, das 1985 in Westberlin erschien bei Love Press, Mark Edward Smith, so hat sich das E dann auch mal hier enttarnt, und ein Buch, das, wie ich feststellen musste, zu sehr obskuren Preisen gehandelt wird. Und danke Lutz Schramm für diesen Gastbeitrag, eingereicht eben vom 16.07.1988, ganz direkt hier in die Zonic Radio Show. Auch schon irrsinnig, wie lange das hier schon auf Magnetband überdauert. Ein bisschen angezischelt mittlerweile vielleicht, aber

immer noch eine wunderbare Ausgrabung, die ich natürlich jetzt auch mal sichern werde. Und diese Platte neben all diesen Prägungsmomenten und so weiter interessant macht, das kann man einerseits, wie gesagt, nachlesen beim Quietus. Ganz aktuell ist eben dieses Jubiläum aufgegriffen worden. A Definitive Rant, Happy 45th Birthday of the Fourth Slates. Harley Scott hat diesen Text verfasst und da unter anderem die folgende Formel entworfen. Und zwar, the Four wanted to match primal music with a literary frontman. It's a collision of these two worlds, the animal and the intellectual, that makes Slate such an effectual body of work. Etc., etc., etc. Der Nachlesung empfohlen her, eine Sendung mit Fußnoten und Literatur verweisen. Ich sollte vielleicht auch mal einen Förderantrag diesbezüglich stellen und mache weiter mit Sounds aus eben jener Zeit. Und zwar gibt es nun The Four leider nicht mehr zu besichtigen, aber interessanterweise, was ich auch nicht mehr erwartet hätte, eine andere Band, die in eben jenem Zeitschwang als Punk, Post-Punk-Band wahrgenommen wurde, aber irgendwie auch, wie auch The Fall, irgendwie daneben oder in einem Eigentümpel stand. Die Rede ist von den Swell Maps und eben jene kann man eigenwilligerweise jetzt doch nochmal live sehen, wenn auch natürlich in sehr eingeschränkter Form, weil von den drei wichtigen Figuren, die die Swell Maps ausmachten, nur noch eine lebt. Nicky Sutton und Epic Soundtracks sind leider verstorben. Joe Head, aber der Bassist mit der Grummelstimme, der auch im Paroktikum oft zu hören war und nicht zuletzt natürlich als schief singender Bassist der TV Personalities auch im Paroktikum beziehungsweise eben das als Dokumentation eines Live-Auftritts in Berlin zum Pop-Sommer oder Rock-Sommer, ich weiß nicht mehr ganz genau, wie es hieß, auf der Insel der Jugend. Auch so ein spezifischer Moment, der mich auch getriggert hat, dann Richtung TV Personalities und so weiter. Joe Head hat eine neue Formation der Swell Maps zusammengesammelt und auch eine neue Platte gemacht, zu der wir dann gleich kommen. Jetzt aber erstmal ein wunderbares Frühstück von den Swell Maps. Ich weiß nicht, ob das auch dann die Titel Idee war für den berühmten Rough Trade Sampler. Muss natürlich nochmal erwähnt werden, dass natürlich Slates bei Rough Trade erschienen und eine andere Fußnote, das muss jetzt auf jeden Fall nochmal sein, weil sich da auch nochmal Dinge verbinden, die doch relativ unerwartet sind, vielleicht als Konstellation. Die 10-Inch Slates wurde unter anderem mitproduziert, jedenfalls ist es in den Credits festgehalten, von Adrian Sherwood, dem Dub-Mixer, Dub-Master und Labelbetreiber von On Your Sound, der aber wohl gar nicht so viel getan hat nach seiner eigenen Überlieferung, sondern eher so ein bisschen assistierte und sich wohl beeinflusst dann sah durch die eigenwilligen Unter- oder Antiproduktionsmethoden, die Marky Smith gesucht hat, der auch immer andere Dinge ausprobierte, eben die Mikrofone einfach mal andersrum gehalten hat oder an den Knöpfe in eine Richtung gedreht, die sonst kein Tontechniker zugelassen hätte. Etwas, was er gerne ja auch auf der Bühne praktiziert hat und damit seine Musiker in den Wahnsinn getrieben, wie sowieso. Es gibt ja ein ganzes Buch voll von gefallenen The Fall-Musikern, also entfernten Musikern, auch sämtliche, die wunderbare Slates eingespielt haben, wurden des einen oder anderen Tages oder zu irgendeiner Nachtstunde aus der Band geworfen. Was es dann wiederum auch natürlich interessant hält. Etc. etc. Aber das wollte ich auf jeden Fall nochmal anbringen, diesen Link zu On Your Sounds. Und jetzt kommen wir zurück zu Wannabe Bridge. Das war der große, interessante, wichtige Rough Trade Sampler der frühen Tage, den ich mal in einer finnischen Version auf einem Vinylausflug von Tallinn nach Helsinki kaufen konnte, um jetzt mal ein bisschen Happy Shopper-Moment spät hier einzuwerfen, mit Grüßen an Mercy, der damals mit war. Wir übernachteten im Freien, um uns mehr Vinyl leisten zu können. Das war also eine Verbeugung vor dem Sehnsuchtsmaterial, ein Opfer.
Und jetzt kommt dieser Song, der eventuell diese Titelgebung inspiriert hat. Es gab natürlich auch später ein Brücke kaufen Sampler in Germanien, aber das ist nochmal eine andere Geschichte. Let's Buy a Bridge von der John Peel Session, aufgenommen am 18.03.1980. Die Swell Maps.

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2: 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Das waren natürlich The Crass mit Bloody Revolutions. Unreleased Original Studio Version zu haben, zu hören auf der ganz wunderbaren Compilation Cease and Resist Sonic Subversion in Narcopunk in the UK 1979 bis 1986 erschienen auf dem Label Optimo Music, das ja vielleicht auch eine ungewisse Zukunft hat, da ja eine wichtige Gestalt hinter Optimo in der Zwischenzeit leider auch verstorben ist. Und was interessant ist, ist eben dieser bewusste Rückgriff auf Punk, auf Anarcho-Punk im Spezifischen, der ja eine sehr große Bandbreite hatte. Gerade Crass haben ja auch auf ihrem Label diverse Experimente bis hin zu Dub. Es gab ja auch hier einen leichten Dub-Effekt, der eingebaut war. Solche Dinge zugelassen, also eine Varianz, die Frage war eben eher eine der Attitüde, eine Haltung, um dann vielleicht ein härteres Wort hineinzuwerfen, ein Wort, das AGF, Antje Geier-Repatti, wie sie heute heißt, auch sehr oft benutzt hat bei ihrer Performance, die ich am Samstag behören konnte, im interessanten, von mir zum ersten Mal, gebe ich zu, besichtigten Audio-Experimentalraum Zimt, wo es eine sehr interessante Serie gibt, die hier schon mal anempfohlen sei, monatlich jetzt erstmal sich vorantastend. Bei der nächsten Gelegenheit ist dann nicht zuletzt auch Robert Lippock von Ornament Verbrechen und Toroko Korot zu Gast. Also da kreuzen sich mal wieder auch die Sonic-Wege mit Dingen, die hier vor Ort passieren, und das ist auch durchaus äußerst gut so. Zurück zu dem Geschehen und dem natürlich, was in dieser Sendung als Slate Slacks und andere Schlager im Vormai sich in das Zeitgeschehen hineinwirft. Als Haltungsfrage vielleicht eher, machen wir weiter mit einem anderen Revolutionssong von Chumbawamba auf der gleichen Compilation, natürlich in gewisser Weise in Vorbereitung auf das anstehende Herumstehen teilweise, was es ja heutzutage eher ist, in Sachen Arbeiterhaltung zur Gesellschaft und was man unter anarchistischer Annäherung diesbezüglich verstehen kann. Das haben Crass ja auch schon gerade eben ein wenig dargelegt, so es denn zu verstehen war. Es gibt ebenfalls eine große Skepsis diesen blutigen Revolutionen gegenüber und der Frage, wer denn die Macht übernimmt und was denn mit der nächsten Macht so passiert. Und all das hinterlässt mich auch eher als Fragezeichen, noch nicht verbogen zu einem ewigen Ausrufemoment. Und das wird vielleicht auch so bleiben. Vielleicht ist es auch eine Beweglichkeit, wenn ein Fragezeichen hat, auf jeden Fall mehr Groove und Schwung. In diesem Sinne, weiter geht's mit den großartigen frühen Chumbawamba, wie sie eben zu hören sind, auf Cease and Resist.

Das war im Anschluss an Chumbawamba und deren Revolutionsannäherung. Eine vielleicht andere, eine östliche, eine anders geprägte Wahl von anderen historischen Bedrängungen umstellte und sich eben aus denen gerade rausbewegend. Das war Michael's Uncle mit zwei Stücken, die aber, wie ich fand, sehr gut ineinander übergingen, nämlich We Remember, was, denke ich mal, auch so ein Rückblicksmoment zumindest als Zuschreibung hier gerade aufweisen kann. Und dann hoffentlich zuzuordnen die Internationale gleich im Anschluss von ihrer ganz grandiosen, wie ich finde, gerade wiederentdeckt und so auf spezifische Weise wiederentdeckt, was ich gleich preisgeben werde. Das hat dann vielleicht auch was mit einem Preis zu tun. The End of Dark Psychedelia aus dem Jahr 1990 auf dem Label Red Records, wobei da jeweils ein Punkt gesetzt ist. Und gerade habe ich entdeckt, dass Red für Rock Against Totalitarism steht. Und zwar ein Label von Peter Bergmann begründet. Peter Bergmann wiederum, da schließen sich die Kreise, zonikmäßig doch ganz wunderbar. Peter Bergmann war im letzten Jahr in Leipzig zu dem Fanzine Samizdat Projekt von Zonik und NATO und hat in der Sibyldenstraße eben über Fanzine-Aktivitäten, aber auch diese frühen Aktivitäten mit seinem Label geredet. Und der Zufall oder der gelenkte Zufall führte dazu, dass ich letztens, was ja in der letzten Sendung auch eine Rolle spielte, unter der dann etwas ausgebauteren Rubrik des Happy Shoppers, diverse tschechische Platten auf dem Flohmarkt erwerben konnte und darunter auch einige ganz gut erhaltene, die ich bereits in der Sammlung zu stehen hatte, der ich ja seit einigen Jahren da mit einer gewissen Manie ja die Dinge einsammle, weil ich dachte, bevor die jetzt hier rumstehen und durch Begrabbelung immer schlechter werden, nehme ich sie mal mit und gucke dann, dass sie würdigen Personen überreicht werden. Und gedacht, getan. Und so gibt es jetzt also dieses ganz wunderbare Album zweimal bei mir. Aber das wird hoffentlich nicht mehr so lange anhalten. All dieweil, eine wirklich ganz eigenwillige Rubrik jetzt hier in der Zone Radio Show, ich mich entschlossen habe, mal ein wenig durchzukämmen und das, was so hängen bleibt, auch mal anzubieten. Und wer Lust hat und über diese Platte reden will oder sie vielleicht sogar kaufen, der kann dann sich am Samstag nach dem revolutionären Tag zur Feinkost begeben. Da stehe ich dann herum und biete unter anderem osteuropäischen Underground an und was eben sonst noch so anfällt. Weil irgendwie müssen die Dinge ja auch in Zirkulation bleiben. Ich hoffe, das war jetzt nicht zu schockierend in dieser Banalität. Und selbst wenn, kommt jetzt hier der entsprechende Song, ebenfalls sicherlich revolutionär in der Attitude. Denn wir reden hier von Lyndon Kwesi Johnson, der in Dub ist. Und zwar im Shocking Dub, der natürlich gemixt ist von niemand anderem als Dennis Bovell. Aber hört selbst.

Na, das wäre doch allzu komisch gewesen, hier im Vormal Lincoln Kwesi Johnson nur als Dub dabei zu haben, der so viel zu sagen hat, wie gerade eben auch zu hören in einer Live-Aufnahme des Stückes What About the Working Class, mit Doppel-A geschrieben, natürlich im Original aufgenommen im Orwell-Jahr 1984 und wie das Stück zuvor eben bei Island erschienen. Das Stück zuvor kam von AKJ in Dub. Und das war's dann auch schon mit Slate Slacks und andere Schlager im Vormal, eine vorrevolutionäre Sendung von leichten technischen Einschränkungsmomenten bedrängt. Aber das war ihr hoffentlich nicht allzu sehr anzumerken. In der Wiederholung werden wir zumindest versuchen, noch den Jingle vorne und hinten zu setzen, der eben leider durch den Ausfall des einen Kanals hier nicht platziert werden konnte. Ansonsten, die Devise ist, man hört und sieht sich, sehen, wie gesagt, unter besonderen Zirkulationsmöglichkeitsumständen auch am 2. Mai auf der Feinkost mit ausgesiebtem Material möglich. Ansonsten natürlich am 9.5. im Zorro zur Release von Serenity Base Message 003 etc. etc. Dann geht's ja auch schon wieder weiter mit dem Senderhythmus, was auch immer mich dann treibt, werdet ihr hoffentlich hören. Mein Name ist und bleibt wahrscheinlich auch Alexander Pittelmann, nicht für Wort und Musik wahlverantwortlich. Den Schluss macht Lissi Merci Diclo mit einem Release, den ich ebenfalls am 2. einstecken habe, weil er sich doppelt findet. Und wer mich dann findet, weiß dann, wie das aussieht. Jetzt könnt ihr es kurz nochmal behören.